0: Und damit hallo und herzlich willkommen zu CERADAR im August 2026 auf Radio Darmstadt. Schön, dass ihr wieder über DAB Plus oder den Stream eingeschaltet habt. Und falls ihr euch jetzt wundert, nein, eure Empfangsgeräte, die sind nicht kaputt. Es sind tatsächlich ungewohnte Stimmen dieses Mal mit dabei, denn wir machen hier eine kleine Urlaubsvertretung für den werten DJ Spock, den wir an der Stelle natürlich auch einmal grüßen wollen. Unser heutiges Thema ist Mesh. Genauer gesagt wollen wir heute über Meshcore sprechen. Und das mache ich natürlich nicht alleine, sondern ich habe hier zwei tolle Gäste heute mit dabei, nämlich einmal den Prag.
1: Hallo.
0: Und den Codesalat.
2: Hi.
0: Schön, dass ihr euch die Zeit genommen habt. Fangen wir vielleicht mal mit einer kleinen Vorstellungsrunde an. Wie kommt ihr denn zu unserem heutigen Thema und womit beschäftigt ihr euch denn sonst so? Fangen wir mal mit dir an, Prag. Wie kommst du zu Mesh?
1: Ich bastel relativ gerne mit verschiedener Hardware rum, auch gerade so im Embedded-Bereich. Und da mal was zu haben, was mit Funknetzen arbeitet, nicht auf Standardsnetzen wie GSM oder sonst irgendetwas, hat mich einfach gereizt, einfach um mal so zu gucken, was kann man da machen mit Sensoren und so weiter, die man auswerten kann. Was gibt es da überhaupt auf dem Markt? Welche Techniken gibt es? Und ja, irgendwann kam man dann zu Meshcore. Nicht, dass das das erste war, was ich ausprobiert hätte. Es gab auch noch andere, aber je nach Region entscheiden die Leute ja auch so ein bisschen mit den Füßen, wo es hingeht. Und ja, da war ich dann bei Meshcore.
0: Sehr schön. Wie war das bei dir, Codesalat?
2: Ja, bei mir eigentlich ganz pragmatisch, ne? Wir waren hier im Chaos Darmstadt und wir hatten dann mal so eine Runde, hey, wollen wir nicht mal irgendwie so ein bisschen dezentrale Offline-Kommunikation fördern? Und dann kamen wir erst drauf, Reticulum. Und nachdem das ein paar Monate so gelaufen ist, wie es nun mal gelaufen ist, haben wir uns dann irgendwann entschieden, doch irgendwie lieber die Technologie zu wechseln und sind dann so bei Meshcore gelandet. Und mit der vorhandenen Infrastruktur auch hier um und in Darmstadt hat es dann direkt ein paar mehr Anhänger gefunden und mehr Spaß gemacht.
0: Sehr schön. Ja, bei mir war das ähnlich. Ich wurde da auch relativ schnell in dieses Rabbit Hole reingeschubst. Also ich glaube, es hat eine halbe Stunde gedauert von dem, hey, was sind das für lustige Geräte, mit denen ihr da gerade alle arbeitet, bis hin so, okay, ich bestelle mir so ein Teil auch und guckt mir das mal näher an. Also das könnte euch auch drohen, liebe Zuhörende. Das ist ein Thema, das wir sehr interessant finden. Vielleicht können wir euch ja für das Thema auch begeistern. Aber bevor wir da jetzt reinspringen, würde ich vorschlagen, wir hören erstmal einen ersten Song und den hast du uns mitgebracht, Codesalat. Was hören wir denn jetzt gleich?
2: Das ist richtig, ja. Es ist ja das erste Mal, dass wir hier in dieser Konstellation sind und ich dachte mir, hey, es wäre doch cool, wenn wir irgendwas Lokales hätten. Und da bin ich über Brücken und nach ein bisschen Recherche und Rumfragen auf Label 31 gestoßen. Das ist ein DJ-Kollektiv aus Darmstadt. Das sind 1, 2, 3, 4, 5 DJs. Die kommen auch wieder so Darmstadt, Frankfurt und Umgebung. Und wie es der Zufall so will, haben da zwei davon, nämlich Traumtherapie und JD Dew vor 2 Tagen Moment, das wird ja anders ausgestrahlt, aber am 7. August 2026 einen neuen Song rausgebracht. Und damit steigen wir erstmal ein. Er heißt Golden Hour.
0: Und damit viel Spaß.

0: Und damit willkommen zurück bei C-Radar im August 2026 auf Radio Darmstadt, erreichbar über DAB Plus oder im Stream auf radiodarmstadt.de. Und jetzt, wo wir alle wach sind, können wir auf unser heutiges Thema zu sprechen kommen, nämlich Meshcore. Hol uns mal ab, Code Salat, was ist so die Kurzzusammenfassung, was ist Meshcore überhaupt?
1: Genau, also es geht darum, dass es eine quelloffene Funkanwendung für Kommunikation via Textnachrichten ist. Es funktioniert, wie ich vor dem Song gerade schon ein bisschen angerissen habe, komplett ohne Internet. Das heißt, es ist vollkommen unabhängig von WLAN oder Mobilfunk und läuft eben auf Basis von LoRaWAN. Darauf kann ich gerne auch noch mal ein bisschen eingehen. LoRaWAN steht für Long Range. Das ist ein proprietäres Funkverfahren. Das ist ziemlich langsam, aber braucht halt unglaublich wenig Energie, um Daten zu übertragen. Das sind wirklich wenige Milliampere, um die es da geht. Das heißt, man hat im Grunde batterienbetriebene Geräte und man nutzt dann unterschiedliche Frequenzbereiche, die eben freigegeben sind, vor eben Textnachrichten übertragen.
0: Sehr schön. Ja, was sind denn da Use Cases für? Was sind denn da so die ersten Dinge, die dir so einfallen, Prag? Wofür könnte man sowas denn brauchen? Wir haben doch alle Internet, ist doch alles. Jeder hat heutzutage mindestens ein internetfähiges Endgerät. Warum denn da jetzt wieder auf Funk setzen?
2: Naja, es gibt ja ganz viele Dinge und Orte, die ein bisschen abgelegener sind, wo du jetzt nicht unbedingt direkt deinen Internetanschluss, DSL oder Mobilfunk in guter Qualität verfügbar hast, beziehungsweise den Strom, um ein entsprechendes Gerät dort zu betreiben. Und an all diesen Orten kommen dann diese LoRa-Geräte zum Einsatz. Das können zum Beispiel, also hier in Darmstadt, die EAD nutzt es zum Beispiel, um Füllstände von Mülltonnen einzusammeln und zu wissen, wann müssen sie die leeren. Man kann damit Temperaturen den Wasserstand von Pflanzen aus dem Gartenhaus, aus der Laube melden. Da gibt es ganz, ganz viele Dinge, die man machen kann. Das ist also nicht nur auf Textkommunikation beschränkt, sondern man kann da auch Sensoren dran anschließen und dann darüber Daten übermitteln. Und da bietet sich eben solche Technik an. Das sind alles Dinge, die kannst du mit Reticulum machen, die kannst du mit Mesh-Tastic machen, die funktionieren aber auch genauso mit Mesh-Core. Ein Unterschied zu Mesh-Tastic für Mesh-Core wäre zum Beispiel, dass das nicht in einem Push-Verfahren funktioniert. Also es ist nicht so, dass die Sensoren regelmäßig ihre Daten übermitteln und die du dann einsammelst, sondern bei Mesh-Core müssen die halt aktiv abgefragt werden. Sorgt einfach dafür, dass die Daten nur dann übertragen werden, wenn du sie auch wirklich haben willst. Du musst nicht die ganze Zeit drauf hören, du kannst es on-demand einfordern. Das entlastet natürlich auch ein bisschen das Netz.
0: Das ist ein guter Hinweis. Also das müssen wir, glaube ich, auch noch mal kurz betonen. Wir haben jetzt ja auch von Textnachrichten gesprochen. Das kann natürlich auch wirklich eine Nachricht sein, die Person A zu Person B sendet. Das kann aber genauso gut ein Sensor sein, ne? Für so eine Mülltonne zum Beispiel. Oder vielleicht habe ich ja irgendwo ein Stück Land und habe da irgendwo ein Türsensor auf meiner Kuhweide und ich würde gerne auslesen, ob die Tiere denn da auch sind, wo sie sein sollten, dann kann natürlich so eine Textnachricht auch einfach so ein Status an, aus, auf, zu beispielsweise sein. Und natürlich gibt es noch weitere Protokolle. Jetzt reden wir hier natürlich über die Anwendung Meshcore. Mesh-Tastic hast du jetzt auch schon genannt. Da kommen wir später auch noch mal kurz drauf zu sprechen, liebe Zuhörende. Aber wie ist das denn, wenn jetzt so eine Nachricht gesendet wird und ich bin jetzt gerade nicht online? Kann ich die dann noch nachlesen? Wird die irgendwie gecached oder ist die dann erstmal weg?
2: Das kommt drauf an. Im Normalfall muss dein Companion, also jetzt kommt gleich wieder eine Fachvokabel. Meshcore unterscheidet verschiedene Geräteklassen. Es gibt Companions, das sind die Geräte, die du direkt für die Kommunikation zum Beispiel über dein Mobiltelefon nutzt. Es gibt Repeater, die bauen letztendlich das Netz auf. Das sind die Meshknoten, die untereinander Nachrichten weiterleiten. Also dann die Strecke überbrücken bis zum Empfänger. Und dann gibt es zum Beispiel auch diese Sensor Nodes und kommen wir später nochmal dann zu. Es gibt auch Overseer. Das ist so die vierte Klasse. Und dein Companion sammelt, muss mit dem Netz verbunden, der muss online sein, der muss Batterie haben, du selbst mit deinem Telefon musst nicht verbunden sein, dein Companion speichert das. Wenn dein Companion aber gerade jetzt nicht online ist, dann empfängst du die Nachrichten nicht. Außer, und jetzt fällt mir ein, ich habe eine Klasse vergessen, es gibt auch solche sogenannte Room-Server, die machen tatsächlich Store and Forward. Das kannst du nutzen für einen Chatraum, mit dem du nicht dauernd verbunden sein musst. Da kann Nachrichten gehen dann an diesen Node, an den Room-Server, werden dort gespeichert, bis du sie abholst.
0: Sehr schön. So, liebe Zuhörende, in unter 20 Minuten sind wir von einem einfachen Thema schon in die Details gekommen. So schnell geht das und das macht das Thema auch so interessant, wie ich finde, weil es einfach oberflächlich betrachtet eine einfache Technik ist, aber natürlich sehr viele Details sich darum schüren. Da wollen wir jetzt Schritt für Schritt mal ein bisschen reingehen. Vielleicht noch einen kleinen Schritt zurück. Wir haben jetzt gerade gehört, das ist jetzt nichts Deutschland-Exklusives, sondern hier werden eben Frequenzbereiche genutzt in eben diesen zwei Bändern. Kozelat hatte ja gerade schon ein bisschen drauf gesagt, welche das so beispielsweise sind. Bei uns zum Beispiel in Deutschland sind es die 868 Megahertz. Und es gibt aber auch in anderen Ländern Europas andere Bereiche zum Beispiel. Ich war nämlich gerade neulich in Portugal und habe natürlich meinen Companion mitgenommen. Muss man ja auch so ein bisschen nutzen, wenn man mal woanders ist, um zu gucken, wie da so die Netzabdeckung ist. Da gibt's auch die Möglichkeit, fremde Regionen zu kartografieren. Da kommen wir auch gleich noch drauf zu sprechen. Und das kann man natürlich wunderbar auch mal im Ausland machen. Da habe ich zum Beispiel gesehen, da sind so Frequenzen 433 bis 444 Megahertz zum Beispiel interessant. In Nordamerika gibt's da eben andere. Und es ist erschreckend, wie weit man mit so simpler Technik auch Datenpakete übertragen kann. Ja, wir haben jetzt da zum Beispiel gehört, ländliche Regionen können von Interesse sein. Wenn man zum Beispiel einfach irgendwo keine Netzabdeckung hat. Man kann irgendwo einen Sensor nicht mit dem Internet verbinden. Vielleicht kann man aber hinfunken. Und das ist in ländlichen Regionen mit so einfachen Repeatern, kriegt man da auch ohne Probleme, wenn man so einen Repeater eben auf einem Dach befestigt, zweistellige Kilometerzahlen hin. Und in inneren Städten, wie jetzt zum Beispiel auch bei uns in Darmstadt, sind auch so 2 bis 5 Kilometer durchaus realistisch, wenn man da einen geeigneten Ort dafür hat. Und ich glaube, da haben sich jetzt im Laufe der Monate schon einige Repeater gesammelt. Das ist zu so einem kleinen, sehr schönen Nebenprojekt für viele Menschen geworden, so dass wir hier eine ganz gute Abdeckung in der Innenstadt haben. So zumindest meine Beobachtung. Aber um nochmal auf die Use Cases zurückzukommen, was für einen Mehrwert könnte denn so ein dezentraler Informationskanal noch haben, abgesehen davon, dass ich vielleicht entfernte Sensoren umsetzen möchte oder vielleicht auch einfach unabhängig vom Internet mit anderen Menschen Textnachrichten austauschen möchte?
1: Also die Stadt Darmstadt nutzt tatsächlich LoRa, leider nicht Meshcore, aber die LoRa-Technologie, um Informationen im Katastrophenfall auszustrahlen. So gibt es zum Beispiel in Darmstadt am Riegerplatz seit letztem Jahr die Litfaßsäule 4.0. Die hat in Zusammenarbeit zwischen verschiedenen Firmen obendrauf eine LED-Matrix, die eben im Katastrophenfall über einen Notstromgenerator in der Litfaßsäule mit Energie versorgt wird und da eben über LoRa mit Leitstellen in Verbindung steht und eben der Bevölkerung Informationen liefern kann. Und das muss natürlich nicht unbedingt die Stadt machen oder die Regierung, sondern das kann man natürlich auch von sich aus einfach machen. Bei Meshcore baut man sich eben ein Backbone mit diesen Repeatern aus, die dann praktisch Nachrichten immer weiterleiten können. Und so kann man eben auch im Katastrophenfall bei einem Ausfall von Mobilfunk und Stromversorgung, so wie wir es in Berlin mal gesehen haben, trotzdem noch die Bevölkerung miteinander kommunizieren.
0: Wir haben uns im Vorfeld zu dieser Aufnahme mal darüber ausgetauscht, wie wäre das denn, wenn das wirklich in so einem Fall eingesetzt werden würde? Weil wenn wir uns das jetzt so anhören, die Frequenzbereiche, auf denen wir da funken können mit einfacher Hardware, dann klingt das ja so, als könnte man da beliebig viel Nachrichten austauschen. Aber ist das auch in der Realität so? Können wir einfach munter und fleißig den ganzen Tag Pakete hin und her schubsen? Wäre das für so eine Flut an Nachrichten auch geeignet?
2: Ja, also ganz so einfach ist es nicht. Diese Bänder sind natürlich reguliert und zwar auch sehr streng reguliert. Auf diesen Bändern, die da genutzt werden, hast du einen Duty Cycle, also eine Zeit, die du senden darfst, von gerade mal 10%. Das ist jetzt nicht wahnsinnig viel. Wenn wir jetzt auf eine Stunde gehen, die hat 3600 Sekunden, also 360 Sekunden darf das Band belegt werden durch einen Knoten und mehr nicht. Und wenn man jetzt berücksichtigt, welche Datenraten LoRa bietet, mit welcher Geschwindigkeit Daten übertragen werden können. Das ist natürlich nicht wahnsinnig hoch. Das ist nicht vergleichbar mit einer Internetverbindung oder anderen Sachen, die man vielleicht kennt. Also es lohnt sich jetzt nicht darüber. Videostreamen brauchen wir überhaupt nicht drüber reden. Das ist absurd. Wie gesagt, Textnachrichten ja, aber selbst da diese Beschränkung auf die 10% Duty Cycle führt dazu, dass letztendlich, wenn man das mal ausrechnet, 680 Pakete pro Stunde übertragen werden können. Und das ist eine relativ geringe Menge. Alle teilen sich die gleiche Airtime in einer Region. Und deswegen so ein Paket, wenn ich jetzt eine Nachricht zum Beispiel an den Kursalat schicken möchte, dann habe ich vielleicht Glück, dass ich den direkt höre, dann ist es einmal ein Paket, das geschickt werden muss. Wenn das jetzt aber nicht so ist, wenn noch andere Stationen dazwischen sind, also wenn Repeater benötigt werden, dann ist das einmal das Paket zum ersten Repeater, das Paket zum zweiten Repeater, das habe ich schon zweimal gesendet, das Paket zum dritten Repeater und dann vielleicht erst zum Companion vom Codesalat. Und dann gehen halt schon jede Menge Pakete von diesen 680 weg. Also es ist nicht wirklich, da ist nicht endlos viel Bandbreite da und alle teilen sich das. Das ist ein bisschen wie mit dem WLAN in der Innenstadt. Das teilen sich auch alle Geräte, die da sind. Und gerade das 2,4 Gigahertz Band, in dem WLAN arbeitet, in dem Bluetooth arbeitet. Ich weiß nicht, ob ich der Einzige bin, aber wenn ich an einem Samstag mit richtig vielen Leuten durch die Innenstadt laufe, dann habe ich teilweise Probleme, die Verbindung zwischen meinen Kopfhörern und dem Telefon zu halten, habe da Aussetzer. Und das liegt einfach daran, dass so viele Leute auf dieser Frequenz unterwegs sind, die ist dann einfach voll. Und mit so einem Duty Cycle von 10% bin ich natürlich noch viel, viel schneller an diesem Punkt. Also deswegen, man muss immer wissen oder sich eben bewusst sein, du hast keine Garantie, dass deine Nachricht instant übertragen wird, sondern das kann auch dauern. Also wenn einer der Repeater auf dem Weg gerade nicht senden darf, weil sein Duty Cycle ausgeschöpft ist, dann hält er die Nachricht natürlich und schickt sie dann irgendwann weiter, wenn er wieder senden darf. Und deswegen, also es kann auch schon mal ein paar Minuten dauern, bis so eine Nachricht, auch wenn es nur wenige hundert Meter in der Stadt sind, bis die übertragen sind.
0: Mich erinnert das so ein bisschen an die frühere Zeit, an denen wir alle fleißig SMS geschrieben haben. Da hat man ja auch versucht, möglichst viel Inhalt in kurze Nachrichten zu kriegen. Und es gibt ja hier auch fertige Anwendungen für Smartphones und Computer, wo man eben mit Meshcore da Nachrichten versenden kann. Und da ist zumindest bei mir auch das Limit auf 140 Zeichen gesetzt. Das ist ja auch mal ein schöner Antitrend in einer Zeit, wo alles hochauflösend in großen, umfassenden Datenpaketen durchs Internet geschubst wird, sich auch einfach mal auf den Minimalismus wieder zurückzubesinnen, oder?
2: Ja, auf jeden Fall.
1: Das ist ab und zu ganz schön, ja.
0: Ja. Genau, ein weiterer Use Case, der mir noch einfällt und der mir persönlich sehr wichtig ist, das Ganze ist natürlich auch ein schönes, nerdiges Rabbit Hole. Man kann sich hier sehr schnell und sehr leicht in vielen Detailfragen verlieren. Und das Ganze ist auch, und damit kommen wir jetzt auch zu dem Thema Meshcore noch mal ein bisschen näher, auch Open Source. Das heißt, da gibt es Integrationen, da gibt es fertige Programmbibliotheken, die man verwenden kann, um zum Beispiel so einen eigenen Bot zu bauen. Zum Beispiel so einen Ping-Pong-Bot, der einfach Nachrichten, die er empfängt, wieder zurücksendet und man sieht, wie schnell die Nachricht angekommen ist und über welcher Repeater sie gegangen sind. Und das finde ich, das lädt natürlich dazu ein, selbst eigene Use Cases zu finden, LEDs leuchten zu lassen oder eigene Sensoren zu bauen, die dann Nachrichten auslösen. Da gibt es, glaube ich, viele Ideen. Da ist der Kreativität keine wirkliche Grenze gesetzt, oder?
1: Ja, du hast die Integration mit Home Assistant zum Beispiel, der existiert ja auch, ne, dass du halt wirklich von unterwegs irgendwas an deinem Zuhause steuern kannst. Wir haben für wie du gerade schon gesagt hast, die Wiedergabe von Fahrten, damit man einfach sieht, wie die eigene Nachricht so über das Netz von Darmstadt reist, den Bot von Fleece, der dann einfach auf ein Ausrufezeichen Ping mit Pong antwortet und eben der Pfad, der die eigene Nachricht gelaufen ist. Und so wollen wir natürlich jetzt auch zur anstehenden MMCD da mal ein bisschen lokal was aufsetzen, um eben auch die Kommunikation zwischen Teilnehmenden zu ermöglichen.
2: Da ist gerade schon ein wichtiges Stichwort gefallen. Du hast nämlich Pfad gesagt. Das ist einer der großen Unterschiede von Meshcore zu anderen dieser Protokolle, die im LoRa funken. Nämlich, dass wenn jetzt eine Nachricht gesendet wird und ich schicke die immer raus, dann weiß ich ja erstmal nicht, wo die hingehen muss. Das heißt, alle diese Nachrichten werden so in einem Flat-Verfahren nach an alle Repeater rausgeschickt und irgendwann kommen sie hoffentlich beim Empfänger vorbei. Das belastet natürlich das Netz, weil wir haben gehört, wenige Pakete, 886 Stück pro Stunde. Und je weniger ich davon verbrauche, desto besser ist das. Und deswegen hat Meshcore was implementiert, was sehr sinnvoll ist.

0: Lass uns mal ein bisschen näher auf Meshcore eingehen, denn das Ganze ist noch gar nicht so lange verfügbar. Also im Rahmen der Vorbereitungen habe ich festgestellt, das existiert ja erst seit 2024, ist also noch ein recht junges Projekt, könnte man sagen, und ist, wie gerade schon festgehalten, ja eine quelloffene Anwendung eben für Datenübertragung auf Basis von LoRaWAN. Das heißt, wir haben es ja gerade schon kurz gesagt, man kann darüber kurze Textnachrichten versenden oder eben auch so Telemetriedaten, so ein Sensor, ein Akkustand oder auch so GPS-Standorte kann man auch wunderbar darüber versenden. Aber es gibt natürlich auch diese üblichen Funktionen, die wir auch von anderen Tools in der aktuellen Zeit so kennen, so Einzel- und auch Gruppenchats. Was gibt's denn da für Möglichkeiten? Wie muss ich mir das vorstellen?
1: Also Gruppenchats sind im Grunde Ziele, die einen bestimmten Schlüssel haben. Also du hast öffentliche Chats, du hast Chats, die mit einem Hashtag beginnen, da können dann verschiedene Leute beitreten, aber das ist alles im Grunde einfach nur Kanäle oder Ziele mit einem bestimmten Verschlüsselungsschlüssel. Und die könntest du eben anschreiben und dann wird eben diese Nachricht an alle Leute oder für alle Leute lesbar, die eben gerade das Paket empfangen haben und eben auch diesen Schlüssel kennen, das heißt irgendwie diesem Kanal beigetreten sind. Und so gibt es eben für die Meshcore Companions eine gewisse Anzahl an Kanälen, die man eben beitreten kann, denn das Gerät muss ja zu jeder Zeit gleichzeitig zu allen Channels irgendwie Nachrichten empfangen und auch speichern können und der Speicherplatz ist eben ein bisschen eingeschränkt. Genau, und dann gibt es eben noch die tatsächlich privaten Channels, da brauchst du also einen PSK, einen Pre-Shared Key und den kannst du eben zwischen allen Leuten teilen, die an diesem Gruppenchat teilhaben sollen oder an diesem Kanal teilhaben sollen und die fügen sich das dann einfach in der App hinzu zu ihrem Companion und können dann eben die Nachrichten, die dort eintrudeln, auch entschlüsseln, das heißt mitlesen und empfangen, wie man sagen würde, genau.
0: Wunderbar. Jetzt hast du schon ein bisschen was zu Verschlüsselung gesagt. Glaube ich auch ein ganz wichtiger Hinweis. Also es gibt eine Verschlüsselung und soweit ich weiß, ist das eine AES-Verschlüsselung, die eben mit Private und Public Keys arbeitet. Ist das jetzt eine besonders starke Verschlüsselung? Soll ich darüber wirklich sensible persönliche Informationen austauschen? Wie würdet ihr das einschätzen?
2: Ich würde sagen, das ist schon eher so ein bisschen in Richtung, wir verschicken Postkarten. Also man muss sich darüber im Klaren sein, dass wenn Pakete geschickt werden, die über Repeater laufen oder die im Flat-Verfahren durch die Gegend gehen, die können sehr, sehr viele Leute hören und mitlesen. Und letztendlich ist deine Privatsphäre nur dadurch geschützt, dass du den Key kennen musst, um Pakete zu entschlüsseln. Wenn du aufzeichnest und dann später einen performanten Rechner in einer ordentlichen Grafikkarte dran setzt, um das zu entschlüsseln, kommst du früher oder später zum Ziel und kannst diese Kommunikation wieder lesbar machen. Das muss man einfach berücksichtigen. Also ja, es gibt Krypto hier im Meshcore-Netz, aber die ist halt nicht auf aktuellem Stand, die ist nicht auf höchstem Niveau. Das liegt aber auch einfach daran, dass diese Geräte, damit sie so energiesparend sind, natürlich einfach nicht die Rechenkapazität haben, die du brauchst, um wirklich sichere Krypto zu machen. Also ich sag mal, es ist gut genug für deine tägliche Kommunikation. Streng geheime Staatsgeheimnisse würde ich jetzt nicht darüber austauschen. Dafür ist es einfach nicht geeignet. Aber sag mal, im normalen Leben ist das sicher genug. Du kannst dir sicher sein, dass wenn sich jemand die Mühe macht, das zu entschlüsseln, bis der die Daten hat, ist das, was du gesagt hast, nicht mehr relevant.
0: Muss ich auch vor Augen halten, diese Companions, das sind ja wirklich meistens sehr kleine Geräte, die auch mit dem Fokus konzipiert wurden, möglichst wenig Energie zu benötigen. Und ich kann natürlich keine besonders starke Krypto auf so einem Gerät abbilden, das nur wenige Milliampere zum Beispiel verbraucht. Da bräuchte ich mehr Rechenkapazität. Und dann wäre das Hobby auch nicht so erschwinglich, wie es das ja tatsächlich ist. Also das muss man immer im Hinterkopf behalten. Jetzt hattet ihr schon ein bisschen was über Repeater besprochen. Das sind ja Gerätschaften, die Pakete empfangen und die weiterleiten. Wie muss ich mir das vorstellen? Wie komplex ist das? Was brauche ich dafür? Ist das teuer in der Anschaffung? Kann ich mir das selbst zusammenlöten? Wie komplex ist denn sowas?
1: Also komplex oder teuer würde ich sagen, gar nicht. Es gibt vorgefertigte Repeater, die sind natürlich dann etwas teurer in der Anschaffung. Wenn man schon ein Bastler ist, dann kann man sich auch eben Chip, Antenne, Akku einzeln holen.

0: Konsolen zusammenbasteln und dann eben entsprechend Firmware da drauf laden. Aber ich würde sagen, das ist nicht arg kompliziert im Betrieb oder im Zusammenbau. Und wenn man einen Companion hat und den vielleicht auch schon selbst zusammengebastelt hat, dann ist der Repeater ja im Grunde dieselbe Hardware mit einer anderen Software. Also das ist dann gar nicht mehr weit entfernt.
1: Also man muss auch dazu sagen, dass es da eine sehr, sehr aktive Community gibt im Internet, was eben auch 3D-gedruckte Gehäuse oder so etwas betrifft. Alle Netze, ob nun Reticulum oder Meshtastic oder Meshcore, die nutzen im Grunde alle dieselbe Hardware. Also diese Mikrocontroller, die man da kaufen kann, ob da nun Meshtastic dran steht oder Meshcore, das ist gar nicht so wichtig, denn üblicherweise sind diese Geräte alle kompatibel und es gibt dann für alle die entsprechende Firmware, die man dann einfach flasht. Also es ist auch relativ einfach, das Netz zu wechseln, wenn man das mal machen muss, weil man hat aufs falsche Pferd gesetzt. In der Region haben sich die Leute für was anderes entschieden. Das ist gar kein Thema. Einfach andere Firmware flashen und dann funktioniert das. Aber auf der anderen Seite sind eben halt auch ganz, ganz viele Leute da, die dann auch Gehäuse designt haben. Da gibt es echt wilde Sachen, die man da finden kann und dann einfach selber drucken kann. Also da individuell gestaltete Gehäuse, seine eigenen Companions, seine eigenen Repeater zu bauen, ob nun für zum Mitnehmen am Rucksack festklemmen oder für Outdoor, da gibt es ganz, ganz viele Dinge und das macht richtig Spaß, da rumzustöbern und zu gucken, was es da alles gibt in unterschiedlichen Designs. Bei uns im Space, eine Person hat, ich glaube, es war inspiriert durch Fallout oder sowas, ein Riesengerät gebaut, wie du es sonst auch in dem Videogame mit dir rumtragen würdest, und hat da ihren Meshcore Companion eingebaut.
2: Das ist ja großartig. Das ist ja wieder mal so ein Thema, von dem ich gar nicht wusste, dass ich da tiefer nachrecherchieren möchte. Ja, großartig. Also kann man auf jeden Fall festhalten, die Maker-Community, die ist da sehr umtriebig. Und auch das Flashen dieser Hardware, das ist ja relativ überschaubar. Also es gibt diese beiden Projekte, Meshcore und Meshtastic. Da gibt es Flasher-Software, die man einfach im Webbrowser benutzen kann. Also man hat eine Webseite, die ruft man auf. Und dann koppelt man eben ja den Browser über Bluetooth mit dem Companion oder über ein USB-Kabel. Und dann wird auch meistens schon automatisch erkannt, was das für ein Gerät ist. Oder ich muss es eben einmal auswählen. Und ich glaube, das sind so irgendwas um die 50 Geräte, 60 Geräte, die von den Projekten so unterstützt werden in den unterschiedlichsten Formaten. Also das 3D-gedruckte Fallout-Armband, das smart ist, bis hin zu einem Gerät, das mich optisch sehr an den früheren BlackBerry erinnert, also auch mit eingebauter Tastatur. Das gibt's auch. Es gibt Karten, die man sich an so einem Schlüsselanhänger um den Hals hängen kann oder an den Rucksack. Die gibt's auch in wasserdicht. Oder es gibt natürlich auch einfach die offene Platine. Wenn man es gerne ein bisschen rudimentärer haben mag und keine Gehäuse braucht, dann ist auch das natürlich möglich. USB gibt's auch, ja. Also wenn man das an einem Computer direkt verwenden möchte, ohne über Bluetooth gehen zu müssen. Es gibt sogar Uhren, wo das Ganze eingebaut ist. Und ich glaube, wir hatten die Tage ein sehr spannendes Projekt gesehen, wo auch eine Bastlerin es geschafft hat, in ein altes Notebook so eine Karte einzubauen. Also, da gibt es auch viele
0: Es ist
2: Möglichkeiten.
0: wunderschön.
2: Ja.
0: Es ist so schön gelöst. Ich finde, man hat ja dann sowieso, wenn man einmal damit anfängt, wirklich Leute hat, mit denen man schreibt, wo man Pings und Pongs hinterher schickt und sich eben auch in einem Netz befindet, was sehr gut abgedeckt ist, hat man sowieso immer ein Gerät dabei. Und ob ich das jetzt irgendwie an mir trage oder ob das in meinem alten Laptop irgendwie mit reingeschraubt ist auf einer selbstgebastelten Platine, macht da keinen Unterschied. Ja? Und ich finde es einfach super cool, die ganze Zeit irgendwie auch darüber erreichbar zu sein, weil da passiert auch wirklich was.
2: Ja, und das kann auch ein absoluter Icebreaker auf einer Party sein, wo man niemanden kennt. Hey, das ist ein komisches Gerät an deiner Schulter, was da blinkt.
0: Ist mir auch schon passiert.
2: Entweder hat man danach
0: Ja.
2: wirklich eine super spannende Konversation oder die Konversation kommt gar nicht erst zustande. Also eins von beiden tritt dann ein.
1: Ja, da die Erfahrung habe ich auch gemacht. Also ich habe meistens guckt bei mir aus dem Rucksack so eine Antenne raus. Ich bin schon mehrfach angesprochen worden. Was ist das denn für eine Antenne? Irgendwann kam jemand direkt auf mich zu. Oh, ist das Meshtastic? Sag ich, nein, hier machen wir Meshcore. Die
2: Genau.
1: Antwort war so, ah, dann weiß ich Bescheid.
2: Ja, die beiden
1: Ja,
2: Religionen.
1: absoluter Conversation Starter, muss man sagen.
2: Ja, absolut. Und vor allen Dingen auch, also bei Meshcore ist es so, da gibt es eine Einschaltmelodie, die hört man, wenn man so ein Companion anschaltet. Und ja, geneigte Interessierte, die können dieses Geräusch natürlich sofort zuordnen. Und ich hatte das auch mal, dass ich in einem Büro unterwegs war und meinen Companion angeschaltet hatte. Und da ging dann gleich so gegen die Gesichter rum, oh, war das ein Meshcore-Companion? Und dann, oh, super, cool, ich wusste ja gar nicht, dass du dich auch mit dem Thema beschäftigst. Also da sieht man auch die Schnittmenge. Es gibt viele Leute, die jetzt Meshcore oder Meshtastic machen, die vielleicht vorher auch schon im Amateurfunk unterwegs waren. Also den Vergleich finde ich gar nicht so schlecht. Natürlich gibt es da auch andere rechtliche Rahmenbedingungen, das muss man ja auch mal ganz ehrlich sagen. Amateurfunk gibt's ja auch die Möglichkeit, da muss man, darf man, glaube ich, erstmal nur zuhören. Wenn man selbst senden möchte, muss man da eine Lizenz ablegen. Das ist ja bei Meshcore so nicht der Fall, ist da aber stärker reguliert. Wir hatten es gehört, Prag, du hast es ja gesagt, mit den 680 Paketen. Also schon ein vergleichbares Hobby, wenn auch in Details unterschiedlich. Und damit kann man natürlich Menschen auch begeistern, die sich für Nachrichtenkommunikation im weitesten Sinne interessieren.
1: Ja, ich sag mal, die Einstiegshürde ist natürlich, dadurch, dass man keine Prüfungen ablegen muss, sehr gering. Die Kosten sind, also ich sag mal, so um die 20, 30 Euro, wir hatten das schon gesagt, kriegt man Einsteigergeräte. Man muss natürlich ein bisschen aussuchen, für welchen Einsatzzweck das sein soll, weil je nach der verbauten Mikrocontroller-Hardware da drin, da gibt es schon Unterschiede im Stromverbrauch. Mhm. Also es gibt insbesondere Geräte jetzt zum Beispiel mit dem NRF-Chipsatz, die können, wenn sie im Standby sind, die gehen in den Nanoampere-Bereich runter. Also das ist wirklich sehr, sehr langlebig. Und andere Geräte, die halt auf so einem Wald- und Wiesenchip wie dem ESP32 basieren, die sind sehr günstig, aber die sind halt nicht unbedingt die energiesparsamsten. Und also wenn ich vorhabe, irgendwo was mit einem Akku zu betreiben, das vielleicht remote ist, dann sind die eher weniger geeignet. Ich habe ein Gerät mit einem NRF52-Chip. Da sind zwei alte 16850 Lithiumzellen aus einem ehemaligen Notebook-Akku drin. Und die sind nicht mehr die besten, aber das Gerät hält halt auf Akku 3 Wochen durch.
2: Wahnsinn.
1: Ja, das ist schon irre.
2: Ja. Ja, und gerade bei diesen fertigen Repeatern können wir vielleicht auch noch mal ein bisschen drüber sprechen. Ich glaube, wir haben hier alle Repeater in der Runde und ich habe mich für ein Modell entschieden. Das ist ein fertiges Gehäuse. Da ist so ein eingebautes Solarpanel und eben auch so Akkuzellen, wie du es gerade angesprochen hast. Und ist auch GPS mit drin, wenn man da seine genaue Station, also die Position der Station bekannt geben möchte. Das war echt in wenigen Minuten einsatzfähig. Ich habe einmal die Firmware über den Webbrowser einmal installiert, habe dem Teil einen Namen gegeben, habe das Land eingestellt und ein Passwort, damit ich das administrieren kann. Und damit war das Ganze fertig. Also maximal 20 Minuten, vielleicht eine halbe Stunde, wenn man es zum ersten Mal macht und man da erstmal gucken muss, wie man da das Gerät angebunden kriegt. Das ist wirklich eine sehr niedrige Hürde für einen Einstieg, finde ich. Ich glaube, beim Amateurfunk bräuchte ich persönlich ein bisschen länger, vermutlich. Und das Teil läuft im Prinzip autark. Also den Akku habe ich einmal aufgeladen und dadurch, dass das Gerät natürlich über Solar jeden Tag auch wieder neu betankt wird, kann ich das, glaube ich, sehr lange ohne externe Stromzufuhr benutzen. Wie sieht das bei euch aus?
0: Ja, ich habe das kleinere Starter-Set von einer Firma, die da eigentlich auch für LoRa so Bastel-Hardware rausgibt. Und das habe ich mir dann irgendwie selbst in so eine, ich weiß gar nicht, wie man diese Boxen nennt, so eine Kabelbox, so spritzwassergeschützte Boxen, wo du dann rechts, unten, oben, links Löcher reinbohrst, um Kabel rauszulegen. Und da liegt einfach der Chip drin samt Akku und dann kommt eben auf der einen Seite eine Antenne raus und vorne drauf habe ich dann einfach mit Hot Glue richtig professionell das kleine Solarpanel drauf gebatscht und das dann mit Kabelbinder an der Halterung meines Balkons befestigt. Das funktioniert und ist wasserdicht. Das Solarpanel ist nur etwas klein, also er wird gerade so voll, wenn schön die Sonne drauf scheint. Deswegen plane ich auch ein bisschen abzugraden und da auf ein größeres Solarpanel drauf zu gehen. Und ich bin ein bisschen neidisch auf deine Positionierung. Also als du dann plötzlich im Matrix-Channel Bilder geschickt hast von der Oberkante deines Hausdachs, war ich schon so, mein Repeater schaut halt irgendwie in den Hof rein und ist umrundet von Gebäuden, der kommt halt nicht sehr weit. Und das sieht bei dir halt schon ganz anders aus. Also ja, mal schauen, vielleicht kommt da noch ein bisschen was auf mich zu.
1: Also bei mir, ich muss mich auch, ich habe noch nicht mein Outdoor-Gerät bis jetzt. Mein Repeater steht im zweiten OG direkt am Fenster auf der Innenseite, per USB-Netzteil angeschlossen. In der Stadt habe ich eine Reichweite vielleicht von so 2,5 Kilometern, aber auch nur, steht am Fenster in einem bestimmten Trichter. Aber manchmal, was halt völlig verrückt ist, also die Station, die am weitesten weg ist, mit der ich schon kommuniziert habe, die ist über 30 Kilometer weit weg.
2: Wow.
1: Und darüber habe ich auch schon mit Vlies, während er im Büro saß, geschrieben. Also es ist auch eine ungünstig positionierte Antenne, kann teilweise echt große Distanzen überbrücken. Das ist schon sehr verrückt.
2: Ja.
1: Macht immer Spaß, wenn man dann so sich, also du kannst dir in der Software ja auch anzeigen lassen, was sind denn so die Stationen, die du gehört hast, mit denen du kommuniziert hast. Und wenn du dann da so in der Karte scrollst, oh Gott, das geht aber weit, ja, und dann bist du plötzlich irgendwie 30 Kilometer weit weg.
2: Ja.
1: Das ist schon, ja, irre.
2: Ja, vor allen Dingen, wenn man dann auch mal so Nachrichten bekommt, die wirklich einen weiten Weg hinter sich haben, das finde ich auch immer interessant. Was wir, glaube ich, auch festhalten können, ist, es ist natürlich schon essentiell, wo man so einen Repeater dann auch schlussendlich platziert. Also der Trend geht zum Zweit- und Dritt-Repeater, habe ich mir sagen lassen. Deswegen habe ich zwei. Einmal einen für die Wohnung in Darmstadt, damit ich überhaupt partizipieren kann. Also ich wohne eher so am Stadtrand und da ist nicht so gut die Abdeckung. Und da habe ich einen Repeater positioniert und im Erdgeschoss ist einfach die Leistung, die man erwarten kann, nicht so gut, wie wenn man die Option hat, auf einem Dach einen Repeater zu positionieren. Also es gibt auch Repeater in der Nähe von Großstädten, die wirklich auf hohen Gebäuden irgendwo positioniert sind oder vielleicht auch so ein bisschen am Hang auf einem Gebäude angebracht sind. Das ist natürlich eine ganz andere Leistung, die man da erwarten kann, gegenüber man hat eine kleine Wohnung in der Innenstadt und ist da in so einer Häuserschlucht gefangen, weil das schluckt natürlich die Signale, das muss man ganz ehrlich sagen. Deswegen mit dem Repeater kann ich gerade so zu einem weiteren Repeater funken, der dann wiederum in die Innenstadt funken kann. Also das ist meine digitale Teilhabe, dass ich da überhaupt mitreden kann. Und ja, der zweite Repeater, den habe ich irgendwo ländlicherseits diese Woche platziert auf einem Dach. Also ich würde sagen auch so in etwa Höhe 2 des Obergeschoss. Und das kann tatsächlich in diesem kleineren Ort, ich würde sagen, mindestens mal die Hälfte des Orts abdecken. Ich bin dann auch mal ein bisschen durch die Gegend gelaufen. Kommen wir auch gleich nämlich noch drauf zu sprechen, wie man kartografiert und so weiter. Und war da sehr verwundert mit einer einfachen Standardantenne, wie weit man da Pakete routen kann. Also mit einfachen Bordmitteln kann man da schon viel abdecken. Habe ich auch gemerkt, als ich neulich mal in Portugal war und da auch eine Nachricht gesendet habe und habe dann gesehen, die kam dann so 10 Minuten später, hat die eine dreistellige Anzahl an Kilometer überbrückt über mehrere Repeater. Und das muss ich sagen, das hat mich einigermaßen verwundert, das hätte ich jetzt nicht gedacht. Also das war so die weiteste Nachricht, die ich bisher übertragen habe.
1: Das ist natürlich auch echt witzig, dass du im Urlaub bist und dann deinen persönlichen Weitenrekord aufstellen kannst mit dreistelliger Kilometerbereich. Das ist schon
2: ja. Steht und fällt natürlich da, wo man auch Urlaub macht und auch, muss man auch fairerweise sagen, die geografische Lage, die ist natürlich auch interessant. Also wenn ich natürlich zwischendrin ein hohes Gebirge habe und ich quasi aus dem Ort heraus erstmal über den Berg funken muss und dann wieder die andere Seite runter, dann ist natürlich das bedeutend aufwendiger und schwieriger und limitierender, als wenn ich vielleicht irgendwo von der Höhe nach unten funke zum Beispiel. Und die Frage ist natürlich, wie viele Repeater habe ich da zwischendrin und funktionieren die eben auch? Denn das habe ich, glaube ich, noch gar nicht so thematisiert. Da gibt's ja auch irgendwo ein Limit. Also ich kann jetzt ja nicht über 500 Repeater senden, sondern da gibt's ja ein fest kodiertes Limit.
0: Genau. Ja, das hängt ja damit zusammen, wie Geräte adressiert werden im Meshcore-Netz, ne? Also jeder Repeater hat eine öffentliche ID und das sind im Grunde die x ersten Stellen seines öffentlichen Schlüssels. Und je nachdem, und jetzt muss man eigentlich ewig lang ausholen und sagen, es gibt da diese Hop ID-Bytes und die können in verschiedenen Regionen unterschiedliche Standards haben, aber einfach gesagt hat eben jedes Gerät, was in so einem Pfad ist, eine gewisse Adressierung wie ein Name, eine ID und die kann eben unterschiedlich lang sein. Das hängt davon ab, wie lang die ID des Ursprungspakets ist, also das Gerät, was eben gesendet hat, als Länge gesetzt hat. Und je nachdem, wie lange diese IDs sind, kann man eben unterschiedlich weit sprechen. Wir jetzt gerade so Region Frankfurt und Umgebung haben so als Standard die 2-Bytes-IDs. Das heißt, wenn mich nicht alles täuscht, können wir 64 Sprünge machen, bevor wir in ein Limit laufen, wo eben jeder Repeater gibt ja dann seinen Pfad oder seine ID zum Pfad hinzu. Und nach 64 Repeatern wird eben dieser Pfad so lang, dass eben keine weitere ID mehr in diesem Pfad dazugeschrieben werden kann. Und dann ist eben das Limit erreicht. Die Nachricht kann nicht weiter übertragen werden und endet eben nach so vielen Hops.
1: Also die 64 Hops sind für die 1-Byte-Pfade. Bei 2-Byte-Pfaden sind es 32. Und wenn du auf 3-Byte gehst, dann sind es nur noch 23. Mhm. Jetzt sagt man, das ist aber ganz schön knapp dann. Stimmt nicht. Also selbst wenn man auf 3-Byte geht und man hat nur noch die 23 Hops, wenn man einfach mal so sein Gerät hat, seine Companion laufen hat und einfach nur zuhört, zum Beispiel im Public Channel, da wird man sehen, dass man mit 23 Hops oder weniger, teilweise, also ich habe immer so 21 oder so gesehen, da kommt man nach Südfrankreich, da kommt man nach Norditalien, also da ist jede Menge drin. Das ist gar nicht so wenig, wie man denkt, wie sich vielleicht anhört, wenn man von 64 und plötzlich auf 23 fällt. Und da das Ganze ja eigentlich eher ein regionales Kommunikationsnetzwerk sein soll, sieht man, dass diese 23 auch völlig ausreichend sind. Also für die Kommunikation in der Region Hessen oder selbst Deutschland sind 23 Hops mehr als genug. Da muss man sich also keine Gedanken machen, wenn man das runtersetzt. Auf der anderen Seite, wenn man eben halt Pfade lernen möchte, ist es halt schon wichtig, dass man die Stationen eindeutig adressieren kann. Weil bei einem Byte 256 verschiedene Knoten oder Repeater, da merkt man gleich, ja, das ist relativ wenig. Und alleine, wenn ich auf die Karte gucke, sehe ich halt schon mehr Geräte, von denen ich so aus Europa höre. Deswegen ist es wichtig, dass man eben auf längere Pfade geht, also auf längere 3-Byte zum Beispiel, um eindeutig Pfade festlegen zu können, die dann auch wirklich zielgerichtet ankommen und nicht wieder irgendwohin wiederholt werden müssen.
2: Ja, ist ein guter Punkt. Also dafür, dass das eigentlich was Regionales sein soll, ist das schon einigermaßen verwunderlich, dass man da wirklich so weit kommt und teilweise dann auch in andere Länder rüberfunken kann. Das ist schon bemerkenswert. Da habe ich was aufgeschnappt, vielleicht könnt ihr mir das erklären. Es gibt doch auch noch Zonen in diesem Kontext. Also wir haben jetzt rausgehört, 680 Pakete die Stunde ist ja so das Limit, damit man eben im legalen Rahmen sich bewegt. Das ist ja der Raum, der auch entsprechend so reguliert freigegeben wurde. Wie können denn Zonen dabei helfen, dass wir nicht unnötig viel Pakete versenden?
1: Das ist, gehen wir zurück zu dem Anfang, was ich gesagt habe, wenn du mit Flat verteilen musst, wenn du einen Pfad nicht kennst, dann wird dein Paket irgendwann in Flat-Verfahren ausgeschickt und wird über ganz, ganz viele Repeater, je nach Pfadlänge, dann bis zu 23 oder eben bis zu 64 weitergeschickt. Damit belastest du natürlich sehr große Regionen. Ich habe es jetzt schon gesagt, Südfrankreich oder Norditalien können damit drin sein. Bei denen würdest du überall ja auch unter Umständen Bandbreite klauen, wenn eines deiner Pakete damit durchrauscht. Das, was du meinst, das sind Regions, die eingestellt werden können. Und die legen fest, welche Pakete von einem Repeater weitergeleitet werden können. Ein Repeater kann in einer Region sein, der kann auch in mehreren sein. Insbesondere, wenn du zum Beispiel so Grenzbereiche hast, wo zwei Regionen aneinander stoßen, möchtest du ja potenziell weiterleiten können. Und wenn du dann eben sagst, okay, es gibt hier diesen Repeater, der ist auch in dieser Nachbarzone, dann kannst du einen Pfad wählen, der zu diesem Repeater geht und dann entsprechend weiter in der anderen Region. Mhm. Das sorgt aber dafür, dass nur dann Pakete in anderen Regionen ausgestrahlt werden, wenn du wirklich dorthin willst. Je kleiner du das hältst, zum Beispiel jetzt, ich will nur in Darmstadt sprechen und dann setze ich meine Region halt auf Darmstadt, dann werden nur in Darmstadt diese Pakete verteilt und entlasten quasi den Funkbereich der umliegenden Regionen oder angrenzenden Gebiete, weil eben dein Paket nicht mehr dorthin weitergeleitet wird. Und damit sparst du diese Bandbreite dann für andere Leute auf, die dann woanders genutzt werden kann. Und je größer das wird, je mehr Knoten wir in einer Region haben, je mehr Leute daran teilnehmen, umso wichtiger wird das, dass wir eben mit Regionen arbeiten und den Scope, also den Bereich, in dem wir jetzt unser Paket senden wollen, möglichst klar definieren und festlegen, um, ja, im Grunde ist es ja Fair Use, was wir da machen, um eben halt anderen Leuten auch die Chance zu geben, zu kommunizieren.
2: Klingt sehr, sehr sinnvoll. Also ich stelle mir das so ein bisschen vor wie so ein Routing-Protokoll, wenn man jetzt so ein Netz aus Routern oder aus Switches hat, in so einem Computernetzwerk, nur halt eben auf Funk heruntergebrochen. Kann man sich das so in etwa vorstellen als Analogie?
1: In gewisser Weise schon. Also ich meine, im Grunde ist es so, du wählst dein Netzwerk aus, in dem du gerade sein möchtest. Und was ein bisschen problematisch ist, wo ich aber auch noch keine gute Lösung gesehen habe, dadurch, dass das alles Individuen sind, du kaufst dir die Hardware und dann machst du einfach und dann legst einfach los. Es ist nichts irgendwo zentralisiert, sondern es ist wirklich komplett dezentral. Wie einigen wir uns denn eigentlich darauf, wie heißen denn jetzt die Regionen, die wir nutzen wollen?
2: Oh ja.
1: Irgendwo müssen wir uns dann schon mal als Community noch ein bisschen zusammentun und festlegen, wie benennen wir Regionen eigentlich, damit wir das alle gleich einheitlich machen, nur dann haben wir den größten Nutzen davon. Ansonsten ist es halt sehr einfach, sich abzukapseln und nur sein individuelles kleines Freundesnetzwerk zu betreiben. Gibt ihm einfach einen ganz kryptischen, komischen Namen und dann seid ihr wirklich unter euch. Klar, aber sag mal, wenn man wirklich über größere Entfernungen kommunizieren will, dann müssen wir uns irgendwie auch als Community mal auf Standards einigen. Was ich jetzt vor ein paar Tagen gesehen habe, es gibt halt auch neue Nutzer hier in Darmstadt, die halt Nachrichten schreiben und da kriegt man dann kommentarlos von irgendjemandem um die Ohren gehauen einen Link zu einem Artikel, wo Regionen beschrieben werden. keine Erklärung, kein nichts. Ich weiß nicht, damit hole ich die Leute nicht ab. Ja. Irgendwie muss ich ihnen schon erklären, warum es vielleicht sinnvoll ist, eine Region zu wählen und zu setzen und nicht einfach nur einen Link hinknallen. Ich verstehe das. Das sind wahrscheinlich Leute, die sich schon seit längerer Zeit darüber Gedanken machen und auch schon mit ganz vielen Leuten geredet haben. Da ist vielleicht dann irgendwann nicht mehr die Energie da. Aber irgendwo müssen wir dann mal gucken, ob wir irgendwie einen gemeinsamen Community-Hub oder irgendwas finden, irgendeine Stelle, an der wir uns austauschen, wo wir darüber sprechen. Und ich sag mal, wir kommen später noch zu den Apps, die da sind. Da gibt es auch sehr viele und es werden immer mehr. Und wir benutzen zwar die gleiche Technik unten drunter, aber es gibt halt dann auch verschiedene Stellen, die die Informationen über das Netz sammeln, wo man also zum Beispiel so eine Karte abrufen kann, welche Knoten sind denn hier eigentlich in der Region. Da gibt es verschiedene Stellen, die das sammeln. Und wenn das zu sehr aufsplittet, wenn sich das zu zersplittert, dann haben wir nie ein wirklich komplettes Bild. Ein schönes oder wir kriegen halt nicht alle Leute zusammen, dass wir mal an einem Tisch reden können, sozusagen. Und das, ich denke, wenn wir Regionen festlegen wollen, dann brauchen wir eigentlich sowas. Damit das dann europaweit, würde ich im Grunde sagen, brauchen wir das, einheitlich festgelegt werden kann.
2: Da bin ich völlig bei dir. Ich habe jetzt, während du das erklärt hast, automatisch den XKCD 927 von meinem inneren Auge gehabt. Standards, ja. Es gibt 14 Standards, die konkurrieren miteinander. Und was ist das Resultat? Wir haben danach 15 konkurrierende Standards. Wäre schön, wenn das mit den Zonen oder den Regions hier anders läuft. Ich habe gesehen, es gibt ja auch noch Informationsquellen im Internet, wie man mit Meshcore so oder mit Mesh-Testing beginnt. Da gibt es so ein paar Vorschläge, wie man mit Prefixes arbeiten könnte. Zum Beispiel mit diesen Länderkennzeichnungen, beispielsweise DE für Deutschland und dann danach das Bundesland. Also, und daraus gibt es dann eben auch einige Repeater, die dann so vorgefertigte Namen haben, wie zum Beispiel, was habe ich mal gesehen, DE, NRW, Cologne und dann irgendwie Ports 1 oder irgendwie sowas, damit man weiß, aha, okay, es ist jetzt in diesem Bereich der Stadt der Repeater mit der Nummer 1 und das gehört zu Deutschland und NRW beispielsweise. Das, glaube ich, würde das Ganze ein bisschen vereinfachen, denn das ist auch, glaube ich, nochmal wichtig festzuhalten. Ich kann meinem Repeater einen beliebigen Namen geben. Der kann lustig sein, der kann sinnvoll sein, der kann aber auch komplett destruktiv und uninformativ sein. Also da habe ich auch schon die verrücktesten Repeater-Namen gesehen. Das, was früher lustige WLAN-Netze waren, sind, glaube ich, heute lustige Repeater-Namen in meiner Wahrnehmung. Also da kann man auch sehr Sinnvolles und weniger Sinnvolles festlegen.
0: Das ist so ein bisschen der Widerspruch, ne? Also wir versuchen ein dezentrales Netz aufzubauen und jeder zieht seine eigenen Nodes hoch. Das ist ja durchaus im Sinne der Idee, sage ich mal. Aber dann brauchen wir dann doch irgendwelche Standards, die über verschiedene Gruppen und Individuen hinweg gesetzt werden. Und da eben zentralen Austausch zu finden, ist witzigerweise gar nicht mal so einfach. Und uns selbst die Technologie an sich, also Meshcore, hat ja jetzt auch vor kurzer Zeit erst so eine, ja, nee, Community-Abspaltung ist es ja nicht, eine Abspaltung erfahren eines ehemaligen Entwicklers mit einer, so wie ich es nur nennen kann, geplanter feindlicher Übernahme. Es ist eben einfach schwierig, so einen dezentralen Gedanken funktionieren für alle gleich hinzukriegen. Aber vielleicht, oder ich bin optimistisch, wir werden da schon irgendwie eine Möglichkeit finden, und wir haben auch definitiv schon Positivbeispiele, auch in Darmstadt, die Rivale-Leute oder der DEHE Darmstadt Nord, der hat ja auch schon dann die entsprechende Benennung. Mein Repeater ist kein Positivbeispiel, aber es wird sich vielleicht auch noch ändern. Mhm. Von daher, ja, es geht in die richtige Richtung.
2: Ist bei mir auch so, da ist noch Luft nach oben, aber das ist ja auch schön, ne? Dann hat man ja was, wo man sich noch dran orientieren kann, was man besser machen kann. Und auch bei den Projekten, also die Firmware-Projekte, die du gerade angesprochen hast, das Ganze ist ja Open Source, ja. Also das ist ja der Vorteil daran. Wenn das einem nicht passt, was da gemacht wird, dann kann man das forken, sich eine Kopie davon ziehen und das Ganze eben besser machen, ja. Und wenn es Leute gibt, die gleiche Idee teilen, dann hat man ein weiteres Projekt. Das kann ja auch eine Bereicherung sein. Aber diese Region, also ich habe jetzt so den Eindruck, bei uns ist das noch nicht so intensiv in der Verwendung. Also in anderen Städten und Umgebungen habe ich das schon gesehen. In NRW habe ich zum Beispiel viele dieser Regionen gesehen. Kann man ja auch dann vor Ort sehen, wenn man sich das Ganze mal anschaut. Und was wir jetzt auch noch ganz vergessen haben, es gibt noch so einen weiteren Companion-Typ. Wir haben ja gehört, es gibt Repeater, es gibt die klassischen Companions, die wir eben selbst verwenden können mit unserem Smartphone oder mit unserem Computer. Aber es gibt ja auch noch die sogenannten Observer. Was machen die nochmal genau, Prag?
1: Ein Observer ist im Grunde ein Beobachter. Ganz wie der Name sagt, der sitzt im Netz und hört und guckt, welche Repeater hört er, die senden. Und die meldet er dann übers Internet an eine entsprechende Stelle, die zum Beispiel Daten sammelt. Da sind wir zum Beispiel relativ aktiv bei MeshMapper. Und dadurch werden halt die Repeater, die ihre Informationen teilen, die gesehen werden, in der Karte dargestellt. Dadurch tauchen die dann dort auf, und man kann sich auf der Karte einen Überblick machen, wo in meiner Region befinden sich diese Repeater, wen kann ich vielleicht hören, wo muss ich mal gucken, wer ist am nächsten dran, kann ich es irgendwie schaffen, meine Antenne so zu positionieren, dass ich Kontakt dahin bekomme. Manchmal ist es auch ein komplett anderer, den man gut reinfängt. Da muss man mal ein bisschen gucken, wie die Gegebenheiten sind. Aber es ist auf jeden Fall schon mal ein sehr, sehr guter Startpunkt, um zu sehen, was ist denn eigentlich bei mir in der Region los? Muss ich hier als Pionier tätig werden und den ersten Repeater überhaupt ausrollen? Oder aber bin ich in einem Bereich, der schon relativ gut versorgt ist, vielleicht sogar überversorgt? Lohnt es sich überhaupt, einen weiteren Repeater aufzustellen? Ich glaube, da sind wir noch nicht ganz. Gerade in den Innenstädten sind viele Repeater hilfreich, weil eben halt durch die hohen Gebäude, damit jeder wirklich teilnehmen kann, muss man möglichst viele Repeater dann haben. Und da kann man einfach nachgucken und bekommt auch dann meistens farblich kodiert angezeigt, welche Repeater an welchen Stellen in der Stadt gehört werden.
2: Definitiv, ja. Also das machen auch beide Projekte, das macht Meshtastic auch, da gibt es andere Webseiten. Das heißt, wenn ihr euch fragt, liebe Zuhörende, mit welchen der beiden Tools würde ich denn potenziell anfangen wollen, dann kann man einfach mal gucken, gibt's in meiner Nachbarschaft vielleicht mehr Meshcore, mehr Meshtastic, und dann kann ich eben mich für das eine oder das andere eben entsprechend entscheiden. Bevor wir jetzt aber in die Apps reinspringen, würde ich vorschlagen, dass wir hier gleich nochmal einen Song einspielen. 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Und der nächste Song, den ihr jetzt hört, heißt Kairo und ist von Brutalismus 3000. Viel Spaß damit!

0: Und damit willkommen zurück bei C-Radar im August 2026 auf Radio Darmstadt, erreichbar über DAB Plus oder im Stream auf radiodarmstadt.de. Unser heutiges Thema ist Meshcore. Und nachdem wir uns jetzt mal die Grundlagen so ein bisschen angeschaut haben, woher das Ganze herkommt, was NoraWAN ist und was so die einzelnen Vor- und Nachteile bei der Software und bei der Hardware sind, wollen wir uns jetzt mal anschauen, was es für Apps gibt. Also nehmen wir mal an, ich habe jetzt mir so ein Companion geholt, hab den mit einer Firmware betankt oder die verwendet, die ja mit dabei ist, kommt ja meistens mit einer vorinstallierten Software. Was brauche ich dann, um loslegen zu können? Ein Smartphone nehme ich an, oder?
1: Ja, ist erstmal der niedrigste Einstieg, ne? Also Smartphone, ganz simpel, Android oder iOS, da lädt man sich einfach die Meshcore-App runter und da wird man eigentlich auch schon gegrüßt mit, hey, du möchtest irgendwie deinen Companion mit dieser App verbinden. Und das geht eben ganz bequem über Bluetooth. Das heißt, man startet den Scan, da wird dann eben der Companion angezeigt, man koppelt den dann mit einem Initial-Kennwort. Und sobald der verbunden ist, kann man eben in der App, ich glaube, es wäre das erste, was ich machen würde, erstmal seinem Companion einen Namen geben und ein bisschen personalisieren, heißt eben auch eine eigene ID geben, einen eigenen Schlüssel, schauen, dass ich irgendwohin meinen Schlüssel auch abspeichere, falls mal irgendwas passieren sollte mit dem Companion oder ich irgendwie mal zurücksetzen muss oder wie auch immer. Ja, und dann kann man eigentlich schon das Chatten anfangen, ne? Also wie vorhin schon erwähnt, Standard ist natürlich der öffentliche Channel. Und dann kann man sich überlegen, okay, mit wem möchte ich noch schreiben? Man schickt ein Advert raus, das heißt, man kündigt sich im Netz an, erstmal über Flat, das heißt, hier wird dann wieder vom Repeatern diese Anzeige über sich selbst weitergeleitet, sodass eben jeder in Reichweite weiß, wer man ist und welchen öffentlichen Schlüssel man hat und wie man den anderen erreichen kann. Und dann kann man einfach das Chatten loslegen und je nach App kann man dann darüber eben nicht nur Textnachrichten, sondern auch ein bisschen andere Daten austauschen. Manche unterstützen dann auch Bilder, GIFs oder ich meine teilweise auch Sprachnachrichten. Also das kann schon relativ viel an Features anbieten und ist wirklich, wirklich simpel in der Bedienung, würde ich sagen.
0: Sieht auch wirklich aus wie so eine übliche Chat-App, ne? Also man hat Fenster, ne, man hat Chats, man hat Einzelchats, man hat Gruppenchats, man hat sein Eingabefeld unten, man kann sich ein Nickname geben, man kann sogar Emojis versenden, das ist ja Leuten sehr wichtig dieser Tage. Das funktioniert auch. UTF-8 wird also auch unterstützt vollumfänglich, das ist auch immer sehr, sehr wichtig. Und ja, man kann auch zum Beispiel dann seinen Standort freigeben, also dass man dann auch zum Beispiel mit dem AdWord, also mit diesem Ping-Ruf, den man nach draußen sendet, kann man dann auch zum Beispiel die eigenen Standortdaten freigeben, dass man dann auch auf der Karte sieht, wo man gerade jetzt befindlich ist. Wichtig ist, das ist optional, das muss man nicht machen. Ist ja auch wieder ein Thema, wir haben ja vorhin darüber gesprochen, sensible persönliche Informationen gilt es ja eigentlich eher zu schützen und zu reduzieren. Das würde ich vielleicht bei einem Repeater machen. Ja, das ist ja eine öffentliche Komponente. Das ist ja okay, wenn Leute wissen, wo das steht. Aber wo ich mich jetzt gerade individuell aufhalte, das muss man vielleicht nicht unbedingt öffentlich teilen.
1: Genau, deswegen bietet es sich eigentlich auch an, das geht jetzt nicht in die App-Richtung, aber in die Repeater-Benennungsrichtung, nicht seinen eigenen Nicknamen oder gar echten Namen als Repeater-Namen zu verwenden, weil dann ist natürlich die Lokalisierung von, wo wohnt man eigentlich, absolut trivial.
0: Ja. Absolut, das ist relativ easy. Jetzt hast du beiläufig auch gesagt, man kann diese Einstellung, die man vornimmt, also welcher Frequenzbereich zum Beispiel, das kann man auch einfach ändern. Ich habe zum Beispiel auch, als ich im Urlaub war, einfach dann das Land geändert und dann hatte der Companion gleich die richtigen Frequenzbereiche zum Beispiel drin und ich konnte da direkt loslegen. Das kann man auch sichern und wiederherstellen, denn das Ganze ist ja auch Public-Private-Key-Schlüsselarchitektur dahinter. Das heißt, wie meine Nachrichten fair und entschlüsselt werden. Das ist dann im Prinzip ja meine Zugangskennung, wenn man so will. Und wenn diese Informationen abhanden kommen, dann muss ich mich halt quasi nochmal neu konfigurieren oder registrieren. Und bei so einem Update dieser Firmware kann ja auch durchaus mal was kaputt gehen. Aber diese Einstellung, die kann man jederzeit wieder sichern und wiederherstellen über diese App. Das heißt, kann man sich einfach als Config-File runterladen aufs Smartphone und kann dann auch entsprechend das wiederherstellen, wenn was kaputt gehen sollte. Wie ist das so für euch, so Firmware-Updaten? Ist das einfach oder ist das eher komplex? Wie würdet ihr das den Zuhörenden beschreiben?
2: Ja, grundsätzlich ist das Update nicht groß anders wie die Erstinstallation. Und das ist über die Browser-Anbindung relativ elegant und einfach. Es funktioniert noch nicht mit allen Browsern. Also meistens sind es die, die auf einem gewissen amerikanischen bekannten Suchmaschinenhersteller basieren. Mhm. Die sind da am weitesten. Aber Firefox zum Beispiel zieht da auch nach. Die haben inzwischen auch ein Web-Serial implementiert, das man dafür nutzen kann. Aber ich sag mal, im Grunde Webseite öffnen, Modell auswählen, Gerät anschließen und einmal auf Updaten oder Flashen klicken. Es ist wirklich relativ simpel. Wichtig aus eigener Erfahrung, möchte ich nochmal betonen, macht Backups von euren Identitäten. Wir haben es gesagt, MeshCore ist relativ jung, 2024. Es ist nicht so lange her, dass es mir beim Firmware-Update einmal komplett meine Config zerschossen hat. Und dann musste ich halt, hatte ich glücklicherweise das Backup gemacht und konnte das wiederherstellen und war dann mit meiner alten Identität wieder da. Damit muss man einfach rechnen. Es ist halt noch relativ jung. Es gibt auch inzwischen mindestens zwei kompatible Meshcore-Firmwares. Du kannst immer mal in eine Situation rennen, wo irgendwas passiert, dass dein Gerät komplett zurückgesetzt werden muss. Deswegen Backups, Backups, Backups. Das zieht sich überall durch, durch die komplette IT, egal wo du hinguckst.
0: Definitiv. Also Backups schaden ja nur den Leuten, die keine haben. Und Backup machen ist ja eine Sache, aber den Restore auch mal testen, das kann auch nicht schaden. Also habe ich auch gemacht und vor jedem Update mache ich nochmal ein Backup für den Fall der Fälle, dass was schief geht. Und kann auch nicht schaden, wenn man jetzt gerade angefangen hat, das auch einmal zu verproben, so ein Backup wiederherzustellen. Das bedeutet aber ja auch, ne, dadurch, dass ich ja Backups erstellen und wiederherstellen kann, kann ich auch ja mal wechseln zwischendrin. Ja, wenn ich jetzt zum Beispiel mal sage, okay, ich mache jetzt MeshCore, ich würde mir jetzt aber gerne auch mal MeshTestic angucken, dann kann ich einfach die Firmware, die habe ich ja dann irgendwo rumliegen als Binärdatei, die kann ich mir auch ja zur Not nochmal herunterladen und mache mir ein Backup von meiner Konfiguration, probiere mal MeshTastic aus und wenn ich dann wieder wechseln will, dann kann ich einfach die Firmware wiederherstellen, mein Backup wieder drauf anwenden und dann ist das so, als hätte ich nie gewechselt. Und das ist natürlich auch gut, wenn man einfach mal experimentieren möchte.
1: Finde ich auch super gut, weil so der Einsatzzweck MeshCore versus MeshTastic unterscheidet sich ja auch je nachdem, in welcher Situation du dich gerade befindest. MeshCore jetzt über Städte eine übergreifende Kommunikation zu verwenden, ist durchaus sinnvoll. Aber wenn du jetzt auf einer Messe bist, da MeshCore einzusetzen, wo sich die Pfade permanent ändern, da hast du halt den Vorteil verloren. Und da sind halt viele Leute mit MeshTastic unterwegs. Und einfach mal für eine zweitägige Messe irgendwie MeshTastic installieren und dann wieder zurückwechseln, ist halt somit nicht damit verbunden, sich neue Hardware zu kaufen.
0: Absolut, ja. Also klar, man kann sich natürlich auch einfach noch einen zweiten Companion holen, wenn man wirklich beides parallel betreiben will. Ich habe auch gelesen, es gibt erste Repeater und Companions, wo man im Prinzip zwei Firmwares fahren kann. Man kann natürlich immer nur eine booten, aber man kann dann eben im Prinzip einen Schalter umlegen und kann dann entweder alte und neue MeshCore oder MeshTastic Version dann einfach anbooten oder man hat halt auf einer MeshCore auf der anderen MeshTastic. Also da geht der Trend dann auch quasi dazu, zwei Chips zu haben, die man dann einfach booten kann. Und ja, du hattest es auch schon gesagt, Prag, es gibt ja unterschiedliche Browserhersteller. Bei manchen ist eben Web-Serial mit drin. Bei manchen ist es ein bisschen schwieriger, das reinzukriegen, muss es dann eventuell über ein Plugin nachrüsten. Ich habe auch herausgefunden, es gibt Geräte, die haben extra noch eine Taste oder so eine Tastenkombination. Wenn man die drückt, dann präsentiert sich das Gerät über USB angeschlossen als USB-Stick. Und dann kann ich da einfach per Drag-and-Drop meinen Firmware-File rüberziehen und dann disconnectet der sich automatisch und bootet dann entsprechend darüber. Das ist für mich meistens die einfachere Option, damit man sich eben nicht mit Bluetooth im Webbrowser herumärgern muss. Denn kann funktionieren, kann nicht funktionieren. Hängt natürlich ganz davon ab, was für Firmware man da oder welche Browser man da verwendet. Und für die Leute, die jetzt so einen Repeater haben. Ihr fragt euch jetzt vielleicht, jetzt habe ich so einen Repeater, den habe ich im 5. OG irgendwo angebohrt. Ich kann doch jetzt nicht jedes Mal aufs Dach klettern und kann da ein USB-Kabel anschließen. Da gibt's jetzt auch schon für einige Geräte sogenannte Over-the-Air-Update-Bootloader. Die kann man dann per Bluetooth kontaktieren und kann da dann zum Beispiel auch nochmal ja ein neues Firmware-File ablegen. Dann muss man da nicht immer ein USB-Kabel aufs Dach werfen oder so. Also das wäre, glaube ich, auch nochmal ein guter Hinweis. Einmal angebohrt auf dem Dach, ihr müsst nicht nochmal aufs Dach.
2: Sehr optimistisch.
0: Ja.
2: Also ich habe die Erfahrung gemacht, dass die verbauten Bluetooth-Antennen je nach Gerät auch sehr, sehr unterschiedlich sind. Mhm. Einfach mal, also ich habe einen, der ist so im Scheckkartenformat mit einer eingebauten Antenne. Da ist kann ich nichts groß dran optimieren, machen oder sonst was. Aber da kann ich mich problemlos in meiner gesamten Wohnung bewegen und verliere nicht die Bluetooth-Verbindung. Und dann habe ich ein anderes Gerät, das ist so ein klar so ein bisschen Selbstbau gewesen, aber da habe ich einen Controller gekauft, ein Gehäuse dazu, und da kann ich mich keine 3 Meter wegbewegen, dann ist die Bluetooth-Verbindung weg. Also ja. Da muss man halt ganz schwer gucken, was welche Hardware man da hat. Und jeder Hersteller implementiert das unterschiedlich gut. Die sind halt eigentlich darauf ausgelegt, dass es ein Nahfunk ist, also dass du im Grunde im Bereich Bluetooth Low Energy unterwegs bist. Und wenn du dann ein Gerät auf dem Dach hast, dann sollte das eine bessere Bluetooth-Antenne haben. Am besten eine dedizierte. Also du kriegst auch Geräte mit dedizierten Bluetooth-Antennen. Und dann kann das gut funktionieren. Wenn du Pech hast, das ist eine auf der Platine und die ist halt wirklich nur auf BLE ausgelegt, dann hast du vielleicht, wenn es hochkommt, 3 Meter oder so, wo du ran musst, um dann überhaupt ein Firmware-Update machen zu können. Also da muss man tatsächlich ein bisschen vielleicht ausprobieren, mal rumfragen, Erfahrungsberichte einsammeln, in welchem Hardware man dann wirklich nimmt, bevor man sie sich dann wirklich aufs Dach schraubt, wo man nicht mehr so leicht hinkommt.
0: Stimmt, ja. Oder wenn man auf dem Dach, also häufig findet man auf Dächern ja vorgefertigt Rohre, wo dann zum Beispiel auch Kabel für Satellitenantennen oder andere Antennen durchgehen, dass man sich da vielleicht einfach so ein USB-Kabel mit reinzieht, dass man dann halt nur auf den Dachboden muss mit dem Laptop und nicht aufs Dach. Denn das wäre natürlich allein aus sicherheitstechnischen Gründen nicht ganz so empfehlenswert. Ja, okay, das wäre so die Meshcore-App, die verwende ich eben einfach, um zu schreiben, meine Einstellung vorzunehmen, auch ein Backup anzulegen und wiederherzustellen. Da ist auch eine Karte eingebaut, das heißt, ich kann auch gucken, die Kontakte, die ich bereits geknüpft habe, wo die sich befinden. Also ich sehe dann zum Beispiel auch, wenn jetzt ein Repeater ein Advertisement raussendet, dann kann das da auch direkt angezeigt werden. Aber damit kann ich nicht kartografieren. Dafür gibt's einen anderen Dienst. Den hattest du vorhin schon kurz erwähnt, Prag. Das war Meshmapper. Was hat's denn damit so auf sich?
2: Meshmapper ist halt wirklich eine App, die dafür da ist. Ich hole jetzt mal einen Begriff raus, den man so von früher aus dem Wi-Fi-Bereich kennt, das Wardriving. Wardriving, das war die Tätigkeit, viele Ältere kennen das vielleicht noch aus ihrer Jugend. Da setzt man sich also ins Auto, fährt durch die Gegend und erfasst die WLAN-Netze, die man in der Gegend so empfangen kann. Und dann wird das dokumentiert, wo man die empfangen hat. Das ist ein Datenbestand, der auch heute an vielen Punkten tatsächlich genutzt wird. Also wenn man sich überlegt, wie funktioniert eigentlich Lokalisierung GPS-mäßig in Navigations-App in Innenstädten, da wird ganz, ganz häufig auf bekannte WLAN-Netze zurückgegriffen, um dich zu lokalisieren. Also es geht nicht nur per GPS, sondern die nehmen auch tatsächlich, was sie per WLAN, Bluetooth etc. empfangen, um dich zusätzlich, insbesondere auch zum Beispiel in Gebäuden, wenn du Navigation in Gebäuden machst, möchtest, um dich dann dort lokalisieren zu können. Und dieser Begriff des Wardrivings hat also überlebt, und das machen wir auch heute immer noch, nur dass wir jetzt mit unseren Meshcore-Nodes durch die Gegend fahren und gucken, wo finden wir Repeater. Fahren, laufen, also du kannst, egal wie, also Mapping in der Stadt ist natürlich etwas klar engmaschiger als jetzt zum Beispiel auf dem Land. Aber einfach mal gucken, messen, wo kann man einen Knoten hören oder einen Repeater hören, um so eine Karte mit Abdeckung zu erstellen. Das ist eine der Hauptfunktionen von Meshmapper. Hat das Mapping ja auch schon im Namen. Und der produziert dann halt auch eine entsprechende Karte, die ich mir im Browser angucken kann, kann dann dort auf die einzelnen Repeater, die gefunden wurden, zum Beispiel draufklicken und sehe dann auch, mit welchen anderen Repeatern die so im Allgemeinen kommunizieren können. Und gerade im Bereich Innenstadt ist es natürlich spannend zu sehen, wo sind Leute gewesen und haben am besten mit ihrem Companion dann auch Repeater gehört. Weil dann weiß ich, wo kann ich mich aufhalten, wenn ich eine Nachricht absetzen oder empfangen möchte.
0: Da stellt sich mir gleich die Frage, wie sieht das denn mit Geschwindigkeit aus? Also ich muss zugeben, ich bin zu jung, um WLAN Wardriving gemacht zu haben. Ich weiß, was das ist, aber ich habe das selbst nie gemacht. Aber ich nutze natürlich auch Meshmapper, um hier meine Nachbarschaft zu kartografieren. Und natürlich auch, wenn man mal wo ist, wo man sonst nicht ist. Kann ja sein, dass man mal verreist oder beruflich irgendwo unterwegs ist. Dann ist das natürlich eine sehr willkommene ja, Möglichkeit, sich auch mal andere Meshnetze anzugucken. Aber so einfach so ein Ding ins Auto werfen und dann mit dem Auto durch die Gegend fahren, hat sich bei mir herausgestellt, das funktioniert nicht so gut. Zum einen vermutlich, weil dann der Node mit der Antenne im Auto, das ja an sich geschlossen ist, liegt. Aber ich glaube, die Geschwindigkeit ist auch relevant. Also wenn man wirklich läuft, zu Fuß oder langsam mit dem Fahrrad fährt, ist in meiner subjektiven Wahrnehmung, sind die Ergebnisse da besser. Täusche ich mich da oder ist da was dran?
2: Das kommt drauf an. Also natürlich, wenn du irgendwo in der Nähe von einem Repeater bist, der jetzt eine wirklich optimale Position hat, irgendwo auf einem hohen Gebäude in der Nähe der Autobahn zum Beispiel, ja, wenn wir auf Straße sagen, da kann es natürlich sein, dass du den über eine längere Strecke Distanz empfangen kannst. Absolut klar, wenn du da mit 130 auf der Autobahn lang rast, legst du sehr viel Strecke zurück. Und irgendein kleineres Gerät, das hat dich vielleicht gerade gehört, als du die Anfrage gesendet hast, aber die Antwort kommt nicht mehr an. Trotzdem, wenn du in die Karten guckst, gibt es sehr, sehr viele Leute, die das auch auf der Autobahn machen. Und du kannst natürlich auch deine Geräte, dir einen Node kaufen, den du mit einer externen Antenne versorgen kannst. Also du könntest dir theoretisch auch eine Antenne aufs Autodach setzen und damit durch die Gegend fahren. Die Meshmapper-App hat dafür sogar eine extra Einstellung. Das musst du dann ankreuzen und sagen, ja, ich bin jetzt gerade mit einer externen Antenne quasi im Auto unterwegs. Dann werden die Daten, die du sendest, natürlich auch anders bewertet, weil du kannst natürlich mit einer größeren Antenne am Auto deutlich bessere Signale, Empfangssignale, Sendesignale haben, als du mit einem Companion, der zum Beispiel eine eingebaute Antenne hat, mit dem du durch die Stadt läufst, empfangen könntest. Und da muss man natürlich unterscheiden. Das muss mit erfasst werden. Das ist wichtig. Aber wenn du in die Karte guckst, du siehst häufig an den Autobahnen also immer so meistens rote Quadrate so in Abständen, dann weißt du, okay, da ist jemand also mit 130 mit der Autobahn gedüst und hat alle paar 100 Meter mal probiert, was zu empfangen und nee, da war nichts. Und dann hast du immer so in großen Abständen so ein rotes Quadrat und weißt, okay, da ist jetzt keine Abdeckung. Das kann sich natürlich immer dann auch ändern mit der Zeit. Oder wenn du mal an einem Parkplatz stehst und hast ein bisschen mehr Zeit, dann kriegst du vielleicht auch wirklich eine Antwort von irgendwann einem Repeater, der in der Nähe ist, den du da auch wirklich noch hören kannst. Also ja, Geschwindigkeit hat eine Bedeutung, einfach weil die meisten Repeater mit ihrer Sendeleistung, also wir haben das glaube ich noch gar nicht gesagt, in dem Band, das verwendet wird, ist deine maximale Sendeleistung 500 Milliwatt. Mhm. Das ist nicht wahnsinnig viel. Eine schlechte Antenne kann das reduzieren, mit einer guten Antenne kannst du vielleicht ein bisschen was raushören, aber es gibt auch Vorgaben, mit wie viel Sendeleistung darfst du eigentlich funken, und wenn du das einhältst, du hast halt ja unter optimalen Bedingungen, ich glaube, die Rekord, also ich habe 300 Kilometer, vielleicht waren sogar noch mehr, sind möglich, die du mit einer Standardantenne an so einem Repeater erreichen kannst, ohne dass du jetzt irgendwie einen besonders hohen Gain hättest oder so auf der Antenne. Also unter optimalen Bedingungen kommst du echt weit. Dann ist, könntest du auch auf der Autobahn dich schnell bewegen, das würde was liefern, aber du hast halt nicht so häufig Repeater an so tollen exponierten Stellen. Das ist echt selten. Das sind also ein Gerät, das ich mit dem ich kommuniziere. Ich habe es vorhin schon gesagt, das waren die 30 Kilometer. Der steht halt auf einer an einem Funkmast auf einer schönen Anhöhe hier in der Nähe. Da funktioniert das. Und ansonsten halt, wenn du irgendwie am Dach bist, nur wird's schon wieder eng.
0: Ja. Ja, weil die App ist wirklich wunderbar. Also das Ganze ist ein Online-Dienst. Man kann das einfach übers Internet, über den Webbrowser der Wahl verwenden, wenn man dann nach Meshmapper sucht. Aber das gibt es halt eben auch als Anwendung für das Smartphone, damit da dann eben die Daten gesammelt und auch hochgeladen werden. Das heißt, da wird dann geguckt, wo befinde ich mich gerade GPS-technisch, und über mobile Daten werden dann die Informationen hochgeladen. Das heißt, bei jedem Paket, das ich dann sende und empfange, sehe ich dann ja, welcher Repeater mit welcher Sendestärke oder mit welcher Signalleistung ich jetzt empfangen habe. Und dann sehen das eben potenziell auch andere, die diesen Dienst nutzen möchten. Und das führt auch dazu, dass Leute regelmäßig diese Informationen auch automatisch aktualisieren. Also das tut ja nicht weh, wenn man so ein Companion ohnehin am Rucksack hat, wenn man sich in der Stadt bewegt und dann einfach noch mal rekartografiert. So muss man sich das ja, glaube ich, vorstellen. Also so werden diese Daten aktuell gehalten, oder?
2: Da ist ja auch ein bisschen Gamification dabei.
0: Bisschen, ja, ein kleines bisschen, ja.
2: Es gibt da so ein Leaderboard.
0: Das ist ein guter Punkt, das haben wir noch gar nicht festgehalten. Da kann, glaube ich, Kurzalat ein bisschen was zu sagen, weil immer, wenn ich in diesen Wardriving-Channel gucke, dann sehe ich sehr häufig seinen Nickname. Du bist da, glaube ich, ganz aktiv, oder?
1: Also ich glaube, tatsächlich ist Prag da die perfekte Ansprechperson, weil Prag führt bei uns, glaube ich, das letzte Mal, als ich geschaut habe, das Leaderboard an in der Region. Ist das noch richtig?
2: Ja, das ist noch richtig.
1: Oh, das spielt keine Rolle. All-Time Legends, Platz 1 ist Prag mit seinem dedizierten Mapper mit knapp 4000 Punkten Abstand zu Platz 2. Also ich glaube, du kannst da viel besser drüber erzählen, als ich es kann.
2: Ja, es gibt halt verschiedene Kategorien. Es ist einfach, im All-Time-High drin zu sein, weil da kannst du im Grunde jeden Tag deinen Weg zur Arbeit neu mappen und dann zählst du halt hoch, weil All-Time ist halt einfach nur, wie viele Datenpunkte hast du überhaupt eingeliefert. Viel spannender sind die anderen Kategorien, denke ich. Wenn du nämlich Leute hast, die neue Zellen aufgedeckt oder bewertet haben, oder wer die größte Reichweite hat, da kann man natürlich sehr schön auch mal wirklich vielleicht relevantere Spitzenpositionen einnehmen, als jetzt nur, wie häufig schaffe ich es, irgendwelche Daten einzuliefern. Das ist glaube ich, die kleinste Kategorie. Die ist so einfach, das ist nicht schwer, da einen hohen Platz einzunehmen. Viele Daten liefern, muss man einfach nur jeden Tag auf dem Weg zur Arbeit das Gerät einschalten und einfach laufen lassen. Aber tatsächlich so die wirklich, ich sag mal, die ich interessanter finde, die ich auch wichtiger finde, sind, wer kartografiert neue Zellen? Also selbst hier bei uns in Darmstadt gibt es noch jede Menge Bereiche, die einfach noch nicht kartografiert sind. Also ich sag mal, mach doch mal jemanden schönen Spaziergang über die Rosenhöhe zum Beispiel.
0: Ja.
2: Da haben wir nämlich quasi noch gar nichts. Da kann man dann sich dann in diesen Kategorien mit einbringen. Aber ja, irgendwo so zwischendurch mal auf das Leaderboard gucken und nach, wo bin ich denn? Das ist schon ganz unterhaltsam. Ja, gerade schon. Wenn man dann die anderen Leute kennt, die auch scannen, dann entwickelt sich schon so eine gewisse Rivalität.
0: Ja, alles natürlich mit einem gewissen Augenzwinkern. Ich finde, das hat auch so ein bisschen Analogie zu OpenStreetMaps. Da wird ja auch durchaus mit Gamification gearbeitet. Und ja, ich meine, es gibt auch Videospiele, die das sich zunutze machen. Also das Kartografieren da als Gamification-Komponente mit reinzunehmen. Also ist durchaus, klar, natürlich ein psychologischer Effekt, der hier ausgenutzt wird. Das muss man fairerweise sagen. Aber das ist ja auch etwas, was der Allgemeinheit dient. Und wenn man jetzt sowieso draußen unterwegs ist und das einfach nutzt, um dann eben entsprechend auch Karten aktuell zu halten, weil es gibt nichts Frustrierenderes, wenn man irgendwo einen Repeater sieht und denkt, oh, da könnte ich ja hinkommen und dann sieht man, ja, okay, der Datensatz ist 80 Tage alt, dann kann das schon sein, dass der Repeater gar nicht mehr existiert, weil vielleicht hat jemand den aufgestellt und hat nach 3 Monaten festgestellt, Mensch, das lohnt sich ja überhaupt nicht, das nutzt ja überhaupt keiner und hat ihn wieder abgebaut. Das ist ja auch durchaus legitim.

0: Und jeder Repeater hat einen Timeout. Also im Meshmapper, ich glaube, wir haben den jetzt momentan auf etwas über 14 Tage gesetzt, bevor die Knoten verschwinden. In der Zeit müssen sie halt mal irgendwo gehört worden sein. Und dann werden sie quasi refreshed. Für diejenigen, die wo halt jetzt nicht sehr häufig jemand vorbeiläuft, mal zu hören, ob da was ist, gibt es halt auch noch den Observer. Wenn der einen Repeater gehört hat, dann refresht das natürlich auch diesen Wert.
1: Ja.
0: Also klar, du hast völlig recht. Karten aktuell halten ist extrem wichtig. Aber da gibt es halt, es sind nicht nur die Personen, die jetzt das Wardriving machen, die also rumgehen und mappen, sondern auch der Observer liefert da wichtige Daten. Das hat man gemerkt, als hier bei uns der Observer für ein paar Wochen mal ausgefallen war.
1: Ja.
0: Wie relevant die eigentlich sind.
2: Ja. Genau, das sind die Repeater verschwunden von der Karte, ja, ja.
1: Man sieht aber auch, dass man irgendwo Inseln hat. Also ich hatte ja vorhin gesagt, ich habe jetzt auch einen zweiten Repeater ländlicherseits aufgestellt und hat sich jetzt herausgestellt, der hört zwar einen Repeater zwei Ortschaften weiter, aber der ist so ein bisschen, ich weiß nicht, ob der fehlkonfiguriert ist. Also ich höre den potenziell ab und zu, aber kann da keine Pakete hinsenden oder von dort empfangen. Das heißt, der Repeater steht so ein bisschen für sich jetzt gerade. Das sieht man halt dann eben auch auf der Karte. Aber das kann ja jetzt ja auch wieder ein Anreiz sein, vielleicht für eine Person, die einen Ort weiter wohnt, die sich denkt, hey Mensch, da ist jetzt ein neuer Repeater. Wenn ich jetzt auch einen aufstelle, dann kriegen wir es vielleicht hin, dass wir miteinander kommunizieren und dass wir vielleicht auch in Richtung Darmstadt oder Dieburg funken können. Also das ist ja auch eine Bereicherung zu wissen, wo Lücken sind, die man dann auch wieder schließen könnte.
0: Es gibt auch genau. Noch, und das ist jetzt manchmal auf dem Land vielleicht nicht ganz so, aber das merke ich hier in der Stadt, es gibt relativ viele Leute, die verraten nicht den Standort ihres Repeaters. Mhm. Und dann tauchen die auch nicht auf der Karte auf. Aber wenn ich mappen gehe, dann sehe ich natürlich, dass ich, welche Repeater habe ich empfangen? Wer hat sich bei mir gemeldet? Und ich weiß, es sind welche da. Es sind mehr da, als man auf der Karte sieht.
1: Ja.
0: Und das kann dir natürlich auf dem Land auch immer passieren, weil insbesondere auf dem Land, gerade so in dünner besiedelten Gegenden, ja. Wenn dann plötzlich irgendwo in der Landschaft ein Knoten steht, ja, dann kann ich auch sagen, wer da wohnt.
1: Ja, einfach. Absolut.
0: Das ist so, der wird am Haus sein und wenn er am Haus ist, dann weiß ich, wer ihn aufgestellt hat. Da kann ich dann verstehen, dass du uns vielleicht sagst, nee, ich möchte jetzt vielleicht nicht meinen Standort preisgeben, aber die tragen natürlich trotzdem zur Netzabdeckung bei, auch wenn sie nicht direkt auf der Karte auftauchen.
1: Was man dabei ja auch machen kann, ist, dass man nicht den konkreten GPS-Standort dann als Repeater-Einstellung hinterlegt, sondern man kann ja auch sagen, ich mache das drei Häuser weiter oder eine halbe Straße weiter. Dann ist es in etwa schon noch, ja, man könnte dann vermutlich, wenn man die Straße abläuft, auch drauf kommen, wem der potenziell gehört, wenn man sich dann die Dächer genau anschaut. Aber man hat jetzt halt nicht direkt den Hinweis, hey, mein Repeater, der zufällig auch meinen Namen enthält, steht auf Hausnummer sowieso. Das wäre dann so ein bisschen obfuscated, könnte man sagen.
0: Ja, aber ich denke, man sollte schon irgendwie in der Region bleiben.
1: Ja.
0: Nicht wie dieser eine Kandidat, den ich immer wieder empfange, der angibt, auf dem Mount Everest zu sein.
2: Ja, nein. Ja. Ungünstig.
1: Ja, ich kriege auch immer Pakete von einem Repeater rein, der angeblich irgendwo in Ägypten ist. Das halte ich auch für eher unrealistisch.
2: Ich glaube, das lag irgendwie an Koordinaten 0,0. Ne? Ich glaube, wenn man es gar nicht konfiguriert und dann trotzdem sagt, ich würde gerne meinen Standort teilen, warum auch immer, dann kommst du da bei Koordinaten 0,0 raus und das sollte irgendwo da in der Gegend liegen, wenn mich jetzt nicht alles täuscht.
1: Okay.
2: Genau.
0: Ich weiß es gar nicht genau. Ja.
1: Könnte den Effekt aber auf jeden Fall erklären.
2: Ja, und an die Zuhörenden, ne? Also du könntest der Grund sein, warum, oder du könntest der fehlende Repeater sein, warum die Nachbarschaft noch nicht ans Meshconnetz angeschlossen ist. Denk mal drüber nach. Oder schau einfach mal nach auf Meshmapper, was wir jetzt gerade so ein bisschen angerissen haben. Genau, und vielleicht wird ja dann die Kommunikation zwischen dir, Christian, und anderen Nachbarschaften nicht mehr unidirektional, sondern vielleicht bidirektional.
1: Das wäre großartig. Also das war für mich echt so ein Game-Changer-Moment, als ich meinen ersten Repeater hier selbst in der Wohnung angebracht habe, dann auch Nachrichten mitlesen zu können. Also ich habe natürlich immer vernommen, dass ihr alle da wunderbar meshen könnt, aber ich leider nicht am Netzwerk teilnehmen kann. Und das hat mein Leben verändert, jetzt mitmachen zu können.
0: Ja, das ist tatsächlich so am Anfang, wenn man den ersten Companion hat, aber noch keinen Repeater zu Hause,
1: ja,
0: dann hört man,

0: sehr viel, aber man kann nicht reden. Ja. Weil man halt mit dem Companion aus dem Wohnzimmer nicht mehr rauskommt. Man braucht dann schon irgendwo, also wenn man einsteigen möchte, sollte man gleich mit zwei Geräten planen, nämlich einem Companion und einem Repeater.
1: Das ist auf jeden Fall sinnvoller. Sonst ist es wirklich wieder die Analogie hier zum Amateurfunk. Zuhören ja, mitreden eher nicht.
2: Ja, genau. Was mich gewundert hat, ist auch, dass wir in Darmstadt so eine hervorragende Abdeckung haben. Also wir haben ja dann vielleicht nicht alles gemappt, aber das, was gemappt ist, ist ja zum großen Teil schon grün. Und das ist ja wirklich sehr, sehr cool. Und dann dachte ich mir, ja gut, dann wird Frankfurt ja bestimmt ähnlich aussehen. Und das ist nicht der Fall, witzigerweise. Grüße gehen raus an jemanden, der sich Dima nennt. Der ist jetzt gerade am Mappen im Frankfurter Hauptbahnhof irgendwo unterwegs. aber genau, das ist tatsächlich gar nicht so gut abgedeckt. Da kann man auf jeden Fall noch mit. Ich glaube, es ist nicht nur Mapping, was fehlt. Ich glaube, es sind tatsächlich auch Repeater, die noch fehlen. Also Frankfurt, da geht noch was.
1: Ja. Ja, also gerade in diesen großen Städten, da täuscht man sich häufig, wenn man denkt, das ist so eine große Stadt, das wird ja wohl alles perfekt abgedeckt sein. Das ist häufig gar nicht so. Also im Ballungszentrum ist das häufig der Fall. Ich war auch mal vor ein paar Monaten in Prag beispielsweise. Da ist der innere alte Stadtkern ganz gut abgedeckt. Aber sobald man ein paar Straßen rausgeht, sieht's da ganz, ganz schnell düster aus. Also da lohnt es sich auf jeden Fall mal reinzugucken, ob man da noch partizipieren kann oder was zu beitragen kann.
0: Man muss vielleicht auch nochmal darauf hinweisen, dass die unterschiedlichen Datenbestände, die da verfügbar sind, auch eine Rolle spielen. Also wir haben uns jetzt für Mesh Mapper entschieden, einfach weil die Apps plattformübergreifend verfügbar sind. Also da bekomme ich für Android-Geräte was, da bekomme ich was für Geräte anderer Hersteller. Das funktioniert, da sind die Apps da. Mit anderen Plattformen, die auch Daten sammeln, gibt es teilweise eben nur Apps für Android-Geräte und jetzt nicht zum Beispiel für iOS. Da schließt du einfach ein paar Leute aus und wir haben uns halt dafür MeshMapper entschieden, weil es breiter aufgestellt ist. Aber das ist auch bei weitem nicht das Einzige. Ich bin gerade vor ein paar Tagen über die nächste App gestolpert, die in dem Bereich da ist. Die sind aber noch in einer relativ frühen Beta-Phase. Ist vielleicht interessant, weil zumindest in der Community von dieser App wird sich sehr viel Gedanken darüber gemacht, dass die Regions richtig verwendet werden. Und da wäre zum Beispiel, wenn du eine App hast, wo du für einen Kontakt, für einen Raum direkt schon festlegen kann, mit welcher Region der verknüpft ist und wie der senden soll, das wäre natürlich optimal, wenn dir da die App das Management abnehmen würde, sodass du nicht jedes Mal in der Konfiguration von deinem Companion rumbasteln musst, wenn du irgendwie Daten anders senden möchtest. Das muss man einfach mal gucken, was da kommt, wie sich das entwickelt. Da ist auf jeden Fall viel los. Also wir stellen jetzt hier ein paar Sachen vor, aber da ist noch mehr. Also da ist sehr viel Dynamik drin. Und deswegen, es gibt mit Sicherheit auch noch mehr Stellen, wo du Daten hinschicken kannst, wenn du deine Region mappst. Und da gibt es halt keine einheitliche Datenquelle. Deswegen, wir gucken jetzt bei MeshMapper nach und sehen, Frankfurt ist ein bisschen dünn. Vielleicht gucken wir einfach an der falschen Stelle. Das ist natürlich auch nicht ausgeschlossen.
1: Absolut.
0: Aber wir können halt auch nicht überall sein. Wir haben uns halt jetzt für eine Sache erstmal entschieden und gucken uns das an. Aber es ist sehr, sehr interessant zu gucken, was es da gibt, was sich da neu entwickelt. Und da muss man auch regelmäßig mal einfach über den Tellerrand schauen. Und vielleicht auch mal wechseln, wer weiß.
1: Absolut, ja. Also es ist wirklich viel Bewegung drin. Also auch diese Anwendungen, die es auch für Rechner gibt, da tut sich unfassbar viel. Es gibt Kommandozeilenanwendungen oder was ich auch neulich entdeckt habe, ist ein Tipp, den ich noch mitgebracht habe, ein Tool namens Meshy. Und das ist so ein Meshcore-Client für Linux-Rechner. Und das Ganze verwendet die Gnome-Bibliotheken, also ist auf GTK basierend, kann ich aber natürlich auch mit dem KDE oder mit einem anderen Desktop verwenden und ist halt einfach, ja, wie so eine Meshcore-App, wie man sie vielleicht von Android oder iOS kennt, nur halt für den Desktop-Rechner. Das heißt, da kann ich meinen Companion per USB anschließen oder auch über Bluetooth, das funktioniert genauso. Also ich kann den gleichen Companion unterwegs mit dem Smartphone und zu Hause mit dem Laptop verwenden. Oder, das kann man auch machen, es gibt Companions, die haben auch noch im Prinzip einen WLAN-Chip mit auf dem SoC. Und da könnte ich dann zum Beispiel die IP-Adresse von diesem Companion eintragen und könnte mich dann über ein ganz normal TCP-IP mit dem Companion verbinden. Das geht also auch. Und da hat man dann auch die Einzel- und die Gruppenchats. Man hat die Karte, man hat die Einstellung, kann da genauso Backups anlegen und wiederherstellen. Und man kann sogar, wenn man einen Repeater hat, diesen dann konfigurieren kann, gucken, wie voll ist der Akku, was für GPS-Status sehe ich da gerade, welche Pakete sind zuletzt empfangen worden. Also auch diese Admin-Tätigkeiten, die kann ich darüber eben nutzen.
0: Das ist ein guter Punkt, den du da noch hast. Das ist nämlich auch eine Sache, die du in der Meshcurer Firmware selbst einstellen kannst. Du kannst sogenannte Telemetriedaten freigeben. Mhm. Du könntest deinen GPS-Standort freigeben, du kannst deinen Akkustand etc. freigeben. Und das eben halt auch so, dass das anonym, also ohne Zugangsdaten abgefragt werden kann. Ja, also natürlich solltest du deine Konfiguration immer mit einem Passwort schützen. Aber manchmal ist es halt auch echt spannend, wenn du versuchst, Probleme, die du mit dem Empfang hast, mit deinem Repeater oder mit deinem Companion zu debuggen und zu analysieren, dass du irgendwo Repeater hast, die dir diese Telemetrieinformationen geben. Dass du einfach jetzt mal die gezielt anfragen kannst und gib mir mal Informationen, einfach damit ich einen Datentransfer habe, den ich auswerten kann. Und das ist in diesen Apps natürlich auch alles mit drin. Also da muss man jetzt nicht irgendwie über CLI-Tools oder sonst was ran, sondern das ist da gleich einfach mit drin. Du kannst dann dich mit dem entsprechenden Repeater verbinden und wenn er die Daten freigibt ohne Passwort, dann kannst du sie auch dort abrufen.
1: Ja. Ja, diese Schnittstellen über die API, die sind natürlich besonders verlockend. Wir hatten es ja schon an anderer Stelle angemerkt. Also nerdige Basteleien, die profitieren dann natürlich von, wenn man ohnehin schon eine Python-Software hat, dann kann man da einfach die Meshcore-Python-API noch mit einbinden und kann dann allerhand Schabernack damit machen. Ich glaube, da fallen unseren Zuhörern bestimmt auch noch ein paar Ideen ein, wie das eigene Hobbyprojekt von so einer Meshcore-Integration profitieren könnte. Ich glaube, es gibt sogar schon Integrationen in bekannte Chat-Programme, damit man da auch Meshcore mit drin hat. Also da ist wirklich viel, viel machbar. Da muss man, glaube ich, einfach selbst mal gucken, die Tools, die man verwendet, ob es da schon irgendwelche Integrationen gibt.
0: Also die wichtigste, die bei uns geschrieben wurde, ist selbstverständlich die Matrix Bridge.
1: Oh ja.
0: Damit unsere Meshcore-Kommunikation auch im Matrix landen können.
1: Um dort also dann nicht entschlüsselt werden zu können.
0: Das hatte ich bis jetzt noch nicht.
1: Ja, sehr gut. Ja, jetzt hatten wir auch an der einen oder anderen Stelle schon mal über Mesh-Tastic gesprochen und dass es da Unterschiede gibt. Das würde ich jetzt hier nochmal kurz aufgreifen wollen, denn das ist ja auch ein sehr beliebtes Projekt, hat aber einen ganz anderen Ansatz. Denn ihr habt es schon gesagt, Meshcore ist ja eher so das Prinzip, man hat ja ein Routing, das in sich eigentlich intelligent ist, dass man eben schaut, kann ich direkt die Nachricht zustellen oder muss ich es per Flooding an weitere Repeater senden? Wenn ich Regions oder Zonen habe, muss das vielleicht nur innerhalb der Zone bleiben? Also da geht's eigentlich eher um feste Installationen in so einer Stadt zum Beispiel oder in einer Ortschaft, wo ich gewisse feste Repeater habe. Das ist aber nicht immer gegeben. Wenn wir ja mal jetzt so dran denken, vielleicht mache ich eine Wanderung oder ich gehe campen und habe da Leute, mit denen ich unterwegs bin und ich möchte gucken, ob die noch da sind, dann wäre doch Mesh-Tastic hier auch eine Alternative. Ich habe jetzt an manchen Stellen gelesen, da würde mich mal eure Meinung interessieren, dass Mesh-Tastic in Anführungsstrichen, wir stellen uns jetzt die Anführungsstriche vor, echtes Mesh ist, weil die Geräte direkt miteinander kommunizieren und eben nicht zu einem Repeater. Würdet ihr da zustimmen?
2: Also ja, an sich schon. Die Frage ist, ob das ein Vor- oder Nachteil ist, ne? Also bei Meshcore, da hast du eben dieses Backbone, wie du gerade schon erwähnt hast. Ich nenne es einfach mal Backbone, ne? Mhm. Also du hast eine feste Infra, die ist irgendwie aus Repeatern wird die gebildet und dann kannst du dich an Companions oder mit Companions da reinhängen. Und bei Mesh-Tastic gibt's ja diese Unterscheidung nicht. Da ist ja jeder Companion auch gleichzeitig ein Repeater so gesehen und leitet Nachrichten weiter. Und das ist an sich bestimmt förderlich, wenn du sehr viel in Bewegung bist, wie du gerade meintest, an nicht festen Standorten, Camping, Wanderungen, Bootsfahrten. Ich habe vorhin das Beispiel Messen gebracht. Mhm. Sowas. Aber gleichzeitig ist natürlich auch eine riesige Belastung für jeden einzelnen, für jedes einzelne Gerät, was du mit dir führst, ne? Weil ja wirklich jede einzelne Nachricht an alle, wie wir in Meshcore sagen würden, gefloodet werden. Mhm. Und du deswegen eine sehr hohe Belastung des Netzes da hast und vielleicht gar nicht mehr, da gibt es ja bestimmte Voreinstellungen wie Long Fast oder sowas, dass dann manche dieser Profile eben überhaupt nicht mehr richtig funktionieren können, weil sie einfach vollkommen ausgelastet sind.
0: Also Mesh-Tastic hat ja im Gegensatz zu Meshcore eine deutlich geringere Hopper-Anzahl auch. Also du schickst bei Mesh-Tastic grundsätzlich immer per Flood. Mhm. Das ist die Konsequenz daraus, dass eben alle auch Repeater sind. Und deswegen hast du aber auch eine deutlich geringere Zahl, wie viele Wiederholungen eines Datenpaketes gibt es überhaupt, damit es deine Reichweite dann da begrenzt, damit du halt da nicht unendlich große Flächen mit deinen Paketen dann die Bandbreite verbrauchen kannst. Ist es besser, ist es schlechter? Eine gute Frage. Ich sag mal, ich habe sehr häufig gehört, eine der beliebtesten Anwendungen für Meshtastic zum Beispiel in den USA ist, nachgucken, wo dein Hund gerade ist. das muss nicht so wahnsinnig weit gehen. Mhm. Ja, dein Hund wird üblicherweise in der Nähe bleiben und nicht plötzlich 40 Kilometer weit weg sein. Die Pfade, die gelernt werden können, sind für mich ein großer Pluspunkt für Mesh Core. Ein Punkt, weil ich es vor kurzem in der Firmware entdeckt habe. Auch Mesh Core hat einen Modus, den du einschalten kannst, wo jeder Companion zum Repeater wird. Mhm. Das ist der Krisenmodus. Ich weiß nicht, wie gut der getestet ist und ob ich ihn wirklich anmachen möchte, weil es ist halt nicht die Topologie, die eigentlich verwendet wird. Aber grundsätzlich geht das. Mhm. Wenn das jetzt wirklich irgendwie eine Katastrophe wäre und tatsächlich nicht mehr sichergestellt werden kann, dass alle Repeater noch da sind, kannst du umschalten und dann wird auch dein Companion zum Repeater. Das ist ein Sondermodus für Mesh Core. Aber ich sag mal, wenn ich jetzt irgendwie mit ein paar Leuten unterwegs bin oder auf so einer Messe, wo eben so eine Infrastruktur dann auch schnell überlastet ist, da fahre ich natürlich mit so einem, ich sage jetzt mal in Anführungszeichen, echten Mesh, wo einfach jeder Knoten mit jedem geredet und für jeden weitervermittelt, fährst du unter Umständen halt ein bisschen besser. Deswegen also, mir sind die Geräte jetzt noch nicht bekannt gewesen mit den zwei Firmwares, aber das ist natürlich ein Riesenschritt, das ist eine super Idee. Juckt mich schon wieder zu gucken, wo ich so ein Ding finde. Um mal wieder ein bisschen Geld auszugeben. Machen wir ja so selten.
1: Ja. Ja, tatsächlich, also bei der letzten Bestellung von Mesh Hardware ist auch noch mal ein Bausatz für einen zweiten Companion bei mir im Warenkorb gelandet, um auch noch mal Mesh-Tastic parallel zu testen. Wie gesagt, das muss man ja nicht. Man kann ja auch einfach die Firmware und die Konfiguration backuppen und wiederherstellen. Aber es ist natürlich schon interessant, beides mal auch in der Hand gehabt zu haben, um die Unterschiede festzustellen. Denn wie du schon sagst, es ist ja stark davon abhängig, was nutzen denn die Leute in meinem näheren Umfeld. Ja? Bin ich in der Ecke, wo alle Mesh-Tastic nutzen, macht es keinen Sinn, wenn ich die Einzige bin, die Mesh-Core fährt. Umgekehrt ebenso. Von daher, und vielleicht bin ich ja im Urlaub irgendwo, wo mehr Mesh-Teste genutzt wird, dann kann ich das ja auch mal zum Anlass nehmen, das zu verproben.
0: Das ist letztendlich auch die Lehre, die wir aus unserem Reticulum-Projekt gezogen haben. Wir waren einfach zu wenige. Wir waren zu wenige, damit das in der Stadt überhaupt sinnvoll funktionieren kann. Auch wenn uns vom technischen Ansatz her Reticulum am ehesten gefallen hat, weil wir alle Computer-Nerds, über Reticulum könntest du theoretisch auch TCP-IP fahren. okay. Macht das Sinn? Nein, wahrscheinlich nicht, aber man hätte es mal ausprobieren können. Aber es sind einfach viel zu wenig Leute gewesen. Also da haben wir ja teilweise, direkte Nachbarn haben sich nicht mehr hören können, weil halt Innenstadt schlechte Ausbreitung der Signale und nicht genug Repeater.
2: Ja, aber Mesh-Tastic, also letztes Jahr auf dem Kongress des CCCs in Hamburg, da hatte ich mal ein Mesh-Tastic-Node dabei. Ich glaube, Nodes werden die genannt, ja. Und das war wirklich lustig, weil da bin ich vom Kongress zum Hotel gefahren und habe wirklich gemerkt, wie ich Nachrichten rüberbringe. Also das ist ja dann auch safe and forward und dann plötzlich waren andere Geräte in der Nähe und da hast du dann wirklich, indem du zwischen Kongress und Hotel hin und her gefahren bist, haben Leute wirklich Nachrichten transferiert und dann halt an dem jeweils anderen Standort wieder weitergegeben oder empfangen. Und das war auch wirklich lustig und halt für diese ganzen Geräte, die halt sehr, sehr viel in Bewegung sind, dann wahrscheinlich auch passender als jetzt Meshcore,
1: ja. Ja. Also ich glaube, was wir mitnehmen können aus der Sendung heute ist, die Technik kann man eben in unterschiedlichster Couleur haben. Ja, es gibt je nach Use Case eben, ist das eine oder das andere sinnvoller. Und es ist halt das, was man selbst draus macht. Ja, das, was in der Community vielleicht auch gelebt wird, in der ich unterwegs bin. Und ja, vielleicht noch so zum Abschluss, bevor wir noch einen letzten Song hören, so ein paar Lessons learned aus dem Betrieb eines Repeaters. Wir haben jetzt ja schon gehört, es gibt da eben Lösungen, die fertig sind. Ich kann mir das auch selbst zusammenlöten. Ich kann es am Fenster über USB-Netzteil betreiben, wie du das machst, Prager, aber ich kann es auch aufs Dach schnallen, je nachdem, was jetzt meine Gegebenheiten hergeben. Aber habt ihr da noch so ein paar Tipps, wo man es am besten aufhängt, zu welcher Seite? Vermutlich ist Südseite sinnvoll wegen Sonne, wenn ich Solar dann benutze.
0: Also ja, ich habe meinen am Fenster stehen, das ist der, der permanent da ist, was ich sehr praktisch finde, wenn du unterwegs bist. Ich habe einen mobilen Repeater. Das ist das Gerät, das ich angesprochen hatte mit den 3 Wochen Laufzeit auf Akku.
1: Ah, aha.
0: Das hilft dir natürlich auch, wenn du irgendwo hinfährst, wo du noch nicht weißt, wie ist denn die Situation vor Ort. Da kann dein eigener Repeater, den du mitnimmst, der ist natürlich dann nicht auf der Karte, klar. Aber das kann schon mal viel helfen, weil dein Companion dann durch natürlich dann deutlich bessere Chancen hat, woanders gehört zu werden, wenn du schon mal direkt einen Repeater dabei hast. Und das ist halt auch nicht aufwendig. Also ich mache halt diese alten Akkuzellen da wieder zu verwenden. Ich denke, das hat für mich einen relativ hohen Grad an Nachhaltigkeit. Einfach, sie sind nicht mehr in Ordnung für einen Laptop, aber für sowas, für so ein Projekt, super. Und die kriegt man auch sehr, sehr günstig, wenn nicht kostenlos, in größeren Mengen und kann dann da entsprechende Geräte bauen.
2: Ja, bei mir war es so wirklich Lessons learned. Das Wichtigste ist wirklich die Ausrichtung. Also es steht und fällt damit. Abstand von Gebäudewänden war für mich etwas, was ich auf harte Tour lernen musste. Also ich habe meinen Repeater vorher eigentlich direkt an der Hauswand gehabt, habe ihn jetzt wirklich nur 1 Meter verschoben und das funktioniert so viel besser. Ich habe nichts weiter geändert. Also Gebäudewände sind wirklich gar nicht gut. Ich glaube, Metall, davon ein bisschen Abstand zu halten, ist wahrscheinlich auch nicht schlecht, aber wenn man die Möglichkeit hat, so wie du es gemacht hast, einfach aufs Hausdach oder sowas, also die Höhe macht so unglaublich viel aus. Und dann kann man wirklich mit sehr günstiger Hardware und ohne großen Aufwand wirklich schon große Distanzen hinbekommen.
1: Ja, absolut.
0: Das wäre vielleicht auch nochmal so ein Hinweis, dieses Gerät, was du jetzt gekauft hast, das ist ja so ein komplett fertiger Bausatz gewesen, unter 130 Euro oder um die 130 Euro?
1: Ich glaube, waren irgendwie 70, 80 Euro, irgendwie sowas in dem Dreh rum. Das ist jetzt schon in Anführungsstrichen eine teure Lösung. Ja, also man kann ja auch durchaus für so 30, 40 Euro sich da was bauen. Ja.
0: Wow. Ich hatte irgendwas um die 130 oder so im Kopf, aber das ist ja, also ich sag mal, für so einen autark funktionierenden Knoten, um den man sich fast kaum bis auf Software-Updates kümmern muss, ist das ja schon eigentlich relativ günstig. Und ja, wenn du jetzt sagst, du kriegst ihn noch um 70 rum, wow, okay.
1: Ja,
0: das ist vielleicht beim einen oder anderen im Budget drin.
2: Ich glaube, da gab es einen Unterschied zwischen mit GPS und ohne GPS. Mhm. Und ich denke mir halt, beim Repeater, der sich nie bewegt, kann ich die Position auch einmal anders messen und das dann eintragen. Und dann braucht er meines Erachtens auch kein GPS. Und dann kommst du auch schon um einiges günstiger weg. Ja,
1: ja. Ja, du kannst auch die Geräte dann teilweise ohne Akkus kaufen, wenn man eh schon welche hat. Oder vielleicht will man ja Akkuzellen recyceln, die man ohnehin schon hat. Da kann man auch nochmal ein paar Euros sparen tatsächlich. Also ja, das kann man tatsächlich relativ günstig haben. Ich habe auch gemerkt, also Erdgeschoss ist immer so ein bisschen undankbar. Also wenn man irgendwo in einer Mietswohnung wohnt, kann man ja nicht mal eben was an die Hauswand bohren. Also kann man schon, aber bin mir sicher, der Vermieter, die Vermieterin wird das nicht so toll finden. Da sind meistens so Balkonwohnungen ein bisschen sinnvoller, weil dann hat man halt da einfach ein Gestänge, wo man statt einem Blumenkasten dann vielleicht einfach so einen Repeater dran macht. Da so zweites, drittes Obergeschoss ist dann meistens sinnvoller als im Erdgeschoss. Erdgeschoss ist echt ein Gamechanger im negativen Sinne und da muss man natürlich auch gucken, wenn man so eine Terrasse hat, dass die nicht von Hauswänden eingekerkert wird, weil das verschlechtert das Signal natürlich auch nochmal. Und ja, da kann man sich auch überlegen, ob man da vielleicht nochmal in eine andere Antenne investiert. Das ist so ein Thema, das haben wir jetzt gar nicht so im Detail behandelt, weil ich glaube, da könnte man auch ohne Probleme 2 Stunden ausschließlich drüber reden, welche Arten von Antennen es gibt, welche sinnvoll sind. Also da findet man auch, wenn man sich ein bisschen informiert, längere Antennen mit einer höheren Sendeleistung, andere Bauarten, die ein anderes Strahlungs- oder Sendeverhalten haben, je nachdem, wo die Antenne anzubringen ist oder wo der Repeater steht. Der da für euch irgendein Favorite? Nehmt ihr Standardantennen oder habt ihr andere Tipps?
2: Ich habe die Prag hat. Mhm. Also muss Prag sagen. Ich glaube, ich habe mir irgendwann mal einen Link schicken lassen und habe sie einfach auch geklickt und bin sehr zufrieden.
0: Also ja, es ist eine, ich habe schon eine etwas, nicht die Standardantenne, die dabei ist. Ich habe eine mit, die einen etwas höheren Gain hat, ausgesucht, auch natürlich speziell für das 868 MHz Band. Da muss man dann natürlich darauf achten, dass man nicht die Grenzwerte überschreitet. Das kann man in der Firmware einstellen, aber einer der wichtigen Punkte ist halt, der höhere Gain ist halt nicht nur fürs Senden, der ist halt auch fürs Empfangen. Mhm. Und besser hören ist auch sehr viel wert. Deswegen macht es schon Sinn, da nochmal zu gucken, dass man vielleicht eine etwas leistungsfähigere Antenne dazu kauft, gerade wenn man sie eben halt nicht fest verbaut hat, sondern sie tauschen kann. Im Außenbereich geht das ja nochmal los. Da willst du natürlich vielleicht auch einfach eine Antenne haben, die direkt außen tauglich ist und die man dort verbauen kann. Mit einem bisschen Kabel kannst du die ja auch vielleicht an eine günstige Position bringen, sodass sie vielleicht noch ein bisschen höher steht. Wie gesagt, ein Meter Höhe kann schon extrem viel ausmachen. Und da, also ja, in Antennen zu investieren und sich da mal ein bisschen zu recherchieren, das lohnt sich auf jeden Fall, sich mit anderen auszutauschen. Eine Fachsendung darüber traue ich mir halt auch nicht zu, weil da gibt es so viel Details, was man dann, wenn man Antennen berechnet, dann geht's richtig rund.
1: Ja.
0: Da müssen wir mal gucken, ob wir vielleicht mal, wenn Interesse besteht, könnte man vielleicht nochmal irgendwie einen Experten holen, der darüber ein bisschen was erzählt. Aber das ist halt auch extrem technisch.
1: Voll.
0: Ich glaube, das ist einfach, glaube ich, schon ein paar Stufen zu tief drin für so eine Sendung wie heute.
1: Definitiv. Aber ich glaube, wir haben ja die Grundlagen ganz gut abgedeckt heute. Also ich glaube, wir haben jetzt alle so ein grobes Grundverständnis dafür, was die Technik so hergibt, was die beiden Ansätze Meshcore und Meshtastic so eben ausmachen. Und wenn jetzt unter den Zuhörenden es da Menschen gibt, die sich jetzt angefixt fühlen und da gerne tiefer einsteigen wollen, dann könnt ihr natürlich einfach mal gucken bei Meshmapper oder eben auch bei Meshtastic, was ist denn bei euch in der Nachbarschaft beliebter? Vielleicht gibt's ja auch einen regionalen Verein oder einen Hackspace, die haben vielleicht Tipps für euch, wenn ihr da mitmachen wollt oder einfach eine Empfehlung sucht.
0: Ich wollte gerade sagen, der Chaos Computer Club Darmstadt hat jeden Dienstag um 19 Uhr offenes Chaos. Da kann man einfach mal vorbeikommen. Da sind üblicherweise genügend Leute da, die auch bei Meshcore aktiv sind, mit denen man dann ins Gespräch kommen kann.
1: Absolut. Auf dem Weg bin ich da auch gelandet. Von daher, das kann ich euch schon mal bestätigen, das funktioniert, der Austausch. Und dann kann man einfach sich einen Companion bauen oder einen kaufen und einfach mal mit den Apps loslegen. Einfach mal gucken, wo komme ich denn hin? Funktioniert das für mich? Und ja, taugt das für mich? Das kann man sich, glaube ich, da am besten so selbst beantworten. Aber ich glaube, an der Stelle lassen wir es für heute mal gut sein. Das waren sehr viele Infos für unsere Zuhörenden. Also wenn ihr bisher hindurchgehalten habt, dann freuen wir uns natürlich darüber. Das heißt, vielen Dank an euch fürs Zuhören an den Empfangsgeräten und natürlich auch im Stream. CERADA könnt ihr immer am 2. Donnerstag im Monat hören. Das bedeutet, die nächste Sendung wird dann am 10.9. ausgestrahlt. Das ist kurz vor den MRM-CD. Auch da hörte ich, ist Meshcore ein Thema, das da gerne mal angesprochen wird. Also vielleicht trifft man sich da ja. Und dann euch natürlich auch vielen Dank fürs Teilnehmen. Vielen Dank, CodeSalat.
2: Vielen Dank.
1: Und auch danke dir, Prag.
0: Ja, sehr gerne und bis zum nächsten Mal.
1: Genau, ich war ST Devil bzw. Christian und ihr bekommt jetzt nochmal einen Rausschmeißer auf die Ohren. Und zwar auch wieder ein Song, den du mitgebracht hast, CodeSalat. Worum geht's da? Run the Show heißt der Song, glaube ich.
2: Das ist auch wieder richtig, genau. Also wieder von Label 31, wieder die Electronic Music Collective Gruppe aus Darmstadt. Und der Song heißt Run the Show von JD Dew.
1: Und damit viel Spaß, habt noch einen schönen Tag und bis zum nächsten Mal.

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0: Und damit hallo und herzlich willkommen zu CERADA im August 2026 auf Radio Darmstadt. Schön, dass ihr wieder über DAB Plus oder den Stream eingeschaltet habt. Und falls ihr euch jetzt wundert, nein, eure Empfangsgeräte, die sind nicht kaputt. Es sind tatsächlich ungewohnte Stimmen dieses Mal mit dabei. Denn wir machen hier eine kleine Urlaubsvertretung für den werten DJ Spock, den wir an der Stelle natürlich auch einmal grüßen wollen. Unser heutiges Thema ist Mesh. Genauer gesagt wollen wir heute über Meshcore sprechen. Und das mache ich natürlich nicht alleine, sondern ich habe hier zwei tolle Gäste heute mit dabei. Nämlich einmal den Prag.
1: Hallo.
0: Und den Codesalat.
2: Hi.
0: Schön, dass ihr euch die Zeit genommen habt. Fangen wir vielleicht mal mit einer kleinen Vorstellungsrunde an. Wie kommt ihr denn zu unserem heutigen Thema und womit beschäftigt ihr euch denn sonst so? Fangen wir mal mit dir an, Prag. Wie kommst du zu Mesh?
1: Ich bastel relativ gerne mit verschiedener Hardware rum, auch gerade so im Embedded-Bereich. Und da mal was zu haben, was mit Funknetzen arbeitet, nicht auf Standardsnetzen wie GSM oder sonst irgendetwas, hat mich einfach gereizt, einfach um mal so zu gucken, was kann man da machen mit Sensoren und so weiter, die man auswerten kann. Was gibt es da überhaupt auf dem Markt? Welche Techniken gibt es? Und irgendwann kam man dann zu Meshcore. Nicht, dass das erste war, was ich ausprobiert hätte. Es gab auch noch andere, aber in jeder Region entscheiden die Leute ja auch so ein bisschen mit den Füßen, wo es hingeht. Und ja, da war ich dann bei Meshcore.
0: Sehr schön. Wie war das bei dir, Codesalat?
2: Ja, bei mir eigentlich ganz pragmatisch, ne? Wir waren hier im Chaos Darmstadt und wir hatten dann mal so eine Runde, hey, wollen wir nicht mal irgendwie so ein bisschen dezentrale Offline-Kommunikation fördern? Und dann kamen wir erst drauf, Reticulum. Und nachdem das ein paar Monate so gelaufen ist, wie es nun mal gelaufen ist, haben wir uns dann irgendwann entschieden, doch irgendwie lieber die Technologie zu wechseln und sind dann so bei Meshcore gelandet und mit der vorhandenen Infrastruktur auch hier um und in Darmstadt hat es dann direkt ein paar mehr Anhänger gefunden und mehr Spaß gemacht.
0: Sehr schön. Ja, bei mir war das ähnlich. Ich wurde da auch relativ schnell in dieses Rabbit Hole reingeschubst. Also ich glaube, es hat eine halbe Stunde gedauert von dem, hey, was sind das für lustige Geräte, mit denen ihr da gerade alle arbeitet, bis hin so, okay, ich bestelle mir so ein Teil auch und guckt mir das mal näher an. Also das könnte euch auch drohen, liebe Zuhörende. Das ist ein Thema, das wir sehr interessant finden. Vielleicht können wir euch ja für das Thema auch begeistern. Aber bevor wir da jetzt reinspringen, würde ich vorschlagen, wir hören erstmal einen ersten Song und den hast du uns mitgebracht, Codesalat. Was hören wir denn jetzt gleich?
2: Das ist richtig, ja. Es ist ja das erste Mal, dass wir hier in dieser Konstellation sind und ich dachte mir, hey, es wäre doch cool, wenn wir irgendwas Lokales hätten. Und da bin ich über Brücken und nach ein bisschen Recherche und Rumfragen auf Label 31 gestoßen. Das ist ein DJ-Kollektiv aus Darmstadt. Das sind 1, 2, 3, 4, 5 DJs, die kommen auch wieder so Darmstadt, Frankfurt und Umgebung. Und wie es der Zufall so will, haben da zwei davon, nämlich Traumtherapie und JD Dew vor 2 Tagen Moment, das wird ja anders ausgestrahlt, aber am 7. August 2026 einen neuen Song rausgebracht und damit steigen wir erstmal ein. Er heißt Golden Hour.
0: Und damit viel Spaß.

0: Und damit willkommen zurück bei C-Radar im August 2026 auf Radio Darmstadt, erreichbar über DAB Plus oder im Stream auf radiodarmstadt.de. Und jetzt, wo wir alle wach sind, können wir auf unser heutiges Thema zu sprechen kommen, nämlich Meshcore. Hol uns mal ab, Code Salat, was ist so die Kurzzusammenfassung, was ist Meshcore überhaupt?
1: Genau, also es geht darum, dass es eine quelloffene Funkanwendung für Kommunikation via Textnachrichten ist. Es funktioniert, wie ich vor dem Song gerade schon ein bisschen angerissen habe, komplett ohne Internet. Das heißt, es ist vollkommen unabhängig von WLAN oder Mobilfunk und läuft eben auf Basis von LoRaWAN. Darauf kann ich gerne auch noch mal ein bisschen eingehen. LoRaWAN steht für Long Range. Das ist ein proprietäres Funkverfahren. Das ist ziemlich langsam, aber braucht halt unglaublich wenig Energie, um Daten zu übertragen. Das sind wirklich wenige Milliampere, um die es da geht. Das heißt, man hat im Grunde batterienbetriebene Geräte und man nutzt dann unterschiedliche Frequenzbereiche, die eben freigegeben sind. In Europa ist das so 433 bis 444 MHz, beziehungsweise 863 bis 870 MHz. Und über die kann man eben recht große Reichweiten überbrücken. Das ist in der Stadt so ungefähr 2 bis 5 Kilometer, in ländlichen Regionen oder mit entsprechender Höhe, aber auch weitaus mehr. Und darüber kann man eben Informationen und bei Meshcore eben Textnachrichten übertragen.
0: Sehr schön. Ja, was sind denn da Use Cases für? Was sind denn da so die ersten Dinge, die dir so einfallen, Prag? Wofür könnte man sowas denn brauchen? Wir haben doch alle Internet, ist doch alles. Jeder hat heutzutage mindestens ein internetfähiges Endgerät. Warum denn da jetzt wieder auf Funk setzen?
2: Naja, es gibt ja ganz viele Dinge und Orte, die ein bisschen abgelegener sind, wo du jetzt nicht unbedingt direkt deinen Internetanschluss, DSL oder irgendwo oder Mobilfunk in guter Qualität verfügbar hast, beziehungsweise den Strom, um ein entsprechendes Gerät dort zu betreiben. Und an all diesen Orten kommen dann diese LoRa-Geräte zum Einsatz. Das können zum Beispiel, also hier in Darmstadt, die EAD nutzt es zum Beispiel, um Füllstände von Mülltonnen einzusammeln und zu wissen, wann müssen sie die leeren. Man kann damit Temperaturen oder den Wasserstand von Pflanzen aus dem Gartenhaus, aus der Laube melden. Da gibt es ganz, ganz viele Dinge, die man machen kann. Das ist also nicht nur auf Textkommunikation beschränkt, sondern man kann da auch Sensoren dran anschließen und dann darauf über Daten übermitteln. Und da bietet sich eben solche Technik an. Das sind alles Dinge, die kannst du mit Reticulum machen, die kannst du mit Mesh-Tastic machen, die funktionieren aber auch genauso mit Mesh-Core. Ein Unterschied zu Mesh-Tastic für Mesh-Core wäre zum Beispiel, dass das nicht in einem Push-Verfahren funktioniert. Also es ist nicht so, dass die Sensoren regelmäßig ihre Daten übermitteln und die du dann einsammelst, sondern bei Meshcore müssen die halt aktiv abgefragt werden. Das sorgt einfach dafür, dass die Daten nur dann übertragen werden, wenn du sie auch wirklich haben willst. Du musst nicht die ganze Zeit drauf hören, du kannst es on-demand einfordern. Das entlastet natürlich auch ein bisschen das Netz.
0: Das ist ein guter Hinweis. Also das müssen wir, glaube ich, auch noch mal kurz betonen. Wir haben jetzt ja auch von Textnachrichten gesprochen. Das kann natürlich auch wirklich eine Nachricht sein, die Person A zu Person B sendet. Das kann aber genauso gut ein Sensor sein, ne? Für so eine Mülltonne zum Beispiel. Oder vielleicht habe ich ja irgendwo ein Stück Land und habe da irgendwo einen Türsensor auf meiner Kuhweide und ich würde gerne auslesen, ob die Tiere denn da auch sind, wo sie sein sollten. Dann kann natürlich so eine Textnachricht auch einfach so ein Status an, aus, auf, zu beispielsweise sein. Und natürlich gibt es noch weitere Protokolle. Jetzt reden wir hier natürlich über die Anwendung Meshcore. Mesh-Tastic hast du jetzt auch schon genannt. Da kommen wir später auch noch mal kurz drauf zu sprechen, liebe Zuhörende. Aber wie ist das denn, wenn jetzt so eine Nachricht gesendet wird und ich bin jetzt gerade nicht online? Kann ich die dann noch nachlesen? Wird die irgendwie gecached oder ist die dann erstmal weg?
2: Das kommt drauf an. Im Normalfall muss dein Companion, also jetzt kommt gleich wieder Fachvokabel. Meshcore unterscheidet verschiedene Geräteklassen. Es gibt Companions, das sind die Geräte, die du direkt für die Kommunikation zum Beispiel über dein Mobiltelefon nutzt. Es gibt Repeater, die bauen letztendlich das Netz auf. Das sind die Meshknoten, die untereinander Nachrichten weiterleiten, also dann die Strecke überbrücken bis zum Empfänger. Und dann gibt es zum Beispiel auch diese Sensor Nodes und kommen wir später nochmal dann zu. Es gibt auch Overseer. Das ist so die vierte Klasse. Und dein Companion sammelt, muss mit dem Netz verbunden, der muss online sein, der muss Batterie haben. Du selbst mit deinem Telefon musst nicht verbunden sein. Dein Companion speichert das. Wenn dein Companion aber gerade jetzt nicht online ist, dann empfängst du die Nachrichten nicht. Außer, und jetzt fällt mir ein, ich habe eine Klasse vergessen, es gibt auch solche sogenannte Room-Server. Die machen tatsächlich Store and Forward. Das kannst du nutzen für einen Chatraum, mit dem du nicht dauernd verbunden sein musst. Da kann Nachrichten gehen dann an diesen Node, an den Room-Server, werden dort gespeichert, bis du sie abholst.
0: Sehr schön. So, liebe Zuhörende, in unter 20 Minuten sind wir von einem einfachen Thema schon in die Details gekommen. So schnell geht das und das macht das Thema auch so interessant, wie ich finde, weil es einfach oberflächlich betrachtet eine einfache Technik ist, aber natürlich sehr viele Details sich darum schüren. Da wollen wir jetzt Schritt für Schritt mal ein bisschen reingehen. Vielleicht noch einen kleinen Schritt zurück. Wir haben jetzt gerade gehört, das ist jetzt nichts Deutschland-Exklusives, sondern hier werden eben Frequenzbereiche genutzt in eben diesen zwei Bändern. Kozelat hatte ja gerade schon ein bisschen drauf gesagt, welche das so beispielsweise sind. Bei uns zum Beispiel in Deutschland sind es die 868 Megahertz. Und es gibt aber auch in anderen Ländern Europas andere Bereiche zum Beispiel. Ich war nämlich gerade neulich in Portugal und habe natürlich meinen Companion mitgenommen. Muss man ja auch so ein bisschen nutzen, wenn man mal woanders ist, um zu gucken, wie da so die Netzabdeckung ist. Da gibt's auch die Möglichkeit, fremde Regionen zu kartografieren. Da kommen wir auch gleich noch drauf zu sprechen. Und das kann man natürlich wunderbar auch mal im Ausland machen. Da habe ich zum Beispiel gesehen, da sind so Frequenzen 433 bis 444 Megahertz zum Beispiel interessant. In Nordamerika gibt's da eben andere. Und es ist erschreckend, wie weit man mit so simpler Technik auch Datenpakete übertragen kann. Ja, wir haben jetzt da zum Beispiel gehört, ländliche Regionen können von Interesse sein. Na, wenn man zum Beispiel einfach irgendwo keine Netzabdeckung hat. Man kann irgendwo einen Sensor nicht mit dem Internet verbinden. Vielleicht kann man aber hinfunken. Und das ist in ländlichen Regionen mit so einfachen Repeatern, kriegt man da auch ohne Probleme, wenn man so einen Repeater eben auf einem Dach befestigt, zweistellige Kilometerzahlen hin. Und in inneren Städten, wie jetzt zum Beispiel auch bei uns in Darmstadt, sind auch so 2 bis 5 Kilometer durchaus realistisch, wenn man da einen geeigneten Ort dafür hat. Und ich glaube, da haben sich jetzt im Laufe der Monate schon einige Repeater gesammelt. Das ist zu so einem kleinen, sehr schönen Nebenprojekt für viele Menschen geworden, so dass wir hier eine ganz gute Abdeckung in der Innenstadt haben. So zumindest meine Beobachtung. Aber um nochmal auf die Use Cases zurückzukommen, was für einen Mehrwert könnte denn so ein dezentraler Informationskanal noch haben, abgesehen davon, dass ich vielleicht entfernte Sensoren umsetzen möchte oder vielleicht auch einfach unabhängig vom Internet mit anderen Menschen Textnachrichten austauschen möchte?
1: Also die Stadt Darmstadt nutzt tatsächlich LoRa, leider nicht Meshcore, aber die LoRa-Technologie, um Informationen im Katastrophenfall auszustrahlen. So gibt es zum Beispiel in Darmstadt am Riga-Platz seit letztem Jahr die Litfaßsäule 4.0. Die hat in Zusammenarbeit zwischen verschiedenen Firmen obendrauf eine LED-Matrix, die eben im Katastrophenfall über einen Notstromgenerator in der Litfaßsäule mit Energie versorgt wird und da eben über LoRa mit Leitstellen in Verbindung steht und eben der Bevölkerung Informationen liefern kann. Und das muss natürlich nicht unbedingt die Stadt machen oder die Regierung, sondern das kann man natürlich auch von sich aus einfach machen. Bei Meshcore baut man sich eben ein Backbone mit diesen Repeatern aus, die dann praktisch Nachrichten immer weiterleiten können. Und so kann man eben auch im Katastrophenfall bei einem Ausfall von Mobilfunk und Stromversorgung, so wie wir es in Berlin mal gesehen haben, trotzdem noch die Bevölkerung miteinander kommunizieren.
0: Wir haben uns im Vorfeld zu dieser Aufnahme mal darüber ausgetauscht, wie wäre das denn, wenn das wirklich in so einem Fall eingesetzt werden würde? Weil wenn wir uns das jetzt so anhören, die Frequenzbereiche, auf denen wir da funken können mit einfacher Hardware, dann klingt das ja so, als könnte man da beliebig viel Nachrichten austauschen. Aber ist das auch in der Realität so? Können wir einfach munter und fleißig den ganzen Tag Pakete hin und her schubsen? Wäre das für so eine Flut an Nachrichten auch geeignet?
2: Ja, also ganz so einfach ist es nicht. Diese Bänder sind natürlich reguliert und zwar auch sehr streng reguliert. Auf diesen Bändern, die da genutzt werden, hast du einen Duty Cycle, also eine Zeit, die du senden darfst, von gerade mal 10%. Das ist jetzt nicht wahnsinnig viel. Wenn wir jetzt auf eine Stunde gehen, die hat 3600 Sekunden, also 360 Sekunden darf das Band belegt werden durch einen Knoten und mehr nicht. Und wenn man jetzt berücksichtigt, welche Datenraten LoRa bietet, mit welcher Geschwindigkeit Daten übertragen werden können, das ist natürlich nicht wahnsinnig hoch. Das ist nicht vergleichbar mit einer Internetverbindung oder anderen Sachen, die man vielleicht kennt. Also es lohnt sich jetzt nicht darüber, Videostreamen brauchen wir überhaupt nicht drüber reden. Das ist absurd. Wie gesagt, Textnachrichten ja, aber selbst da, diese Beschränkung auf die 10% Duty Cycle führt dazu, dass letztendlich, wenn man das mal ausrechnet, 680 Pakete pro Stunde übertragen werden können. Und das ist eine relativ geringe Menge. Alle teilen sich die gleiche Airtime in einer Region. Und deswegen so ein Paket, wenn ich jetzt eine Nachricht zum Beispiel an den Kursalat schicken möchte, dann habe ich vielleicht Glück, dass ich den direkt höre. Dann ist es einmal ein Paket, das geschickt werden muss. Wenn das jetzt aber nicht so ist, wenn noch andere Stationen dazwischen sind, also wenn Repeater benötigt werden, dann ist das einmal das Paket zum ersten Repeater, das Paket zum zweiten Repeater, das habe ich schon zweimal gesendet, das Paket zum dritten Repeater, und dann vielleicht erst zum Compendium vom Kurzsalat. Und dann gehen halt schon jede Menge Pakete von diesen 680 weg. Also es ist nicht wirklich, da ist nicht endlos viel Bandbreite da und alle teilen sich das. Das ist ein bisschen wie mit dem WLAN in der Innenstadt. Das teilen sich auch alle Geräte, die da sind. Und gerade das 2,4 Gigahertz Band, in dem WLAN arbeitet, in dem Bluetooth arbeitet. Ich weiß nicht, ob ich der Einzige bin, aber wenn ich an einem Samstag mit richtig vielen Leuten durch die Innenstadt laufe, dann habe ich teilweise Probleme, die Verbindung zwischen meinen Kopfhörern und dem Telefon zu halten, habe da Aussetzer. Und das liegt einfach daran, dass so viele Leute auf dieser Frequenz unterwegs sind, die ist dann einfach voll. Und mit so einem Duty Cycle von 10% bin ich natürlich noch viel, viel schneller an diesem Punkt. Also deswegen, man muss immer wissen oder sich bewusst sein, du hast keine Garantie, dass deine Nachricht instant übertragen wird, sondern das kann auch dauern. Also wenn einer der Repeater auf dem Weg gerade nicht senden darf, weil sein Duty Cycle ausgeschöpft ist, dann hält er die Nachricht natürlich und schickt sie dann irgendwann weiter, wenn er wieder senden darf. Und deswegen, also es kann auch schon mal ein paar Minuten dauern, bis so eine Nachricht, auch wenn es nur wenige hundert Meter in der Stadt sind, bis die übertragen sind.
0: Mich erinnert das so ein bisschen an die frühere Zeit, an denen wir alle fleißig SMS geschrieben haben. Da hat man ja auch versucht, möglichst viel Inhalt in kurze Nachrichten zu kriegen. Und es gibt ja hier auch fertige Anwendungen für Smartphones und Computer, wo man eben mit Meshcore da Nachrichten versenden kann. Und da ist zumindest bei mir auch das Limit auf 140 Zeichen gesetzt. Das ist ja auch mal ein schöner Antitrend in einer Zeit, wo alles hochauflösend in großen, umfassenden Datenpaketen durchs Internet geschubst wird, sich auch einfach mal auf den Minimalismus wieder zurückzubesinnen, oder?
2: Ja, auf jeden Fall.
1: Das ist ab und zu ganz schön, ja.
0: Ja. Genau, und weiterer Use Case, der mir noch einfällt und der mir persönlich sehr wichtig ist, das Ganze ist natürlich auch ein schönes, nerdiges Rabbit Hole. Man kann sich hier sehr schnell und sehr leicht in vielen Detailfragen verlieren. Und das Ganze ist auch, und damit kommen wir jetzt auch zu dem Thema Meshcore noch mal ein bisschen näher, auch Open Source. Das heißt, da gibt es Integrationen, da gibt es fertige Programmbibliotheken, die man verwenden kann, um zum Beispiel so einen eigenen Bot zu bauen. Zum Beispiel so einen Ping-Pong-Bot, der einfach Nachrichten, die er empfängt, wieder zurücksendet und man sieht, wie schnell die Nachricht angekommen ist und über welcher Repeater sie gegangen sind. Und das finde ich, das lädt natürlich dazu ein, selbst eigene Use Cases zu finden, LEDs leuchten zu lassen oder eigene Sensoren zu bauen, die dann Nachrichten auslösen. Da gibt es, glaube ich, viele Ideen. Da ist der Kreativität keine wirkliche Grenze gesetzt, oder?
1: Ja, du hast die Integration mit Home Assistant zum Beispiel, der existiert ja auch, ne, dass du halt wirklich von unterwegs irgendwas an deinem Zuhause steuern kannst. Wir haben für wie du gerade schon gesagt hast, die Wiedergabe von Fahrten, damit man einfach sieht, wie die eigene Nachricht so über das Netz von Darmstadt reist, den Bot von Fleece, der dann einfach auf ein Ausrufezeichen Ping mit Pong antwortet und eben der Pfad, der die eigene Nachricht gelaufen ist. Und so wollen wir natürlich jetzt auch zur anstehenden MRMCD da mal ein bisschen lokal was aufsetzen, um eben auch die Kommunikation zwischen Teilnehmenden zu ermöglichen.
2: Da ist gerade schon ein wichtiges Stichwort gefallen. Du hast nämlich Pfad gesagt. Das ist einer der großen Unterschiede von Meshcore zu anderen dieser Protokolle, die im LoRa funken. Nämlich, dass wenn jetzt eine Nachricht gesendet wird und ich schicke die immer raus, dann weiß ich dann erstmal nicht, wo die hingehen muss. Das heißt, alle diese Nachrichten werden so in einem Flat-Verfahren an alle Repeater rausgeschickt und irgendwann kommen sie hoffentlich beim Empfänger vorbei. Das belastet natürlich das Netz, weil wir haben gehört, wenige Pakete, 886 Stück pro Stunde. Und je weniger ich davon verbrauche, desto besser ist das. Und deswegen hat Meshcore was implementiert, was sehr sinnvoll ist, nämlich, dass Meshcore Pfade lernt. Also den Weg von einem Teilnehmer zum anderen und sich den dann merkt. Und das führt natürlich dazu, dass ich beim nächsten Mal, wenn ich wieder an jemanden eine Nachricht schicken will, dann kann ich die zielgerichtet schicken. Dann schicke ich gleich mit, das geht jetzt bitte von meinem Companion zu diesem Repeater und dann zum Ziel. Dann muss ich nicht fladden. Das heißt, es müssen viel weniger Pakete wiederholt werden und einfach im Flood-Verfahren weitergeschickt werden. Das entlastet das Netz massiv. Und das ist einer der großen Pluspunkte bei Meshcore.
0: Lass uns mal ein bisschen näher auf Meshcore eingehen, denn das Ganze ist noch gar nicht so lange verfügbar. Also im Rahmen der Vorbereitungen habe ich festgestellt, das existiert ja erst seit 2024, ist also noch ein recht junges Projekt, könnte man sagen, und ist, wie gerade schon festgehalten, ja eine quelloffene Anwendung eben für Datenübertragung auf Basis von LoRaWAN. Das heißt, wir haben es ja gerade schon kurz gesagt, man kann darüber kurze Textnachrichten versenden oder eben auch so Telemetriedaten, so ein Sensor, ein Akkustand oder auch so GPS-Standorte kann man auch wunderbar darüber versenden. Aber es gibt natürlich auch diese üblichen Funktionen, die wir auch von anderen Tools in der aktuellen Zeit so kennen, so Einzel- und auch Gruppenchats. Was gibt's denn da für Möglichkeiten? Wie muss ich mir das vorstellen?
1: Also Gruppenchats sind im Grunde Ziele, die einen bestimmten Schlüssel haben. Also du hast öffentliche Chats, du hast Chats, die mit einem Hashtag beginnen, da können dann verschiedene Leute beitreten, aber das ist alles im Grunde einfach nur Kanäle oder Ziele mit einem bestimmten Verschlüsselungsschlüssel. Und die könntest du eben anschreiben und dann wird eben diese Nachricht an alle Leute oder für alle Leute lesbar, die eben gerade das Paket empfangen haben und eben auch diesen Schlüssel kennen, das heißt irgendwie diesem Kanal beigetreten sind. Und so gibt es eben für die Meshcore Companions eine gewisse Anzahl an Kanälen, die man eben beitreten kann, denn das Gerät muss ja zu jeder Zeit gleichzeitig zu allen Channels irgendwie Nachrichten empfangen und auch speichern können und der Speicherplatz ist eben ein bisschen eingeschränkt. Genau, und dann gibt es eben noch die tatsächlich privaten Channels, da brauchst du also einen PSK, einen Pre-Shared Key und den kannst du eben zwischen allen Leuten teilen, die an diesem Gruppenchat teilhaben sollen oder an diesem Kanal teilhaben sollen und die fügen sich das dann einfach in der App hinzu zu ihrem Companion und können dann eben die Nachrichten, die dort eintrudeln, auch entschlüsseln, das heißt mitlesen und

0: oder die im Flatverfahren durch die Gegend gehen, die können sehr, sehr viele Leute hören und mitlesen. Und letztendlich ist deine Privatsphäre nur dadurch geschützt, dass du den Key kennen musst, um Pakete zu entschlüsseln. Wenn du aufzeichnest und dann später einen performanten Rechner in einer ordentlichen Grafikkarte dran setzt, um das zu entschlüsseln, kommst du früher oder später zum Ziel und kannst diese Kommunikation wieder lesbar machen. Das muss man einfach berücksichtigen. Also ja, es gibt Krypto hier im Meshcore-Netz, aber die ist halt nicht auf aktuellem Stand, die ist nicht auf höchstem Niveau. Das liegt aber auch einfach daran, dass diese Geräte, damit sie so energiesparend sind, natürlich einfach nicht die Rechenkapazität haben, die du brauchst, um wirklich sichere Krypto zu machen. Also ich sag mal, es ist gut genug für deine tägliche Kommunikation. Streng geheime Staatsgeheimnisse würde ich jetzt nicht darüber austauschen, dafür ist es einfach nicht geeignet. Aber sag mal, im normalen Leben ist das sicher genug. Du kannst dir sicher sein, dass wenn sich jemand die Mühe macht, das zu entschlüsseln, bis der die Daten hat, ist das, was du gesagt hast, nicht mehr relevant.
1: Muss ich auch vor Augen halten, diese Companions, das sind ja wirklich meistens sehr kleine Geräte, die auch mit dem Fokus konzipiert wurden, möglichst wenig Energie zu benötigen. Und ich kann natürlich keine besonders starke Krypto auf so einem Gerät abbilden, das nur wenige Milliampere zum Beispiel verbraucht. Da bräuchte ich mehr Rechenkapazität. Und dann wäre das Hobby auch nicht so erschwinglich, wie es das ja tatsächlich ist. Also das muss man immer im Hinterkopf behalten. Jetzt hattet ihr schon ein bisschen was über Repeater besprochen. Das sind ja Gerätschaften, die Pakete empfangen und die weiterleiten. Wie muss ich mir das vorstellen? Wie komplex ist das? Was brauche ich dafür? Ist das teuer in der Anschaffung? Kann ich mir das selbst zusammenlöten? Wie komplex ist denn sowas?
2: Also komplex oder teuer würde ich sagen, gar nicht. Es gibt vorgefertigte Repeater, die sind natürlich dann etwas teurer in der Anschaffung. Wenn man schon ein Bastler ist, dann kann man sich auch eben Chip, Antenne, Akku einzeln holen, zusammenbasteln und dann eben entsprechend Firmware da drauf laden. Aber ich würde sagen, das ist nicht arg kompliziert im Betrieb oder im Zusammenbau. Und wenn man einen Companion hat und den vielleicht auch schon selbst zusammengebastelt hat, dann ist der Repeater ja im Grunde dieselbe Hardware mit einer anderen Software. Also das ist dann gar nicht mehr weit entfernt.
0: Also man muss auch dazu sagen, dass es da eine sehr, sehr aktive Community gibt im Internet, was eben auch 3D-gedruckte Gehäuse oder so etwas betrifft. Alle Netze, ob nun Reticulum oder Meshtastic oder Meshcore, die nutzen im Grunde alle dieselbe Hardware. Also diese Mikrocontroller, die man da kaufen kann, ob da nun Meshtastic dran steht oder Meshcore, das ist gar nicht so wichtig, denn üblicherweise sind diese Geräte alle kompatibel und es gibt dann für alle die entsprechende Firmware, die man dann einfach flasht. Also es ist auch relativ einfach, das Netz zu wechseln, wenn man das mal machen muss, weil man hat aufs falsche Pferd gesetzt, in der Region haben sich die Leute für was anderes entschieden. Das ist gar kein Thema, einfach andere Firmware flashen und dann funktioniert das. Aber auf der anderen Seite sind eben halt auch ganz, ganz viele Leute da, die dann auch Gehäuse designt haben. Da gibt es echt wilde Sachen, die man da finden kann und dann einfach selber drucken kann. Also da individuell gestaltete Gehäuse, seine eigenen Companions, seine eigenen Repeater zu bauen, ob nun für zum Mitnehmen am Rucksack festklemmen oder für Outdoor, da gibt es ganz, ganz viele Dinge. Und das macht sich Spaß, da rumzustöbern und zu gucken, was es da alles gibt in unterschiedlichen Designs. Bei uns im Space, eine Person hat, ich glaube, es war inspiriert durch Fallout oder sowas, ein Riesengerät gebaut, wie du es sonst auch in dem Videogame mit dir rumtragen würdest, und hat da ihren Meshcore Companion eingebaut.
1: Das ist ja großartig. Das ist ja wieder mal so ein Thema, von dem ich gar nicht wusste, dass ich da tiefer nachrecherchieren möchte. Ja, großartig. Also kann man auf jeden Fall festhalten, die Maker-Community, die ist da sehr umtriebig. Und auch das Flashen dieser Hardware, das ist ja relativ überschaubar. Also es gibt diese beiden Projekte, Meshcore und Meshtastic. Da gibt's Flasher-Software, die man einfach im Webbrowser benutzen kann. Also man hat eine Webseite, die ruft man auf und dann koppelt man eben ja den Browser über Bluetooth mit dem Companion oder über ein USB-Kabel. Und dann wird auch meistens schon automatisch erkannt, was das für ein Gerät ist, oder ich muss es eben einmal auswählen. Und ich glaube, das sind so irgendwas um die 50 Geräte, 60 Geräte, die von den Projekten so unterstützt werden, in den unterschiedlichsten Formaten. Also das 3D-gedruckte Fallout-Armband, das smart ist, bis hin

0: zu einem Gerät, das mich optisch sehr an den früheren BlackBerry erinnert, also auch mit eingebauter Tastatur. Das gibt's auch. Es gibt Karten, die man sich an so einem Schlüsselanhänger um den Hals hängen kann oder an den Rucksack. Die gibt's auch in wasserdicht. Oder es gibt natürlich auch einfach die offene Platine, wenn man es gerne ein bisschen rudimentärer haben mag und keine Gehäuse braucht. Dann ist auch das natürlich möglich. USB gibt's auch, ja. Also wenn man das an einem Computer direkt verwenden möchte, ohne über Bluetooth gehen zu müssen. Es gibt sogar Uhren, wo das Ganze eingebaut ist. Und ich glaube, wir hatten die Tage ein sehr spannendes Projekt gesehen, wo auch eine Bastlerin es geschafft hat, in ein altes Notebook so eine Karte einzubauen. Also da gibt's auch viele.
1: Es ist wunderschön.
0: Ja.
1: Es ist so schön gelöst. Ich finde, man hat ja dann sowieso, wenn man einmal damit anfängt, wirklich Leute hat, mit denen man schreibt, wo man Pings und Pongs hinterher schickt und sich eben auch in einem Netz befindet, was sehr gut abgedeckt ist, hat man sowieso immer ein Gerät dabei. Und ob ich das jetzt irgendwie an mir trage oder ob das in meinem alten Laptop irgendwie mit reingeschraubt ist auf einer selbstgebastelten Platine, macht da keinen Unterschied. Ja? Und ich finde es einfach super cool, die ganze Zeit irgendwie auch darüber erreichbar zu sein, weil da passiert auch wirklich was.
0: Ja. Ja, und das kann auch ein absoluter Icebreaker auf einer Party sein, wo man niemanden kennt. Hey, das ist ein komisches Gerät an deiner Schulter, was da blinkt. Entweder hat man danach wirklich eine super spannende Konversation oder die Konversation kommt gar nicht erst zustande. Also eins von beiden tritt dann ein.
2: Ja, aber die Erfahrung habe ich auch gemacht. Also ich habe meistens guckt bei mir aus dem Rucksack so eine Antenne raus. Ich bin schon mehrfach angesprochen worden. Was ist das denn für eine Antenne? Irgendwann kam jemand direkt auf mich zu. Oh, ist das Mesh-Tastic? Sag ich, nein, hier machen wir Mesh-Core. Genau. Die Antwort war so, dann weiß ich Bescheid.
0: Ja, die beiden Religionen.
2: Ja, absoluter Conversation-Starter, muss man sagen.
0: Ja, absolut. Und vor allen Dingen auch, also bei Meshcore ist es so, da gibt es eine Einschaltmelodie, die hört man, wenn man so ein Companion anschaltet. Und ja, geneigte Interessierte, die können dieses Geräusch natürlich sofort zuordnen. Und ich hatte das auch mal, dass ich in einem Büro unterwegs war und meinen Companion angeschaltet hatte. Und da ging dann gleich so gegen die Gesichter rum, oh, war das ein Meshcore-Companion? Und dann, oh, super, cool, ich wusste ja gar nicht, dass du dich auch mit dem Thema beschäftigst. Also da sieht man auch die Schnittmenge. Es gibt viele Leute, die jetzt Meshcore oder Meshtastic machen, die vielleicht vorher auch schon im Amateurfunk unterwegs waren. Also den Vergleich finde ich gar nicht so schlecht. Natürlich gibt es da auch andere rechtliche Rahmenbedingungen, das muss man ja auch mal ganz ehrlich sagen. Amateurfunk gibt's ja auch die Möglichkeit, da darf man, glaube ich, erstmal nur zuhören. Wenn man selbst senden möchte, muss man da eine Lizenz ablegen. Das ist ja bei Meshcore so nicht der Fall, ist da aber stärker reguliert. Wir hatten es gehört, Prag, du hast es ja gesagt, mit den 680 Paketen. Also schon ein vergleichbares Hobby, wenn auch in Details unterschiedlich. Und damit kann man natürlich Menschen auch begeistern, die sich für Nachrichtenkommunikation im weitesten Sinne interessieren.
2: Ja, ich sag mal, die Einstiegshürde ist natürlich, dadurch, dass man keine Prüfungen ablegen muss, sehr gering. Die Kosten sind, also ich sag mal, so um die 20, 30 Euro, wir hatten ja schon gesagt, kriegt man Einsteigergeräte. Man muss natürlich ein bisschen aussuchen, für welchen Einsatzzweck das sein soll, weil je nach der verbauten Mikrocontroller-Hardware da drin, da gibt es schon Unterschiede im Stromverbrauch. Mhm. Also es insbesondere Geräte jetzt zum Beispiel mit dem NRF-Chipsatz, die können, wenn sie im Standby sind, die gehen in den Nanoampere-Bereich runter. Also das ist wirklich sehr, sehr langlebig. Und andere Geräte, die halt auf so einem Wald- und Wiesenchip wie dem ESP32 basieren, die sind sehr günstig, aber die sind halt nicht unbedingt die energiesparsamsten. Und also wenn ich vorhabe, irgendwo was mit einem Akku zu betreiben, das vielleicht remote ist, dann sind die eher weniger geeignet. Ich habe ein Gerät mit einem NRF52-Chip. Da sind zwei alte 16850 Lithiumzellen aus einem ehemaligen Notebook-Akku drin. Und die sind nicht mehr die besten, aber das Gerät hält halt auf Akku 3 Wochen durch.
0: Wahnsinn.
2: Ja, das ist schon irre.
0: Ja. Ja, und gerade bei diesen fertigen Repeatern können wir vielleicht auch noch mal ein bisschen drüber sprechen. Ich glaube, wir haben hier alle Repeater in der Runde und ich habe mich für ein Modell entschieden. Das ist ein fertiges Gehäuse, da ist so ein eingebautes Solarpanel und eben auch so Akkuzellen, wie du es gerade angesprochen hast, und ist auch GPS mit drin, wenn man da seine genaue Station, also die Position der Station bekannt geben möchte. Das war echt in wenigen Minuten einsatzfähig. Ich habe einmal die Firmware über den Webbrowser einmal installiert, habe dem Teil einen Namen gegeben, habe das Land eingestellt und ein Passwort. damit ich das administrieren kann. Und damit war das Ganze fertig. Also maximal 20 Minuten, vielleicht eine halbe Stunde, wenn man es zum ersten Mal macht und man da erstmal gucken muss, wie man da das Gerät angebunden kriegt. Das ist wirklich eine sehr niedrige Hürde für einen Einstieg, finde ich. Ich glaube, beim Amateurfunk bräuchte ich persönlich ein bisschen länger vermutlich. Und das Teil läuft im Prinzip autark. Also den Akku habe ich einmal aufgeladen und dadurch, dass das Gerät natürlich über Solar jeden Tag auch wieder neu betankt wird, kann ich das, glaube ich, sehr lange ohne externe Stromzufuhr benutzen. Wie sieht das bei euch aus?
1: Ja, ich habe das kleinere Starter-Set von einer Firma, die da eigentlich auch für LoRa so Bastel-Hardware rausgibt. Und das habe ich mir dann irgendwie selbst in so eine, ich weiß gar nicht, wie man diese Boxen nennt, so eine Kabelbox, mhm. ne? so spritzwassergeschützte Boxen, wo du dann rechts, unten, oben, links Löcher reinbohrst, um Kabel rauszulegen. Und da liegt einfach der Chip drin samt Akku und dann kommt eben auf der einen Seite eine Antenne raus und vorne drauf habe ich dann einfach mit Hot Glue richtig professionell das kleine Solarpanel drauf gebatscht und das dann mit Kabelbinder an der Halterung meines Balkons befestigt. Das funktioniert und ist wasserdicht. Das Solarpanel ist nur etwas klein, also er wird gerade so voll, wenn schön die Sonne drauf scheint. Deswegen plane ich auch ein bisschen abzugraden und da auf ein größeres Solarpanel drauf zu gehen. Und ich bin ein bisschen neidisch auf deine Positionierung. Also als du dann plötzlich im Matrix-Channel Bilder geschickt hast von der Oberkante deines Hausdachs, war ich schon so, mein Repeater schaut halt irgendwie in den Hof rein und ist umrundet von Gebäuden, der kommt halt nicht sehr weit. Und das sieht bei dir halt schon ganz anders aus. Also ja, mal schauen, vielleicht kommt dann auch ein bisschen was auf mich zu.
2: Also bei mir, ich muss mich auch, ich habe noch nicht mein Outdoor-Gerät bis jetzt. Mein Repeater steht im zweiten OG direkt am Fenster auf der Innenseite, per USB-Netzteil angeschlossen. In der Stadt habe ich eine Reichweite vielleicht von so 2,5 Kilometern, aber auch nur, steht am Fenster in einem bestimmten Trichter. Aber manchmal, was halt völlig verrückt ist, also die Station, die am weitesten weg ist, mit der ich schon kommuniziert habe, die ist über 30 Kilometer weit weg.
0: Wow.
2: Und darüber habe ich auch schon mit Fleece, während er im Büro saß, geschrieben. Also es ist auch eine ungünstig positionierte Antenne, kann teilweise echt große Distanzen überbrücken. Das ist schon sehr verrückt.
0: Ja.
2: Macht immer Spaß, wenn man dann so sich, also du kannst dir in der Software ja auch anzeigen lassen, was sind denn so die Stationen, die du gehört hast, mit denen du kommuniziert hast. Und wenn du dann da so in der Karte scrollst, oh Gott, das geht aber weit, ja, und dann bist du plötzlich irgendwie 30 Kilometer weit weg.
0: Ja.
2: Das ist schon, ja, ist irre.
0: Ja, vor allen Dingen, wenn man dann auch mal so Nachrichten bekommt, die wirklich einen weiten Weg hinter sich haben, das finde ich auch immer interessant. Was wir, glaube ich, auch festhalten können, ist, es ist natürlich schon essentiell, wo man so einen Repeater dann auch schlussendlich platziert. Also der Trend geht zum Zweit- und Dritt-Repeater, habe ich mir sagen lassen. Deswegen habe ich zwei. Einmal einen für die Wohnung in Darmstadt, damit ich überhaupt partizipieren kann. Also ich wohne eher so am Stadtrand und da ist nicht so gut die Abdeckung. Und da habe ich einen Repeater positioniert und im Erdgeschoss ist einfach die Leistung, die man erwarten kann, nicht so gut, wie wenn man die Option hat, auf einem Dach einen Repeater zu positionieren. Also es gibt auch Repeater in der Nähe von Großstädten, die wirklich auf hohen Gebäuden irgendwo positioniert sind oder vielleicht auch so ein bisschen am Hang auf einem Gebäude angebracht sind. Das ist natürlich eine ganz andere Leistung, die man da erwarten kann, gegenüber man hat eine kleine Wohnung in der Innenstadt und ist da in so einer Häuserschlucht gefangen, weil das schluckt natürlich die Signale, das muss man ganz ehrlich sagen. Deswegen mit dem Repeater kann ich gerade so zu einem weiteren Repeater funken, der dann wiederum in die Innenstadt funken kann. Also das ist meine digitale Teilhabe, dass ich da überhaupt mitreden kann. Und ja, der zweite Repeater, den habe ich irgendwo ländlicherseits diese Woche platziert auf einem Dach. Also ich würde sagen auch so in etwa Höhe 2 des Obergeschoss. Und das kann tatsächlich in diesem kleineren Ort, ich würde sagen, mindestens mal die Hälfte des Orts abdecken. Ich bin dann auch mal ein bisschen durch die Gegend gelaufen. Kommen wir auch gleich nämlich noch drauf zu sprechen, wie man kartografiert und so weiter. Und war da sehr verwundert mit einer einfachen Standardantenne, wie weit man da Pakete routen kann. Also mit einfachen Bordmitteln kann man da schon viel abdecken. Habe ich auch gemerkt, als ich neulich mal in Portugal war und da auch eine Nachricht gesendet habe und habe dann gesehen, die kam dann so 10 Minuten später, hat die eine dreistellige Anzahl an Kilometer überbrückt über mehrere Repeater. Und das muss ich sagen, das hat mich einigermaßen verwundert, das hätte ich jetzt nicht gedacht. Also das war so die weiteste Nachricht, die ich bisher übertragen habe.
2: Das ist natürlich auch echt witzig, dass du im Urlaub bist und dann deinen persönlichen Längenweitenrekord aufstellen kannst mit dreistelliger Kilometerbereich. Das ist schon
0: ja. Steht und fällt natürlich da, wo man auch Urlaub macht, und auch, muss man auch fairerweise sagen, die geografische Lage, die ist natürlich auch interessant. Also wenn ich natürlich zwischendrin ein hohes Gebirge habe und ich quasi aus dem Ort heraus erstmal über den Berg funken muss und dann wieder die andere Seite runter, dann ist natürlich das bedeutend aufwendiger und schwieriger und limitierender, als wenn ich vielleicht irgendwo von der Höhe nach unten funke zum Beispiel. Und die Frage ist natürlich, wie viele Repeater habe ich da zwischendrin und funktionieren die eben auch? Denn das haben wir, glaube ich, noch gar nicht so thematisiert. Da gibt's ja auch irgendwo ein Limit. Also ich kann jetzt ja nicht über 500 Repeater senden, sondern da gibt's ja ein fest kodiertes Limit.
1: Genau. Ja, das hängt ja damit zusammen, wie Geräte adressiert werden im Meshcore-Netz, ne? Also jeder Repeater hat eine öffentliche ID, und das sind im Grunde die x ersten Stellen seines öffentlichen Schlüssels. Und je nachdem, und jetzt muss man eigentlich ewig lang ausholen und sagen, es gibt da diese Hop ID-Bytes, und die können in verschiedenen Regionen unterschiedliche Standards haben. Aber einfach gesagt, hat eben jedes Gerät, was in so einem Pfad ist, eine gewisse Adressierung, wie ein Namen, eine ID, und die kann eben unterschiedlich lang sein. Das hängt davon ab, wie lang die ID des Ursprungspakets ist, also das Gerät, was eben gesendet hat, als Länge gesetzt hat. Und je nachdem, wie lange diese IDs sind, kann man eben unterschiedlich weit sprechen. Wir jetzt gerade so Region Frankfurt und Umgebung haben so als Standard die 2-Bytes-IDs. Das heißt, wenn mich nicht alles täuscht, können wir 64 Sprünge machen, bevor wir in ein Limit laufen, wo eben jeder Repeater gibt ja dann seinen Pfad oder seine ID zum Pfad hinzu, und nach 64 Repeatern wird eben dieser Pfad so lang, dass eben kein weitere ID mehr in diesem Pfad dazugeschrieben werden kann, und dann ist eben das Limit erreicht, die Nachricht kann nicht weiter übertragen werden und endet eben nach so vielen Hops.
2: Also die 64 Hops sind für die 1-Byte-Pfade, bei 2-Byte-Pfaden sind es 32, und wenn du auf 3-Byte gehst, okay, dann sind es nur noch 23. Mhm. Jetzt sagt man, das ist aber ganz schön knapp dann. Stimmt nicht. Also selbst wenn man auf 3-Byte geht und man hat nur noch die 23 Hops, wenn man einfach mal so sein Gerät hat, seine Companion laufen hat und einfach nur zuhört, zum Beispiel im Public Channel, da wird man sehen, dass man mit 23 Hops oder weniger teilweise, also ich habe immer so 21 oder so gesehen, da kommt man nach Südfrankreich, da kommt man nach Norditalien, also da ist jede Menge drin. Das ist gar nicht so wenig, wie man denkt, wie es sich vielleicht anhört, wenn man von 64 plötzlich auf 23 fällt. Und da das Ganze ja eigentlich eher ein regionales Kommunikationsnetzwerk sein soll, sieht man, dass diese 23 auch völlig ausreichend sind. Also für die Kommunikation in der Region Hessen oder selbst Deutschland sind 23 Hops mehr als genug. Da muss man sich also keine Gedanken machen, wenn man das runtersetzt. Auf der anderen Seite, wenn man eben halt Pfade lernen möchte, ist es halt schon wichtig, dass man die Stationen eindeutig adressieren kann. Weil bei einem Byte 256 verschiedene Knoten oder Repeater, da merkt man gleich, ja, das ist relativ wenig. Und alleine, wenn ich auf die Karte gucke, sehe ich halt schon mehr Geräte, von denen ich so aus Europa höre. Deswegen ist es wichtig, dass man eben auf längere Pfade geht, also auf längere 3-Byte zum Beispiel, um eindeutig Pfade festlegen zu können, die dann auch wirklich zielgerichtet ankommen und nicht wieder irgendwohin wiederholt werden müssen.
0: Ja, ist ein guter Punkt. Also dafür, dass das eigentlich was Regionales sein soll, ist das schon einigermaßen verwunderlich, dass man da wirklich so weit kommt und teilweise dann auch in andere Länder rüberfunken kann. Das ist schon bemerkenswert. Da habe ich was aufgeschnappt, vielleicht könnt ihr mir das erklären. Es gibt doch auch noch Zonen in diesem Kontext. Also wir haben jetzt rausgehört, 680 Pakete, die Stunde ist ja so das Limit, damit man eben im legalen Rahmen sich bewegt. Das ist ja der Raum, der auch entsprechend so reguliert freigegeben wurde. Wie können denn Zonen dabei helfen, dass wir nicht unnötig viel Pakete versenden?
2: Das ist, wenn du, gehen wir wieder zurück zu dem Anfang, was ich gesagt habe, wenn du mit Flat verteilen musst, wenn du einen Pfad nicht kennst, dann wird dein Paket irgendwann in Flat-Verfahren ausgeschickt und wird über ganz, ganz viele Repeater, je nach Pfadlänge, dann bis zu 23 oder eben bis zu 64 weitergeschickt. Damit belastest du natürlich sehr große Regionen. Ich habe es jetzt schon gesagt, Südfrankreich oder Norditalien können damit drin sein. Bei denen würdest du überall ja auch unter Umständen Bandbreite klauen, wenn eines deiner Pakete damit durchrauscht. Das, was du meinst, das sind Regions, die eingestellt werden können. Und die legen fest, welche Pakete von einem Repeater weitergeleitet werden können. Ein Repeater kann in einer Region sein, der kann auch in mehreren sein. Insbesondere, wenn du zum Beispiel so Grenzbereiche hast, wo zwei Regionen aneinander stoßen, möchtest du ja potenziell weiterleiten können. Und wenn du dann eben sagst, okay, es gibt hier diesen Repeater, der ist auch in dieser Nachbarzone, dann kannst du einen Pfad wählen, der zu diesem Repeater geht und dann entsprechend weiter in der anderen Region. Mhm. Das sorgt aber dafür, dass nur dann Pakete in anderen Regionen ausgestrahlt werden, wenn du wirklich dorthin willst. Je kleiner du das hältst, zum Beispiel jetzt, ich will nur in Darmstadt sprechen und dann setze ich meine Region halt auf Darmstadt, dann werden nur in Darmstadt diese Pakete verteilt und entlasten quasi den Funkbereich der umliegenden Regionen oder angrenzenden Gebiete, weil eben dein Paket nicht mehr dorthin weitergeleitet wird. Und damit sparst du diese Bandbreite dann für andere Leute auf, die dann woanders genutzt werden kann. Und je größer das wird, je mehr Knoten wir in einer Region haben, je mehr Leute daran teilnehmen, umso wichtiger wird das, dass wir eben mit Regionen arbeiten und den Scope, also den Bereich, in dem wir jetzt unser Paket senden wollen, möglichst klar definieren und festlegen, im Grunde ist es ja Fair Use, was wir da machen, um eben halt anderen Leuten auch die Chance zu geben, zu kommunizieren.
0: Klingt sehr, sehr sinnvoll. Also ich stelle mir das so ein bisschen vor wie so ein Routing-Protokoll, wenn man jetzt so ein Netz aus Routern oder aus Switches hat, in so einem Computernetzwerk, nur halt eben auf Funk heruntergebrochen. Kann man sich das so in etwa vorstellen als Analogie?
2: In gewisser Weise schon. Also ich meine, im Grunde ist es so, du wählst dein Netzwerk aus, in dem du gerade sein möchtest. Und was ein bisschen problematisch ist, wo ich aber auch noch keine gute Lösung gesehen habe, dadurch, dass das alles Individuen sind. Du kaufst dir die Hardware und dann machst du einfach und dann legst einfach los. Es ist nichts irgendwo zentralisiert, sondern es ist wirklich komplett dezentral. Wie einigen wir uns denn eigentlich darauf, wie heißen denn jetzt die Regionen, die wir nutzen wollen?
0: Oh ja.
2: Irgendwo müssen wir uns dann schon mal als Community noch ein bisschen zusammentun und festlegen, wie benennen wir Regionen eigentlich, damit wir das alle gleich einheitlich machen, nur dann haben wir den größten Nutzen davon. Ansonsten ist es halt sehr einfach, sich abzukapseln und nur sein individuelles kleines Freundesnetzwerk zu betreiben. Gibt ihm einfach einen ganz kryptischen, komischen Namen und dann seid ihr wirklich unter euch. Klar, aber sag mal, wenn man wirklich über größere Entfernungen kommunizieren will, dann müssen wir uns irgendwie auch als Community mal auf Standards einigen. Was ich jetzt vor ein paar Tagen gesehen habe, es gibt halt auch neue Nutzer hier in Darmstadt, die halt Nachrichten schreiben und da kriegt man dann kommentarlos von irgendjemandem um die Ohren gehauen einen Link zu einem Artikel, wo Regionen beschrieben werden. keine Erklärung, kein nichts. Ich weiß nicht, damit hole ich die Leute nicht ab. Ja. Irgendwie muss ich ihnen schon erklären, warum es vielleicht sinnvoll ist, eine Region zu wählen und zu setzen und nicht einfach nur einen Link hinknallen. Ich verstehe das. Das sind wahrscheinlich Leute, die sich schon seit längerer Zeit darüber Gedanken machen und auch schon mit ganz vielen Leuten geredet haben. Da ist vielleicht dann irgendwann nicht mehr die Energie da. Aber irgendwo müssen wir dann mal gucken, ob wir irgendwie einen gemeinsamen Community-Hub oder irgendwas finden, irgendeine Stelle, an der wir uns austauschen, wo wir darüber sprechen. Und ich sag mal, wir kommen später noch zu den Apps, die da sind. Da gibt es auch sehr viele und es werden immer mehr. Und wir benutzen zwar die gleiche Technik unten drunter, aber es gibt halt dann auch verschiedene Stellen, die Informationen über das Netz sammeln, wo man also zum Beispiel so eine Karte abrufen kann, welche Knoten sind denn hier eigentlich in der Region. Da gibt es verschiedene Stellen, die das sammeln. Und wenn das zu sehr aufsplittet, wenn sich das zu zersplittert, dann haben wir nie ein wirklich komplettes Bild. Ein schönes oder wir kriegen halt nicht alle Leute zusammen, dass wir mal an einem Tisch reden können, sozusagen. Und das, ich denke, wenn wir Regionen festlegen wollen, dann brauchen wir eigentlich sowas. Damit das dann europaweit, würde ich im Grunde sagen, brauchen wir das, einheitlich festgelegt werden kann.
0: Da bin ich völlig bei dir. Ich habe jetzt, während du das erklärt hast, automatisch den XKCD 927 von meinem inneren Auge gehabt. Standards, ja. Es gibt 14 Standards, die konkurrieren miteinander. Und was ist das Resultat? Wir haben danach 15 konkurrierende Standards. Wäre schön, wenn das mit den Zonen oder den Regions hier anders läuft. Ich habe gesehen, es gibt ja auch noch Informationsquellen im Internet, wie man mit Meshcore so oder mit Mesh-Testing beginnt. Da gibt's so ein paar Vorschläge, wie man mit Prefixes arbeiten könnte. Zum Beispiel mit diesen Länderkennzeichnungen, beispielsweise DE für Deutschland und dann danach das Bundesland. Also, und daraus gibt es dann eben auch einige Repeater, die dann so vorgefertigte Namen haben, wie zum Beispiel, was habe ich mal gesehen, DE, NRW, Cologne und dann irgendwie Ports 1 oder irgendwie sowas, damit man weiß, aha, okay, es ist jetzt in diesem Bereich der Stadt der Repeater mit der Nummer 1 und das gehört zu Deutschland und NRW beispielsweise. Das, glaube ich, würde das Ganze ein bisschen vereinfachen, denn das ist auch, glaube ich, nochmal wichtig festzuhalten. Ich kann meinem Repeater einen beliebigen Namen geben. Der kann lustig sein, der kann sinnvoll sein, der kann aber auch komplett destruktiv und uninformativ sein. Also da habe ich auch schon die verrücktesten Repeater-Namen gesehen. Das, was früher lustige WLAN-Netze waren, sind, glaube ich, heute lustige Repeater-Namen in meiner Wahrnehmung. Also da kann man auch sehr Sinnvolles und weniger Sinnvolles festlegen.
1: Das ist so ein bisschen der Widerspruch, ne? Also wir versuchen ein dezentrales Netz aufzubauen und jeder zieht seine eigenen Nodes hoch. Das ist ja durchaus im Sinne der Idee, sage ich mal. Aber dann brauchen wir dann doch irgendwelche Standards, die über verschiedene Gruppen und Individuen hinweg gesetzt werden. Und da eben zentralen Austausch zu finden, ist witzigerweise gar nicht mal so einfach. Und selbst die Technologie an sich, also Meshcore, hat ja jetzt auch vor kurzer Zeit erst so eine, ja, nee, Community-Abspaltung ist es ja nicht, eine Abspaltung erfahren eines ehemaligen Entwicklers mit einer, so wie ich es nur nennen kann, geplanter feindlicher Übernahme. Es ist eben einfach schwierig, so einen dezentralen Gedanken funktionierend für alle gleich hinzukriegen. Aber vielleicht, oder ich bin optimistisch, wir werden da schon irgendwie eine Möglichkeit finden und wir haben auch definitiv schon Positivbeispiele, auch in Darmstadt, die Rivale-Leute oder der DEHE Darmstadt Nord, der hat ja auch schon dann die entsprechende Benennung. Mein Repeater ist kein Positivbeispiel, aber es wird sich vielleicht auch noch ändern. Mhm. Von daher, ja, es geht in die richtige Richtung.
0: Ist bei mir auch so, da ist noch Luft nach oben, aber das ist ja auch schön, ne? Dann hat man ja was, wo man sich noch dran orientieren kann, was man besser machen kann und auch bei den Projekten, also die Firmware-Projekte, die du gerade angesprochen hast, das Ganze ist ja Open Source, ja, also das ist ja der Vorteil daran, wenn das einem nicht passt, was da gemacht wird, dann kann man das forken, sich eine Kopie davon ziehen und das Ganze eben besser machen, ja, und wenn es Leute gibt, die gleiche Idee teilen, dann hat man ein weiteres Projekt, das kann ja auch eine Bereicherung sein. Aber diese Regionen, also ich habe jetzt so den Eindruck, bei uns ist das noch nicht so intensiv in der Verwendung. Also in anderen Städten und Umgebungen habe ich das schon gesehen. In NRW habe ich zum Beispiel viele dieser Regionen gesehen. Kann man ja auch dann vor Ort sehen, wenn man sich das Ganze mal anschaut. Und was wir jetzt auch noch ganz vergessen haben, es gibt noch so einen weiteren Companion-Typ. Wir haben ja gehört, es gibt Repeater, es gibt die klassischen Companions, die wir eben selbst verwenden können mit unserem Smartphone oder mit unserem Computer. Aber es gibt ja auch noch die sogenannten Observer. Was machen die nochmal genau, Prag?
2: Ein Observer ist im Grunde ein Beobachter. Ganz wie der Name sagt, der sitzt im Netz und hört und guckt, welche Repeater hört er, die senden. Und die meldet er dann übers Internet an eine entsprechende Stelle, die zum Beispiel Daten sammelt. Da sind wir zum Beispiel relativ aktiv bei MeshMapper. Und dadurch werden halt die Repeater, die ihre Informationen teilen, die gesehen werden, in der Karte dargestellt. Dadurch tauchen die dann dort auf und man kann sich auf der Karte einen Überblick machen, wo in meiner Region befinden sich diese Repeater, wen kann ich vielleicht hören, wo muss ich mal gucken, wer ist am nächsten dran, kann ich es irgendwie schaffen, meine Antenne so zu positionieren, dass ich Kontakt dahin bekomme. Manchmal ist es auch ein komplett anderer, den man gut empfängt. Da muss man mal ein bisschen gucken, wie die Gegebenheiten sind. Aber es ist auf jeden Fall schon mal ein sehr, sehr guter Startpunkt, um zu sehen, was ist denn eigentlich bei mir in der Region los? Muss ich hier als Pionier tätig werden und den ersten Repeater überhaupt ausrollen? Oder aber bin ich in einem Bereich, der schon relativ gut versorgt ist, vielleicht sogar überversorgt? Lohnt es sich überhaupt, einen weiteren Repeater aufzustellen? Ich glaube, da sind wir noch nicht ganz. Gerade in den Innenstädten sind viele Repeater hilfreich, weil eben halt durch die hohen Gebäude, damit jeder wirklich teilnehmen kann, muss man möglichst viele Repeater dann haben. Und da kann man einfach nachgucken und bekommt auch dann meistens farblich kodiert angezeigt, welche Repeater an welchen Stellen in der Stadt gehört werden.
0: Definitiv, ja. Also das machen auch beide Projekte, das macht Meshtastic auch, da gibt es andere Webseiten. Das heißt, wenn ihr euch fragt, liebe Zuhörende, mit welchen der beiden Tools würde ich denn potenziell anfangen wollen, dann kann man einfach mal gucken, gibt es in meiner Nachbarschaft vielleicht mehr Meshcore, mehr Meshtastic, und dann kann ich eben mich für das eine oder das andere eben entsprechend entscheiden. Bevor wir jetzt aber in die Apps reinspringen, würde ich vorschlagen, dass wir hier gleich nochmal einen Song einspielen. 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Und der nächste Song, den ihr jetzt hört, heißt Kairo und ist von Brutalismus 3000. Viel Spaß damit.

0: Und damit willkommen zurück bei C-Radar im August 2026 auf Radio Darmstadt, erreichbar über DAB Plus oder im Stream auf radiodarmstadt.de. Unser heutiges Thema ist Meshcore. Und nachdem wir uns jetzt mal die Grundlagen so ein bisschen angeschaut haben, woher das Ganze herkommt, was LoRaWAN ist und was so die einzelnen Vor- und Nachteile bei der Software und bei der Hardware sind, wollen wir uns jetzt mal anschauen, was es für Apps gibt. Also nehmen wir mal an, ich habe jetzt mir so ein Companion geholt, hab den mit einer Firmware betankt oder die verwendet, die ja mit dabei ist, kommt ja meistens mit einer vorinstallierten Software. Was brauche ich dann, um loslegen zu können? Ein Smartphone nehme ich an, oder?
1: Ja, ist erstmal der niedrigste Einstieg, ne? Also Smartphone, ganz simpel, Android oder iOS, da lädt man sich einfach die Meshcore-App runter und da wird man eigentlich auch schon gegrüßt mit, hey, du möchtest irgendwie deinen Companion mit dieser App verbinden. Und das geht eben ganz bequem über Bluetooth. Das heißt, man startet den Scan, da wird dann eben der Companion angezeigt, man koppelt den dann mit einem Initial-Kennwort. Und sobald der verbunden ist, kann man eben in der App, ich glaube, es wäre das Erste, was ich machen würde, erstmal seinem Companion einen Namen geben und ein bisschen personalisieren, heißt eben auch eine eigene ID geben, einen eigenen Schlüssel, schauen, dass ich irgendwohin meinen Schlüssel auch abspeichere, falls mal irgendwas passieren sollte mit dem Companion oder ich irgendwie mal zurücksetzen muss oder wie auch immer. Ja, und dann kann man eigentlich schon das Chatten anfangen, ne? Also wie vorhin schon erwähnt, Standard ist natürlich der öffentliche Channel und dann kann man sich überlegen, okay, mit wem möchte ich noch schreiben? Man schickt ein Advert raus, das heißt, man kündigt sich im Netz an, erstmal über Flatsch, das heißt, hier wird dann wieder von Repeatern diese Anzeige über sich selbst weitergeleitet, sodass eben jeder in Reichweite weiß, wer man ist und welchen öffentlichen Schlüssel man hat und wie man den anderen erreichen kann. Und dann kann man einfach das Chatten loslegen. Und je nach App kann man dann darüber eben nicht nur Textnachrichten, sondern auch ein bisschen andere Daten austauschen. Manche unterstützen dann auch Bilder, GIFs oder ich meine teilweise auch Sprachnachrichten. Also das kann schon relativ viel an Features anbieten und ist wirklich, wirklich simpel in der Bedienung, würde ich sagen.
0: Sieht auch wirklich aus wie so eine übliche Chat-App, ne? Also man hat Fenster, ne, man hat Chats, man hat Einzelchats, man hat Gruppenchats, man hat sein Eingabefeld unten, man kann sich ein Nickname geben, man kann sogar Emojis versenden, das ist ja Leuten sehr wichtig dieser Tage. Das funktioniert Stimmt. auch. UTF-8 wird also auch unterstützt vollumfänglich, das ist auch immer sehr, sehr wichtig. Und ja, man kann auch zum Beispiel dann seinen Standort freigeben, also dass man dann auch zum Beispiel mit dem AdWord, also mit diesem Ping-Ruf, den man nach draußen sendet, kann man dann auch zum Beispiel die eigenen Standortdaten freigeben, dass man dann auch auf der Karte sieht, wo man gerade jetzt befindlich ist. Wichtig ist, das ist optional, das muss man nicht machen. Ist ja auch wieder ein Thema, wir haben ja vorhin darüber gesprochen, sensible persönliche Informationen gilt es ja eigentlich eher zu schützen und zu reduzieren. Das würde ich vielleicht bei einem Repeater machen. Ja, das ist ja eine öffentliche Komponente. Das ist ja okay, wenn Leute wissen, wo das steht. Aber wo ich mich jetzt gerade individuell aufhalte, das muss man vielleicht nicht unbedingt öffentlich teilen.
1: Genau, deswegen bietet es sich eigentlich auch an, das geht jetzt nicht in die App-Richtung, aber in die Repeater-Benennungsrichtung, nicht seinen eigenen Nicknamen oder gar echten Namen als Repeater-Namen zu verwenden, weil dann ist natürlich die Lokalisierung von, wo wohnt man eigentlich, absolut trivial.
0: Ja. Absolut, das ist relativ easy. Jetzt hast du beiläufig auch gesagt, man kann diese Einstellung, die man vornimmt, also welcher Frequenzbereich zum Beispiel, das kann man auch einfach ändern. Ich habe zum Beispiel auch, als ich im Urlaub war, einfach dann das Land geändert und dann hatte der Companion gleich die richtigen Frequenzbereiche zum Beispiel drin und ich konnte da direkt loslegen. Das kann man auch sichern und wiederherstellen, denn das Ganze ist ja auch Public-Private-Key-Schlüsselarchitektur dahinter. Das heißt, wie meine Nachrichten fair und entschlüsselt werden. Das ist dann im Prinzip ja meine Zugangskennung, wenn man so will. Und wenn diese Informationen abhanden kommen, dann muss ich mich halt quasi nochmal neu konfigurieren oder registrieren. Und bei so einem Update dieser Firmware kann ja auch durchaus mal was kaputt gehen. Aber diese Einstellung, die kann man jederzeit wieder sichern und wiederherstellen über diese App. Das heißt, kann man sich einfach als Config-File runterladen auf Smartphone und kann dann auch entsprechend das wiederherstellen, wenn was kaputt gehen sollte. Wie ist das so für euch, so Firmware-Updaten? Ist das einfach oder ist das eher komplex? Wie würdet ihr das den Zuhörenden beschreiben?
2: Ja, grundsätzlich ist das Update nicht groß anders wie die Erstinstallation. Und das ist über die Browser-Anbindung relativ elegant und einfach. Es funktioniert noch nicht mit allen Browsern. Also meistens sind es die, die auf einem gewissen amerikanischen bekannten Suchmaschinenhersteller basieren. Mhm. Die sind da am weitesten. Aber Firefox zum Beispiel zieht da auch nach. Die haben inzwischen auch ein Web-Serial implementiert, das man dafür nutzen kann. Aber ich sag mal, im Grunde Webseite öffnen, Modell auswählen, Gerät anschließen und einmal auf Updaten oder Flashen klicken. Es ist wirklich relativ simpel. Wichtig aus eigener Erfahrung, möchte ich nochmal betonen, macht Backups von euren Identitäten. Wir haben es gesagt, MeshCore ist relativ jung, 2024. Es ist nicht so lange her, dass es mir beim Firmware-Update einmal komplett meine Config zerschossen hat. Und dann musste ich halt, hatte ich glücklicherweise das Backup gemacht und konnte das wiederherstellen und war dann mit meiner alten Identität wieder da. Damit muss man einfach rechnen. Es ist halt noch relativ jung. Es gibt auch inzwischen mindestens zwei kompatible MeshCore-Firmwares. Du kannst immer mal in eine Situation rennen, wo irgendwas passiert, dass dein Gerät komplett zurückgesetzt werden muss. Deswegen Backups, Backups, Backups. Das zieht sich überall durch, durch die komplette IT, egal wo du hinguckst.
0: Definitiv. Also Backups schaden ja nur den Leuten, die keine haben. Und Backup machen ist ja eine Sache, aber den Restore auch mal testen, das kann auch nicht schaden. Also habe ich auch gemacht und vor jedem Update mache ich nochmal ein Backup für den Fall der Fälle, dass was schief geht. Und kann auch nicht schaden, wenn man jetzt gerade angefangen hat, das auch einmal zu verproben, so ein Backup wiederherzustellen. Das bedeutet aber ja auch, ne, dadurch, dass ich ja Backups erstellen und wiederherstellen kann, kann ich auch ja mal wechseln zwischendrin. Ja, wenn ich jetzt zum Beispiel mal sage, okay, ich mache jetzt MeshCore, ich würde mir jetzt aber gerne auch mal MeshTestic angucken, dann kann ich einfach die Firmware, die habe ich ja dann irgendwo rumliegen als Binärdatei, die kann ich mir auch ja zur Not nochmal herunterladen und mache mir ein Backup von meiner Konfiguration, probiere mal MeshTestic aus und wenn ich dann wieder wechseln will, dann kann ich einfach die Firmware wiederherstellen, mein Backup wieder drauf anwenden und dann war das, ist das so, als hätte ich nie gewechselt. Und das ist natürlich auch gut, wenn man einfach mal experimentieren möchte.
1: Finde ich auch super gut, weil so der Einsatzzweck MeshCore versus MeshTestic unterscheidet sich ja auch je nachdem, in welcher Situation du dich gerade befindest. MeshCore jetzt über Städte eine übergreifende Kommunikation zu verwenden, ist durchaus sinnvoll. Aber wenn du jetzt auf einer Messe bist, da MeshCore einzusetzen, wo sich die Pfade permanent ändern, da hast du halt den Vorteil verloren. Und da sind halt viele Leute mit MeshTestic unterwegs. Und einfach mal für eine zweitägige Messe irgendwie MeshTestic installieren und dann wieder zurückwechseln, ist halt somit nicht damit verbunden, sich neue Hardware zu kaufen.
0: Absolut, ja. Also klar, man kann sich natürlich auch einfach noch einen zweiten Companion holen, wenn man wirklich beides parallel betreiben will. Ich habe auch gelesen, es gibt erste Repeater und Companions, wo man im Prinzip zwei Firmwares fahren kann. Man kann natürlich immer nur eine booten, aber man kann dann eben im Prinzip einen Schalter umlegen und kann dann entweder alte und neue MeshCore oder MeshTestic-Version dann einfach anbooten oder man hat halt auf einer MeshCore auf der anderen MeshTestic. Also da geht der Trend dann auch quasi dazu, zwei Chips zu haben, die man dann einfach booten kann. Und ja, du hattest es auch schon gesagt, Prag, es gibt ja unterschiedliche Browserhersteller. Bei manchen ist eben Web-Serial mit drin. Bei manchen ist es ein bisschen schwieriger, das reinzukriegen, muss es dann eventuell über ein Plugin nachrüsten. Ich habe auch herausgefunden, es gibt Geräte, die haben extra noch eine Taste oder so eine Tastenkombination. Wenn man die drückt, dann präsentiert sich das Gerät über USB angeschlossen als USB-Stick und dann kann ich da einfach per Drag-and-Drop meinen Firmware-File rüberziehen und dann disconnectet der sich automatisch und bootet dann entsprechend darüber. Das ist für mich meistens die einfachere Option, damit man sich eben nicht mit Bluetooth im Webbrowser herumärgern muss. Denn kann funktionieren, kann nicht funktionieren. Hängt natürlich ganz davon ab, was für Firmware man da oder welche Browser man da verwendet. Und für die Leute, die jetzt so einen Repeater haben. Ihr fragt euch jetzt vielleicht, jetzt habe ich so einen Repeater, den habe ich im 5. OG irgendwo angebohrt. Ich kann doch jetzt nicht jedes Mal aufs Dach klettern und kann da ein USB-Kabel anschließen. Da gibt's jetzt auch schon für einige Geräte sogenannte Over-the-Air-Update-Bootloader. Die kann man dann per Bluetooth kontaktieren und kann da dann zum Beispiel auch nochmal ja ein neues Firmware-File ablegen. Dann muss man da nicht immer ein USB-Kabel aufs Dach werfen oder so. Also das wäre, glaube ich, auch nochmal ein guter Hinweis. Einmal angebohrt auf dem Dach, ihr müsst nicht nochmal aufs Dach.
2: Sehr optimistisch.
0: Ja.
2: Also ich habe die Erfahrung gemacht, dass die verbauten Bluetooth-Antennen je nach Gerät auch sehr, sehr unterschiedlich sind. Mhm. Einfach mal, also ich habe einen, der ist so im Scheckkartenformat mit einer eingebauten Antenne. Da ist kann ich nichts groß dran optimieren, machen oder sonst was. Aber da kann ich mich problemlos in meiner gesamten Wohnung bewegen und verliere nicht die Bluetooth-Verbindung. Und dann habe ich ein anderes Gerät, das ist so ein klar so ein bisschen Selbstbau gewesen, aber da habe ich einen Controller gekauft, ein Gehäuse dazu, und da kann ich mich keine 3 Meter wegbewegen, dann ist die Bluetooth-Verbindung weg.
0: Mm,
2: also ja. Da muss man halt ganz schwer gucken, was welche Hardware man da hat. Und jeder Hersteller implementiert das unterschiedlich gut. Die sind halt eigentlich darauf ausgelegt, dass es ein Nahfunk ist, also dass du im Grunde im Bereich Bluetooth Low Energy unterwegs bist. Und wenn du dann ein Gerät auf dem Dach hast, dann sollte das eine bessere Bluetooth-Antenne haben. Am besten eine dedizierte. Also du kriegst auch Geräte mit dedizierten Bluetooth-Antennen. Und dann kann das gut funktionieren. Wenn du Pech hast, das ist eine auf der Platine und die ist halt wirklich nur auf BLE ausgelegt, dann hast du vielleicht, wenn es hochkommt, 3 Meter oder so, wo du ran musst, um dann überhaupt ein Firmware-Update machen zu können. Also da muss man tatsächlich ein bisschen vielleicht ausprobieren, mal rumfragen, Erfahrungsberichte einsammeln, in welchem Hardware man dann wirklich nimmt, bevor man sie sich dann wirklich aufs Dach schraubt, wo man nicht mehr so leicht hinkommt.
0: Stimmt, ja. Oder wenn man auf dem Dach, also häufig findet man auf Dächern ja vorgefertigt Rohre, wo dann zum Beispiel auch Kabel für Satellitenantennen oder andere Antennen durchgehen, dass man sich da vielleicht einfach so ein USB-Kabel mit reinzieht, dass man dann halt nur auf den Dachboden muss mit dem Laptop und nicht aufs Dach. Denn das wäre natürlich allein aus sicherheitstechnischen Gründen nicht ganz so empfehlenswert. Ja, okay, das wäre so die Meshcore-App, die verwende ich eben einfach, um zu schreiben, meine Einstellung vorzunehmen, auch ein Backup anzulegen und wiederherzustellen. Da ist auch eine Karte eingebaut, das heißt, ich kann auch gucken, die Kontakte, die ich bereits geknüpft habe, wo die sich befinden. Also ich sehe dann zum Beispiel auch, wenn jetzt ein Repeater ein Advertisement raussendet, dann kann das da auch direkt angezeigt werden. Aber damit kann ich nicht kartografieren. Dafür gibt's einen anderen Dienst. Den hattest du vorhin schon kurz erwähnt, Prag. Das war Meshmapper. Was hat's denn damit so auf sich?
2: Meshmapper ist halt wirklich eine App, die dafür da ist. Ich hole jetzt mal einen Begriff raus, den man so von früher aus dem Wi-Fi-Bereich kennt, das War-Driving. War-Driving, das war die Tätigkeit, viele Ältere kennen das vielleicht noch aus ihrer Jugend. Da setzt man sich also ins Auto, fährt durch die Gegend und erfasst die WLAN-Netze, die man in der Gegend so empfangen kann. Und dann wird das dokumentiert, wo man die empfangen hat. Das ist ein Datenbestand, der auch heute an vielen Punkten tatsächlich genutzt wird. Also wenn man sich überlegt, wie funktioniert eigentlich Lokalisierung GPS-mäßig in Navigations-App in Innenstädten, da wird ganz, ganz häufig auf bekannte WLAN-Netze zurückgegriffen, um dich zu lokalisieren. Also es geht nicht nur per GPS, sondern die nehmen auch tatsächlich, was sie per WLAN, Bluetooth etc. empfangen, um dich zusätzlich, insbesondere auch zum Beispiel in Gebäuden, wenn du Navigation in Gebäuden machst, möchtest, um dich dann dort lokalisieren zu können. Und dieser Begriff des War-Drivings hat also überlebt, und das machen wir auch heute immer noch, nur dass wir jetzt mit unseren Meshcore-Nodes durch die Gegend fahren und gucken, wo finden wir Repeater. Fahren, laufen, also du kannst, egal wie, also Mapping in der Stadt ist natürlich etwas engmaschiger als jetzt zum Beispiel auf dem Land. Aber einfach mal gucken, messen, wo kann man einen Knoten hören oder einen Repeater hören, um so eine Karte mit Abdeckung zu erstellen. Das ist eine der Hauptfunktionen von Meshmapper. Hat das Mapping ja auch schon im Namen, und der produziert dann halt auch eine entsprechende Karte, die ich mir im Browser angucken kann, kann dann dort auf die einzelnen Repeater, die gefunden wurden, zum Beispiel draufklicken und sehe dann auch, mit welchen anderen Repeatern die so im Allgemeinen kommunizieren können. Und gerade im Bereich Innenstadt ist es natürlich spannend zu sehen, wo sind Leute gewesen und haben am besten mit ihrem Companion dann auch Repeater gehört, weil dann weiß ich, wo kann ich mich aufhalten, wenn ich eine Nachricht absetzen oder empfangen möchte.
0: Da stellt sich mir gleich die Frage, wie sieht das denn mit Geschwindigkeit aus? Also ich muss zugeben, ich bin zu jung, um WLAN War-Driving gemacht zu haben. Ich weiß, was das ist, aber ich habe das selbst nie gemacht. Aber ich nutze natürlich auch Meshmapper, um hier meine Nachbarschaft zu kartografieren. Und natürlich auch, wenn man mal wo ist, wo man sonst nicht ist, kann ja sein, dass man mal verreist oder beruflich irgendwo unterwegs ist, dann ist das natürlich eine sehr willkommene ja, Möglichkeit, sich auch mal andere Meshnetze anzugucken. Aber so einfach so ein Ding ins Auto werfen, dann mit dem Auto durch die Gegend fahren, hat sich bei mir herausgestellt, das funktioniert nicht so gut. Zum einen vermutlich, weil dann der Node mit der Antenne im Auto, das ja an sich geschlossen ist, liegt. Aber ich glaube, die Geschwindigkeit ist auch relevant. Also wenn man wirklich läuft, zu Fuß oder langsam mit dem Fahrrad fährt, ist in meiner subjektiven Wahrnehmung, sind die Ergebnisse da besser. Täusche ich mich da oder ist da was dran?
2: Das kommt drauf an. Also natürlich, wenn du irgendwo in der Nähe von einem Repeater bist, der jetzt eine wirklich optimale Position hat, irgendwo auf einem hohen Gebäude in der Nähe der Autobahn zum Beispiel, ja, wie wir auf Straße sagen, da kann es natürlich sein, dass du den über eine längere Strecke Distanz empfangen kannst. Absolut klar, wenn du da mit 130 auf der Autobahn lang rast, legst du sehr viel Strecke zurück. Und irgendein kleineres Gerät, das hat dich vielleicht gerade gehört, als du die Anfrage gesendet hast, aber die Antwort kommt nicht mehr an. Trotzdem, wenn du in die Karten guckst, gibt es sehr, sehr viele Leute, die das auch auf der Autobahn machen. Und du kannst natürlich auch deine Geräte dir eine Node kaufen, den du mit einer externen Antenne versorgen kannst. Also du könntest dir theoretisch auch eine Antenne aufs Autodach setzen und damit durch die Gegend fahren. Die Meshmapper-App hat dafür sogar eine extra Einstellung. Das musst du dann ankreuzen und sagen, ja, ich bin jetzt gerade mit einer externen Antenne quasi im Auto unterwegs. Dann werden die Daten, die du sendest, natürlich auch anders bewertet, weil du kannst natürlich mit einer größeren Antenne am Auto deutlich bessere Signale, Empfangssignale, Sendesignale haben, als du mit einem Companion, der zum Beispiel eine eingebaute Antenne hat, mit dem du durch die Stadt läufst, empfangen könntest. Und da muss man natürlich unterscheiden. Das muss mit erfasst werden. Das ist wichtig. Aber wenn du in die Karte guckst, du siehst häufig an den Autobahnen also immer so meistens rote Quadrate so in Abständen, dann weißt du, okay, da ist jemand also mit 130 über die Autobahn gedüst und hat alle paar 100 Meter mal probiert, was zu empfangen und nee, da war nichts. Und dann hast du immer so in großen Abständen so ein rotes Quadrat und weißt, okay, da ist jetzt keine Abdeckung. Das kann sich natürlich immer dann auch ändern mit der Zeit. Oder wenn du mal an einem Parkplatz stehst und hast ein bisschen mehr Zeit, dann kriegst du vielleicht auch wirklich eine Antwort von irgendwann einem Repeater, der in der Nähe ist, den du da auch wirklich noch hören kannst. Also ja, Geschwindigkeit hat eine Bedeutung, einfach weil die meisten Repeater mit ihrer Sendeleistung, also wir haben das, glaube ich, noch gar nicht gesagt, in dem Band, das verwendet wird, ist deine maximale Sendeleistung 500 Milliwatt. Das ist nicht wahnsinnig viel. Eine schlechte Antenne kann das reduzieren, mit einer guten Antenne kannst du vielleicht ein bisschen was raushören, aber es gibt auch Vorgaben, mit wie viel Sendeleistung darfst du eigentlich funken. Und wenn du das einhältst, du hast halt, ja, unter optimalen Bedingungen, ich glaube, die Rekord, also ich habe 300 Kilometer, vielleicht waren es sogar noch mehr, sind möglich, die du mit einer Standardantenne an so einem Repeater erreichen kannst, ohne dass du jetzt irgendwie einen besonders hohen Gain hättest oder so auf der Antenne. Also unter optimalen Bedingungen kommst du echt weit. Dann könntest du auch auf der Autobahn dich schnell bewegen, das würde was liefern, aber du hast halt nicht so häufig Repeater an so tollen exponierten Stellen. Das ist echt selten. Das sind also ein Gerät, das ich mit dem ich kommuniziere. Ich habe es vorhin schon gesagt, das waren die 30 Kilometer. Der steht halt auf an einem Funkmast auf einer schönen Anhöhe hier in der Nähe. Da funktioniert das. Und ansonsten halt, wenn du irgendwie am Dach bist, nur wird's schon wieder eng.
0: Ja. Ja, weil die App ist wirklich wunderbar. Also das Ganze ist ein Online-Dienst. Man kann das einfach übers Internet, über den Webbrowser der Wahl verwenden, wenn man dann nach Meshmapper sucht. Aber das gibt es halt eben auch als Anwendung für das Smartphone, damit da dann eben die Daten gesammelt und auch hochgeladen werden. Das heißt, da wird dann geguckt, wo befinde ich mich gerade GPS-technisch, und über mobile Daten werden dann die Informationen hochgeladen. Das heißt, bei jedem Paket, das ich dann sende und empfange, sehe ich dann ja, welcher Repeater mit welcher Sender Stärke oder mit welcher Signalleistung ich jetzt empfangen habe. Und dann sehen das eben potenziell auch andere, die diesen Dienst nutzen möchten. Und das führt auch dazu, dass Leute regelmäßig diese Informationen auch automatisch aktualisieren. Also das tut ja nicht weh, wenn man so ein Companion ohnehin am Rucksack hat, wenn man sich in der Stadt bewegt und dann einfach nochmal rekartografiert. So muss man sich das ja, glaube ich, vorstellen. Also so werden diese Daten aktuell gehalten, oder?
2: Da ist ja auch ein bisschen Gamification dabei.
0: Bisschen, ja, ein kleines bisschen, ja.
2: Es gibt da so ein Leaderboard.
0: Das ist ein guter Punkt. Das haben wir noch gar nicht festgehalten. Da kann mir, glaube ich, Kurzalat ein bisschen was zu sagen, weil immer wenn ich in diesen Wardriving-Channel gucke, dann sehe ich sehr häufig seinen Nickname. Du bist da, glaube ich, ganz aktiv, oder?
1: Also ich glaube, tatsächlich ist Prag da die perfekte Ansprechperson, weil Prag führt bei uns, glaube ich, das letzte Mal, als ich geschaut habe, das Leaderboard an in der Region.
2: Ist das noch
1: richtig? Ja, das ist noch richtig. Oh, das spielt keine Rolle. All-Time Legends, Platz 1 ist Prag mit seinem dedizierten Mapper mit knapp 4000 Punkten Abstand zu Platz 2. Also ich glaube, du kannst da viel besser drüber erzählen, als ich es kann.
2: Ja, es gibt halt verschiedene Kategorien. Es ist einfach, im All-Time-High drin zu sein, weil da kannst du im Grunde jeden Tag deinen Weg zur Arbeit neu mappen und dann zählst du halt hoch, weil All-Time ist halt einfach nur, wie viele Datenpunkte hast du überhaupt eingeliefert. Viel spannender sind die anderen Kategorien, denke ich. Wenn du nämlich Leute hast, die neue Zellen aufgedeckt oder bewertet haben, oder wer die größte Reichweite hat, da kann man natürlich sehr schön auch mal wirklich vielleicht relevantere Spitzenpositionen einnehmen, als jetzt nur, wie häufig schaffe ich es, irgendwelche Daten einzuliefern. Das ist, glaube ich, die kleinste Kategorie. Die ist so einfach, das ist nicht schwer, da einen hohen Platz einzunehmen. Viele Daten liefern, muss man einfach nur jeden Tag auf dem Weg zur Arbeit das Gerät einschalten und einfach laufen lassen. Aber tatsächlich, so die wirklich, ich sag mal, die ich interessanter finde, die ich auch wichtiger finde, sind, wer kartografiert neue Zellen. Also selbst hier bei uns in Darmstadt gibt es noch jede Menge Bereiche, die einfach noch nicht kartografiert sind. Also ich sag mal, mach doch mal jemanden einen schönen Spaziergang über die Rosenhöhe zum Beispiel.
0: Ja.
2: Da haben wir nämlich quasi noch gar nichts. Da kann man dann sich dann in diesen Kategorien mit einbringen. Aber ja, irgendwo so zwischendurch mal auf das Leaderboard gucken und wo bin ich denn? Das ist schon ganz unterhaltsam. Ja, gerade schon. Wenn man dann die anderen Leute kennt, die auch scannen, dann entwickelt sich schon so eine gewisse Rivalität.
0: Ja, alles natürlich mit einem gewissen Augenzwinkern. Ich finde, das hat auch so ein bisschen Analogie zu OpenStreetMaps. Da wird ja auch durchaus mit Gamification gearbeitet. Und ja, ich meine, es gibt auch Videospiele, die das sich zunutze machen, also das Kartografieren da als Gamification-Komponente mit reinzunehmen. Also ist durchaus, klar, natürlich ein psychologischer Effekt, der hier ausgenutzt wird, das muss man fairerweise sagen. Aber das ist ja auch etwas, was der Allgemeinheit dient. Und wenn man jetzt sowieso draußen unterwegs ist und das einfach nutzt, um dann eben entsprechend auch Karten aktuell zu halten, weil es gibt nichts Frustrierenderes, wenn man irgendwo einen Repeater sieht und denkt, oh, da könnte ich ja hinkommen und dann sieht man, ja, okay, der Datensatz ist 80 Tage alt, dann kann das schon sein, dass der Repeater gar nicht mehr existiert, weil vielleicht hat jemand den aufgestellt und hat nach 3 Monaten festgestellt, Mensch, das lohnt sich ja überhaupt nicht, das nutzt ja überhaupt keiner und hat ihn wieder abgebaut. Das ist ja auch durchaus legitim, aber deswegen ist das erneute Kartografieren durchaus sinnvoll. Und ja, wie du schon sagst, Prag, es tut ja nicht weh, wenn ich ohnehin mich draußen aufhalte, dann kann das ja einfach parallel mitlaufen. Und das mache ich zum Beispiel auch. Also ich jogge relativ viel und habe dann eben auch meinen Companion mit bei, der dann halt eben alte Daten auffrischt oder die Daten aktuell hält, die ich vor ein paar Wochen gesammelt habe. Und das steht dann ja auch wieder der Allgemeinheit zur Verfügung.
2: Also an der Stelle kommen natürlich auch die Observer nochmal mit ins Spiel, die ja regelmäßig auf Knoten, auf Repeater hören. Und jeder Repeater hat einen Timeout. Also im Meshmapper, ich glaube, wir haben den jetzt momentan auf etwas über 14 Tage gesetzt, bevor die Knoten verschwinden. In der Zeit müssen sie halt mal irgendwo gehört worden sein. Und dann werden sie quasi refreshed. Und für diejenigen, die, wo halt jetzt nicht sehr häufig jemand vorbeiläuft, um mal zu hören, ob da was ist, gibt es halt auch noch den Observer. Wenn der einen Repeater gehört hat, dann refresht das natürlich auch diesen Wert.
0: Ja.
2: Also klar, du hast völlig recht. Karten aktuell halten ist extrem wichtig. Aber da gibt es halt, es sind nicht nur die Personen, die jetzt das Wardriving machen, die also rumgehen und mappen, sondern auch der Observer liefert da wichtige Daten. Das hat man gemerkt, als hier bei uns der Observer für ein paar Wochen mal ausgefallen war.
0: Ja.
2: Wie relevant die eigentlich sind.
1: Ja. Genau, es sind die Repeater verschwunden von der Karte, ja, ja.
0: Man sieht aber auch, dass man irgendwo Inseln hat. Also ich hatte ja vorhin gesagt, ich habe jetzt auch einen zweiten Repeater ländlicherseits aufgestellt und hat sich jetzt herausgestellt, der hört zwar einen Repeater 2 Ortschaften weiter, aber der ist so ein bisschen, ich weiß nicht, ob der fehlkonfiguriert ist. Also ich höre den potenziell ab und zu, aber kann da keine Pakete hinsenden oder von dort empfangen. Das heißt, der Repeater steht so ein bisschen für sich jetzt gerade. Das sieht man halt dann eben auch auf der Karte. Aber das kann ja jetzt ja auch wieder ein Anreiz sein, vielleicht für eine Person, die einen Ort weiter wohnt, die sich denkt, hey Mensch, da ist jetzt ein neuer Repeater. Wenn ich jetzt auch einen aufstelle, dann kriegen wir es vielleicht hin, dass wir miteinander kommunizieren und dass wir vielleicht auch in Richtung Darmstadt oder Dieburg funken können. Also das ist ja auch eine Bereicherung zu wissen, wo Lücken sind, die man dann auch wieder schließen könnte.
2: Es gibt auch noch, und das ist jetzt manchmal auf dem Land vielleicht nicht ganz so, aber das merke ich hier in der Stadt, es gibt relativ viele Leute, die verraten nicht den Standort ihres Repeaters. Mhm. Und dann tauchen die auch nicht auf der Karte auf. Aber wenn ich mappen gehe, dann sehe ich natürlich, dass ich, welche Repeater habe ich empfangen? Wer hat sich bei mir gemeldet? Und ich weiß, es sind welche da. Es sind mehr da, als man auf

0: einen GPS-Standort dann als Repeater-Einstellung hinterlegt, sondern man kann ja auch sagen, ich mache das drei Häuser weiter oder eine halbe Straße weiter, dann ist es in etwa schon noch, ja, man könnte dann vermutlich, wenn man die Straße abläuft, auch drauf kommen, wem der potenziell gehört, wenn man sich dann die Dächer genau anschaut. Aber man hat jetzt halt nicht direkt den Hinweis, hey, mein Repeater, der zufällig auch meinen Namen enthält, steht auf Hausnummer sowieso. Das wäre dann so ein bisschen obfuscated, könnte man sagen.
1: Ja, aber ich denke, man sollte schon irgendwie in der Region bleiben.
0: Ja.
1: Nicht wie dieser eine Kandidat, den ich immer wieder empfange, der angibt, auf dem Mount Everest zu sein.
2: Ja, nein. Ja. Ungünstig.
0: Ja, ich kriege auch immer Pakete von einem Repeater rein, der angeblich irgendwo in Ägypten ist. Das halte ich auch für eher unrealistisch.
2: Ich glaube, das lag irgendwie an Koordinaten 0,0. Ne? Ich glaube, wenn man es gar nicht konfiguriert und dann trotzdem sagt, ich würde gerne mal einen Standort teilen, warum auch immer, dann kommst du da bei Koordinaten 0,0 raus und das sollte irgendwo da in der Gegend liegen, wenn mich jetzt nicht alles täuscht.
0: Okay.
2: Genau.
1: Ich weiß es gar nicht genau. Ja.
0: Könnte den Effekt aber auf jeden Fall erklären.
2: Ja, und an die Zuhörenden, ne? Also, du könntest der Grund sein, warum, oder du könntest der fehlende Repeater sein, warum die Nachbarschaft noch nicht ans Mesh-Connetz angeschlossen ist. Denk mal drüber nach. Oder schau einfach mal nach auf Meshmapper, was wir jetzt gerade so ein bisschen angerissen haben. Genau, und vielleicht wird ja dann die Kommunikation zwischen dir, Christian, und anderen Nachbarschaften nicht mehr unidirektional, sondern vielleicht bidirektional.
0: Das wäre großartig. Also das war für mich echt so ein Game-Changer-Moment, als ich meinen ersten Repeater hier selbst in der Wohnung angebracht habe, dann auch Nachrichten mitlesen zu können. Also ich habe natürlich immer vernommen, dass ihr alle da wunderbar meshen könnt, aber ich leider nicht am Netzwerk teilnehmen kann. Und das hat mein Leben verändert, jetzt mitmachen zu können.
2: Ja.
1: Das ist tatsächlich so am Anfang, wenn man den ersten Companion hat, aber noch keinen Repeater zu Hause, dann hört man sehr viel. Aber man kann nicht reden, weil man halt mit dem Companion aus dem Wohnzimmer nicht mehr rauskommt. Man braucht dann schon irgendwo, also wenn man einsteigen möchte, sollte man gleich mit zwei Geräten planen, nämlich einem Companion und einem Repeater.
0: Das ist auf jeden Fall sinnvoller. Sonst ist es wirklich wieder die Analogie hier zum Amateurfunk. Zuhören ja, mitreden eher nicht.
2: Ja, genau. Was mich gewundert hat, ist auch, dass wir in Darmstadt so eine hervorragende Abdeckung haben. Also wir haben ja dann vielleicht nicht alles gemappt, aber das, was gemappt ist, ist ja zum großen Teil schon grün. Und das ist ja wirklich sehr, sehr cool. Und dann dachte ich mir, ja gut, dann wird Frankfurt ja bestimmt ähnlich aussehen. Und das ist nicht der Fall, witzigerweise. Grüße gehen raus an jemanden, der sich Dima nennt. Der ist jetzt gerade am Mappen im Frankfurter Hauptbahnhof irgendwo unterwegs. aber genau, das ist tatsächlich gar nicht so gut abgedeckt. Da kann man auf jeden Fall noch mit, ich glaube, es ist nicht nur Mapping, was fehlt. Ich glaube, es sind tatsächlich auch Repeater, die noch fehlen. Also Frankfurt, da geht noch was.
0: Ja. Ja, also gerade in diesen großen Städten, da täuscht man sich häufig, wenn man denkt, das ist so eine große Stadt, das wird ja wohl alles perfekt abgedeckt sein. Das ist häufig gar nicht so. Also im Ballungszentrum ist das häufig der Fall. Ich war auch mal vor ein paar Monaten in Prag beispielsweise. Da ist der innere alte Stadtkern ganz gut abgedeckt, aber sobald man ein paar Straßen rausgeht, sieht's da ganz, ganz schnell düster aus. Also da lohnt es sich auf jeden Fall mal reinzugucken, ob man da noch partizipieren kann oder was zu beitragen kann.
1: Man muss vielleicht auch nochmal darauf hinweisen, dass die unterschiedlichen Datenbestände, die da verfügbar sind, auch eine Rolle spielen. Also wir haben uns jetzt für Mesh Mapper entschieden, einfach weil die Apps plattformübergreifend verfügbar sind. Also da bekomme ich für Android-Geräte was, da bekomme ich was für Geräte anderer Hersteller. Das funktioniert, da sind die Apps da. Mit anderen Plattformen, die auch Daten sammeln, gibt es teilweise eben nur Apps für Android-Geräte und jetzt nicht zum Beispiel für iOS. Da schließt du einfach ein paar Leute aus und wir haben uns halt dafür MeshMapper entschieden, weil es breiter aufgestellt ist. Aber das ist auch bei weitem nicht das Einzige. Ich bin gerade vor ein paar Tagen über die nächste App gestolpert, die in dem Bereich da ist. Die sind aber noch in einer relativ frühen Beta-Phase. ist vielleicht interessant, weil zumindest in der Community von dieser App wird sich sehr viel Gedanken darüber gemacht, dass die Regions richtig verwendet werden. Und da wäre zum Beispiel, wenn du eine App hast, wo du für einen Kontakt

0: für einen Raum direkt schon festlegen kann, mit welcher Region der verknüpft ist und wie der senden soll, das wäre natürlich optimal, wenn dir da die App das Management abnehmen würde, sodass du nicht jedes Mal in der Konfiguration von deinem Companion rumbasteln musst, wenn du irgendwie Daten anders senden möchtest. Das muss man einfach mal gucken, was da kommt, wie sich das entwickelt. Da ist auf jeden Fall viel los. Also es sind, wir stellen jetzt hier ein paar Sachen vor, aber da ist noch mehr. Also da ist sehr viel Dynamik drin. Und deswegen, es gibt mit Sicherheit auch noch mehr Stellen, die, wo du Daten hinschicken kannst, wenn du deine Region mappst. Und da gibt es halt keine einheitliche Datenquelle. Deswegen, wir gucken jetzt bei Meshmapper nach und sehen, Frankfurt ist ein bisschen dünn. Vielleicht gucken wir einfach an der falschen Stelle. Das ist natürlich auch nicht ausgeschlossen.
1: Absolut.
0: Aber wir können halt auch nicht überall sein. Wir haben uns halt jetzt für eine Sache erstmal entschieden und gucken uns das an. Aber es ist sehr, sehr interessant zu gucken, was es da gibt, was sich da neu entwickelt. Und da muss man auch regelmäßig mal einfach über den Tellerrand schauen. Und vielleicht auch mal wechseln, wer weiß.
1: Absolut, ja. Also es ist wirklich viel Bewegung drin. Also auch diese Anwendungen, die es auch für Rechner gibt, da tut sich unfassbar viel. Es gibt Kommandozeilenanwendungen oder was ich auch neulich entdeckt habe, ist ein Tipp, den ich noch mitgebracht habe, ein Tool namens Meshy. Und das ist so ein Meshcore-Client für Linux-Rechner. Und das Ganze verwendet die Gnome-Bibliotheken, also ist auf GTK basierend, kann ich aber natürlich auch mit dem KDE oder mit einem anderen Desktop verwenden und ist halt einfach, ja, wie so eine Meshcore-App, wie man sie vielleicht von Android oder iOS kennt, nur halt für den Desktop-Rechner. Das heißt, da kann ich meinen Companion per USB anschließen oder auch über Bluetooth, das funktioniert genauso. Also ich kann den gleichen Companion unterwegs mit dem Smartphone und zu Hause mit dem Laptop verwenden. Oder, das kann man auch machen, es gibt Companions, die haben auch noch im Prinzip einen WLAN-Chip mit auf dem SoC. Und da könnte ich dann zum Beispiel die IP-Adresse von diesem Companion eintragen und könnte mich dann über ein ganz normal TCP-IP mit dem Companion verbinden. Das geht also auch. Und da hat man dann auch die Einzel- und die Gruppenchats. Man hat die Karte, man hat die Einstellung, kann da genauso Backups anlegen und wiederherstellen. Und man kann sogar, wenn man einen Repeater hat, diesen dann konfigurieren kann, gucken, wie voll ist der Akku, was für GPS-Status sehe ich da gerade, welche Pakete sind zuletzt empfangen worden. Also auch diese Admin-Tätigkeiten, die kann ich darüber eben nutzen.
0: Das ist ein guter Punkt, den du da noch hast. Das ist nämlich auch eine Sache, die du in der Meshcore Firmware selbst einstellen kannst. Du kannst sogenannte Telemetriedaten freigeben. Mhm. Du könntest deinen GPS-Standort freigeben, du kannst deinen Akkustand etc. freigeben. Und das eben halt auch so, dass das anonym, also ohne Zugangsdaten, abgefragt werden kann. Ja, also natürlich solltest du deine Konfiguration immer mit einem Passwort schützen. Aber manchmal ist es halt auch echt spannend, wenn du versuchst, Probleme, die du mit dem Empfang hast, mit deinem Repeater oder mit deinem Companion zu debuggen und zu analysieren, dass du irgendwo Repeater hast, die dir diese Telemetrieinformationen geben. Dass du einfach jetzt mal die gezielt anfragen kannst und gib mir mal Informationen, einfach damit ich einen Datentransfer habe, den ich auswerten kann. Und das kannst du, das ist in diesen Apps natürlich auch alles mit drin. Also da muss man jetzt nicht irgendwie über CLI-Tools oder sonst was ran, sondern das ist da gleich einfach mit drin. Du kannst dann dich mit dem entsprechenden Repeater verbinden und wenn er die Daten freigibt ohne Passwort, dann kannst du sie auch dort abrufen.
1: Ja. Ja, diese Schnittstellen über die API, die sind natürlich besonders verlockend. Wir hatten es ja schon an anderer Stelle angemerkt. Also nerdige Basteleien, die profitieren dann natürlich von, wenn man ohnehin schon eine Python-Software hat, dann kann man da einfach die Meshcore-Python-API noch mit einbinden und kann dann allerhand Schabernack damit machen. Ich glaube, da fallen unseren Zuhörern bestimmt auch noch ein paar Ideen ein, wie das eigene Hobbyprojekt von so einer Meshcore-Integration profitieren könnte. Ich glaube, es gibt sogar schon Integrationen in bekannte Chat-Programme, damit man da auch Meshcore mit drin hat. Also da ist wirklich viel, viel machbar. Da muss man, glaube ich, einfach selbst mal gucken, die Tools, die man verwendet, ob es da schon irgendwelche Integrationen gibt.
0: Also die wichtigste, die bei uns geschrieben wurde, ist selbstverständlich die Matrix Bridge.
1: Oh ja.
0: Damit unsere Meshcore-Kommunikation auch im Matrix landen können.
1: Um dort also dann nicht entschlüsselt werden zu können.
0: Das hatte ich bis jetzt noch nicht.
1: Ja, sehr gut. Ja, jetzt hatten wir auch an der einen oder anderen Stelle schon mal über Mesh-Tastic gesprochen und dass es da Unterschiede gibt. Das würde ich jetzt hier nochmal kurz aufgreifen wollen, denn das ist ja auch ein sehr beliebtes Projekt, hat aber einen ganz anderen Ansatz. Denn ihr habt es schon gesagt, Meshcore ist ja eher so das Prinzip, man hat ja ein Routing, das in sich eigentlich intelligent ist, dass man eben schaut, kann ich direkt die Nachricht zustellen oder muss ich es per Flooding an weitere Repeater senden? Wenn ich Regions oder Zonen habe, muss das vielleicht nur innerhalb der Zone bleiben? Also da geht es eigentlich eher um feste Installationen in so einer Stadt zum Beispiel oder in der Ortschaft, wo ich gewisse feste Repeater habe. Das ist aber nicht immer gegeben, wenn wir ja mal jetzt so dran denken, vielleicht mache ich eine Wanderung oder ich gehe campen und habe da Leute, mit denen ich unterwegs bin und ich möchte gucken, ob die noch da sind, dann wäre doch Mesh-Tastic hier auch eine Alternative. Ich habe jetzt an manchen Stellen gelesen, da würde mich mal eure Meinung interessieren, dass Mesh-Tastic in Anführungsstrichen, wir stellen uns jetzt die Anführungsstriche vor, echtes Mesh ist, weil die Geräte direkt miteinander kommunizieren und eben nicht zu einem Repeater. Würdet ihr da zustimmen?
2: Also ja, an sich schon. Die Frage ist, ob das ein Vor- oder ein Nachteil ist. Ne? Also bei Meshcore, da hast du eben dieses Backbone, wie du gerade schon erwähnt hast. Ich nenne es einfach mal Backbone. Ne? Mhm. Also du hast eine feste Infra, die ist irgendwie aus Repeatern, wird die gebildet und dann kannst du dich an Companions oder mit Companions da reinhängen. Und bei Mesh-Tastic gibt es ja diese Unterscheidung nicht. Da ist ja jeder Companion auch gleichzeitig ein Repeater so gesehen und leitet Nachrichten weiter. Und das ist an sich bestimmt förderlich, wenn du sehr viel in Bewegung bist, wie du gerade meintest, an nicht festen Standorten, Camping, Wanderungen, Bootsfahrten. Ich habe vorhin das Beispiel Messen gebracht. Mhm. Sowas. Aber gleichzeitig ist natürlich auch eine riesige Belastung für jedes einzelne Gerät, was du mit dir führst, ne? Weil ja wirklich jede einzelne Nachricht an alle, wie wir in Meshcore sagen würden, geflooded werden. Mhm. Und du deswegen eine sehr hohe Belastung des Netzes da hast und vielleicht gar nicht mehr, da gibt es ja bestimmte Voreinstellungen wie Long Fast oder sowas, dass dann manche dieser Profile eben überhaupt nicht mehr richtig funktionieren können, weil sie einfach vollkommen ausgelastet sind.
0: Also Mesh-Tastic hat ja im Gegensatz zu Meshcore eine deutlich geringere Hopper-Anzahl auch. Also du schickst bei Mesh-Tastic grundsätzlich immer per Flood. Mhm. Das ist die Konsequenz daraus, dass eben alle auch Repeater sind. Deswegen hast du aber auch eine deutlich geringere Zahl, wie viele Wiederholungen eines Datenpaketes gibt es überhaupt, damit es deine Reichweite dann da begrenzt, damit du halt da nicht unendlich große Flächen mit deinen Paketen dann die Bandbreite verbrauchen kannst. Ist es besser, ist es schlechter? Eine gute Frage. Ich sag mal, ich habe sehr häufig gehört, eine der beliebtesten Anwendungen für Mesh-Tastic, zum Beispiel in den USA, ist nachgucken, wo dein Hund gerade ist. das muss nicht so wahnsinnig weit gehen. Mhm. Ja, dein Hund wird üblicherweise in der Nähe bleiben und nicht plötzlich 40 Kilometer weit weg sein. Die Pfade, die gelernt werden können, sind für mich ein großer Pluspunkt für Mesh-Core. Ein Punkt, weil ich es vor kurzem in der Firmware entdeckt habe, auch Mesh Core hat einen Modus, den du einschalten kannst, wo jeder Companion zum Repeater wird. Mhm. Das ist der Krisenmodus. Ich weiß nicht, wie gut der getestet ist und ob ich ihn wirklich anmachen möchte, weil es ist halt nicht die Topologie, die eigentlich verwendet wird. Aber grundsätzlich geht das. Mhm. Wenn das jetzt wirklich irgendwie eine Katastrophe wäre und tatsächlich nicht mehr sichergestellt werden kann, dass alle Repeater noch da sind, kannst du umschalten und dann wird auch dein Companion zum Repeater. Das ist ein Sondermodus für Meshcore. Aber ich sag mal, wenn ich jetzt irgendwie mit ein paar Leuten unterwegs bin oder auf so einer Messe, wo eben so eine Infrastruktur dann auch schnell überlastet ist, da fahre ich natürlich mit so einem, ich sage jetzt mal in Anführungszeichen, echten Mesh, wo einfach jeder Knoten mit jedem geredet und für jeden weitervermittelt, fährst du unter Umständen halt ein bisschen besser. Deswegen also, mir sind die Geräte jetzt noch nicht bekannt gewesen mit den zwei Firmwares, aber das ist natürlich ein Riesenschritt, das ist eine super Idee. Juckt mich schon wieder zu gucken, wo ich so ein Ding finde. Um mal wieder ein bisschen Geld auszugeben. Machen wir ja so selten.
1: Ja. Ja, tatsächlich, also bei der letzten Bestellung von Mesh-Hardware ist auch noch mal ein Bausatz für einen zweiten Companion bei mir im Warenkorb gelandet, um auch noch mal Mesh-Tastic parallel zu testen. Wie gesagt, das muss man ja nicht. Man kann ja auch einfach die Firmware und die Konfiguration backuppen und wiederherstellen. Aber es ist natürlich schon interessant, beides mal auch in der Hand gehabt zu haben, um die Unterschiede festzustellen. Denn wie du schon sagst, es ist ja stark davon abhängig, was nutzen denn die Leute in meinem näheren Umfeld. Ja? Bin ich in der Ecke, wo alle Mesh-Tastic nutzen, macht es keinen Sinn, wenn ich die Einzige bin, die Mesh-Core fährt. Umgekehrt ebenso. Von daher, und vielleicht bin ich ja im Urlaub irgendwo, wo mehr Mesh-Tastic genutzt wird, dann kann ich das ja auch mal zum Anlass nehmen, das zu verproben.
0: Das ist letztendlich auch die Lehre, die wir aus unserem Reticulum-Projekt gezogen haben. Wir waren einfach zu wenige. Wir waren zu wenige, damit das in der Stadt überhaupt sinnvoll funktionieren kann. Auch wenn uns vom technischen Ansatz her Reticulum am ehesten gefallen hat, weil wir alle Computer-Nerds, über Reticulum könntest du theoretisch auch TCP-IP fahren. Macht das Sinn? Nein, wahrscheinlich nicht, aber man hätte es mal ausprobieren können. Aber es sind einfach viel zu wenig Leute gewesen. Also da haben wir ja teilweise, uns direkte Nachbarn haben sich nicht mehr hören können, weil halt Innenstadt schlechte Ausbreitung der Signale und nicht genug Repeater.
2: Ja, aber Mesh Testing, also letztes Jahr auf dem Kongress des CCCs in Hamburg, da hatte ich mal ein Mesh-Testing-Node dabei. Ich glaube, Nodes werden die genannt, ja. Naja. Und das war wirklich lustig, weil da bin ich vom Kongress zum Hotel gefahren und habe wirklich gemerkt, wie ich Nachrichten rüberbringe. Also das ist ja dann auch safe and forward und dann plötzlich waren andere Geräte in der Nähe und da hast du dann wirklich, indem du zwischen Kongress und Hotel hin und her gefahren bist, haben Leute wirklich Nachrichten transferiert und dann halt an dem jeweils anderen Standort wieder weitergegeben oder empfangen. Und das war auch wirklich lustig und halt für diese ganzen Geräte, die halt sehr, sehr viel in Bewegung sind, dann wahrscheinlich auch passender als jetzt Meshcore,
1: ja. Also ich glaube, was wir mitnehmen können aus der Sendung heute ist, die Technik kann man eben in unterschiedlichster Couleur haben. Ja, es gibt je nach Use Case eben, ist das eine oder das andere sinnvoller. Und es ist halt das, was man selbst draus macht. Ja, das, was in der Community vielleicht auch gelebt wird, in der ich unterwegs bin. Und ja, vielleicht noch so zum Abschluss, bevor wir noch einen letzten Song hören, so ein paar Lessons learned aus dem Betrieb eines Repeaters. Wir haben jetzt ja schon gehört, es gibt da eben Lösungen, die fertig sind. Ich kann mir das auch selbst zusammenlöten. Ich kann es am Fenster über USB-Netzteil betreiben, wie du das machst, Braga. Aber ich kann es auch aufs Dach schnallen, je nachdem, was jetzt meine Gegebenheiten hergeben. Aber habt ihr da noch so ein paar Tipps, wo man es am besten aufhängt, zu welcher Seite? Vermutlich ist Südseite sinnvoll wegen Sonne, wenn ich Solar dann benutze.
0: Also ja, ich habe meinen am Fenster stehen, das ist der permanent da ist. Was ich sehr praktisch finde, wenn du unterwegs bist, ich habe einen mobilen Repeater. Das ist das Gerät, das ich angesprochen hatte, mit den 3 Wochen Laufzeit auf Akku. Das hilft dir natürlich auch, wenn du irgendwo hinfährst, wo du noch nicht weißt, wie ist denn die Situation vor Ort. Da kann dein eigener Repeater, den du mitnimmst, der ist natürlich dann nicht auf der Karte, klar, aber das kann schon mal viel helfen, weil dein Companion dann durch natürlich dann deutlich bessere Chancen hat, woanders gehört zu werden, wenn du schon mal direkt einen Repeater dabei hast. Und das ist halt auch nicht aufwendig. Also ich mache mal diese alten Akkuzellen da wieder zu verwenden. Ich denke, das hat für mich einen relativ hohen Grad an Nachhaltigkeit. Einfach, sie sind nicht mehr in Ordnung für einen Laptop, aber für sowas, für so ein Projekt, super. Und die kriegt man auch sehr, sehr günstig, wenn nicht kostenlos, in größeren Mengen und kann dann da entsprechende Geräte bauen.
2: Ja, bei mir war es so wirklich Lessons learned. Das Wichtigste ist wirklich die Ausrichtung. Also es steht und fällt damit. Abstand von Gebäudewänden war für mich etwas, was ich auf harte Tour lernen musste. Also ich habe meinen Repeater vorher eigentlich direkt an der Hauswand gehabt, habe ihn jetzt wirklich nur 1 Meter verschoben und das funktioniert so viel besser. Ich habe nichts weiter geändert. Also Gebäudewände sind wirklich gar nicht gut. Ich glaube, Metall, davon ein bisschen Abstand zu halten, ist wahrscheinlich auch nicht schlecht, aber wenn man die Möglichkeit hat, so wie du es gemacht hast, einfach aufs Hausdach oder sowas, also die Höhe macht so unglaublich viel aus. Und dann kann man wirklich mit sehr günstiger Hardware und ohne großen Aufwand wirklich schon große Distanzen hinbekommen.
1: Ja, absolut.
0: Das wäre vielleicht auch nochmal so ein Hinweis, dieses Gerät, was du jetzt gekauft hast, das ist ja so ein komplett fertiger Bausatz gewesen, unter 130 Euro oder um die 130 Euro?
1: Ich glaube, waren irgendwie 70, 80 Euro, irgendwie sowas in dem Dreh rum. Das ist jetzt schon in Anführungsstrichen eine teure Lösung. Ja, also man kann ja auch durchaus für so 30, 40 Euro sich da was bauen. Ja.
0: Wow. Ich hatte irgendwas um die 130 oder so im Kopf. Aber das ist ja, also ich sag mal, für so einen autark funktionierenden Knoten, um den man sich fast kaum bis auf Software-Updates kümmern muss, ist das ja schon eigentlich relativ günstig. Und ja, wenn du jetzt sagst, du kriegst hier noch um 70 rum, wow, okay.
1: Ja.
0: Das ist vielleicht beim einen oder anderen im Budget drin.
2: Ich glaube, da gab es einen Unterschied zwischen mit GPS und ohne GPS. Mhm. Und ich denke mir halt, beim Repeater, der sich nie bewegt, kann ich die Position auch einmal anders messen und das dann eintragen. Und dann braucht er meines Erachtens auch kein GPS. Und dann kommst du auch schon um einiges günstiger weg. Ja.
1: Ja. Ja, du kannst auch die Geräte dann teilweise ohne Akkus kaufen, wenn man eh schon welche hat. Oder vielleicht will man ja Akkuzellen recyceln, die man ohnehin schon hat. Da kann man auch nochmal ein paar Euros sparen tatsächlich. Also ja, das kann man tatsächlich relativ günstig haben. Ich habe auch gemerkt, also Erdgeschoss ist immer so ein bisschen undankbar. Also wenn man irgendwo in einer Mietswohnung wohnt, kann man ja nicht mal eben was an die Hauswand bohren. Also kann man schon, aber bin mir sicher, der Vermieter, die Vermieterin wird das nicht so toll finden. Da sind meistens so Balkonwohnungen ein bisschen sinnvoller, weil dann hat man halt da einfach ein Gestänge, wo man statt einem Blumenkasten dann vielleicht einfach so einen Repeater dran macht. Da so zweites, drittes Obergeschoss ist dann meistens sinnvoller als im Erdgeschoss. Erdgeschoss ist echt ein Gamechanger im negativen Sinne. Und da muss man natürlich auch gucken, wenn man so eine Terrasse hat, dass die nicht von Hauswänden eingekerkert wird, weil das verschlechtert das Signal natürlich auch nochmal. Und ja, da kann man sich auch überlegen, ob man da vielleicht nochmal in eine andere Antenne investiert. Das ist so ein Thema, das haben wir jetzt gar nicht so im Detail behandelt, weil ich glaube, da könnte man auch ohne Probleme 2 Stunden ausschließlich drüber reden, welche Arten von Antennen es gibt, welche sinnvoll sind. Also da findet man auch, wenn man sich ein bisschen informiert, längere Antennen mit einer höheren Sendeleistung, andere Bauarten, die ein anderes Strahlungs- oder Sendeverhalten haben, je nachdem, wo die Antenne anzubringen ist oder wo der Repeater steht. Habt ihr da für euch irgendein Favorite? Nehmt ihr Standardantennen oder habt ihr andere Tipps?
2: Ich habe die Prag hat. Mhm. Also muss Prag sagen. Ich glaube, ich habe mir irgendwann mal einen Link schicken lassen und habe sie einfach auch geklickt und bin sehr zufrieden.
0: Also ja, es ist eine, ich habe schon eine etwas, nicht die Standardantenne, die dabei ist. Ich habe eine mit, die einen etwas höheren Gain hat, ausgesucht, auch natürlich speziell für das 68 MHz Band. Da muss man dann natürlich darauf achten, dass man nicht die Grenzwerte überschreitet. Das kann man in der Firmware einstellen, aber einer der wichtigen Punkte ist halt, der höhere Gain ist halt nicht nur fürs Senden, der ist halt auch fürs Empfangen. Und besser hören ist auch sehr viel wert. Deswegen macht es schon Sinn, da nochmal zu gucken, dass man vielleicht eine etwas leistungsfähigere Antenne dazu kauft, gerade wenn man sie eben halt nicht fest verbaut hat, sondern sie tauschen kann. Im Außenbereich geht das ja nochmal los. Da willst du natürlich vielleicht auch einfach eine Antenne haben, die direkt außen tauglich ist und die man da dort verbauen kann. Mit einem bisschen Kabel kannst du die ja auch vielleicht an eine günstige Position bringen, sodass sie vielleicht noch ein bisschen höher steht. Wie gesagt, ein Meter Höhe kann schon extrem viel ausmachen. Und da, also ja, in Antennen zu investieren und sich da mal ein bisschen zu recherchieren, das lohnt sich auf jeden Fall, sich mit anderen auszutauschen. Eine Fachsendung darüber traue ich mir halt auch nicht zu, weil da gibt es so viel Details, was man dann, wenn man Antennen berechnet, dann geht's richtig rund.
1: Ja.
0: Da müssen wir mal gucken, ob wir vielleicht mal, wenn Interesse besteht, könnte man vielleicht nochmal irgendwie einen Experten holen, der darüber ein bisschen was erzählt. Aber das ist halt auch extrem technisch.
1: Voll.
0: Ich glaube, das ist einfach, glaube ich, schon ein paar Stufen zu tief drin für so eine Sendung wie heute.
1: Definitiv. Aber ich glaube, wir haben ja die Grundlagen ganz gut abgedeckt heute. Also ich glaube, wir haben jetzt alle so ein grobes Grundverständnis dafür, was die Technik so hergibt, was die beiden Ansätze Meshcore und Meshtastic so eben ausmachen. Und wenn jetzt unter den Zuhörenden es da Menschen gibt, die sich jetzt angefixt fühlen und da gerne tiefer einsteigen wollen, dann könnt ihr natürlich einfach mal gucken bei Meshmapper oder eben auch bei Meshtastic. Was ist denn bei euch in der Nachbarschaft beliebter? Vielleicht gibt's ja auch einen regionalen Verein oder einen Hackspace, die haben vielleicht Tipps für euch, wenn ihr da mitmachen wollt oder einfach eine Empfehlung sucht.
0: Ich wollte gerade sagen, der Chaos Computer Club Darmstadt hat jeden Dienstag um 19 Uhr offenes Chaos. Da kann man einfach mal vorbeikommen. Da sind üblicherweise genügend Leute da, die auch bei Meshcore aktiv sind, mit denen man dann ins Gespräch kommen kann.
1: Absolut. Auf dem Weg bin ich da auch gelandet. Von daher, das kann ich euch schon mal bestätigen, das funktioniert, der Austausch. Und dann kann man einfach sich einen Companion bauen oder einen kaufen und einfach mal mit den Apps loslegen. Einfach mal gucken, wo komme ich denn hin? Funktioniert das für mich? Und ja, taugt das für mich? Das kann man sich, glaube ich, da am besten so selbst beantworten. Aber ich glaube, an der Stelle lassen wir es für heute mal gut sein. Das waren sehr viele Infos für unsere Zuhörenden. Also wenn ihr bisher hindurchgehalten habt, dann freuen wir uns natürlich darüber. Das heißt, vielen Dank an euch fürs Zuhören an den Empfangsgeräten und natürlich auch im Stream. Cerada könnt ihr immer am zweiten Donnerstag im Monat hören. Das bedeutet, die nächste Sendung wird dann am 10.9. ausgestrahlt. Das ist kurz vor den MRM-CD. Auch da hörte ich, ist Meshcore ein Thema, das da gerne mal angesprochen wird. Also vielleicht trifft man sich da ja. Und dann euch natürlich auch vielen Dank fürs Teilnehmen. Vielen Dank, Codesalat.
2: Vielen Dank.
1: Und auch danke dir, Prag.
0: Ja, sehr gerne und bis zum nächsten Mal.
1: Genau, ich war ST Devil bzw. Christian und ihr bekommt jetzt nochmal einen Rausschmeißer auf die Ohren. Und zwar auch wieder ein Song, den du mitgebracht hast, Codesalat. Worum geht's da? Run the Show heißt der Song, glaube ich.
2: Das ist auch wieder richtig, genau. Also wieder von Label 31, wieder die Electronic Music Collective Gruppe aus Darmstadt. Und der Song heißt Run the Show von JD Dew.
1: Und damit viel Spaß, habt noch einen schönen Tag und bis zum nächsten Mal.

0: Man muss halt irgendwie die Mitte dann daraus finden.
1: Ja.
0: Ja. Ach, Jule, schön. Schön, schön, schön. Es freut mich, dass du in der Sendung warst, dass du mit mir deine Gedanken dazu ausgetauscht hast, dass du auch nochmal das

0: Hallo Papa.
1: Guten Tag Tochter.
0: Und herzlich willkommen zu unserer schon 36. Folge von Büchners Welt.
1: Grüß euch Bürgerinnen und Bürger.
0: Und ich freue mich ganz besonders, Papa, dass wir heute schon wieder nicht zu zweit hier sitzen, sondern zu dritt. Herzlich willkommen, Thomas Lange. Schön, dass Sie hier sind.
1: Was es nur besser machen kann. Herzlich willkommen.
2: Ich hoffe, dass ich dem entspreche und freue mich auch, dass ich hier sein darf.
0: Schön. Ich nehme einmal vorweg, wir sind heute hier, um nochmal ausführlicher über Alexander Büchner zu sprechen, den jüngeren Bruder von Georg Büchner. Und zu Beginn freue ich mich, Sie, Dr. Thomas Lange, kurz einmal vorzustellen. Sie sind geboren in Teplitz-Schönau, das ist heute Teplice in Tschechien. Sie studierten Germanistik, Geschichte und Ethnologie an der Goethe-Universität in Frankfurt und dort wurden Sie 1975 in Literaturwissenschaft und Ethnologie promoviert. Ich habe eben schon gesagt, Sie korrigieren und ergänzen, wenn ich irgendwas falsch mache. Seit 1974 waren Sie als Gymnasiallehrer in Darmstadt und Dieburg tätig, davon viele Jahre an der Bertolt-Brecht-Schule in Darmstadt. Darüber hinaus übernahmen Sie Lehraufträge an der Technischen Hochschule Darmstadt sowie später am Seminar für Didaktik der Geschichte der Goethe-Universität. Von 1982 bis 1984 arbeiteten Sie als Lektor des Deutschen Akademischen Austauschdienstes an der Universität Beijing und an der Fremdsprachenhochschule Guangzhou in China. Von 1986 bis 2006 waren Sie außerdem als Archivpädagoge an das Hessische Staatsarchiv Darmstadt abgeordnet und dort entwickelten und betreuten Sie archivpädagogische Angebote für Schulen und wirkten an der Vermittlung historischer Quellen im Unterricht mit.
2: Also diese Abordnung war eine Teilabordnung, das war Reduzierung der Lehrerstunden, aber nicht völlige Aufgabe.
0: Darüber hinaus waren Sie Mitglied der Kommission für die Geschichte der Juden in Hessen sowie der Hessischen Historischen Kommission in Darmstadt. Außerdem engagierten Sie sich in der Gesellschaft für christlich-jüdische Zusammenarbeit in Darmstadt. Und für Ihre Verdienste wurden Sie 2014 mit dem Archivpreis des Landes Hessen ausgezeichnet und 2021 erhielten Sie den Ehrenbrief des Landes Hessen für Ihr Engagement bei der Erforschung der jüdisch-christlichen Kultur in der Wissenschaftsstadt Darmstadt. Ihr schriftliches Werk umfasst zahlreiche Veröffentlichungen zur hessischen Landesgeschichte, zur Literaturgeschichte, unter anderem zu Georg und Alexander Büchner, zur Exilforschung sowie zur Geschichts- und Literaturdidaktik. Hinzu kommen Unterrichtsmaterialien, Quellen, Editionen, Ausstellungskataloge, pädagogische Arbeiten und Übersetzungen. Und ich habe mich ganz besonders gefreut, als Gewerkschaftssekretärin der GEW zu sehen, dass Sie auch in der HLZ, in der hessischen Lehrerzeitung veröffentlicht haben. Herzlich willkommen. Schön, dass Sie hier sind.
2: Ja, ich freue mich auch, dass ich hier sein darf.
1: Ja, womit wir ja irgendwie eine Biografie gehört hätten, die eines Büchners würdig gewesen wäre. Lange, reichlich und umfangreich genug ist sie jedenfalls. Beeindruckend, wirklich beeindruckend. Und unser Kontakt hat vor allem immer damit zu tun gehabt, als Sie archivpädagogisch tätig waren und dann eben über die Büchners veröffentlicht haben. Ich bin wirklich vor allem beeindruckt von Ihrer archivpädagogischen Tätigkeit. Das ist wirklich, das hat bedeutende Spuren hinterlassen und Sie haben da wirklich wunderbare Sachen gemacht. Ja, Luise, ich wollte ehrlich gesagt, bevor wir jetzt Herrn Lange ausführlich löchern, was stattfinden wird, noch ein bisschen Rückblicke auf Termine und Veranstaltungen und Ereignisse werfen. Denn wir zeichnen auf am 3. August und dem 3. August ist bekanntlich der 1. und der 2. vorausgegangen. Der 1. August ist ein wichtiges Jubiläum in der Büchnergeschichte. Das ist der Tag, an dem der hessische Landbote am Selterstor in Gießen beschlagnahmt wurde. Wir haben darüber ja kürzlich berichtet. Minigerode, der Amtsgerichtspräsidentensohn, wird verhaftet, von oben bis unten besteckt mit hessischen Landboten in seinen Klamotten und ist dann mehrere Jahre lang im Gefängnis gelandet. Ein wichtiger Termin, weil es eben nochmal zeigt, dass wirklich unverzüglich auf diesen Text die Obrigkeit mit erbarmungsloser Gnadenlosigkeit zugeschlagen hat. Und gestern am 2. August ist ein ganz erfreuliches Jubiläum, der 210. Geburtstag von Wilhelm Büchner, dem ältesten Bruder Georg Büchners, also dem Nächstgeborenen. der den in den meisten Jahren dann in Funkstadt in der Villa gefeiert hat und der allemal eine Erwähnung verdient, der Mann, der aus dem Dorf Funkstadt eine Stadt gemacht hat. Wilhelm Büchner, über den in diesem Blog noch viel, in diesem Podcast noch viel zu berichten sein wird.
0: Ja, ich weiß, dass du immer Fan solcher Jubiläen bist und meine Aufgabe ist wie immer, einmal an unsere letzte Folge anzuknüpfen und einmal zu schauen, wo wir heute eigentlich hinwollen mit dieser Sendung. Wir haben aufgehört, das letzte Mal über Ludwig zu sprechen, nämlich einen anderen der Geschwister von Georg Büchner. Und du hattest, um heute nochmal die Kurve zu Alexander zu kriegen, einen schönen Zeitungsartikel gefunden, von dem du uns kurz berichten möchtest.
1: Ja, ich habe ja, oder wir beide haben ja sehr ausführlich darauf hingewiesen, wie bedeutend dieser Ludwig im 19. Jahrhundert erschien und wie prominent er war, wie sehr sich die Öffentlichkeit immer wieder um ihn und seine Veröffentlichungen gedreht hat. Und in dem Zusammenhang habe ich einen Feierartikel zu seinem 70. Geburtstag gefunden. Und den fand ich heute als Anknüpfung deshalb so gut geeignet, weil er tatsächlich mit Alexander Büchner endet. Am 30.03.1894 schreibt die Frankfurter Zeitung: Aus Darmstadt wird uns mitgeteilt.
0: Bei der Mittagstafel, zu welcher sich im Hause des Jubilars ein Kreis von Freunden und Verwandten versammelt hatte, figurierte als Festredner Dr. Rütt Heidelberg, Sprecher der Freien Gemeinde in Karlsruhe, welcher in seinem Toast die Hauptpunkte der wissenschaftlichen Lebensarbeit Büchners geschickt zusammenfasste, Franz Wirth, Frankfurt am Main, der die Grüße von Frankfurter Gesinnungsgenossen überbrachte, Alexander Büchner, K., der einen humoristischen Trinkspruch zum Besten gab, Dr. Ella Mensch, Darmstadt, die auf Büchner als Vorkämpfer der Frauenfrage toastete, Herr Buß, Darmstadt, welcher aufgrund seiner amerikanischen Erlebnisse Büchners Popularität in Mexiko und Texas betonte, Dr. Ernst Büchner, Pfungstadt, Vetter des Jubilars, der als Ältester der jüngeren Generation den Einfluss der Büchner-Ideen auf diese erörtert. Eine Reihe humoristischer Vorträge schloss sich diesen ernsten Trinksprüchen an. Professor Büchner ergriff gleichfalls das Wort zu einer Danksagung.
1: Eine Riesenfeier und dieser wunderbare Bericht zitiert ja so viele Leute, die bei uns schon mal vorgekommen sind, dass ich es nochmal kurz zusammenfassen möchte. Der Dr. Rütt ist nicht vorgekommen, aber als Sprecher der Freien Gemeinde ist er eben eine Repräsentanz für Ludwig Büchners Aktivitäten im Freidenkerbund. Wir haben Franz Wirth, auf den wir nochmal zu sprechen kommen werden. Das ist ein Sohn des Hambacher Festaktivisten Wirth. Alexander Büchner ist ohnehin Thema. Dr. Ella Mensch, das ist eine Darmstädterin, die als allererste in Zürich promoviert hat und die als Frauenrechtlerin publiziert hat in Darmstadt. Agnes Schmidt hat mehrmals über Ella Mensch geschrieben. Jetzt auch gerade wieder arbeitet sie an einer Arbeit über die Weltausstellung in Cincinnati, in der Ella Mensch Beiträge vorkommen werden. Herr Buß aus Darmstadt schließlich, das ist der Don Carlos, von dem wir es schon mal hatten, der Amerikaner, der Karlsruher 48er, der als Amerikaner nach Deutschland zurückgekommen ist und dessen Sohn dann Ludwig Büchners Tochter geheiratet hat. Und Ernst Büchner schließlich, das ist der Sohn von Wilhelm Büchner, also ein Neffe von Ludwig Büchner, der Doktor, der inzwischen zu dieser Zeit schon der Geschäftsführer, nee, der schon erloschenen Blaufabrik in Funkstadt war. 1892 war die Firma schon erloschen, aber Ernst Büchner firmierte immer noch als Unternehmensleiter. Das ist die Reihe der Anwesenden, die da erwähnt werden. Und darüber hinaus ist das eben ein höchst illustrer Kreis zahlreicher Darmstädter Honorationen gewesen, die da dem Ludwig Büchner ihre Ehrerbietung erwiesen haben. Schön finde ich, wie gesagt, dass wir da eine Kurve kriegen können, weil Alexander da war. Herr Lange, Alexander Büchner reist aus Caen an 1894. Das ist doch irgendwie eine ziemliche Weltreise. Ist das üblich gewesen zu solchen Feiern bei den Büchners? Wissen wir das von anderen Ereignissen?
2: Also für den Alexander, der hat also nach Möglichkeit teilgenommen, auch zum Beispiel direkt nach dem Deutsch-Französischen Krieg. Ich meine, er war ja da schon französischer Staatsbürger, das war durchaus üblich. Ja. Und die Reisemöglichkeiten, die sind, glaube ich, in den 50er Jahren gab es schon Eisenbahnverbindungen von Paris in die Normandie, also nach Caen.
1: Ich verstehe, ja, verstehe. Und von Frankfurt aus auch nach Paris?
2: Ich denke ja, ja. Also bin ich ganz sicher.
1: Vermutlich ja. Schon, ja, ja, verstehe, ja, ja. Das heißt, dass das dann nochmal, das ist ja fast 40 Jahre später, allemal schon sozusagen halbwegs organisiert, was ich vorstelle. Der musste nicht mehr mit der Kutsche fahren.
2: Nein, nein, deswegen also eben auch relativ häufige Besuche in Deutschland. Und der Alexander ist ja auch in alle möglichen anderen Länder noch gefahren. Also das Reisen war nicht mehr so anstrengend.
1: Ja, und runde Geburtstage sind ja offenbar immer opulent gefeiert worden. Wir haben einen wunderschönen Bericht von Mathildes Geburtstag, der in Wilhelms Villa in Pfungstadt gefeiert wurde. Da hat die gesamte Familie ein Theaterstück aufgeführt und die haben irgendwie die Rollen griechischer Götter eingenommen und sind vom Olymp herabgeschwebt, um Mathilde zu feiern. Also große Feierlichkeiten waren offenbar nicht ungewöhnlich und das ist nun eine ganz am Ende eines Lebens, über das wir jetzt erstmal noch zurückgreifen wollen, auf die früheren Zeiten.
0: Genau, und du wolltest ja eigentlich jetzt die Kurve zu Alexander kriegen und nicht bei Ludwigs Geburtstag bleiben. Ich finde es ganz sympathisch, dass neben diesen verschiedenen Grüßen und Sprüchen, die ausgesprochen werden, Alexander derjenige ist, der einen humoristischen Trinkspruch zum Besten gibt. Das schließt ja vielleicht auch ganz gut zu dem Tenor unserer letzten Folge über ihn an, dass er insgesamt jedenfalls mit dem, was wir wissen und so wie ja, sich das über die Jahre so fortgetragen hat, das Leben doch relativ leicht genommen hat, obwohl es ja einige ziemlich große Umbrüche auch gab. Und vielleicht können wir da nochmal etwas detaillierter einsteigen als das letzte Mal. Herr Lange, als Sie die Folge zu Alexander Büchner gehört haben, ist Ihnen da etwas aufgefallen, was Sie korrigieren möchten oder wo Sie eine andere Perspektive haben? Nein. Oh, das ist
1: so lakonisch.
0: Das freut uns natürlich. Ja.
1: Also ich denke, wir haben ja diese Schiffenberg-Geschichte eigentlich zum Anlass genommen einzusteigen, ja, dass es da diesen Auszug der Studenten gegeben hat. Die Hörerinnen erinnern sich vielleicht. Ich glaube, das kann man sozusagen als den Beginn seiner Aktivitäten begreifen. Da ist er zum ersten Mal fassbar als jemand, der sich in irgendeiner Form betätigt. Noch nicht besonders aktiv selber, eher als Zuschauer. Und dann 48 eben mit August Becker, wo die anfangen, im jüngsten Tag durchaus bewusst Politik zu machen. Da hätte ich gerne noch mal einen Hinweis von Ihnen, Herr Lange. Wir haben ja darüber berichtet, dass Ludwig und Alexander Büchner 48 anfangen, sozusagen Revolution zu machen, als Studenten in Gießen mit dem August Becker zusammen so eine Art Wählergemeinschaft für den Karl Vogt bilden. Gleichzeitig hat es aber ja diese Zeitungsanzeigen in Darmstadt gegeben. Also sowohl Alexander wie Ludwig Büchner erklären, sie hätten damit nichts zu tun und sie wären beileibe nicht, geschweige denn revolutionär tätig. Und später kommt dann noch dieser wunderbare Aufsatz, diese Anzeige des Vaters, der ja dann praktisch bis zur Forderung zum Duell seine Söhne verteidigt. Wie haben wir das denn zu verstehen? Warum hatte Alexander diese Distanzierung veröffentlicht und wie ist das zu verstehen? Was denken Sie?
2: Ich denke einfach, auch seinem späteren Verhalten nach, dass es Taktik gewesen ist, wie er sich da positioniert in der Politik. Denn lange Zeit war er ja durchaus auch bestrebt, im Staatsdienst zu arbeiten. Ne? Und insofern hat er da einfach taktisch reagiert.
1: Es gibt ja die Behauptung, dass Georg Büchner, als er den Danton geschrieben hat, also sich sozusagen aufs Exil vorbereitet in Darmstadt, deshalb sich nicht den Eltern anvertraut habe, weil er die vor politischer Verfolgung habe schützen wollen. Ich habe das immer für Quatsch gehalten, weil es gibt ja eine Korrespondenz von Georg Büchner mit seinen Eltern über die Verhaftung und die Beschlagnahmung des Landboten. Aber da steckt doch eigentlich das Gleiche dahinter. Der Ernst Büchner hat doch meiner Ansicht nach, der Vater, ganz genau gewusst, dass Alexander und Ludwig sehr wohl aktiv sind. Oder glauben Sie, er hat es wirklich nicht gewusst?
2: Also dazu kann ich nichts sagen. Also ich kenne keine Quellen.
1: Und das Vermuten müssen Sie uns überlassen, ich verstehe. Dann möchte ich das schon nochmal sagen, ich halte das für ausgeschlossen. Ich halte für ausgeschlossen, dass Ernst Büchner nicht wusste, dass seine Söhne sehr wohl sich da betätigen. Und aus dem gleichen Grund, wie offenbar die beiden anderen auch, versucht sie trotzdem in Schutz zu nehmen. Also, was passiert eigentlich, Herr Lange, mit Alexander Büchner von 48, bis er dann in Tübingen landet?
2: Bis Tübingen?
1: Ja.
2: Naja, da ist einiges. Also einmal gibt es ja eine Gerichtsverhandlung. Also er wird angeklagt wegen demagogischer Umtriebe, wegen dieser Novelle, eine Kriminalgeschichte von früher, die also den Tod Weidigs praktisch als Mord darstellt.
1: Durch den Richter Georgi.
2: Ja. Und meine, da ist er freigesprochen worden. Aber auf der anderen Seite hat es ja dann eben 1851 so ein Turnertreffen in Langen gegeben, an dem er teilgenommen hat. Das haben wieder Disziplinaruntersuchungen des damals als Hofgerichtsakzessisten angestellten Alexander hervorgerufen. Bei diesen Untersuchungen tritt er dermaßen provozierend demokratisch auf, was ihm also auch seine Freunde also in Briefen sagen, das ist sehr ungeschickt. Und das war es dann auch, denn im September 51 bekommt er ein Berufsverbot für den hessischen Staatsdienst wegen demagogischer Bestrebungen. Und dann beginnt so eine Wechseltour sozusagen, also ich Ich weiß jetzt nicht, also ob das einfach Ratlosigkeit war oder Abenteuerlust bei ihm. Das ist durchaus nicht ausgeschlossen. Also einmal macht er ein ganz kurzes Studium in München, wobei für ihn die Ausflüge in die Berge wohl wichtiger sind als das Studium. Und dann geht er nach Zürich. Dort kann er immerhin sich habilitieren und unterrichtet dann auch in Stenografie. Und dann die nächste Station 1853 ist Tübingen. Da wird er nicht als Privatdozent zugelassen. Und das kritisiert er als Vornehmtuerei der Universität und arbeitet dann freiberuflich als Journalist und Literaturkritiker. Und über einen anderen ehemals auch revolutionären Freund, den Wilhelm Zimmermann, der in Zürich, mit dem er da auch zusammen war, der hatte in Zürich eine Wasserheilanstalt gegründet. Und der ist dann durch seine Frau, seine französische Frau, nach Valenciennes gekommen und macht den Alexander Büchner, der in seiner Position wenig verdient, darauf aufmerksam, dass er an einer katholischen Schule in Valenciennes, dass da eine Lehrerstelle für Deutschunterricht frei ist.
1: Jetzt
2: und
1: haben
2: die
1: wir,
2: ergreift er.
1: Jetzt haben wir praktisch das, was wir uns für heute vorgenommen haben, schon mal in kurzen, in einer kurzen Zusammenfassung gehört. Da gibt's ganz viele Dinge, an denen ich anknüpfen möchte, Herr Lange. Vielleicht als erstes die beiden Prozesse. Der Prozess, in dem Alexander Büchner wegen der Verleumdung durch Georgi vor Gericht kommt, Das ist doch der erste Schöffenprozess überhaupt in Hessen, ist das richtig?
2: Ja.
1: Das heißt, zum ersten Mal findet eine öffentliche Gerichtsverhandlung mit bestellten Schöffen statt.
2: Ja, und das war dann wohl auch die Ursache dafür, dass das günstig für den Angeklagten ausging.
1: Ja, daran ist ja wenig zu zweifeln, denn das sozusagen ein geheimes Gerichtsverfahren, den Georgi geschützt hätte, daran kann man kaum zweifeln, denn sie haben den Georgi ja sogar danach weiter geschützt.
2: Ja.
1: Das ist doch übrigens auch wirklich erstaunlich, dass das keinerlei Konsequenzen hatte. Der Alexander wird freigesprochen. Das impliziert doch eigentlich, die Beschuldigung gegen Georgi bestanden zu Recht. Es gibt aber keine Konsequenz.
2: Ja, also dazu habe ich jetzt keine Informationen. Er war nach wie vor eben als Hofgerichtsakzessist eingestellt. Aber das dauerte dann ja auch, also die haben ihn, sagen wir mal, auf dem Kieker gehabt.
1: Ja.
2: Ne? Und er hat sich dann eben auch durch kleine Publikationen, durch Teilnahme an Veranstaltungen, ja immer noch so als zeitgenössisch Demagoge geoutet.
1: Ja.
2: Und das war dann eben, dieses Turnertreffen war dann so der
1: Bringt
2: letzte
1: das fast
2: Punkt.
1: Zum Überlaufen.
2: So etwa, ja.
1: Das heißt aber, dass das Turnertreffen und nicht die angebliche Verschwörung in London Anlass für dieses Verfahren waren.
2: Darüber ist auch gesprochen worden, aber da hat er sich offensichtlich herausreden können.
1: Verstehe.
2: Weil also es gab ja keine dem Staat anderes zutragenden Zeugen aus London. Das waren ja alles Gesinnungsgenossen, also Revolutionäre, da hat keiner gegen ihn.
1: Da ist kein Spitzel dabei gewesen. Ich dachte immer, es hätte einen Spitzel gegeben und es sei berichtet worden.
2: Es muss einen gegeben haben, denn das hat ja zu der Verhaftung im Bahnhof geführt.
1: Ja.
2: Aber ob der jetzt also auch in London dabei war und darüber berichtet hat, das weiß ich nicht.
1: Verstehe. Wir sollten es noch mal ganz kurz erwähnen, worum es eigentlich geht. In London hat ein Treffen stattgefunden von bürgerlichen Revolutionären nach 1848, die sozusagen darüber beraten haben, ob und wie die deutsche Revolution weitergehen soll. Das ist ganz gut dokumentiert, weil an dem Treffen der Karl Schurz und vor allem auch Gottfried Kinkel teilgenommen haben. Und offenbar hat Alexander Büchner damit zu tun gehabt. Und später ist ihm das vorgeworfen worden. Ja. Das ist sozusagen eine demagogische Verschwörung, Landesverrat. Denn diese Verschwörer in London, die haben ja dann tatsächlich vorgehabt, so eine Art Aktien auf eine deutsche Revolution in Amerika aufzulegen. Der Kinkel ist tatsächlich durch Amerika gereist und hat dafür geworben. Also wir sehen, Alexander Büchner ist offensichtlich durchaus verwickelt und verbunden in europäische politische Ereignisse. Jetzt kommt diese Zürich-Geschichte. Also das Studium in München, da hat er ja doch offensichtlich die Jura komplett aufgegeben. Was studiert er da?
2: Da steigt er auf Literaturwissenschaft um.
1: Okay.
2: Obwohl das in München in dem eigentlichen Sinne gar nicht unterrichtet wurde. Er hat dann so Vorlesungen in Philosophie besucht.
1: Verstehe. Ja, verstehe. Und da hat er Franz Wirth getroffen, über den wollte ich ein paar Sätze reden. Der Franz Wirth ist aber nicht der viel bekanntere, gleichnamige ältere Franz Wirth, der Mitaktivist beim Hambacher Fest, sondern einer von seinen Söhnen.
2: Ja.
1: Der ist aber durchaus auch eine prominente Figur geworden. Der ist wohl Volkswirtschaftler, kann man das so sagen?
2: Ja, der hat später irgendein Institut gegründet in den 90er Jahren in Wirtschaft.
1: Das verbindet ihn dann ein bisschen mit Wilhelm Schulz, der ja in einem ähnlichen Bereich unterwegs und tätig war. Und die beiden sind richtig befreundet. Es gibt ja diese schöne Wanderungsgeschichte an die Benediktenwand.
2: Ja.
1: Das wollen wir, glaube ich, Luise, nicht so ausführlich erläutern, oder? Diese Wanderung, die da gemacht haben, oder hattest du dir überlegt, dann nochmal drauf zu rekurrieren?
2: Naja, es ist ja, der Alexander hat ja drüber geschrieben, zeitgenössisch oder 90er Jahren veröffentlicht und dann in seinen Erinnerungen. Es war so eine Mischung aus Abenteuerlust und Leichtsinn. Also die Bauern, an denen sie da vorbeigegangen sind, die haben sie ja gewarnt, ne, in diese Richtung zu gehen, aber die hatten keine richtige Ausrüstung und sind halt einfach so und weiß nicht, ob man das jetzt also auch auf seine politische Aktivität übertragen kann. Also, er war einfach, ging
1: ein Bruder drauf. Leichtfuß.
2: In gewisser Weise, ja.
1: Ja, ich verstehe.
0: Ja, ich glaube, ich finde es auch ein bisschen zu lang, um es jetzt komplett vorzulesen, aber es sei den Hörerinnen und Hörern sehr ans Herz gelegt, es sich anzuschauen. Das ist im Feuilleton-Bereich der Frankfurter Zeitung erschienen, Anfang der 1890er Jahre, geht aber um ein Ereignis in den Anfang der 1850er Jahre. Und er beschreibt etwas, naja, es kann ja auch sein, dass durch diese 40 Jahre Distanz zu dem, was da passiert ist, die Geschichte etwas größer wurde, als
1: und
0: sie tatsächlich
1: und er dazu
0: ohnehin,
1: glaube ich, eine Tendenz hatte, oder?
0: Ja. Aber trotzdem ist es irre lustig, weil sie erst auch von irgendwelchen Hunden angefallen werden, die sie mit Stöcken abwehren müssen. Und es ist tatsächlich so, dass sie, und er schreibt so, ja, er ist ja eigentlich nur so Heidelberg und den Odenwald gewöhnt und auf einmal ist er da in irgendwelchen alpinen Bereichen und sie stehen im Schnee und finden den Weg nicht mehr und als sie dann umkehren wollen, finden sie auch den Rückweg nicht mehr.
1: Es war auch die Karte noch unterwegs verloren.
0: Ja, genau, die Karte hat er auch unterwegs verloren, aber er schreibt dann so, naja, es lag ja Schnee, das heißt, wenn wir gerutscht sind, dann hatten wir wenigstens ein weiches Bett, auf das wir gefallen sind. Und
2: so seine Art darüber zu schreiben und es zu erleben. Also.
0: Genau, also die Sache ist glimpflich ausgegangen und später haben sie dann festgestellt, dass das eben diese Benediktenwand ist, auf die sie da gekommen sind und dass sie noch ein ganzes Stück, also es war gut, dass sie umgekehrt sind, weil sie noch nicht mal annähernd oben waren und sie nicht hätten überqueren können von der Seite. Also genau, deswegen, ich finde es, glaube ich, einen sehr sympathischen Ausdruck davon, was Sie, Herr Lange, ja eben auch angesprochen haben, dass er eigentlich im Rückblick angetaner von den Bergausflügen war als von dem Studium selbst vielleicht.
1: Ja. Und dann, Herr Lange, verschlägt sie nach Zürich oder begibt er sich nach Zürich.
2: Ja.
1: Hat dazu schon der Zimmermann eine Rolle gespielt?
2: Das weiß ich nicht, aber er hat ihn da und andere 48 nahe Immigranten ja getroffen.
1: Ja.
2: Also das war so ein Ort, wo sich die jungen Leute dann getroffen haben und natürlich miteinander geredet. Vermutlich, weiß man nicht ganz genau, aber das war dann irgendwie auch ein Ausgangspunkt für Karrieren und für ihn. Er hat dann immerhin dort die Habilitation gemacht, was ja dann später auch nützlich war.
1: Ja, verstehe. Nochmal zu dem Zimmermann. Das ist ja auch wieder so ein Fall, finde ich, wo dieser spöttische Alexander-Ton schon für mich ein bisschen bedenklich wird, muss ich sagen. Gerade was den Umgang mit dem Zimmermann angeht, im jüngsten Tag erwähnt er den ja, ich finde, ausgesprochen spöttisch, auch in seinen Beschreibungen über diesen Pfingstausflug 1849, über den wir schon mehrmals gesprochen haben, kommt der Zimmermann ja ganz schlecht weg. Der Zimmermann ist die zentrale Figur dieser Aktivierung 1849 gewesen und hat diesen großen Bauernaufstand im Odenwald zusammengerufen. Und Alexander Büchner macht das, finde ich, sehr klein und erhebt sich darüber. Letzten Endes hat er ja auch seine eigene Rolle dann da sehr runtergespielt. Was heißt das für den Umgang von Alexander Büchner mit seinen Freunden? Kann man sagen, der würde sozusagen ungern was auslassen?
2: Also das ist jetzt schwer zu beurteilen. Also das Verhältnis war irgendwie ambivalent, aber letztendlich ja dann doch wohl freundschaftlich. Sonst hätte ja der Zimmermann dem Alexander nicht den Hinweis auf diese Stelle gegeben.
1: Ja.
2: Also er war ja praktisch derjenige, der ihm die Tür nach Frankreich geöffnet
1: genau. hat. Genau, das genau meine ich. Aber trotzdem hat er ja irgendwie 1904, dann als er den jüngsten Tag oder kurz vorher als der jüngste Tag erscheint, ihn ausgesprochen herablassend, finde ich, beschrieben. Diese ganze Aktivität von dem Zimmermann, der ja dann später wohl in Frankreich auch nochmal als Arzt sich niedergelassen hat. Das klingt alles sehr spöttisch, wie der Alexander Büchner über ihn da schreibt. Und gerade, weil Sie wahrscheinlich völlig zu Recht sagen, dem hat er immerhin ja einen Schritt seiner Karriere zu verdanken. Das finde ich schon, naja, nicht besonders liebenswürdig.
2: vielleicht ist es einfach auch ein Teil seines Charakters, ja, sehr, sehr ironisch zu anderen zu sein, bis manchmal zur Gefährdung seiner Karriere. Aber wenn es dann ernst wird in Frankreich, gut, dann nimmt er sich dann wieder zurück. Mhm. Er war in großer Distanz doch zu regierungsamtlichen Positionen.
1: Verstehe.
2: Also in Deutschland ja praktisch als Revolutionär und in Frankreich nicht mehr so revolutionär, aber dann doch sehr distanziert und hat dann ja auch da einmal abgelehnt, also eine gewisse Ehrung anzunehmen, die ihm angetragen wurde.
1: Verstehe. Gehen wir nochmal zurück. Wir sind jetzt also in Zürich. Er hat sich aus diesem Halbstudium offenbar in München nach Zürich begeben und da hat er sich habilitiert. Mit was für einer Arbeit?
2: Er hat über deutsche Literatur geschrieben.
1: Aha.
2: Geschichte der deutschen Literatur. Das war auch dann Thema seiner Vorlesung als Privatdozent.
1: Verstehe. Aber die Vorstellung, er könnte Professor werden, hat sich zerschlagen.
2: Ja. Ja, meine Zürich war eine gerade neu gegründete Universität, deswegen sind viele da aus Deutschland hingegangen, weil sie sich Chancen erhofft haben, aber das gab es eben nicht für alle und gut, also er hat da eben dann als Journalist und Literaturkritiker weitergearbeitet, hat da wohl keine Chance gesehen, direkt an die Uni Zürich zu kommen.
1: Und dann hält er ja Vorlesungen in Stenografie.
2: Über Stenografie.
1: Ja, okay. Was steckt dahinter? Ist das sozusagen die Möglichkeit, mit einer Kenntnis, über die er verfügt, ein bisschen Geld zu verdienen? Haben wir das so zu verstehen?
2: Ja, würde ich sagen. Ich meine, er ist auch deshalb aus Zürich weggegangen, weil er in seinen Vorlesungen nur 2 bis 3 Zuhörer hatte.
1: Ach was.
2: Und, damals wurde man ja bezahlt mit Hörergeld.
1: Ja.
2: Das war eben zu wenig. Und ich wundere mich auch, also er hat ja über die Stenografie dann einen Aufsatz geschrieben, dass ihm das jetzt so wichtig gewesen ist, aber es war einfach ein Weg, Geld zu verdienen.
1: Ich verstehe, verstehe. Dass er einfach sozusagen mit irgendwas, was er konnte, Vorlesungen angeboten hat. Und die hat er als Privatdozent, das heißt vermutlich auch in seiner Wohnung oder nicht in öffentlichen Einrichtungen gehalten, diese Vorlesungen.
2: Oh, das weiß ich jetzt nicht.
1: Ja, ich weiß das von Georg, der hat ja sozusagen die...
2: Ich glaube nicht, aber das weiß ich nicht genau. Denn er hat ja in Zürich hat er ja praktisch in Untermiete gewohnt.
1: Ne?
2: Glaub nicht, dass er da... Aber es weiß
1: den entsprechenden Raum hatte, richtig, ja, das stimmt. Also gut, jedenfalls findet die Habilitation, ist es, ich habe das mal so flapsig zwischendrin gesagt, er habe ja bei seiner Bewerbung um die Habil nur diesen kleinen Gedichtband vorlegen können, ist das so?
2: Ja.
1: Also nach den Publikationen?
2: Also für Tübingen, ja.
1: Ach, das war in Tübingen, nicht in Zürich.
2: Ja.
1: Ich verstehe, ja.
2: In Zürich hat er das auch vorgelegt und dann hatte er ja noch diese eine Übersetzung aus dem Englischen. Und das hat für Zürich genügt, für Tübingen war es zu wenig.
1: Ich verstehe.
2: Die haben das also, da gibt es sehr radikale Äußerungen, die ihn also richtig runterputzen, wissenschaftlich vermutlich zu Recht. Aber der Alexander hat sich natürlich darüber geärgert.
1: Ja, verstehe. Ja, also dieser Gedichtband, das sind ja eben diese bluttriefenden Revolutionsgedichte, die er, ich glaube, 1852 veröffentlicht hatte oder 1850, ein kleiner Gedichtsband, wo ich in der Tat auch sagen würde, man sollte irgendwie, wenn man das geschrieben hat, vielleicht nicht gerade sich an öffentlichen Stellen damit bewerben. Und damit geht er also nach Tübingen, das heißt, er scheitert in Zürich und geht dann nach Tübingen. Da gibt es ja die Geschichte, dass die Mutter sagt, er solle sich doch um den heimwehkranken Ludwig kümmern.
2: Ja.
1: Und versucht, das wusste ich gar nicht, das habe ich irgendwie vergessen, dann versucht er auch in Tübingen eine akademische Position zu erringen.
2: Ja, aber da gibt es Gutachten der Universität, die das ablehnen. Das würde also den wissenschaftlichen Ansprüchen nicht genügen.
1: Und das halten Sie auch für berechtigt oder glauben Sie, dass das auch einen politischen Impetus hatte?
2: Also ich vermute mal, dass das auch berechtigt war. Politisch, das weiß ich nicht.
1: Ja. Und dann kommt ja 1855 sozusagen das große Jahr der Büchner-Veröffentlichungen. Da hat er diese große englische Literaturgeschichte vorgelegt, oder?
2: Ja.
1: Das heißt, die hat er in der Zeit geschrieben.
2: Ja.
1: Das ist ein umfangreiches zweibändiges Werk.
2: Ja.
1: Das ist in Darmstadt erschienen. Ich habe deshalb gesagt, das Büchnerjahr, weil parallel eben Kraft und Stoff erschien, das kürzlich schon erwähnte. Und Luise Büchners Die Frauen in ihr Beruf. Alles erscheint in diesem Jahr 1855. Ludwigs Heimweh muss nicht mehr gestillt werden, denn Ludwig verliert die Stelle. Ist der Alexander bis dahin in Tübingen gewesen?
2: Ich glaube, der Alexander ist vorher gegangen und hatte da also an mehreren Stellen. Also ich glaube nicht, dass er von Tübingen direkt nach Valenciennes gegangen ist.
1: Ich verstehe. Ja. Aber dann kommen wir jetzt dazu. Valenciennes findet dann eben statt, weil dieser Freund Zimmermann da tätig ist und ihm sagt, er könnte sich da um eine Stelle bewerben. Aber ist nicht eigentlich Deutschlehrer an der katholischen Schule in Valenciennes für jemand mit der Ambition, ein deutscher Professor zu werden, ein deutlicher Abstieg?
2: Ja, aber er hatte einfach keine andere Chance. Ne? Also in Deutschland nicht mehr. Und das war sowas, was er halt aufgegriffen hat und die erste Möglichkeit, die er da genutzt hat. Und da hatte er auch Bekannte, einen Franzosen, der für ihn auch gegutachtet hat mal, dass er dann die erste Möglichkeit genutzt hat von 1855, sich auf eine offene Stelle an dem staatlichen Collège Communal in Valenciennes zu bewerben.
1: Okay.
2: Weil da war der Unterschied im Gehalt natürlich auch da, das ist klar.
1: Zwischen dem, was ein deutscher Professor verdient hätte?
2: Nein, in Frankreich. Also die Stelle an dem katholischen College war schlechter bezahlt als die am staatlichen.
1: Ah, ich verstehe. Aber die Gelegenheit hat sich eben gar nicht ergeben, sondern er war froh, dass es diese Gelegenheit
2: gab. Ja, das war das Erste. Ja. Und die nächste Gelegenheit war dann, dass er gehört hat, eben da an dem staatlichen College ist eine Stelle frei. Und da hat er sich dann beworben und ist dann eben auch genommen worden.
1: Auch noch in Valenciennes?
2: In Valenciennes, ja.
1: Das heißt, er hat zwei verschiedene Tätigkeiten in Valenciennes?
2: Nacheinander.
1: Ich verstehe. Und ab wann geht das los? 1855?
2: Ja.
1: Okay. Und wie lange bleibt er in Valenciennes?
2: Bis 1862.
1: Also dann ist das doch 7 Jahre lang gewesen.
2: Ja, darunter hat er ja sehr gelitten einerseits, weil Valenciennes in einer Industriegegend war mit sehr viel, wie wir heute sagen, Umweltverschmutzung. Mhm. Andererseits

0: davon gewesen, es hätte gar keine Verbindung gegeben, bis sie das rausgefunden haben.
1: Ja, ja. Und dann an dieser Schule hat er eben den Auguste Dietrich auf den Danton aufmerksam gemacht. Und dieser Auguste Dietrich hat eben seit 1878 ihn ins Französische übersetzt. Und diese Übersetzung ist dann viele Jahrzehnte später, nämlich 1889, erschienen in Frankreich.
0: Ah ja, das heißt, spannend. 20 Jahre später setzt er sich an die Übersetzung und nochmal 20 Jahre später erscheint sie.
1: Ja. Ja.
0: Da ist doch sehr wahrscheinlich, dass es da auch noch Korrespondenz gegeben hat, oder?
1: Also sicher mit den Verlagen oder so, das weiß ich jetzt nicht. Und ob der Alexander da eine Rolle gespielt hat, weiß ich auch nicht. Ja. Aber der Georg war offensichtlich in Frankreich ja nicht weiter bekannt.
0: Also. Ja. Sie haben in dem Nebensatz ein Thema erwähnt, über das ich ein bisschen ausführlicher sprechen möchte. Das ist die Eheschließung.
1: Ja.
0: Der Alexander Büchner sitzt in Valenciennes und heiratet am 25. September 1858 Dorothea Sophie Christ. Was ist denn das für eine Geschichte?
1: Das kann ich nicht sagen. Ich meine, die kommt aus einer Hanauer Familie.
0: Ja.
1: Ist ja nicht so weit weg von Darmstadt. Da hat es also auch andere Verbindungen zu Büchners, einer Großfamilie Büchner gegeben. Die haben sich auf irgendeine Weise gekannt.
0: Ja, also es ist eine Honoratiorenfamilie, die Familie Christ in Hanau. Dorothea Sophie Christ, Herr Lange, ist 34 Jahre alt.
1: Ja.
0: Das ist außergewöhnlich, oder?
1: Ja. Sprechen wir doch mal von Liebe.
0: Ja,
1: sonst müsste man
0: nicht liegen.
1: Naja, Moment, also ich habe da eben noch einen hässlichen Gedanken. Man könnte nämlich auch von Geld sprechen.
0: So ist es.
1: Weil die Sophie Christ aus einer sehr wohlhabenden Familie eines konvertierten Juden in Hanau stammt ist. Und die Tatsache, das war für Alexanders Existenz in Frankreich, das sagt uns auch was über die Verhältnisse, wie soll ich sagen, die sozial-kommunikativen Verhältnisse in Frankreich. Als er diese wohlhabende Dame geheiratet hat, wurde er in der Gesellschaft in Valenciennes gleich sehr viel mehr angenommen.
0: Aha.
1: Das wurde also registriert, aha, der hat die geheiratet, er führt jetzt einen Haushalt, hat ein Dienstmädchen.
0: Aha.
1: Dann wurde er eben auch eingeladen in die Honoration.
0: Ich verstehe. Woher wissen wir das? Gibt es da Briefwechsel?
1: Ja, also da gibt es Dokumente.
0: Verstehe. Es ist aber auch so, dass die Familie Christ das ja offensichtlich nicht so ganz entspannt gesehen hat. Denn es ist ja wohl über das Vermögen besonders verfügt worden.
1: Ja, also das war die andere Seite, dass sie sich, also die Ehefrau, die Verfügung über ihr künftiges Erbe allein vorbehalten hatte. Also das, da hat der Alexander nichts von abgekriegt. Da gibt's auch irgendwie eine Bemerkung von ihm. Das fand er natürlich nicht so
0: toll. Ja.
1: Aber wie gesagt, für das Ansehen in der Bourgeoisen oder Kleinbourgeoisie in Valenciennes war diese Heirat gut.
0: Klar, dass sozusagen der Lebemann jetzt endlich den Weg in den Hafen der Ehe gefunden hatte. Wir dürfen ja auch vermuten, Herr Lange, dass vielleicht nicht nur die Sophie, sondern auch ihr Vater eine Rolle gespielt hat dabei, dem Alexander vielleicht nicht den Zugriff zu gestatten und damit vielleicht ein bisschen der Tatsache Rechnung zu tragen, dass der doch für die Christs eigentlich, naja, nicht die erste Wahl gewesen ist als Schwiegersohn, oder?
1: Das ist möglich.
0: Ja. Auf der anderen Seite, wie gesagt, dass die 34-Jährige einen Ehegatten findet, der dann unter den Auspizien der Zeit formuliert, ein Glückstreffer für sie.
1: Hm.
0: 5 Jahre später ist der erste Sohn geboren, 1863. Ist er da schon in Caen? Am 29. Januar 1863 ist der Sam geboren.
1: Ja, er ist 1862. Das ist vielleicht noch wichtig zu erwähnen. Er hat sich dann darauf konzentriert, sozusagen die akademische Karriere, die in Frankreich ja bis heute ganz feste Stufen hat, einzuschlagen. Er hat also nach der Heirat den Concours du Certificat d'Aptitude à l'Enseignement des Langues Vivantes bestanden. In Frankreich sind das immer Wettbewerbe, Konkurrenzwettbewerbe derjenigen, die sich um solche staatlichen Positionen oder Stellenbeschreibungen bemühen.
0: Sie sprechen in der Gegenwart, ist das heute noch so?
1: Ja.
0: Aha, okay.
1: Denn das nächste ist dann erst die nächste Stufe, die dann Alexander auch bestanden hat, ist die Aggregation. Das war dann die Möglichkeit der Zulassung zur Universität. Und das Interessante bei dem Concours, also das ist eben die Verleihung der Möglichkeit, der Berechtigung, Fremdsprachen zu unterrichten an französischen staatlichen Schulen. Also es geht da immer, das muss man auch berücksichtigen, ums staatliche Schulwesen. Es gab ja in Frankreich zunächst einmal auch ein sehr verbreitetes, gibt's auch heute noch, kirchliches, also die katholische Kirche. Die ist ja da sehr intensiv. Ein guter französischer Freund von mir war auch

0: beim Jesuitengymnasium.
1: Im laizistischen Frankreich.
0: Ja. Also das ist da durchaus eine Konkurrenz. Und der Alexander war ja nicht der einzige Immigrant, der da versucht hat, auf diese Weise in die französische Unterrichtswelt hineinzukommen. Denn 1860 hat neben ihm auch Hermann Senmich und German Meurer, das waren auch Revolutionäre von 48, die haben auch diesen Konkurs bestanden.
1: Ich verstehe.
0: Und die äußeren Verhältnisse in Valenciennes, da hat er immer wieder Versetzungsanträge gestellt. Das dauert dann, wie immer beim Staat, halt ein paar Jahre.
1: Ich will nochmal, Entschuldigung, ganz kurz zurück. Er ist also zunächst an dieser katholischen Schule und schafft den Aufstieg an eine öffentliche Schule. Kann man das so formulieren?
0: Also vom Gehalt und so her, ja.
1: Und von da versucht er dann einen weiteren Aufstieg auf eine andere Stelle, an einen anderen Ort?
0: Naja, also der Aufstieg ist zunächst einmal der Eintritt in die französische Unterrichtshierarchie, also in den staatlichen,
1: indem er diese Qualifikation.
0: Ja. Das ist das Erste, dieser Konkurs. Und das Zweite ist, dass er dann einfach im Staatsdienst ja nun doch einen Antrag auf Versetzung gestellt hat, weil es ihm und vermutlich auch seiner Frau in dem industriellen Valenciennes nicht gefallen hat. Und deswegen wurde er 1862 versetzt ans kaiserliche Gymnasium in Caen. Mhm. Eine schönere Gegend, wo er dann ja begeisterte Aufsätze über die Landschaft und das Wetter in der Normandie geschrieben hat.
1: Und wo ihn seine Familie besucht hat.
0: Ja.
1: Es gibt ja mehrere Normandie-Reisen. Luise ist mindestens zweimal, glaube ich, da gewesen. Ludwig hat ihn besucht. Wilhelm, also das ist dann durchaus für die Familie auch ein Ziel geworden. Wir haben ja vorhin bei dem Geburtstag schon mal drüber gesprochen, dieses Hin- und Herreisen ist sehr viel wahrscheinlicher gewesen, als mir das im ersten Blick aufs 19. Jahrhundert erschienen wäre.
0: Ja. Nee, ich habe es so in dem Buch auch dokumentiert, wann da die Eisenbahnlinien eingerichtet wurden und Caen war ja wichtig als Hafen für Industrie und auch für Auswanderung und so weiter.
1: So dass es relativ schnell schon wieder Eisenbahn erreicht werden konnte.
0: Ja, in den 50er Jahren.
1: Also nun ist Dr. Alexander Büchner, Doktor bei der Rechte als Sprachlehrer am Gymnasium in Caen. Und das ist auch nicht das Ende seiner Karriere. Was kommt als nächstes?
0: Das ist die Position Chargé de Cours, das heißt Lehrbeauftragter. Mhm. Das heißt noch nicht eben Professor. Da gab es wahrscheinlich einen kleinen Gehaltsunterschied. Aber er wird dann auch da habe ich dann eben da auch im Archiv National in Paris die Akten gelesen der Unterrichtsverwaltung. Also in Frankreich war ja strenge Kontrolle durch die Inspekteure. Da wird er dann also immer beurteilt und das ist dann auch wiederum wichtig, wenn er weitere einen Aufstieg machen will. Heißt dann zum Beispiel, also sein Unterricht sei gut, aber nicht bemerkenswert, es herrscht Disziplin. Das waren so die Kategorien dieser Inspektion. Und dann hat er aber, wissend also wie da die Laufbahn ist, sich weiterqualifiziert, nämlich 1865 die Aggregation. Das ist also die Voraussetzung dafür, dass man als ordentlicher Professor sozusagen an einem Lycée, wohlgemerkt, unterrichten darf. Aber es ist auch die Voraussetzung dafür, dass man eine Stelle an der Hochschule erreichen kann. Die Aggregation, also der Concours und die Aggregation, das sind die beiden Stufen, die man in Frankreich nehmen muss, um in die Universität als Professor zu kommen.
1: Ich verstehe. Wir haben also jetzt den deutschstämmigen Deutschlehrer in Caen, Alexander Büchner, der versucht, die Karriere zu erklimmen, indem er sich diesen Prüfungen unterwirft, Herr Lange. Wie geht das vor sich? Was für eine Prüfung ist das? Wen hat er da um sich rum? Ist das eine Prüfung für Deutsche in den französischen Staatsdienst oder ist die gleiche Prüfung auch den Franzosen?
0: Das ist die Prüfung für alle.
1: Okay.
0: Da wird kein Unterschied gemacht.
1: Ja.
0: Und es gibt dann eben natürlich Beobachtungen der Prüfungskommission. Also der Vorsitzende der Jury war ein bekannter Intellektueller, Saint-René Taillandier, der in Deutschland studiert hatte, also ausgezeichnet Deutsch sprach. Der war Vorsitzender dieser Jury und er hat aber angemerkt bei den Kandidaten für die Prüfung, das waren Franzosen und Deutsche, dass die Herkunft der Kandidaten, die sprachliche Herkunft, Ungleichheiten bei den jeweils abzuliefernden Aufsätzen, also die hatten jeweils zwei Aufsätze auf Französisch und zwei auf Deutsch abzuliefern und das müsste man eben als Jury berücksichtigen. Und der schon erwähnte Hermann Semmich hat die zweite, Büchner die achte Position in der Rangfolge der Prüfungsergebnisse wahrgenommen.
1: Wissen wir von wie vielen?
0: Es waren, glaube ich, 12.
1: Ah ja, okay.
0: Ja, 12. Es gab 29 Kandidaten und 12 haben die Prüfung bestanden.
1: Okay.
0: Also da merkt man schon, dass die ganz schön sieben.
1: Allerdings, ja.
0: Ja. Und die Gutachten von dem Prüfungsvorsitzenden, er sagt über den Hermann Semmig, er spreche das Französische, aber auch das Deutsche nicht immer korrekt. Er fügt über viel Wissen, aber nicht genug Methode. Immerhin wird konstatiert, er gehört in allen Prüfungen zur Spitzengruppe. Über Büchner sagt er, Monsieur Büchner hat viel Talent, er spricht mit seltener Leichtigkeit, allerdings einer oft ärgerlichen Leichtigkeit, weil er sich dadurch davon enthoben glaubt, auch an die Korrektheit zu denken. Er hat viel gelesen, er hat Ideen, seine Leistungen können nicht wegdiskutiert werden. Er würde vor den Herren Semmig und Zollmann rangieren, gäbe es nicht diese Unausgewogenheit in seinen Aufsätzen. Er hätte einen noch höheren Rang erreichen können, wenn er so viel Methode wie Eifer, so viel gedankliche Stringenz wie Leichtigkeit, so viel Korrektheit wie Selbstsicherheit an den Tag legen könnte. Und ich finde, also treffender kann man den Charakter von Alexander Büchner kaum beschreiben.
1: Was für ein sympathischer Leichtfuß,
0: ja,
1: oder?
0: Ja,
1: ja. Ja, er ist wirklich vorgeführt, das stimmt.
0: Ja.
1: Aber er besteht
0: ja.
1: Und das bedeutet, er klimmt sozusagen die nächste Stufe der Qualifikation. Das ist aber noch nicht das Ende seiner Qualifizierung, seiner beruflichen Karriere.
0: Nein, also er wird zunächst einmal so als Chargé de Cour an der Universität eingestellt, aber nach der Aggregation kann er dann eben auch eine Professur erhalten.
1: Und muss sich nicht mehr weiter habilitieren?
0: Nein.
1: Okay.
0: Also ist die Aggregation ist praktisch die Gegenstufe zur Habilitation.
1: Das wollte ich fragen, okay. Ja. Das ist auch bis heute so geblieben?
0: Ich meine ja.
1: Ja, ich verstehe. Also jetzt hat er eine wirklich akademische Beschäftigung. Was unterrichtet er?
0: Er hat Literaturgeschichte unterrichtet, also deutsche Literaturgeschichte.
1: Ja.
0: Da zum Beispiel war ihm sehr wichtig, auf Jean-Paul hinzuweisen.
1: Ja.
0: Er hatte auch eine französische Übersetzung mit einem französischen Freund zusammen vorgelegt von Jean-Paul. Die ist aber überhaupt nicht angekommen in Frankreich. Ich meine, der war für die Franzosen nicht interessant und auch viel zu schwierig. Er hat dann eben auch Shakespeare, Goethe und andere unterrichtet. Er war da sehr freizügig in dem, was er da gemacht hat. Und er hat eben zum Beispiel als Kommentator 2 Schulausgaben von Goethes Faust herausgegeben.
1: Mhm.
0: Und in beiden Fassungen hat er eigenartigerweise den Text von Goethe ziemlich zusammengestrichen. Zum Beispiel das Vorspiel auf dem Theater und vor allem die Walpurgisnacht. Die fehlen in diesen Ausgaben. Ja, diese Streichung hat er damit begründet, dass in dieser Szene groteske und zynische Erscheinungen vorkämen, die vor allem der moralischen Enthemmung Faust vorführen sollen. Also war da ein bisschen Angst vor Zensur.
1: Ja, ich verstehe. Interessant.
0: In den 80er Jahren war das.
1: Aber
0: 1900.
1: Es hat doch bis dahin sicher längst Übersetzungen ins Französische gegeben.
0: Natürlich, natürlich.
1: Ja. Ja, ja. Jetzt ist es ja so, für mich immer so ein bisschen aus dem Nichts entsteht die Formulierung, Alexander wird zum Mitbegründer der vergleichenden Sprachwissenschaften. Was ist denn darunter zu verstehen und wie ist das zu begründen? Kann man das tatsächlich so sagen?
0: In seinen Veröffentlichungen, da hat er einfach den Franzosen zunächst einmal deutsche Autoren vorgestellt.
1: Ja.
0: Also zum Beispiel das junge Deutschland, La Jeune Allemagne, oder den realistischen Roman in Deutschland, oder Goethe und andere. Auch Richard Wagner. Und er hat auch direkt was über die vergleichende Literaturwissenschaft geschrieben. Oder vergleichende Literaturgeschichte, sagen wir mal so. Übrigens schon bemerkenswert insofern, als ein Aufsatz von ihm über vergleichende Literaturgeschichte ist 1856 erschienen.
1: Schon ganz früh, da war er noch in Tübingen.
0: Ja, aber da hatte er schon eine Geschichte der englischen Poesie herausgegeben.
1: Ja.
0: Denn das war ja so sein eigentlich der erste Zielpunkt, nicht? Er hat über Childe Harolds Pilgerfahrt geschrieben, über Wordsworth, Coleridge, und er ist erst durch diesen politischen, gesellschaftlichen Zwang auf Frankreich gekommen.
1: Ja.
0: Das war ja in dem Sinne nicht freiwillig. Und dieser Aufsatz vergleichende Literaturgeschichte, das bezieht sich dann erstmal auf die Vergleich mit der englischen Literaturgeschichte. Aber gut, man kann es dann natürlich übertragen auf das, was dass er dann später natürlich mit der französischen sich intensiv beschäftigt hat.
1: Und praktisch verstanden ist es in der Tat genau das. Er ist sozusagen in Frankreich und beschreibt dort sozusagen im Vergleich, in der Vorstellung eben die Literaturen verschiedener Sprachen.
0: Ja, Da gibt es eben sehr viele Aufsätze, einmal über einzelne Autoren, sowohl französische wie deutsche. Dann hat er herausgegeben französische und englische Poesien, und zwar in einem Sammelband, der von der Luise Büchner herausgegeben wurde.
1: Der berühmte
0: Dichterstimmen aus Heimat und Fremde. Ja. Ne? Das war seine Abteilung.
1: Der ganze zweite Teil ist von ihm.
0: Ja, ja. Ja.
1: Sind da auch Gedichte von ihm selber drin?
0: Nein, nicht, dass ich wüsste.
1: Und die da drin sind, sind alle von ihm übersetzt?
0: Ja.
1: Weil das ist ja auch eine durchaus bemerkenswerte Leistung. Das sind sicher, weiß nicht, deutlich über 100 Gedichte, die da drin stehen, in dem zweiten Teil, den er gemacht hat. Insgesamt diese Publikationstätigkeit von Alexander Büchner, wir müssen uns doch vorstellen, der muss auch eine ganz intensive Verlagskorrespondenz unterhalten haben oder auf irgendeine andere Art und Weise diese ganzen Texte untergebracht haben.
0: Ja, also ich habe mal reingeguckt vom Verlag Kotter in einzelne, da habe ich Briefe mal gefunden. Ich weiß jetzt nicht mehr worüber, aber ja. Natürlich. Und vor allem kann ich mich erinnern, dass mir aufgefallen ist, wie sehr er darauf gedrungen hat, dass er immer ein höheres Honorar bekommt.
1: Ich hätte gerade die Frage stellen wollen, es hat doch sicher das Honorar eine wichtige Rolle gespielt. Ja. Interessant. Aber natürlich vollkommen berechtigt. Das ist ja irgendwie das kleinste Recht des Autors, sich darum zu kümmern, dass das dann auch honoriert wird, was er da tut.
0: Ja, also so in den 50er und 60er Jahren war ja in Deutschland, gab es bekanntlich also keinen einheitlichen Staat, aber eben die Idee einer einheitlichen Literatur. Und es gibt also sehr, sehr viele Zeitschriften, die sich mit literarischen Themen beschäftigen. Vom Kotters Morgenblatt und viele andere. Insofern war das sehr wichtig und vor allem wichtig für diejenigen, die, wie Alexander, keine Stelle an einer Universität oder Schule hatten, sondern eben auf die Weise Geld verdient haben. Denn diese Zeitschriften hatten für damalige Verhältnisse ganz gute Auflagen und konnten sich ganz gut verkaufen und dann eben auch entsprechend Honorare bezahlen. Eine Zeit lang hat er ja davon gelebt.
2: Spannend. Was mich jetzt bei all dem noch interessieren würde, wenn wir uns einen Hessen-Darmstädter in Frankreich anschauen in diesen Jahren. Es hat ja 1870, 71 der Deutsch-Französische Krieg stattgefunden. Und wir haben hier im Podcast ja auch schon gelegentlich über so Feindseligkeiten der Deutschen gegenüber der Franzosen gesprochen. Das kam ja an verschiedenen Stellen schon mal auf. Und im Hause Büchner war das ja vielleicht etwas differenzierter oder vielleicht sogar anders, weil eben Französisch gesprochen wurde, weil man sich kulturell, familiär irgendwie verbunden gefühlt hat. Und bei Alexander hat das ja einen ganz großen Stellenwert, weil er sich ja sogar entschieden hat, langfristig in Frankreich zu leben. Wie war das denn für ihn, als dieser deutsch-französische Krieg ausgebrochen wurde? Was ist da passiert? Was für einen Einfluss hatte das auf ihn und auf seinen Bezug zu diesen beiden Ländern, kann man ja nicht sagen, aber zu seinem Zuhause und zu Frankreich.
1: Na, man kann schon sagen, eben für das deutsch-französische Verhältnis, ja klar.
2: Sie haben das, soweit ich weiß, in einem Ihrer eigenen Texte auch thematisiert. Vielleicht können Sie direkt was daraus zitieren.
0: Ja, also für den Unterricht in modernen Fremdsprachen war die Niederlage von 1870, 71 in Frankreich aber erstaunlicherweise eine Motivation, also nicht nur ein Schock. Denn die Franzosen waren sehr erstaunt, dass viele deutsche Offiziere Französisch sprechen konnten, während das umgekehrt nun gerade nicht der Fall war. So hat der Krieg geradezu als Katalysator für den Unterricht in den Langues Vivantes gewirkt. Das heißt also, Leute wie Büchner, die da unterrichtet haben, haben mehr Ansehen und mehr Stunden gekriegt. Und für das Baccalauréat wurde eine lebende Fremdsprache auch verpflichtet.
1: Ach was.
0: Ja, also das war bis dahin eben nicht der Fall. Insofern hat für den Sprachunterricht diese Niederlage eine positive Auswirkung gehabt. Und Sie hatten vorhin ja auch gefragt, also nach dieser vergleichenden Literatur.
1: Ja.
0: Und da hat er gerade in dieser Zeit da eben auch eine weitere Chance gesehen. Er hatte Sprachkenntnisse ja Englisch und Französisch, aber nach eigenem Bekunden auch Holländisch, Italienisch und Spanisch. Und hat aber auch Vorlesungen über russische, polnische und serbische Autoren gehalten. Ja, also ist von nichts zurückgeschreckt.
1: Ja.
0: was er also die europäische Literaturen zweiten Ranges genannt hat. Das waren neben der Schweiz und Holland auch Griechenland, Ungarn und Polen und Dänemark.
1: Wir würden heute etwas freundlicher kleine Sprachen sagen.
0: Ja, selbstverständlich. Das ist ein Unterschied.
1: Ja.
0: Und in der deutschen Literatur setzt er im Unterricht andere Schwerpunkte, die nicht immer den Beifall der französischen Unterrichtsinspektoren fanden. Die Franzosen haben sich immer noch nach dem Urteil von Madame de Stael aus ihrem Buch De l'Allemagne von 1813 gerichtet. Und die hat eben die deutsche Literatur bis zur Klassik als vorbildlich empfohlen. Und wer dagegen verstieß, wurde getadelt. Und da zitiere ich aus einer Unterrichtsinspektion. Wir haben dir einer Vorlesung von Herrn Büchner beigewohnt. Er formuliert leicht und klar. Die Vorlesung war gut aufgebaut und führte das Thema geschickt durch. Es wurde lebhaft applaudiert. Etwa 50 Hörer waren anwesend. Das war sehr viel.
1: Ordentlich, ja.
0: Aber welches war der Gegenstand? Tagt der Inspektor. Eine Biografie von Gervinus, die den Rahmen abgab für eine Darstellung der revolutionären Bewegungen, die in Deutschland nach 1848 ausbrachen.
1: Er lässt nichts aus.
0: Wie geschickt immer auch die Darstellung gewesen sein mag, mit derartigen Gemälden wird man in Frankreich nicht die Kenntnisse der großen Werke der ausländischen Literatur verbreiten können. Ist das nicht das Ziel der Lehrveranstaltung über ausländische Literatur an unseren Fakultäten?
1: Ja, also er hat offensichtlich nach wie vor wieder den Stachel gelückt. Er musste doch wissen, dass das auf Kritik stoßen würde.
0: Ja.
1: Herr Lange, trotzdem bitte nochmal zurück zu 7071. Es kommt ja jetzt zunächst nach dieser Kriegserklärung der Franzosen, dieser Unglücklichen, in Frankreich doch zu einer heftigen Einschränkung der Möglichkeiten der Deutschen im Land. Das ist doch das Erste, was da passiert.
0: Ja, es gab Ausweisungen auch und Auswanderungen und der Semmich ist, glaube ich, auch emigriert. Also ja.
1: Und Alexander Büchner?
0: Der hat die französische Staatsbürgerschaft beantragt.
1: Und das ist ihm auch sozusagen insofern zugute gekommen, als er die Stelle behalten hat.
0: Ja, das war halt natürlich das Ziel für ihn.
1: Ja, verstehe.
0: Das ist klar.
2: Ja. Aber es ist ja durchaus auch eine politische Positionierung, oder? Also das würde ja nicht jemand machen, der diesen Konflikt gutheißen würde, oder?
0: Ja.
1: Also. Ja, es gibt auch eine Stelle, wo er sagt, er habe Deutschland wenig zu verdanken, sehr wohl aber Frankreich.
2: Ja.
1: Er hat das durchaus begründet, dass er sich auch selbst als Franzose verstehen wollte.
0: Ja.
2: Ich würde gerne gegen Ende von dieser Sendung Sie, Herr Lange, nochmal fragen, warum Sie sich eigentlich so intensiv mit Alexander Büchner beschäftigt haben. Also was das ist, was Sie an seiner Biografie so fasziniert hat. Ich meine, da muss ja irgendein grundlegendes Interesse da sein, wenn man sagt, man macht sich als Historiker tatsächlich an die Arbeit, in Archiven und in Bibliotheken solche Quellenarbeit zu machen. Das ist ja sehr kleinteilig und eine sehr langsame Arbeit. Ich glaube, für meine Generation ist das vielleicht manchmal so sogar noch ein bisschen herausfordernder, so eine langsame, detaillierte Arbeit. Aber irgendein Interesse oder irgendeine Faszination muss da ja am Anfang gewesen sein. Können Sie sagen, was das war?
0: Ich kann es versuchen zu rekonstruieren. Das ist ja jetzt alles schon 30 Jahre her. Da muss ich zunächst einmal sprechen über sozusagen einen Georg-Büchner-Schock, den ich mal erlebt habe. Und zwar, ich hatte, als ich hier in Darmstadt an der Schule unterrichtet habe, hatte ich auch Kontakt zu einem Professor Promis und habe da auch...
1: Das ist der Lichtenberg Promis, richtig?
0: Genau.
1: Ja.
0: Und der hat mich dann auch mal gebeten, in einer Vorlesungsreihe habe ich einen Vortrag gehalten über Georg Büchner in der Schule. Gut, mein Thema, Lehrer. Und da ist es dann aber einfach so, dass ich in den Anfang der 80er Jahre, das ist das, was ich jetzt als Schock bezeichne, da bin ich in einem, zwar nicht namentlich, aber immerhin in einem Leitartikel der FAZ kritisiert worden.
1: Oho.
0: Dafür, dass ich zu viel Büchner unterrichte.
1: Ja, aber was kann man Ehre mehr haben als das?
0: Nein, also ich wurde nicht mit Namen genannt.
1: Ach so.
0: Der Hintergrund war der Autor des Artikels, den Namen habe ich jetzt leider vergessen, war einer der Herausgeber der FAZ. Ich war damals Lehrer in Dieburg und in meinem Leistungskurs Deutsch war seine Tochter.
1: Ha! Und das arme Kind musste so viel Büchner.
0: Die war prima.
1: Ah.
0: Ja, die hat halt, die war völlig sehr gute Schülerin. Die hat halt zu Hause vermutlich erzählt, ne, was der Stoff war. Und nach dem Abitur hat der Vater dann diesen Leitartikel geschrieben.
1: Unglaublich.
0: Ja,
1: das ist
0: das eine. Beschäftigung mit Georg Büchner und Alexander.
2: Was sie dann natürlich dazu veranlasst hat, sich noch mehr mit Georg Büchner zu beschäftigen.
0: Naja, also ich habe ja dann vor einigen Jahren dieses Buch Georg Büchner in Frankreich veröffentlicht. Das ist vielleicht noch eine weitere Folge. Nee, aber Sie fragten ja mein Interesse für Alexander. Ich meine, es war natürlich so, ich war auch Mitglied mal der Georg Büchner Gesellschaft und bin auf den Tagungen. Georg Büchner war von so vielen Leuten so sehr intensiv untersucht worden und so, da sah ich also für mich keine Möglichkeit.
1: Das Feld schien bestellt, ja.
0: Ja, so etwa.
1: Obwohl ich Lust hätte zu widersprechen, aber das ist schien also bestellt.
0: Das war in den 80er Jahren. Ja, klar. Und ich hatte immer schon eine Vorliebe halt für Frankreich und französische Literatur und hatte mich davor auch mal mit einem anderen Emigranten, einem Deutschen, beschäftigt, der in Frankreich gelebt hatte, ein gewisser Ernst Erich Noth, den werden Sie nicht kennen, den kennt keiner mehr. Das war ein nicht-jüdischer, sozialdemokratischer Autor, der Ende der 20er Jahre einen interessanten Berlin-Roman über einen bestimmten Fall geschrieben hat, der dann nach Frankreich emigriert ist und dann nach Amerika und dann zu uns nach Frankfurt kam. Den habe ich als Student erlebt, eben mal mich mit beschäftigen.
1: Ja, und das ist Ihnen wirklich auf eine sehr spannende Art und Weise gelungen. Und Sie haben ganz viele außergewöhnliche Sachen rausgefunden, Herr Lange. Wir haben nur jetzt über Georg und Alexander gesprochen, Ludwig kurz erwähnt. Wenn Sie in zwei Sätzen sagen sollten in dieser Geschwisterreihe, der jüngste Alexander, wie steht der gegenüber den anderen Fünfen?
0: Er ist eine ganz eigene Person, auch mit seinem Werk unterscheidet er sich ja von anderen, also publizistisch. Er hat mindestens so viel publiziert wie der Ludwig, aber in ganz anderen Richtungen.
1: Ja. Ne?
0: Obwohl die haben ja mal zusammen gewohnt und haben da zusammen auch sich mit dem Oth beschäftigt. Das ist ja noch eine Sonderbarkeit. Ne? Aber sonst sind sie in völlig verschiedene Richtungen gegangen.
1: Ja, Sie haben aber, ich glaube, auch völlig zu Recht unterstellt, dass wohl auch mindestens der Ton von Kraft und Stoff ein bisschen auch der Hilfe von Alexander zu verdanken ist.
0: War mein Eindruck vom Stil her.
1: Ja, das gefällt mir gut, die Überlegung. Und ist natürlich auch ein Zeichen, wieder mal für den freundschaftlichen Umgang, den diese Geschwister miteinander hatten und die enge Beziehung, die hatten.
0: Ja, die ist ja lebenslang so geblieben.
2: Haben Sie noch ein Thema, das Ihnen auf der Seele brennt? Irgendwas, was wir nicht thematisiert haben, was aber noch unbedingt fehlt in dieser Folge zu Alexander?
0: Ja, also ich meine, dass ich habe ja hier diesen Briefwechsel zwischen Alexander
1: mit Büchner Allison,
0: und dem
1: Allison
0: herausgegeben.
1: Ja, ich würde sehr gerne noch eine zweite Folge bei Gelegenheit, vielleicht nicht gleich als nächste, aber bei Gelegenheit ansetzen, wo wir den Redezeichen Rest der Geschichte erzählen. Wir sind ja deutlich noch nicht zu Ende. Wir haben über Sam überhaupt noch nicht gesprochen. Über den haben Sie ja auch ganz bemerkenswerte Sachen rausgefunden. Ja. Sehr spannend, finde ich.
0: Ja.
1: Wir haben über Sophies Tod nicht gesprochen. Wir haben nicht drüber gesprochen, dass Alexander dann durchaus ein Lebemann-Leben führt. Das finde ich schon auch nochmal bemerkenswert. Diese Geschichten, man nimmt sich dann in Paris ein Mädchen. Mhm. Da sollten wir schon mal kritisch drüber sprechen, finde ich. Dann eben die Ehe mit der Martha, über die ja auch unendlich viel zu sagen wäre. Nicht zuletzt, dass vermutlich Balsens das nicht so schrecklich gerne gesehen haben, diese Ehe.
2: Gut, ich glaube, wir merken, dass auch diese Geschichte noch nicht zu Ende erzählt ist und dass das auch gar nicht so schnell überhaupt möglich ist. Vielleicht setzen wir das bei Gelegenheit bei einer zweiten Folge in dieser Runde gemeinsam um. Das wäre ja ein schöner Anlass, nochmal zusammenzukommen. Mir bleibt dann an dieser Stelle noch zu sagen, dass wir Peter und Luise Brunner sind. Heute zu Gast bei uns war Dr. Thomas Lange. Diese Folge von Büchner Das Welt wurde aufgenommen am 3. August. Ihr habt uns gehört bei Radio Darmstadt auf DAB+ oder später als Podcast. Vielen Dank fürs Einschalten und bis zum nächsten Mal.
1: Auf bald!

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0: Und damit hallo und herzlich willkommen zu C-Radar im August 2026 auf Radio Darmstadt. Schön, dass ihr wieder über DAB Plus oder den Stream eingeschaltet habt. Und falls ihr euch jetzt wundert, nein, eure Empfangsgeräte, die sind nicht kaputt. Es sind tatsächlich ungewohnte Stimmen dieses Mal mit dabei. Denn wir machen hier eine kleine Urlaubsvertretung für den werten DJ Spock, den wir an der Stelle natürlich auch einmal grüßen wollen. Unser heutiges Thema ist Mesh. Genauer gesagt wollen wir heute über Meshcore sprechen. Und das mache ich natürlich nicht alleine, sondern ich habe hier zwei tolle Gäste heute mit dabei. Nämlich einmal den Prag.
1: Hallo.
0: Und den Codesalat.
2: Hi.
0: Schön, dass ihr euch die Zeit genommen habt. Fangen wir vielleicht mal mit einer kleinen Vorstellungsrunde an. Wie kommt ihr denn zu unserem heutigen Thema und womit beschäftigt ihr euch denn sonst so? Fangen wir mal mit dir an, Prag. Wie kommst du zu Mesh?
1: Ah, das ist, ich bastel relativ gerne mit verschiedener Hardware rum, auch gerade so im Embedded-Bereich. Und da mal was zu haben, was mit Funknetzen arbeitet, nicht auf Standardsnetzen wie GSM oder sonst irgendetwas, hat mich einfach gereizt, einfach um mal so zu gucken, was kann man da machen mit Sensoren und so weiter, die man auswerten kann. Was gibt es da überhaupt auf dem Markt? Welche Techniken gibt es? Und irgendwann kam man dann zu Meshcore. Nicht, dass das das erste war, was ich ausprobiert hätte. Es gab auch noch andere, aber in jeder Region entscheiden die Leute auch so ein bisschen mit den Füßen, wo es hingeht. Und ja, da war ich dann bei Meshcore.
0: Sehr schön. Wie war das bei dir, Codesalat?
2: Ja, bei mir eigentlich ganz pragmatisch. Ne? Wir waren hier im Chaos Darmstadt und wir hatten dann mal so eine Runde, hey, wollen wir nicht mal irgendwie so ein bisschen dezentrale Offline-Kommunikation fördern? Und dann kamen wir erst drauf Reticulum. Und nachdem das ein paar Monate so gelaufen ist, wie es nun mal gelaufen ist, haben wir uns dann irgendwann entschieden, doch lieber die Technologie zu wechseln. Und sind dann so bei Meshcore gelandet und mit der vorhandenen Infrastruktur auch hier um und in Darmstadt hat es dann direkt ein paar mehr Anhänger gefunden und mehr Spaß gemacht.
0: Sehr schön. Ja, bei mir war das ähnlich. Ich wurde da auch relativ schnell in dieses Rabbit Hole reingeschubst. Also ich glaube, es hat eine halbe Stunde gedauert von dem, hey, was sind das für lustige Geräte, mit denen ihr da gerade alle arbeitet, bis hin so, okay, ich bestelle mir so ein Teil auch und guck mir das mal näher an. Also das könnte euch auch drohen, liebe Zuhörende. Das ist ein Thema, das wir sehr interessant finden. Vielleicht können wir euch ja für das Thema auch begeistern. Aber bevor wir da jetzt reinspringen, würde ich vorschlagen, wir hören erstmal einen ersten Song und den hast du uns mitgebracht, Codesalat. Was hören wir denn jetzt gleich?
2: Das ist richtig, ja. Es ist ja erstmal, dass wir hier in dieser Konstellation sind und ich dachte mir, hey, es wäre doch cool, wenn wir irgendwas Lokales hätten. Und da bin ich über Brücken und nach ein bisschen Recherche und Rumfragen auf Label 31 gestoßen. Das ist ein DJ-Kollektiv aus Darmstadt. Das sind 1, 2, 3, 4, 5 DJs, die kommen auch wieder so Darmstadt, Frankfurt und Umgebung. Und wie es der Zufall so will, haben da zwei davon, nämlich Traumtherapie und JD Dew vor 2 Tagen Moment, das wird ja anders ausgestrahlt, aber am 7. August 2026 einen neuen Song rausgebracht. Und damit steigen wir erstmal ein. Er heißt Golden Hour.
0: Und damit viel Spaß.

0: Und damit willkommen zurück bei C-Radar im August 2026 auf Radio Darmstadt, erreichbar über DAB Plus oder im Stream auf radiodarmstadt.de. Und jetzt, wo wir alle wach sind, können wir auf unser heutiges Thema zu sprechen kommen, nämlich Meshcore. Hol uns mal ab, Code Salat, was ist so die Kurzzusammenfassung, was ist Meshcore überhaupt?
1: Genau, also es geht darum, dass es eine quelloffene Funkanwendung für Kommunikation via Textnachrichten ist. Es funktioniert, wie ich vor dem Song gerade schon ein bisschen angerissen habe, komplett ohne Internet. Das heißt, es ist vollkommen unabhängig von WLAN oder Mobilfunk und läuft eben auf Basis von LoRaWAN. Darauf kann ich gerne auch noch mal ein bisschen eingehen. LoRaWAN steht für Long Range. Das ist ein proprietäres Funkverfahren. Das ist ziemlich langsam, aber braucht halt unglaublich wenig Energie, um Daten zu übertragen. Das sind wirklich wenige Milliampere, um die es da geht. Das heißt, man hat im Grunde batterienbetriebene Geräte und man nutzt dann unterschiedliche Frequenzbereiche, die eben freigegeben sind. In Europa ist das so 433 bis 444 MHz, beziehungsweise 863 bis 870 MHz. Und über die kann man eben recht große Reichweiten überbrücken. Das ist in der Stadt so ungefähr 2 bis 5 Kilometer, in ländlichen Regionen oder mit entsprechender Höhe aber auch weitaus mehr. Und darüber kann man eben Informationen und bei Meshcore eben Textnachrichten übertragen.
0: Sehr schön. Ja, was sind denn da Use Cases für? Was sind denn da so die ersten Dinge, die dir so einfallen, Prag? Wofür könnte man sowas denn brauchen? Wir haben doch alle Internet, ist doch alles. Jeder hat doch heutzutage mindestens ein internetfähiges Endgerät. Warum denn da jetzt wieder auf Funk setzen?
2: Naja, es gibt ja ganz viele Dinge und Orte, die ein bisschen abgelegener sind, wo du jetzt nicht unbedingt direkt deinen Internetanschluss, DSL oder Mobilfunk in guter Qualität verfügbar hast, beziehungsweise den Strom, um ein entsprechendes Gerät dort zu betreiben. Und an all diesen Orten kommen dann diese LoRa-Geräte zum Einsatz. Das können zum Beispiel, also hier in Darmstadt, die EAD nutzt es zum Beispiel, um Füllstände von Mülltonnen einzusammeln und zu wissen, wann müssen sie die leeren. Man kann damit Temperaturen den Wasserstand von Pflanzen aus dem Gartenhaus, aus der Laube melden. Da gibt es ganz, ganz viele Dinge, die man machen kann. Das ist also nicht nur auf Textkommunikation beschränkt, sondern man kann da auch Sensoren dran anschließen und dann darüber Daten übermitteln. Und da bietet sich eben solche Technik an. Das sind alles Dinge, die kannst du mit Reticulum machen, die kannst du mit Mesh-Tastic machen, die funktionieren aber auch genauso mit Mesh-Core. Ein Unterschied zu Mesh-Tastic für Mesh-Core wäre zum Beispiel, dass das nicht in einem Push-Verfahren funktioniert. Also es ist nicht so, dass die Sensoren regelmäßig ihre Daten übermitteln und die du dann einsammelst, sondern bei Meshcore müssen die halt aktiv abgefragt werden. Sorgt einfach dafür, dass die Daten nur dann übertragen werden, wenn du sie auch wirklich haben willst. Du musst nicht die ganze Zeit drauf hören, du kannst es on-demand einfordern. Das entlastet natürlich auch ein bisschen das Netz.
0: Das ist ein guter Hinweis. Also das müssen wir, glaube ich, auch noch mal kurz betonen. Wir haben jetzt ja auch von Textnachrichten gesprochen. Das kann natürlich auch wirklich eine Nachricht sein, die Person A zu Person B sendet. Das kann aber genauso gut ein Sensor sein, ne? Für so eine Mülltonne zum Beispiel. Oder vielleicht habe ich ja irgendwo ein Stück Land und habe da irgendwo ein Türsensor auf meiner Kuhweide und ich würde gerne auslesen, ob die Tiere denn da auch sind, wo sie sein sollten, dann kann natürlich so eine Textnachricht auch einfach so ein Status an, aus, auf, zu beispielsweise sein. Und natürlich gibt es noch weitere Protokolle. Jetzt reden wir hier natürlich über die Anwendung Meshcore. Mesh-Tastic hast du jetzt auch schon genannt. Da kommen wir später auch noch mal kurz drauf zu sprechen, liebe Zuhörende. Aber wie ist das denn, wenn jetzt so eine Nachricht gesendet wird und ich bin jetzt gerade nicht online? Kann ich die dann noch nachlesen? Wird die irgendwie gecached oder ist die dann erstmal weg?
2: Das kommt drauf an. Im Normalfall muss dein Companion, also jetzt kommt gleich wieder eine Fachvokabel. Meshcore unterscheidet verschiedene Geräteklassen. Es gibt Companions, das sind die Geräte, die du direkt für die Kommunikation zum Beispiel über dein Mobiltelefon nutzt. Es gibt Repeater, die bauen letztendlich das Netz auf. Das sind die Meshknoten, die untereinander Nachrichten weiterleiten. Also dann die Strecke überbrücken bis zum Empfänger. Und dann gibt es zum Beispiel auch diese Sensor Nodes und kommen wir später nochmal dann zu. Es gibt auch Overseer. Das ist so die vierte Klasse. Und dein Companion sammelt, muss mit dem Netz verbunden, der muss online sein, der muss Batterie haben. Du selbst mit deinem Telefon musst nicht verbunden sein. Dein Companion speichert das. Wenn dein Companion aber gerade jetzt nicht online ist, dann empfängst du die Nachrichten nicht. Außer, und jetzt fällt mir ein, ich habe eine Klasse vergessen, es gibt auch solche sogenannte Room-Server. Die machen tatsächlich Store and Forward. Das kannst du nutzen für einen Chatraum, mit dem du nicht dauernd verbunden sein musst. Da kann Nachrichten gehen dann an diesen Node, an den Room-Server, werden dort gespeichert, bis du sie abholst.
0: Sehr schön. So, liebe Zuhörende, in unter 20 Minuten sind wir von einem einfachen Thema schon in die Details gekommen. So schnell geht das und das macht das Thema auch so interessant, wie ich finde, weil es einfach oberflächlich betrachtet eine einfache Technik ist, aber natürlich sehr viele Details sich darum schüren. Da wollen wir jetzt Schritt für Schritt mal ein bisschen reingehen. Vielleicht noch einen kleinen Schritt zurück. Wir haben jetzt gerade gehört, das ist jetzt nichts Deutschland-Exklusives, sondern hier werden eben Frequenzbereiche genutzt in eben diesen zwei Bändern. Kozelat hatte ja gerade schon ein bisschen drauf gesagt, welche das so beispielsweise sind. Bei uns zum Beispiel in Deutschland sind es die 868 Megahertz. Und es gibt aber auch in anderen Ländern Europas andere Bereiche zum Beispiel. Ich war nämlich gerade neulich in Portugal und habe natürlich meinen Companion mitgenommen. Muss man ja auch so ein bisschen nutzen, wenn man mal woanders ist, um zu gucken, wie da so die Netzabdeckung ist. Da gibt's auch die Möglichkeit, fremde Regionen zu kartografieren. Da kommen wir auch gleich noch drauf zu sprechen. Und das kann man natürlich wunderbar auch mal im Ausland machen. Da habe ich zum Beispiel gesehen, da sind so Frequenzen 433 bis 444 Megahertz zum Beispiel interessant. In Nordamerika gibt's da eben andere. Und es ist erschreckend, wie weit man mit so simpler Technik auch Datenpakete übertragen kann. Ja, wir haben jetzt da zum Beispiel gehört, ländliche Regionen können von Interesse sein, wenn man zum Beispiel einfach irgendwo keine Netzabdeckung hat. Man kann irgendwo einen Sensor nicht mit dem Internet verbinden. Vielleicht kann man aber hinfunken. Und das ist in ländlichen Regionen mit so einfachen Repeatern, kriegt man da auch ohne Probleme, wenn man so einen Repeater eben auf einem Dach befestigt, zweistellige Kilometerzahlen hin. Und in inneren Städten, wie jetzt zum Beispiel auch bei uns in Darmstadt, sind auch so 2 bis 5 Kilometer durchaus realistisch, wenn man da einen geeigneten Ort dafür hat. Und ich glaube, da haben sich jetzt im Laufe der Monate schon einige Repeater gesammelt. Das ist zu so einem kleinen, sehr schönen Nebenprojekt für viele Menschen geworden, so dass wir hier eine ganz gute Abdeckung in der Innenstadt haben. So zumindest meine Beobachtung. Aber um nochmal auf die Use Cases zurückzukommen, was für einen Mehrwert könnte denn so ein dezentraler Informationskanal noch haben, abgesehen davon, dass ich vielleicht entfernte Sensoren umsetzen möchte oder vielleicht auch einfach unabhängig vom Internet mit anderen Menschen Textnachrichten austauschen möchte?
1: Also die Stadt Darmstadt nutzt tatsächlich LoRa, leider nicht Meshcore, aber die LoRa-Technologie, um Informationen im Katastrophenfall auszustrahlen. So gibt es zum Beispiel in Darmstadt am Riga-Platz seit letztem Jahr die Litfaßsäule 4.0. Die hat in Zusammenarbeit zwischen verschiedenen Firmen obendrauf eine LED-Matrix, die eben im Katastrophenfall über einen Notstromgenerator in der Litfaßsäule mit Energie versorgt wird und da eben über LoRa mit Leitstellen in Verbindung steht und eben der Bevölkerung Informationen liefern kann. Und das muss natürlich nicht unbedingt die Stadt machen oder die Regierung, sondern das kann man natürlich auch von sich aus einfach machen. Bei Meshcore baut man sich eben ein Backbone mit diesen Repeatern aus, die dann praktisch Nachrichten immer weiterleiten können. Und so kann man eben auch im Katastrophenfall bei einem Ausfall von Mobilfunk und Stromversorgung, so wie wir es in Berlin mal gesehen haben, trotzdem noch die Bevölkerung miteinander kommunizieren.
0: Wir haben uns im Vorfeld zu dieser Aufnahme mal darüber ausgetauscht, wie wäre das denn, wenn das wirklich in so einem Fall eingesetzt werden würde? Weil wenn wir uns das jetzt so anhören, die Frequenzbereiche, auf denen wir da funken können mit einfacher Hardware, dann klingt das ja so, als könnte man da beliebig viel Nachrichten austauschen. Aber ist das auch in der Realität so? Können wir einfach munter und fleißig den ganzen Tag Pakete hin und her schubsen? Wäre das für so eine Flut an Nachrichten auch geeignet?
2: Ja, also ganz so einfach ist es nicht. Diese Bänder sind natürlich reguliert und zwar auch sehr streng reguliert. Auf diesen Bändern, die da genutzt werden, hast du einen Duty Cycle, also eine Zeit, die du senden darfst von gerade mal 10%. Das ist jetzt nicht wahnsinnig viel. Wenn wir jetzt auf eine Stunde gehen, die hat 3600 Sekunden, also 360 Sekunden darf das Band belegt werden durch einen Knoten und mehr nicht. Und wenn man jetzt berücksichtigt, welche Datenraten LoRa bietet, mit welcher Geschwindigkeit Daten übertragen werden können, das ist natürlich nicht wahnsinnig hoch. Das ist nicht vergleichbar mit einer Internetverbindung oder anderen Sachen, die man vielleicht kennt. Also es lohnt sich jetzt nicht darüber, Videostreamen brauchen wir überhaupt nicht drüber reden, das ist absurd. Wie gesagt, Textnachrichten ja, aber selbst da, diese Beschränkung auf die 10% Duty Cycle führt dazu, dass letztendlich, wenn man das mal ausrechnet, 680 Pakete pro Stunde übertragen werden können. Und das ist eine relativ geringe Menge. Alle teilen sich die gleiche Airtime in einer Region. Und deswegen so ein Paket, wenn ich jetzt eine Nachricht zum Beispiel an den Co-Salat schicken möchte, dann habe ich vielleicht Glück, dass ich den direkt höre. Dann ist es einmal ein Paket, das geschickt werden muss. Wenn das jetzt aber nicht so ist, wenn noch andere Stationen dazwischen sind, also wenn Repeater benötigt werden, dann ist das einmal das Paket zum ersten Repeater, das Paket zum zweiten Repeater, das habe ich schon zweimal gesendet, das Paket zum dritten Repeater, und dann vielleicht erst zum Companion vom Codesalat. Und dann gehen halt schon jede Menge Pakete von diesen 680 weg. Also es ist nicht wirklich, da ist nicht endlos viel Bandbreite da und alle teilen sich das. Das ist ein bisschen wie mit dem WLAN in der Innenstadt. Das teilen sich auch alle Geräte, die da sind. Und gerade das 2,4 Gigahertz Band, in dem WLAN arbeitet, in dem Bluetooth arbeitet. Ich weiß nicht, ob ich der Einzige bin, aber wenn ich an einem Samstag mit richtig vielen Leuten durch die Innenstadt laufe, dann habe ich teilweise Probleme, die Verbindung zwischen meinen Kopfhörern und dem Telefon zu halten, habe da Aussetzer. Und das liegt einfach daran, dass so viele Leute auf dieser Frequenz unterwegs sind, die ist dann einfach voll. Und mit so einem Duty Cycle von 10% bin ich natürlich noch viel, viel schneller an diesem Punkt. Also deswegen, man muss immer wissen oder sich im Bewusstsein, du hast keine Garantie, dass deine Nachricht instant übertragen wird, sondern das kann auch dauern. Also wenn einer der Repeater auf dem Weg gerade nicht senden darf, weil sein Duty Cycle ausgeschöpft ist, dann hält er die Nachricht natürlich und schickt sie dann irgendwann weiter, wenn er wieder senden darf. Und deswegen, also es kann auch schon mal ein paar Minuten dauern, bis so eine Nachricht, auch wenn es nur wenige hundert Meter in der Stadt sind, bis die übertragen sind.
0: Mich erinnert das so ein bisschen an die frühere Zeit, an denen wir alle fleißig SMS geschrieben haben. Da hat man ja auch versucht, möglichst viel Inhalt in kurze Nachrichten zu kriegen. Und es gibt ja hier auch fertige Anwendungen für Smartphones und Computer, wo man eben mit Meshcore dann Nachrichten versenden kann. Und da ist zumindest bei mir auch das Limit auf 140 Zeichen gesetzt. Das ist ja auch mal ein schöner Antitrend in einer Zeit, wo alles hochauflösend in großen, umfassenden Datenpaketen durchs Internet geschubst wird, sich auch einfach mal auf den Minimalismus wieder zurückzubesinnen, oder?
2: Ja, auf jeden Fall.
1: Das ist ab und zu ganz schön, ja.
0: Ja. Genau, ein weiterer Use Case, der mir noch einfällt und der mir persönlich sehr wichtig ist, das Ganze ist natürlich auch ein schönes, nerdiges Rabbit Hole. Man kann sich hier sehr schnell und sehr leicht in vielen Detailfragen verlieren. Und das Ganze ist auch, und damit kommen wir jetzt auch zu dem Thema Meshcore noch mal ein bisschen näher, auch Open Source. Das heißt, da gibt es Integrationen, da gibt es fertige Programmbibliotheken, die man verwenden kann, um zum Beispiel so einen eigenen Bot zu bauen. Zum Beispiel so ein Ping-Pong-Bot, der einfach Nachrichten, die er empfängt, wieder zurücksendet und man sieht, wie schnell die Nachricht angekommen ist und über welcher Repeater sie gegangen sind. Und das finde ich, das lädt natürlich dazu ein, selbst eigene Use Cases zu finden, LEDs leuchten zu lassen oder eigene Sensoren zu bauen, die dann Nachrichten auslösen. Da gibt es, glaube ich, viele Ideen, da ist der Kreativität keine wirkliche Grenze gesetzt, oder?
1: Ja, du hast die Integration mit Home Assistant zum Beispiel, der existiert ja auch, ne, dass du halt wirklich von unterwegs irgendwas an deinem Zuhause steuern kannst. Wir haben für wie du gerade schon gesagt hast, die Wiedergabe von Fahrten, damit man einfach sieht, wie die eigene Nachricht so über das Netz von Darmstadt reist, den Bot von Fleece, der dann einfach auf dem Ausrufezeichen Ping mit Pong antwortet und eben der Pfad, der die eigene Nachricht gelaufen ist. Und so wollen wir natürlich jetzt auch zur anstehenden MMCD da mal ein bisschen lokal was aufsetzen, um eben auch die Kommunikation zwischen Teilnehmenden zu ermöglichen.
2: Da ist gerade schon ein wichtiges Stichwort gefallen. Du hast nämlich Pfad gesagt. Das ist einer der großen Unterschiede von Meshcore zu anderen dieser Protokolle, die im LoRa funken. Nämlich, dass wenn jetzt eine Nachricht gesendet wird und ich schicke die immer raus, dann weiß ich ja erstmal nicht, wo die hingehen muss. Das heißt, alle diese Nachrichten werden so in einem Flat-Verfahren an alle Repeater rausgeschickt und irgendwann kommen sie hoffentlich beim Empfänger vorbei. Das belastet natürlich das Netz, weil wir haben gehört, wenige Pakete, 886 Stück pro Stunde. Und je weniger ich davon verbrauche, desto besser ist das. Und deswegen hat Meshcore was implementiert, was sehr sinnvoll ist, nämlich, dass Meshcore Pfade lernt. Also den Weg von einem Teilnehmer zum anderen und sich den dann merkt. Und das führt natürlich dazu, dass ich beim nächsten Mal, wenn ich wieder an jemanden eine Nachricht schicken will, dann kann ich die zielgerichtet schicken. Dann schicke ich gleich mit, das geht jetzt bitte von meinem Companion zu diesem Repeater und dann zum Ziel. Dann muss ich nicht fladden. Das heißt, es müssen viel weniger Pakete wiederholt werden und einfach im Flood-Verfahren weitergeschickt werden. Das entlastet das Netz massiv. Und das ist einer der großen Pluspunkte bei Meshcore.
0: Lass uns mal ein bisschen näher auf Meshcore eingehen, denn das Ganze ist noch gar nicht so lange verfügbar. Also im Rahmen der Vorbereitungen habe ich festgestellt, das existiert ja erst seit 2024, ist also noch ein recht junges Projekt, könnte man sagen, und ist, wie gerade schon festgehalten, ja eine quelloffene Anwendung eben für Datenübertragung auf Basis von LoRaWAN. Das heißt, wir haben es ja gerade schon kurz gesagt, man kann darüber kurze Textnachrichten versenden oder eben auch so Telemetriedaten, so ein Sensor, ein Akkustand oder auch so GPS-Standorte kann man auch wunderbar darüber versenden. Aber es gibt natürlich auch diese üblichen Funktionen, die wir auch von anderen Tools in der aktuellen Zeit so kennen, so Einzel- und auch Gruppenchats. Was gibt's denn dafür für Möglichkeiten? Wie muss ich mir das vorstellen?
1: Also Gruppenchats sind im Grunde Ziele, die einen bestimmten Schlüssel haben. Also du hast öffentliche Chats, du hast Chats, die mit einem Hashtag beginnen, da können dann verschiedene Leute beitreten, aber das ist alles im Grunde einfach nur Kanäle oder Ziele mit einem bestimmten Verschlüsselungsschlüssel. Und die könntest du eben anschreiben und dann wird eben diese Nachricht an alle Leute oder für alle Leute lesbar, die eben gerade das Paket empfangen haben und eben auch diesen Schlüssel kennen, das heißt irgendwie diesem Kanal beigetreten sind. Und so gibt's eben für die Meshcore Companions eine gewisse Anzahl an Kanälen, die man eben beitreten kann, denn das Gerät muss ja zu jeder Zeit gleichzeitig zu allen Channels irgendwie Nachrichten empfangen und auch speichern können und der Speicherplatz ist eben ein bisschen eingeschränkt. Genau, und dann gibt es eben noch die tatsächlich privaten Channels, da brauchst du also einen PSK, einen Pre-Shared Key und den kannst du eben zwischen allen Leuten teilen, die an diesem Gruppenchat teilhaben sollen oder an diesem Kanal teilhaben sollen und die fügen sich das dann einfach in der App hinzu zu ihrem Companion und können dann eben die Nachrichten, die dort eintrudeln, auch entschlüsseln, das heißt mitlesen und empfangen, wie man sagen würde. Genau.
0: Wunderbar. Jetzt hast du schon ein bisschen was zu Verschlüsselung gesagt. Glaube ich auch ein ganz wichtiger Hinweis. Also es gibt eine Verschlüsselung und soweit ich weiß, ist das eine AES-Verschlüsselung, die eben mit Private und Public Keys arbeitet. Ist das jetzt eine besonders starke Verschlüsselung? Sollte ich darüber wirklich sensible persönliche Informationen austauschen? Wie würdet ihr das einschätzen?
2: Ich würde sagen, das ist schon mehr so ein bisschen in Richtung, wir verschicken Postkarten. Also man muss sich darüber im Klaren sein, dass wenn Pakete geschickt werden, die über Repeater laufen oder die im Flat-Verfahren durch die Gegend gehen, die können sehr, sehr viele Leute hören und mitlesen. Und letztendlich ist deine Privatsphäre nur dadurch geschützt, dass du den Key kennen musst, um Pakete zu entschlüsseln. Wenn du aufzeichnest und dann später einen performanten Rechner in einer ordentlichen Grafikkarte dran setzt, um das zu entschlüsseln, kommst du früher oder später zum Ziel und kannst diese Kommunikation wieder lesbar machen. Das muss man einfach berücksichtigen. Also ja, es gibt Krypto hier im Meshcore-Netz. Aber die ist halt nicht auf aktuellem Stand, die ist nicht auf höchstem Niveau. Das liegt aber auch einfach daran, dass diese Geräte, damit sie so energiesparend sind, natürlich einfach nicht die Rechenkapazität haben, die du brauchst, um wirklich sichere Krypto zu machen. Also ich sag mal, es ist gut genug für deine tägliche Kommunikation, Streng geheime Staatsgeheimnisse würde ich jetzt nicht darüber austauschen. Dafür ist es einfach nicht geeignet. Aber sag mal, im normalen Leben ist das sicher genug. Du kannst dir sicher sein, dass wenn sich jemand die Mühe macht, das zu entschlüsseln, bis der die Daten hat, ist das, was du gesagt hast, nicht mehr relevant.
0: Muss ich auch vor Augen halten, diese Companions, das sind ja wirklich meistens sehr kleine Geräte, die auch mit dem Fokus konzipiert wurden, möglichst wenig Energie zu benötigen. Und ich kann natürlich keine besonders starke Krypto auf so einem Gerät abbilden, das nur wenige Milliampere zum Beispiel verbraucht. Da bräuchte ich mehr Rechenkapazität. Und dann wäre das Hobby auch nicht so erschwinglich, wie es das ja tatsächlich ist. Also das muss man immer im Hinterkopf behalten. Jetzt hattet ihr schon ein bisschen was über Repeater besprochen. Das sind ja Gerätschaften, die Pakete empfangen und die weiterleiten. Wie muss ich mir das vorstellen? Wie komplex ist das? Was brauche ich dafür? Ist das teuer in der Anschaffung? Kann ich mir das selbst zusammenlöten? Wie komplex ist denn sowas?
1: Also komplex oder teuer würde ich sagen, gar nicht. Es gibt vorgefertigte Repeater, die sind natürlich dann etwas teurer in der Anschaffung. Wenn man schon ein Bastler ist, dann kann man sich auch eben Chip, Antenne, Akku einzeln holen, zusammenbasteln und dann eben entsprechend Firmware da drauf laden. Aber ich würde sagen, das ist nicht arg kompliziert im Betrieb oder im Zusammenbau. Und wenn man einen Companion hat und den vielleicht auch schon selbst zusammengebastelt hat, dann ist der Repeater ja im Grunde dieselbe Hardware mit einer anderen Software. Also das ist dann gar nicht mehr weit entfernt.
2: Also man muss auch dazu sagen, dass es da eine sehr, sehr aktive Community gibt im Internet, was eben auch 3D-gedruckte Gehäuse oder so etwas betrifft. Alle Netze, ob nun Reticulum oder Meshtastic oder Meshcore, die nutzen

0: dann einfach selber drucken kann. Also da individuell gestaltete Gehäuse, seine eigenen Companions, seine eigenen Repeater zu bauen, ob nun für zum Mitnehmen am Rucksack festklemmen oder für Outdoor, da gibt es ganz, ganz viele Dinge. Und das macht sich Spaß, da rumzustöbern und zu gucken, was es da alles gibt in unterschiedlichen Designs. Bei uns im Space, eine Person hat, ich glaube, es war inspiriert durch Fallout oder sowas, ein Riesengerät gebaut, wie du es sonst auch in dem Videogame mit dir rumtragen würdest, und hat da ihren Meshcore Companion eingebaut.
1: Das ist ja großartig. Das ist ja wieder mal so ein Thema, von dem ich gar nicht wusste, dass ich da tiefer nachrecherchieren möchte. Ja, großartig. Also kann man auf jeden Fall festhalten, die Maker-Community, die ist da sehr umtriebig. Und auch das Flashen dieser Hardware, das ist ja relativ überschaubar. Also es gibt diese beiden Projekte, Meshcore und Meshtastic. Da gibt's Flasher-Software, die man einfach im Webbrowser benutzen kann. Also man hat eine Webseite, die ruft man auf und dann koppelt man eben ja den Browser über Bluetooth mit dem Companion oder über ein USB-Kabel. Und dann wird auch meistens schon automatisch erkannt, was das für ein Gerät ist, oder ich muss es eben einmal auswählen. Und ich glaube, das sind so irgendwas um die 50 Geräte, 60 Geräte, die von den Projekten so unterstützt werden, in den unterschiedlichsten Formaten. Also das 3D-gedruckte Fallout-Armband, das smart ist, bis hin zu einem Gerät, das mich optisch sehr an den früheren BlackBerry erinnert, also auch mit eingebauter Tastatur, das gibt's auch. Es gibt Karten, die man sich an so einem Schlüsselanhänger um den Hals hängen kann oder an den Rucksack. Die gibt's auch in wasserdicht. Oder es gibt natürlich auch einfach die offene Platine. Wenn man es gerne ein bisschen rudimentärer haben mag und keine Gehäuse braucht, dann ist auch das natürlich möglich. USB gibt's auch, ja. Also wenn man das an einem Computer direkt verwenden möchte, ohne über Bluetooth gehen zu müssen. Es gibt sogar Uhren, wo das Ganze eingebaut ist. Und ich glaube, wir hatten die Tage ein sehr spannendes Projekt gesehen, wo auch eine Bastlerin es geschafft hat, in ein altes Notebook so eine Karte einzubauen. Also da gibt's auch viele.
2: Es ist wunderschön.
1: Ja.
2: Es ist so schön gelöst. Ich finde, man hat ja dann sowieso, wenn man einmal damit anfängt, wirklich Leute hat, mit denen man schreibt, wo man Pings und Pongs hinterher schickt und sich eben auch in einem Netz befindet, was sehr gut abgedeckt ist, hat man sowieso immer ein Gerät dabei. Und ob ich das jetzt irgendwie an mir trage oder ob das in meinem alten Laptop irgendwie mit reingeschraubt ist auf einer selbstgebastelten Platine, macht da keinen Unterschied. Ja? Und ich finde es einfach super cool, die ganze Zeit irgendwie auch darüber erreichbar zu sein, weil da passiert auch wirklich was.
1: Ja. Ja, und das kann auch ein absoluter Icebreaker auf einer Party sein, wo man niemanden kennt. Hey, das ist ja ein komisches Gerät an deiner Schulter, was da blinkt. Entweder
2: ist mir auch schon passiert.
1: Entweder hat man danach wirklich eine super spannende Konversation oder die Konversation kommt gar nicht erst zustande. Also eins von beiden tritt dann ein.
0: Ja, da die Erfahrung habe ich auch gemacht. Also ich habe meistens guckt bei mir aus dem Rucksack so eine Antenne raus. Ich bin schon mehrfach angesprochen worden. Was ist das denn für eine Antenne? Irgendwann kam jemand direkt auf mich zu. Oh, ist das Meshtastic? Sag ich, nein, hier machen wir Meshcore. Genau. Die Antwort war so, ah, dann weiß ich Bescheid.
1: Ja, die beiden Religionen.
0: Ja, absoluter Conversation Starter, muss man sagen.
1: Ja, absolut. Und vor allen Dingen auch, also bei Meshcore ist es so, da gibt es eine Einschaltmelodie, die hört man, wenn man so ein Companion anschaltet. Und ja, geneigte Interessierte, die können dieses Geräusch natürlich sofort zuordnen. Und ich hatte das auch mal, dass ich in einem Büro unterwegs war und meinen Companion angeschaltet hatte. Und da ging dann gleich so gegen die Gesichter rum, oh, war das ein Meshcore-Companion? Und dann, oh, super, cool, ich wusste ja gar nicht, dass du dich auch mit dem Thema beschäftigst. Also da sieht man auch die Schnittmenge. Es gibt viele Leute, die jetzt Meshcore oder Meshtastic machen, die vielleicht vorher auch schon im Amateurfunk unterwegs waren. Also den Vergleich finde ich gar nicht so schlecht. Natürlich gibt es da auch andere rechtliche Rahmenbedingungen, das muss man ja auch mal ganz ehrlich sagen. Amateurfunk gibt's ja auch die Möglichkeit, da muss man, darf man, glaube ich, erstmal nur zuhören. Wenn man selbst senden möchte, muss man da eine Lizenz ablegen. Das ist ja bei Meshcore so nicht der Fall, ist da aber stärker reguliert. Wir hatten es gehört, Prag, du hast es ja gesagt, mit den 680 Paketen. Also schon ein vergleichbares Hobby, wenn auch in Details unterschiedlich. Und damit kann man natürlich Menschen auch begeistern, die sich für Nachrichtenkommunikation im weitesten Sinne interessieren.
0: Ja, ich sag mal, die Einstiegshürde ist natürlich, dadurch, dass man keine Prüfungen ablegen muss, sehr gering. Die Kosten sind, also ich sag mal, im so um die 20, 30 Euro, wir hatten das schon gesagt, kriegt man Einsteigergeräte. Man muss natürlich ein bisschen aussuchen, für welchen Einsatzzweck das sein soll, weil je nach der verbauten Mikrocontroller-Hardware da drin, da gibt es

0: Unterschiede im Stromverbrauch. Mhm. Also es insbesondere Geräte jetzt zum Beispiel mit dem NRF-Chipsatz, die können, wenn sie im Standby sind, die gehen in den Nanoampere-Bereich runter. Also das ist wirklich sehr, sehr langlebig. Und andere Geräte, die halt auf so einem Wald- und Wiesenchip wie dem ESP32 basieren, die sind sehr günstig, aber die sind halt nicht unbedingt die energiesparsamsten. Und also wenn ich vorhabe, irgendwo was mit einem Akku zu betreiben, das vielleicht remote ist, dann sind die eher weniger geeignet. Ich habe ein Gerät mit einem NRF52-Chip. Da sind zwei alte 16850 Lithiumzellen aus einem ehemaligen Notebook-Akku drin. Und die sind nicht mehr die besten, aber das Gerät hält halt auf Akku 3 Wochen durch.
1: Wahnsinn.
0: Ja, das ist schon irre.
1: Ja. Ja, und gerade bei diesen fertigen Repeatern können wir vielleicht auch mal ein bisschen drüber sprechen. Ich glaube, wir haben hier alle Repeater in der Runde und ich habe mich für ein Modell entschieden. Das ist ein fertiges Gehäuse, da ist so ein eingebautes Solarpanel und eben auch so Akkuzellen, wie du es gerade angesprochen hast. Und ist auch GPS mit drin, wenn man da seine genaue Station, also die Position der Station bekannt geben möchte. Das war echt in wenigen Minuten einsatzfähig. Ich habe einmal die Firmware über den Webbrowser einmal installiert, habe dem Teil einen Namen gegeben, habe das Land eingestellt und ein Passwort, damit ich das administrieren kann, und damit war das Ganze fertig. Also maximal 20 Minuten, vielleicht eine halbe Stunde, wenn man es zum ersten Mal macht und man da erstmal gucken muss, wie man da das Gerät angebunden kriegt. Das ist wirklich eine sehr niedrige Hürde für den Einstieg, finde ich. Ich glaube, beim Amateurfunk bräuchte ich persönlich ein bisschen länger vermutlich. Und das Teil läuft im Prinzip autark. Also den Akku habe ich einmal aufgeladen und dadurch, dass das Gerät natürlich über Solar jeden Tag auch wieder neu betankt wird, kann ich das, glaube ich, sehr lange ohne externe Stromzufuhr benutzen. Wie sieht das bei euch aus?
2: Ja, ich habe das kleinere Starter-Set von einer Firma, die da eigentlich auch für LoRa so Bastel-Hardware rausgibt. Und das habe ich mir dann irgendwie selbst in so eine, ich weiß gar nicht, wie man diese Boxen nennt, so eine Kabelbox, so spritzwassergeschützte Boxen, wo du dann rechts, unten, oben, links Löcher reinbohrst, um Kabel rauszulegen. Und da liegt einfach der Chip drin samt Akku und dann kommt eben auf der einen Seite eine Antenne raus und vorne drauf habe ich dann einfach mit Hot Glue richtig professionell das kleine Solarpanel drauf gebatscht und das dann mit Kabelbinder an der Halterung meines Balkons befestigt. Das funktioniert und ist wasserdicht. Das Solarpanel ist nur etwas klein, also er wird gerade so voll, wenn schön die Sonne drauf scheint. Deswegen plane ich auch ein bisschen abzugraden und da auf ein größeres Solarpanel drauf zu gehen. Und ich bin ein bisschen neidisch auf deine Positionierung. Also als du dann plötzlich im Matrix-Channel Bilder geschickt hast von der Oberkante deines Hausdachs, war ich schon so, mein Repeater schaut halt irgendwie in den Hof rein und ist umrundet von Gebäuden, der kommt halt nicht sehr weit. Und das sieht bei dir halt schon ganz anders aus. Also ja, mal schauen, vielleicht kommt dann auch ein bisschen was auf mich zu.
0: Also bei mir, ich muss mich auch, ich habe noch nicht mein Outdoor-Gerät bis jetzt. Mein Repeater steht im zweiten OG direkt am Fenster auf der Innenseite, per USB-Netzteil angeschlossen. In der Stadt habe ich eine Reichweite vielleicht von so 2,5 Kilometern, aber auch nur, steht am Fenster in einem bestimmten Trichter. Aber manchmal, was halt völlig verrückt ist, also die Station, die am weitesten weg ist, mit der ich schon kommuniziert habe, die ist über 30 Kilometer weit weg.
1: Wow.
0: Und darüber habe ich auch schon mit Vlies, während er im Büro saß, geschrieben. Also es ist auch eine ungünstig positionierte Antenne, kann teilweise echt große Distanzen überbrücken. Das ist schon sehr verrückt.
1: Ja.
0: Macht immer Spaß, wenn man dann so sich, also du kannst dir in der Software ja auch anzeigen lassen, was sind denn so die Stationen, die du gehört hast, mit denen du kommuniziert hast, und wenn du dann da so in der Karte scrollst, oh Gott, das geht aber weit, ja, und dann bist du plötzlich irgendwie 30 Kilometer weit weg.
1: Ja.
0: Das ist schon, ja, ist irre.
1: Ja, vor allen Dingen, wenn man dann auch mal so Nachrichten bekommt, die wirklich einen weiten Weg hinter sich haben, das finde ich auch immer interessant. Was wir, glaube ich, auch festhalten können, ist, es ist natürlich schon essentiell, wo man so einen Repeater dann auch schlussendlich platziert. Also der Trend geht zum Zweit- und Dritt-Repeater, habe ich mir sagen lassen. Deswegen habe ich zwei. Einmal einen für die Wohnung in Darmstadt, damit ich überhaupt partizipieren kann. Also ich wohne eher so am Stadtrand und da ist nicht so gut die Abdeckung. Und da habe ich einen Repeater positioniert, und im Erdgeschoss ist einfach die Leistung, die man erwarten kann, nicht so gut, wie wenn man die Option hat, auf einem Dach einen Repeater zu positionieren. Also es gibt auch Repeater in der Nähe von Großstädten, die wirklich auf hohen Gebäuden irgendwo positioniert sind oder vielleicht auch so ein bisschen am Hang auf einem Gebäude angebracht sind. Das ist natürlich eine ganz andere Leistung, die man da erwarten kann, gegenüber man hat eine kleine Wohnung in der Innenstadt und ist da in so einer Häuserschlucht gefangen, weil das schluckt natürlich die Signale, das muss man ganz ehrlich sagen. Deswegen mit dem Repeater kann ich gerade so zu einem weiteren Repeater funken, der dann wiederum in die Innenstadt funken kann. Also das ist meine digitale Teilhabe, dass ich da überhaupt mitreden kann. Und ja, der zweite Repeater, den habe ich irgendwo ländlicherseits diese Woche platziert auf einem Dach. Also ich würde sagen auch so in etwa Höhe 2 des Obergeschoss. Und das kann tatsächlich in diesem kleineren Ort, ich würde sagen, mindestens mal die Hälfte des Orts abdecken. Ich bin dann auch mal ein bisschen durch die Gegend gelaufen. Kommen wir auch gleich nämlich noch drauf zu sprechen, wie man kartografiert und so weiter. Und war da sehr verwundert mit einer einfachen Standardantenne, wie weit man da Pakete routen kann. Also mit einfachen Bordmitteln kann man da schon viel abdecken. Habe ich auch gemerkt, als ich neulich mal in Portugal war und da auch eine Nachricht gesendet habe und habe dann gesehen, die kam dann so 10 Minuten später, hat die eine dreistellige Anzahl an Kilometer überbrückt über mehrere Repeater. Und das muss ich sagen, das hat mich einigermaßen verwundert, das hätte ich jetzt nicht gedacht. Also das war so die weiteste Nachricht, die ich bisher übertragen habe.
0: Das ist natürlich auch echt witzig, dass du im Urlaub bist und dann deinen persönlichen Längenweitenrekord aufstellen kannst mit 300 Kilometerbereich. Das ist schon
1: ja. Steht und fällt natürlich da, wo man auch Urlaub macht und auch muss man auch fairerweise sagen, die geografische Lage, die ist natürlich auch interessant. Also wenn ich natürlich zwischendrin ein hohes Gebirge habe und ich quasi aus dem Ort heraus erstmal über den Berg funken muss und dann wieder die andere Seite runter, dann ist natürlich das bedeutend aufwendiger und schwieriger und limitierender, als wenn ich vielleicht irgendwo von der Höhe nach unten funke zum Beispiel. Und die Frage ist natürlich, wie viele Repeater habe ich dazwischen drin und funktionieren die eben auch? Denn das habe ich, glaube ich, noch gar nicht so thematisiert. Da gibt's ja auch irgendwo ein Limit. Also ich kann jetzt ja nicht über 500 Repeater senden, sondern da gibt's ja ein fest kodiertes Limit.
2: Genau. Ja, das hängt ja damit zusammen, wie Geräte adressiert werden im Meshcore-Netz, ne? Also jeder Repeater hat eine öffentliche ID und das sind im Grunde die x ersten Stellen seines öffentlichen Schlüssels. Und je nachdem, und jetzt muss man eigentlich ewig lang ausholen und sagen, es gibt da diese Hop ID-Bytes und die können in verschiedenen Regionen unterschiedliche Standards haben, aber einfach gesagt hat eben jedes Gerät, was in so einem Pfad ist, eine gewisse Adressierung wie ein Namen, eine ID und die kann eben unterschiedlich lang sein. Das hängt davon ab, wie lang die ID des Ursprungspakets ist, also das Gerät, was eben gesendet hat, als Länge gesetzt hat. Und je nachdem, wie lange diese IDs sind, kann man eben unterschiedlich weit sprechen. Wir jetzt gerade so Region Frankfurt und Umgebung haben so als Standard die 2-Bytes-IDs. Das heißt, wenn mich nicht alles täuscht, können wir 64 Sprünge machen, bevor wir in ein Limit laufen, wo eben jeder Repeater gibt ja dann seinen Pfad oder seine ID zum Pfad hinzu und nach 64 Repeatern wird eben dieser Pfad so lang, dass eben kein weitere ID mehr in diesem Pfad dazugeschrieben werden kann und dann ist eben das Limit erreicht, die Nachricht kann nicht weiter übertragen werden und endet eben nach so vielen Hops.
0: Also die 64 Hops sind für die 1-Byte-Pfade, bei 2-Byte-Pfaden sind es 32 und wenn du auf 3-Byte gehst, okay, dann sind es nur noch 23. Mhm. Jetzt sagt man, nope, das ist aber ganz schön knapp dann. Stimmt nicht. Also selbst wenn man auf 3-Byte geht und man hat nur noch die 23 Hops, wenn man einfach mal so sein Gerät hat, seine Companion laufen hat und einfach nur zuhört, zum Beispiel im Public Channel, da wird man sehen, dass man mit 23 Hops oder weniger, teilweise, also ich habe immer so 21 oder so gesehen, da kommt man nach Südfrankreich, da kommt man nach Norditalien, also da ist jede Menge drin. Das ist gar nicht so wenig, wie man denkt, wie sich vielleicht anhört, wenn man von 64 und plötzlich auf 23 fällt. Und da das Ganze ja eigentlich eher ein regionales Kommunikationsnetzwerk sein soll, sieht man, dass diese 23 auch völlig ausreichend sind. Also für die Kommunikation in der Region Hessen oder selbst Deutschland sind 23 Hops mehr als genug. Da muss man sich also keine Gedanken machen, wenn man das runtersetzt. Auf der anderen Seite, wenn man eben halt Pfade lernen möchte, ist es halt schon wichtig, dass man die Stationen eindeutig adressieren kann. Weil bei einem Byte 256 verschiedene Knoten oder Repeater, da merkt man gleich, ja, das ist relativ wenig. Und alleine, wenn ich auf die Karte gucke, sehe ich halt schon mehr Geräte, von die ich so aus Europa höre. Deswegen ist es wichtig, dass man eben auf längere Pfade geht, also auf längere 3 Byte zum Beispiel, um eindeutig Pfade festlegen zu können, die dann auch wirklich zielgerichtet ankommen und nicht wieder irgendwohin wiederholt werden müssen.
1: Ja, ist ein guter Punkt. Also dafür, dass das eigentlich was Regionales sein soll, ist das schon einigermaßen verwunderlich, dass man da wirklich so weit kommt und teilweise dann auch in andere Länder rüberfunken kann. Das ist schon bemerkenswert. Da habe ich was aufgeschnappt, vielleicht könnt ihr mir das erklären. Es gibt doch auch noch Zonen in diesem Kontext. Also wir haben jetzt rausgehört, 680 Pakete die Stunde ist ja so das Limit, damit man eben im legalen Rahmen sich bewegt. Das ist ja der Raum, der auch entsprechend so reguliert freigegeben wurde. Wie können denn Zonen dabei helfen, dass wir nicht unnötig viel Pakete versenden?
0: Das ist, gehen wir wieder zurück zu dem Anfang, was ich gesagt habe, wenn du mit Flat verteilen musst, wenn du einen Pfad nicht kennst, dann wird dein Paket irgendwann in Flat-Verfahren ausgeschickt und wird über ganz, ganz viele Repeater, je nach Pfadlänge dann bis zu 23 oder eben bis zu 64 weitergeschickt. Damit belastest du natürlich sehr große Regionen. Ich habe es jetzt schon gesagt, Südfrankreich oder Norditalien können damit drin sein. Bei denen würdest du überall ja auch unter Umständen Bandbreite klauen, wenn eines deiner Pakete damit durchrauscht. Das, was du meinst, das sind Regions, die eingestellt werden können. Und die legen fest, welche Pakete von einem Repeater weitergeleitet werden können. Ein Repeater kann in einer Region sein, der kann auch in mehreren sein. Insbesondere, wenn du zum Beispiel so Grenzbereiche hast, wo zwei Regionen aneinander stoßen, möchtest du ja potenziell weiterleiten können. Und wenn du dann eben sagst, okay, es gibt hier diesen Repeater, der ist auch in dieser Nachbarzone, dann kannst du einen Pfad wählen, der zu diesem Repeater geht und dann entsprechend weiter in der anderen Region. Mhm. Das sorgt aber dafür, dass nur dann Pakete in anderen Regionen ausgestrahlt werden, wenn du wirklich dorthin willst. Je kleiner du das hältst, zum Beispiel jetzt, ich will nur in Darmstadt sprechen und dann setze ich meine Region halt auf Darmstadt, dann werden nur in Darmstadt diese Pakete verteilt und entlasten quasi den Funkbereich der umliegenden Regionen oder angrenzenden Gebiete, weil eben dein Paket nicht mehr dorthin weitergeleitet wird. Und damit sparst du diese Bandbreite dann für andere Leute auf, die dann woanders genutzt werden kann. Und je größer das wird, je mehr Knoten wir in einer Region haben, je mehr Leute daran teilnehmen, umso wichtiger wird das, dass wir eben mit Regionen arbeiten und den Scope, also den Bereich, in dem wir jetzt unser Paket senden wollen, möglichst klar definieren und festlegen, im Grunde ist es ja Fair Use, was wir da machen, um eben halt anderen Leuten auch die Chance zu geben, zu kommunizieren.
1: Klingt sehr, sehr sinnvoll. Also ich stelle mir das so ein bisschen vor wie so ein Routing-Protokoll, wenn man jetzt so ein Netz aus Routern oder aus Switches hat, in so einem Computernetzwerk, nur halt eben auf Funk heruntergebrochen. Kann man sich das so in etwa vorstellen als Analogie?
0: In gewisser Weise schon. Also ich meine, im Grunde ist es so, du wählst dein Netzwerk aus, in dem du gerade sein möchtest. Und was ein bisschen problematisch ist, wo ich aber auch noch keine gute Lösung gesehen habe, dadurch, dass das alles Individuen sind. Du kaufst dir die Hardware und dann machst du einfach und dann legst einfach los. Es ist nichts irgendwo zentralisiert, sondern es ist wirklich komplett dezentral. Wie einigen wir uns denn eigentlich darauf, wie heißen denn jetzt die Regionen, die wir nutzen wollen?
1: Oh ja.
0: Irgendwo müssen wir uns dann schon mal als Community noch ein bisschen zusammentun und festlegen, wie benennen wir Regionen eigentlich, damit wir das alle gleich einheitlich machen, nur dann haben wir den größten Nutzen davon. Ansonsten ist es halt sehr einfach, sich abzukapseln und nur sein individuelles kleines Freundesnetzwerk zu betreiben. Gibt ihm einfach einen ganz kryptischen, komischen Namen und dann seid ihr wirklich unter euch. Klar, aber sag mal, wenn man wirklich über größere Entfernungen kommunizieren will, dann müssen wir uns irgendwie auch als Community mal auf Standards einigen. Was ich jetzt vor ein paar Tagen gesehen habe, es gibt halt auch neue Nutzer hier in Darmstadt, die halt Nachrichten schreiben und da kriegt man dann kommentarlos von irgendjemandem um die Ohren gehauen einen Link zu einem Artikel, wo Regionen beschrieben werden. keine Erklärung, kein nichts. Ich weiß nicht, damit hole ich die Leute nicht ab. Ja. Irgendwie muss ich ihnen schon erklären, warum es vielleicht sinnvoll ist, eine Region zu wählen und zu setzen und nicht einfach nur einen Link hinknallen. Ich verstehe das. Das sind wahrscheinlich Leute, die sich schon seit längerer Zeit darüber Gedanken machen und auch schon mit ganz vielen Leuten geredet haben. Da ist vielleicht irgendwann nicht mehr die Energie da. Aber irgendwo müssen wir dann mal gucken, ob wir irgendwie einen gemeinsamen Community-Hub oder irgendwas finden, irgendeine Stelle, an der wir uns austauschen, wo wir darüber sprechen. Und ich sag mal, wir kommen später noch zu den Apps, die da sind. Da gibt es auch sehr viele und es werden immer mehr. Und wir benutzen zwar die gleiche Technik unten drunter, aber es gibt halt dann auch verschiedene Stellen, die die Informationen über das Netz sammeln, wo man also zum Beispiel so eine Karte abrufen kann, welche Knoten sind denn hier eigentlich in der Region. Da gibt es verschiedene Stellen, die das sammeln. Und wenn das zu sehr aufsplittet, wenn sich das zu zersplittert, dann haben wir nie ein wirklich komplettes Bild. Ein schönes und oder wir finden, kriegen halt nicht alle Leute zusammen, dass wir mal an einem Tisch reden können, sozusagen. Und das, ich denke, wenn wir Regionen festlegen wollen, dann brauchen wir eigentlich sowas. Damit das dann europaweit, würde ich im Grunde sagen, brauchen wir das, einheitlich festgelegt werden kann.
1: Da bin ich völlig bei dir. Ich habe jetzt, während du das erklärt hast, automatisch den XKCD 927 von meinem inneren Auge gehabt. Standards, ja. Es gibt 14 Standards, die konkurrieren miteinander. Und was ist das Resultat? Wir haben danach 15 konkurrierende Standards. Wäre schön, wenn das mit den Zonen oder den Regions hier anders läuft. Ich habe gesehen, es gibt ja auch noch Informationsquellen im Internet, wie man mit Meshcore so oder mit Mesh-Tastic beginnt. Da gibt's so ein paar Vorschläge, wie man mit Prefixes arbeiten könnte. Zum Beispiel mit diesen Länderkennzeichnungen, beispielsweise DE für Deutschland und dann danach das Bundesland. Also, und daraus gibt es dann eben auch einige Repeater, die dann so vorgefertigte Namen haben. Wie zum Beispiel, was habe ich mal gesehen? DE, NRW, Cologne und dann irgendwie Ports 1 oder irgendwie sowas, damit man weiß, aha, okay, es ist jetzt in diesem Bereich der Stadt der Repeater mit der Nummer 1 und das gehört zu Deutschland und NRW beispielsweise. Das, glaube ich, würde das Ganze ein bisschen vereinfachen, denn das ist auch, glaube ich, nochmal wichtig festzuhalten. Ich kann meinem Repeater einen beliebigen Namen geben, der kann lustig sein, der kann sinnvoll sein, der kann aber auch komplett destruktiv und uninformativ sein. Also da habe ich auch schon die verrücktesten Repeater-Namen gesehen. Das, was früher lustige WLAN-Netze waren, sind, glaube ich, heute lustige Repeater-Namen in meiner Wahrnehmung. Also da kann man auch sehr Sinnvolles und weniger Sinnvolles festlegen.
2: Das ist so ein bisschen der Widerspruch, ne? Also wir versuchen ein dezentrales Netz aufzubauen und jeder zieht seine eigenen Nodes hoch. Das ist ja durchaus im Sinne der Idee, sage ich mal. Aber dann brauchen wir dann doch irgendwelche Standards, die über verschiedene Gruppen und Individuen hinweg gesetzt werden. Und da eben zentralen Austausch zu finden, ist witzigerweise gar nicht mal so einfach. Und selbst die Technologie an sich, also Meshcore, hat ja jetzt auch vor kurzer Zeit erst so eine, ja, nee, Community-Abspaltung ist es ja nicht, eine Abspaltung erfahren eines ehemaligen Entwicklers mit einer, so wie ich es nur nennen kann, geplanter feindlicher Übernahme. Es ist eben einfach schwierig, so einen dezentralen Gedanken funktionieren für alle gleich hinzukriegen. Aber vielleicht, oder ich bin optimistisch, wir werden da schon irgendwie eine Möglichkeit finden und wir haben auch definitiv schon Positivbeispiele, auch in Darmstadt, die Rivale-Leute oder der DEHE Darmstadt Nord, der hat ja auch schon dann die entsprechende Benennung. Mein Repeater ist kein Positivbeispiel, aber das wird sich vielleicht auch noch ändern. Mhm. Von daher, ja, es geht in die richtige Richtung.
1: Ist bei mir auch so, da ist noch Luft nach oben, aber das ist ja auch schön, ne? Dann hat man ja was, wo man sich noch dran orientieren kann, was man besser machen kann. Und auch bei den Projekten, also die Firmware-Projekte, die du gerade angesprochen hast, das Ganze ist ja Open Source, ja. Also das ist ja der Vorteil daran. Wenn das einem nicht passt, was da gemacht wird, dann kann man das forken, sich eine Kopie davon ziehen und das Ganze eben besser machen, ja. Und wenn es Leute gibt, die gleiche Idee teilen, dann hat man ein weiteres Projekt. Das kann ja auch eine Bereicherung sein. Aber diese Region, also ich habe jetzt so den Eindruck, bei uns ist das noch nicht so intensiv in der Verwendung. Also in anderen Städten und Umgebungen habe ich das schon gesehen. In NRW habe ich zum Beispiel viele dieser Regionen gesehen. Kann man ja auch dann vor Ort sehen, wenn man sich das Ganze mal anschaut. Und was wir jetzt auch noch ganz vergessen haben, es gibt noch so einen weiteren Companion-Typ. Wir haben ja gehört, es gibt Repeater, es gibt die klassischen Companions, die wir eben selbst verwenden können mit unserem Smartphone oder mit unserem Computer. Aber es gibt ja auch noch die sogenannten Observer. Was machen die nochmal genau, Prag?
0: Ein Observer ist im Grunde ein Beobachter. Ganz wie der Name sagt, der sitzt im Netz und hört und guckt, welche Repeater hört er, die senden. Und die meldet er dann übers Internet an eine entsprechende Stelle, die zum Beispiel Daten sammelt. Da sind wir zum Beispiel relativ aktiv bei Meshmapper. Und dadurch werden halt die Repeater, die ihre Informationen teilen, die gesehen werden, in der Karte dargestellt. Dadurch tauchen die dann dort auf und man kann sich auf der Karte einen Überblick machen, wo in meiner Region befinden sich diese Repeater, wen kann ich vielleicht hören, wo muss ich mal gucken, wer ist am nächsten dran, kann ich es irgendwie schaffen, meine Antenne so zu positionieren, dass ich Kontakt dahin bekomme. Manchmal ist es auch ein komplett anderer, den man gut empfängt. Da muss man mal ein bisschen gucken, wie die Gegebenheiten sind. Aber es ist auf jeden Fall schon mal ein sehr, sehr guter Startpunkt, um zu sehen, was ist denn eigentlich bei mir in der Region los? Muss ich hier als Pionier tätig werden und den ersten Repeater überhaupt ausrollen? Oder aber bin ich in einem Bereich, der schon relativ gut versorgt ist, vielleicht sogar überversorgt? Lohnt es sich überhaupt, einen weiteren Repeater aufzustellen? Ich glaube, da sind wir noch nicht ganz. Gerade in den Innenstädten sind viele Repeater hilfreich, weil eben halt durch die hohen Gebäude, damit jeder wirklich teilnehmen kann, muss man möglichst viele Repeater dann haben. Und da kann man einfach nachgucken und bekommt auch dann meistens farblich kodiert angezeigt, welche Repeater an welchen Stellen in der Stadt gehört werden.
1: Definitiv, ja. Also das machen auch beide Projekte, das macht Meshtastic auch, da gibt es andere Webseiten. Das heißt, wenn ihr euch fragt, liebe Zuhörende, mit welchen der beiden Tools würde ich denn potenziell anfangen wollen, dann kann man einfach mal gucken, gibt es in meiner Nachbarschaft vielleicht mehr Meshcore, mehr Meshtastic und dann kann ich eben mich für das eine oder das andere eben entsprechend entscheiden. Bevor wir jetzt aber in die Apps reinspringen, würde ich vorschlagen, dass wir hier gleich nochmal einen Song einspielen. 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Und der nächste Song, den ihr jetzt hört, heißt Kairo und ist von Brutalismus 3000. Viel Spaß damit!

0: Und damit willkommen zurück bei C-Radar im August 2026 auf Radio Darmstadt, erreichbar über DAB Plus oder im Stream auf radiodarmstadt.de. Unser heutiges Thema ist Meshcore. Und nachdem wir uns jetzt mal die Grundlagen so ein bisschen angeschaut haben, woher das Ganze herkommt, was LoRaWAN ist und was so die einzelnen Vor- und Nachteile bei der Software und bei der Hardware sind, wollen wir uns jetzt mal anschauen, was es für Apps gibt. Also nehmen wir mal an, ich habe jetzt mir so ein Companion geholt, hab den mit einer Firmware betankt oder die verwendet, die ja mit dabei ist, kommt ja meistens mit einer vorinstallierten Software. Was brauche ich dann, um loslegen zu können? Ein Smartphone nehme ich an, oder?
1: Ja, ist erstmal der niedrigste Einstieg, ne? Also Smartphone, ganz simpel, Android oder iOS, da lädt man sich einfach die Meshcore-App runter und da wird man eigentlich auch schon gegrüßt mit, hey, du möchtest irgendwie deinen Companion mit dieser App verbinden. Und das geht eben ganz bequem über Bluetooth. Das heißt, man startet den Scan, da wird dann eben der Companion angezeigt, man koppelt den dann mit einem Initial-Kennwort. Und sobald der verbunden ist, kann man eben in der App, ich glaube, das wäre das erste, was ich machen würde, erstmal seinem Companion einen Namen geben und ein bisschen personalisieren, heißt eben auch eine eigene ID geben, einen eigenen Schlüssel, schauen, dass ich irgendwohin meinen Schlüssel auch abspeichere, falls mal irgendwas passieren sollte mit dem Companion oder ich irgendwie mal zurücksetzen muss oder wie auch immer. Ja, und dann kann man eigentlich schon das Chatten anfangen, ne? Also wie vorhin schon erwähnt, Standard ist natürlich der öffentliche Channel. Und dann kann man sich überlegen, okay, mit wem möchte ich noch schreiben? Man schickt ein Advert raus, das heißt, man kündigt sich im Netz an, erstmal über Flat, das heißt, hier wird dann wieder vom Repeatern diese Anzeige über sich selbst weitergeleitet, sodass eben jeder in Reichweite weiß, wer man ist und welchen öffentlichen Schlüssel man hat und wie man den anderen erreichen kann. Und dann kann man einfach das Chatten loslegen und je nach App kann man dann darüber eben nicht nur Textnachrichten, sondern auch ein bisschen andere Daten austauschen. Manche unterstützen dann auch Bilder, GIFs oder ich meine teilweise auch Sprachnachrichten. Also das kann schon relativ viel an Features anbieten und ist wirklich, wirklich simpel in der Bedienung, würde ich sagen.
0: Sieht auch wirklich aus wie so eine übliche Chat-App, ne? Also man hat Fenster, ne, man hat Chats, man hat Einzelchats, man hat Gruppenchats, man hat sein Eingabefeld unten, man kann sich ein Nickname geben, man kann sogar Emojis versenden, das ist ja Leuten sehr wichtig dieser Tage. Das funktioniert Stimmt. auch. UTF-8 wird also auch unterstützt vollumfänglich, das ist auch immer sehr, sehr wichtig. Und ja, man kann auch zum Beispiel dann seinen Standort freigeben, also dass man dann auch zum Beispiel mit dem AdWord, also mit diesem Ping-Ruf, den man nach draußen sendet, kann man dann auch zum Beispiel die eigenen Standortdaten freigeben, dass man dann auch auf der Karte sieht, wo man gerade jetzt befindlich ist. Wichtig ist, das ist optional, das muss man nicht machen. Ist ja auch wieder ein Thema, wir haben ja vorhin darüber gesprochen, sensible persönliche Informationen gilt es ja eigentlich eher zu schützen und zu reduzieren. Das würde ich vielleicht bei einem Repeater machen. Ja, das ist ja eine öffentliche Komponente. Das ist ja okay, wenn Leute wissen, wo das steht. Aber wo ich mich jetzt gerade individuell aufhalte, das muss man vielleicht nicht unbedingt öffentlich teilen.
1: Genau, deswegen bietet es sich eigentlich auch an, das geht jetzt nicht in die App-Richtung, aber in die Repeater-Benennungsrichtung, nicht seinen eigenen Nicknamen oder gar echten Namen als Repeater-Namen zu verwenden, weil dann ist natürlich die Lokalisierung von, wo wohnt man eigentlich, absolut trivial.
0: Ja. Absolut, das ist relativ easy. Jetzt hast du beiläufig auch gesagt, man kann diese Einstellung, die man vornimmt, also welcher Frequenzbereich zum Beispiel, das kann man auch einfach ändern. Ich habe zum Beispiel auch, als ich im Urlaub war, einfach dann das Land geändert und dann hatte der Companion gleich die richtigen Frequenzbereiche zum Beispiel drin und ich konnte da direkt loslegen. Das kann man auch sichern und wiederherstellen, denn das Ganze ist ja auch Public-Private-Key-Schlüsselarchitektur dahinter. Das heißt, wie meine Nachrichten fair und entschlüsselt werden. Das ist dann im Prinzip ja meine Zugangskennung, wenn man so will. Und wenn diese Informationen abhanden kommen, dann muss ich mich halt quasi nochmal neu konfigurieren oder registrieren. Und bei so einem Update dieser Firmware kann ja auch durchaus mal was kaputt gehen. Aber diese Einstellung, die kann man jederzeit wieder sichern und wiederherstellen über diese App. Das heißt, kann man sich einfach als Config-File runterladen aufs Smartphone und kann dann auch entsprechend das wiederherstellen, wenn was kaputt gehen sollte. Wie ist das so für euch, so Firmware-Updaten? Ist das einfach oder ist das eher komplex? Wie würdet ihr das den Zuhörenden beschreiben?
2: Ja, grundsätzlich ist das Update nicht groß anders wie die Erstinstallation. Und das ist über die Browser-Anbindung relativ elegant und einfach. Es funktioniert noch nicht mit allen Browsern. Also meistens sind es die, die auf einem gewissen amerikanischen bekannten Suchmaschinenhersteller basieren. Mhm. Die sind da am weitesten. Aber Firefox zum Beispiel zieht da auch nach. Die haben inzwischen auch ein Web-Serial implementiert, das man dafür nutzen kann. Aber ich sag mal, im Grunde Webseite öffnen, Modell auswählen, Gerät anschließen und einmal auf Updaten oder Flashen klicken. Es ist wirklich relativ simpel. Wichtig aus eigener Erfahrung, möchte ich nochmal betonen, macht Backups von euren Identitäten. Wir haben es gesagt, MeshCore ist relativ jung, 2024. Es ist nicht so lange her, dass es mir beim Firmware-Update einmal komplett meine Config zerschossen hat. Und dann musste ich halt, hatte ich glücklicherweise das Backup gemacht und konnte das wiederherstellen und war dann mit meiner alten Identität wieder da. Damit muss man einfach rechnen. Es ist halt noch relativ jung. Es gibt auch inzwischen mindestens zwei kompatible Meshcore-Firmwares. Du kannst immer mal in eine Situation rennen, wo irgendwas passiert, dass dein Gerät komplett zurückgesetzt werden muss. Deswegen Backups, Backups, Backups. Das zieht sich überall durch, durch die komplette IT, egal wo du hinguckst.
0: Definitiv. Also Backups schaden ja nur den Leuten, die keine haben. Und Backup machen ist ja eine Sache, aber den Restore auch mal testen, das kann auch nicht schaden. Also habe ich auch gemacht und vor jedem Update mache ich nochmal ein Backup für den Fall der Fälle, dass was schief geht. Und kann auch nicht schaden, wenn man jetzt gerade angefangen hat, das auch einmal zu verproben, so ein Backup wiederherzustellen. Das bedeutet aber ja auch, ne, dadurch, dass ich ja Backups erstellen und wiederherstellen kann, kann ich auch ja mal wechseln zwischendrin. Ja, wenn ich jetzt zum Beispiel mal sage, okay, ich mache jetzt MeshCore, ich würde mir jetzt aber gerne auch mal Mesh-Testing angucken, dann kann ich einfach die Firmware, die habe ich ja dann irgendwo rumliegen als Binärdatei, die kann ich mir auch ja zur Not nochmal herunterladen und mache mir ein Backup von meiner Konfiguration, probiere mal Mesh-Testing aus und wenn ich dann wieder wechseln will, dann kann ich einfach die Firmware wiederherstellen, mein Backup wieder drauf anwenden und dann ist das so, als hätte ich nie gewechselt. Und das ist natürlich auch gut, wenn man einfach mal experimentieren möchte.
1: Finde ich auch super gut, weil so der Einsatzzweck Meshcore versus Mesh-Testing unterscheidet sich ja auch je nachdem, in welcher Situation du dich gerade befindest. Meshcore jetzt über Städte eine übergreifende Kommunikation zu verwenden, ist durchaus sinnvoll. Aber wenn du jetzt auf einer Messe bist, da Meshcore einzusetzen, wo sich die Pfade permanent ändern, da hast du halt den Vorteil verloren. Und da sind halt viele Leute mit Mesh-Testing unterwegs. Und einfach mal für eine zweitägige Messe irgendwie Mesh-Testing installieren und dann wieder zurückwechseln, ist halt somit nicht damit verbunden, sich neue Hardware zu kaufen.
0: Absolut, ja. Also klar, man kann sich natürlich auch einfach noch einen zweiten Companion holen, wenn man wirklich beides parallel betreiben will. Ich habe auch gelesen, es gibt erste Repeater und Companions, wo man im Prinzip zwei Firmwares fahren kann. Man kann natürlich immer nur eine booten, aber man kann dann eben im Prinzip einen Schalter umlegen und kann dann entweder alte und neue Meshcore oder Mesh-Testing-Version dann einfach anbooten oder man hat halt auf einer Meshcore auf der anderen Mesh-Testing. Also da geht der Trend dann auch quasi dazu, zwei Chips zu haben, die man dann einfach booten kann. Und ja, du hattest es auch schon gesagt, Prag, es gibt ja unterschiedliche Browserhersteller. Bei manchen ist eben Web-Serial mit drin. Bei manchen ist es ein bisschen schwieriger, das reinzukriegen, muss es dann eventuell über ein Plugin nachrüsten. Ich habe auch herausgefunden, es gibt Geräte, die haben extra noch eine Taste oder so eine Tastenkombination. Wenn man die drückt, dann präsentiert sich das Gerät über USB angeschlossen als USB-Stick. Und dann kann ich da einfach per Drag-and-Drop meinen Firmware-File rüberziehen und dann disconnectet der sich automatisch und bootet dann entsprechend darüber. Das ist für mich meistens die einfachere Option, damit man sich eben nicht mit Bluetooth im Webbrowser herumärgern muss. Denn kann funktionieren, kann nicht funktionieren. Hängt natürlich ganz davon ab, was für Firmware man da oder welcher Browser man da verwendet. Und für die Leute, die jetzt so einen Repeater haben, ihr fragt euch jetzt vielleicht, jetzt habe ich so einen Repeater, den habe ich im 5. OG irgendwo angebohrt. Ich kann doch jetzt nicht jedes Mal aufs Dach klettern und kann da ein USB-Kabel anschließen. Da gibt's jetzt auch schon für einige Geräte sogenannte Over-the-Air-Update-Bootloader. Die kann man dann per Bluetooth kontaktieren und kann da dann zum Beispiel auch nochmal ja ein neues Firmware-File ablegen. Dann muss man da nicht immer ein USB-Kabel aufs Dach werfen oder so. Also das wäre, glaube ich, auch nochmal ein guter Hinweis. Einmal angebohrt auf dem Dach, ihr müsst nicht nochmal aufs Dach.
2: Sehr optimistisch.
0: Ja.
2: Also ich habe die Erfahrung gemacht, dass die verbauten Bluetooth-Antennen je nach Gerät auch sehr, sehr unterschiedlich sind. Mhm. Einfach mal, also ich habe einen, der ist so im Scheckkartenformat mit einer eingebauten Antenne. Da ist kann ich nichts groß dran optimieren, machen oder sonst was. Aber da kann ich mich problemlos in meiner gesamten Wohnung bewegen und verliere nicht die Bluetooth-Verbindung. Und dann habe ich ein anderes Gerät, das ist so ein klar so ein bisschen Selbstbau gewesen, aber da habe ich einen Controller gekauft, ein Gehäuse dazu und da kann ich mich keine 3 Meter wegbewegen, dann ist die Bluetooth-Verbindung weg.
0: Mm,
2: also ja. Da muss man halt ganz schwer gucken, was welche Hardware man da hat und jeder Hersteller implementiert das unterschiedlich gut. Die sind halt eigentlich darauf ausgelegt, dass es ein Nahfunk ist, also dass du im Grunde im Bereich Bluetooth Low Energy unterwegs bist. Und wenn du dann ein Gerät auf dem Dach hast, dann sollte das eine bessere Bluetooth-Antenne haben. Am besten eine dedizierte. Also du kriegst auch Geräte mit dedizierten Bluetooth-Antennen. Und dann kann das gut funktionieren. Wenn du Pech hast, das ist eine auf der Platine und die ist halt wirklich nur auf BLE ausgelegt, dann hast du vielleicht, wenn es hochkommt, 3 Meter oder so, wo du ran musst, um dann überhaupt ein Firmware-Update machen zu können. Also da muss man tatsächlich ein bisschen vielleicht ausprobieren, mal rumfragen, Erfahrungsberichte einsammeln, in welchem Hardware man dann wirklich nimmt, bevor man sie sich dann wirklich aufs Dach schraubt, wo man nicht mehr so leicht hinkommt.
0: Stimmt, ja. Oder wenn man auf dem Dach, also häufig findet man auf Dächern ja vorgefertigt Rohre, wo dann zum Beispiel auch Kabel für Satellitenantennen oder andere Antennen durchgehen, dass man sich da vielleicht einfach so ein USB-Kabel mit reinzieht, dass man dann halt nur auf den Dachboden muss mit dem Laptop und nicht aufs Dach. Denn das wäre natürlich allein aus sicherheitstechnischen Gründen nicht ganz so empfehlenswert. Ja, okay, das wäre so die Meshcore-App, die verwende ich eben einfach, um zu schreiben, meine Einstellung vorzunehmen, auch ein Backup anzulegen und wiederherzustellen. Da ist auch eine Karte eingebaut, das heißt, ich kann auch gucken, die Kontakte, die ich bereits geknüpft habe, wo die sich befinden. Also ich sehe dann zum Beispiel auch, wenn jetzt ein Repeater ein Advertisement raussendet, dann kann das da auch direkt angezeigt werden. Aber damit kann ich nicht kartografieren. Dafür gibt's einen anderen Dienst. Den hattest du vorhin schon kurz erwähnt, Prag. Das war Meshmapper. Was hat's denn damit so auf sich?
2: Meshmapper ist halt wirklich eine App, die dafür da ist. Ich hole jetzt mal einen Begriff raus, den man so von früher aus dem Wi-Fi-Bereich kennt, das Wardriving. Wardriving, das war die Tätigkeit, viele Ältere kennen das vielleicht noch aus ihrer Jugend. Da setzt man sich also ins Auto, fährt durch die Gegend und erfasst die WLAN-Netze, die man in der Gegend so empfangen kann. Und dann wird das dokumentiert, wo man die empfangen hat. Das ist ein Datenbestand, der auch heute an vielen Punkten tatsächlich genutzt wird. Also wenn man sich überlegt, wie funktioniert eigentlich Lokalisierung GPS-mäßig in Navigations-App in Innenstädten, da wird ganz, ganz häufig auf bekannte WLAN-Netze zurückgegriffen, um dich zu lokalisieren. Also es geht nicht nur per GPS, sondern die nehmen auch tatsächlich, was sie per WLAN, Bluetooth etc. empfangen, um dich zusätzlich, insbesondere auch zum Beispiel in Gebäuden, wenn du Navigation in Gebäuden machst, möchtest, um dich dann dort lokalisieren zu können. Und dieser Begriff des Wardrivings hat also überlebt und das machen wir auch heute immer noch, nur dass wir jetzt mit unseren Meshcore-Nodes durch die Gegend fahren und gucken, wo finden wir Repeater. Fahren, laufen, also du kannst, egal wie, also Mapping in der Stadt ist natürlich etwas klar engmaschiger als jetzt zum Beispiel auf dem Land. Aber einfach mal gucken, messen, wo kann man einen Knoten hören oder einen Repeater hören, um so eine Karte mit Abdeckung zu erstellen. Das ist eine der Hauptfunktionen von Meshmapper. Hat das Mapping ja auch schon im Namen und der produziert dann halt auch eine entsprechende Karte, die ich mir im Browser angucken kann, kann dann dort auf die einzelnen Repeater, die gefunden wurden, zum Beispiel draufklicken und sehe dann auch, mit welchen anderen Repeatern die so im Allgemeinen kommunizieren können. Und gerade im Bereich Innenstadt ist es natürlich spannend zu sehen, wo sind Leute gewesen und haben am besten mit ihrem Companion dann auch Repeater gehört. Weil dann weiß ich, wo kann ich mich aufhalten, wenn ich eine Nachricht absetzen oder empfangen möchte.
0: Da stellt sich mir gleich die Frage, wie sieht das denn mit Geschwindigkeit aus? Also ich muss zugeben, ich bin zu jung, um WLAN Wardriving gemacht zu haben. Ich weiß, was das ist, aber ich habe das selbst nie gemacht. Aber ich nutze natürlich auch Meshmapper, um hier meine Nachbarschaft zu kartografieren. Und natürlich auch, wenn man mal wo ist, wo man sonst nicht ist, kann ja sein, dass man mal verreist oder beruflich irgendwo unterwegs ist, dann ist das natürlich eine sehr willkommene ja, Möglichkeit, sich auch mal andere Mesh-Netze anzugucken. Aber so einfach so ein Ding ins Auto werfen und dann mit dem Auto durch die Gegend fahren, hat sich bei mir herausgestellt, das funktioniert nicht so gut. Zum einen vermutlich, weil dann der Node mit der Antenne im Auto, das ja an sich geschlossen ist, liegt. Aber ich glaube, die Geschwindigkeit ist auch relevant. Also wenn man wirklich läuft, zu Fuß oder langsam mit dem Fahrrad fährt, ist in meiner subjektiven Wahrnehmung, sind die Ergebnisse da besser. Täusche ich mich da oder ist da was dran?
2: Das kommt drauf an. Also natürlich, wenn du irgendwo in der Nähe von einem Repeater bist, der jetzt eine wirklich optimale Position hat, irgendwo auf einem hohen Gebäude in der Nähe der Autobahn zum Beispiel, ja, wenn wir auf Straße sagen, da kann es natürlich sein, dass du den über eine längere Strecke Distanz empfangen kannst. Absolut klar, wenn du da mit 130 auf der Autobahn lang rast, legst du sehr viel Strecke zurück. Und irgendein kleineres Gerät, das hat dich vielleicht gerade gehört, als du die Anfrage gesendet hast, aber die Antwort kommt nicht mehr an. Trotzdem, wenn du in die Karten guckst, gibt es sehr, sehr viele Leute, die das auch auf der Autobahn machen. Und du kannst natürlich auch deine Geräte, dir einen Node kaufen, den du mit einer externen Antenne versorgen kannst. Also du könntest dir theoretisch auch eine Antenne aufs Autodach setzen und damit durch die Gegend fahren. Die MeshMapper-App hat dafür sogar eine extra Einstellung. Das musst du dann ankreuzen und sagen, ja, ich bin jetzt gerade mit einer externen Antenne quasi im Auto unterwegs. Dann werden die Daten, die du sendest, natürlich auch anders bewertet, weil du kannst natürlich mit einer größeren Antenne am Auto deutlich bessere Signale, Empfangssignale, Sendesignale haben, als du mit einem Companion, der zum Beispiel eine eingebaute Antenne hat, mit dem du durch die Stadt läufst, empfangen könntest. Und da muss man natürlich unterscheiden. Das muss mit erfasst werden. Das ist wichtig. Aber wenn du in die Karte guckst, du siehst häufig an den Autobahnen also immer so meistens rote Quadrate so in Abständen, dann weißt du, okay, da ist jemand also mit 130 über die Autobahn gedüst und hat alle paar 100 Meter mal probiert, was zu empfangen und nee, da war nichts. Und dann hast du immer so in großen Abständen so ein rotes Quadrat und weißt, okay, da ist jetzt keine Abdeckung. Das kann sich natürlich immer dann auch ändern mit der Zeit. Oder wenn du mal an einem Parkplatz stehst und hast ein bisschen mehr Zeit, dann kriegst du vielleicht auch wirklich eine Antwort von irgendwann einem Repeater, der in der Nähe ist, den du da auch wirklich noch hören kannst. Also ja, Geschwindigkeit hat eine Bedeutung, einfach weil die meisten Repeater mit ihrer Sendeleistung, also wir haben das glaube ich noch gar nicht gesagt, in dem Band, das verwendet wird, ist deine maximale Sendeleistung 500 Milliwatt. Mhm. Das ist nicht wahnsinnig viel. Eine schlechte Antenne kann das reduzieren, mit einer guten Antenne kannst du vielleicht ein bisschen was raushören, aber es gibt auch Vorgaben, mit wie viel Sendeleistung darfst du eigentlich funken, und wenn du das einhältst, du hast halt ja unter optimalen Bedingungen, ich glaube, die Rekord, also ich habe 300 Kilometer, vielleicht waren es sogar noch mehr, sind möglich, die du mit einer Standardantenne an so einem Repeater erreichen kannst, ohne dass du jetzt irgendwie einen besonders hohen Gain hättest oder so auf der Antenne. Also unter optimalen Bedingungen kommst du echt weit. Dann ist, könntest du auch auf der Autobahn dich schnell bewegen, das würde was liefern, aber du hast halt nicht so häufig Repeater an so tollen exponierten Stellen. Das ist echt selten. Das sind also ein Gerät, das ich mit dem ich kommuniziere. Ich habe es vorhin schon gesagt, das waren die 30 Kilometer. Der steht halt auf einer an einem Funkmast auf einer schönen Anhöhe hier in der Nähe. Da funktioniert das. Und ansonsten halt, wenn du irgendwie am Dach bist, nur wird's schon wieder eng.
0: Ja. Ja, weil die App ist wirklich wunderbar. Also das Ganze ist ein Online-Dienst. Man kann das einfach übers Internet, über den Webbrowser der Wahl verwenden, wenn man dann nach MeshMapper sucht. Aber das gibt es halt eben auch als Anwendung für das Smartphone, damit da dann eben die Daten gesammelt und auch hochgeladen werden. Das heißt, da wird dann geguckt, wo befinde ich mich gerade GPS-technisch, und über mobile Daten werden dann die Informationen hochgeladen. Das heißt, bei jedem Paket, das ich dann sende und empfange, sehe ich dann ja, welcher Repeater mit welcher Sender Stärke oder mit welcher Signalleistung ich jetzt empfangen habe. Und dann sehen das eben potenziell auch andere, die diesen Dienst nutzen möchten. Und das führt auch dazu, dass Leute regelmäßig diese Informationen auch automatisch aktualisieren. Also das tut ja nicht weh, wenn man so ein Companion ohnehin am Rucksack hat, wenn man sich in der Stadt bewegt und dann einfach nochmal rekartografiert. So muss man sich das ja, glaube ich, vorstellen. Also so werden diese Daten aktuell gehalten, oder?
2: Da ist ja auch ein bisschen Gamification dabei.
0: Bisschen, ja, ein kleines bisschen, ja.
2: Es gibt da so ein Leaderboard.
0: Das ist ein guter Punkt, das haben wir noch gar nicht festgehalten. Da kann, glaube ich, Kurzalat ein bisschen was zu sagen, weil immer, wenn ich in diesen Wardriving-Channel gucke, dann sehe ich sehr häufig sein Nickname. Du bist da, glaube ich, ganz aktiv, oder?
1: Also ich glaube, tatsächlich ist Prag da die perfekte Ansprechperson, weil Prag führt bei uns, glaube ich, das letzte Mal, als ich geschaut habe, das Leaderboard an in der Region. Ist das noch richtig?
2: Ja, das ist noch richtig.
1: Oh, das spielt keine Rolle. All-Time Legends, Platz 1 ist Prag mit seinem dedizierten Mapper mit knapp 4000 Punkten Abstand zu Platz 2. Also ich glaube, du kannst da viel besser drüber erzählen, als ich es kann.
2: Ja, es gibt halt verschiedene Kategorien nicht. Es ist einfach, im All-Time-High drin zu sein, weil da kannst du im Grunde jeden Tag deinen Weg zur Arbeit neu mappen und dann zählst du halt hoch, weil All-Time ist halt einfach nur, wie viele Datenpunkte hast du überhaupt eingeliefert. Viel spannender sind die anderen Kategorien, denke ich. Wenn du nämlich Leute hast, die neue Zellen aufgedeckt oder bewertet haben, oder wer die größte Reichweite hat, da kann man natürlich sehr schön auch mal wirklich vielleicht relevantere Spitzenpositionen einnehmen, als jetzt nur, wie häufig schaffe ich es, irgendwelche Daten einzuliefern. Das ist glaube ich, die kleinste Kategorie. Die ist so einfach, das ist nicht schwer, da einen hohen Platz einzunehmen. Viele Daten liefern, muss man einfach noch jeden Tag auf dem Weg zur Arbeit das Gerät einschalten und einfach laufen lassen. Aber tatsächlich so die wirklich, ich sag mal, die ich interessanter finde, die ich auch wichtiger finde, sind, wer kartografiert neue Zellen? Also selbst hier bei uns in Darmstadt gibt es noch jede Menge Bereiche, die einfach noch nicht kartografiert sind. Also ich sag mal, mach doch mal jemanden einen schönen Spaziergang über die Rosenhöhe zum Beispiel.
0: Ja.
2: Da haben wir nämlich quasi noch gar nichts. Da kann man dann sich dann in diesen Kategorien mit einbringen. Aber ja, irgendwo so zwischendurch mal auf das Leaderboard gucken und nach, wo bin ich denn? Mhm. Das ist schon ganz unterhaltsam. Ja, gerade schon. Wenn man dann die anderen Leute kennt, die auch scannen, dann entwickelt sich schon so eine gewisse Rivalität.
0: Ja, alles natürlich mit einem gewissen Augenzwinkern. Ich finde, das hat auch so ein bisschen Analogie zu OpenStreetMaps. Da wird ja auch durchaus mit Gamification gearbeitet. Und ja, ich meine, es gibt auch Videospiele, die das sich zunutze machen. Also das Kartografieren da als Gamification-Komponente mit reinzunehmen. Also ist durchaus, klar, natürlich ein psychologischer Effekt, der hier ausgenutzt wird. Das muss man fairerweise sagen. Aber das ist ja auch etwas, was der Allgemeinheit dient. Und wenn man jetzt sowieso draußen unterwegs ist und das einfach nutzt, um dann eben entsprechend auch Karten aktuell zu halten, weil es gibt nichts Frustrierenderes, wenn man irgendwo einen Repeater sieht und denkt, oh, da könnte ich ja hinkommen und dann sieht man, ja, okay, der Datensatz ist 80 Tage alt, dann kann das schon sein, dass der Repeater gar nicht mehr existiert, weil vielleicht hat jemand den aufgestellt und hat nach 3 Monaten festgestellt, Mensch, das lohnt sich ja überhaupt nicht, das nutzt ja überhaupt keiner und hat ihn wieder abgebaut. Das ist ja auch durchaus legitim, aber deswegen ist das erneute Kartografieren durchaus sinnvoll. Und ja, wie du schon sagst, Prag, es tut ja nicht weh, wenn ich ohnehin mich draußen aufhalte, dann kann das ja einfach parallel mitlaufen. Und das mache ich zum Beispiel auch. Also ich jogge relativ viel und habe dann eben auch meinen Companion mit bei, der dann halt eben alte Daten auffrischt oder die Daten aktuell hält, die ich vor ein paar Wochen gesammelt habe. Und das steht dann ja auch wieder der Allgemeinheit zur Verfügung.
2: Also an der Stelle kommen natürlich auch die Observer nochmal mit ins Spiel, die ja regelmäßig auf Knoten, auf Repeater hören. Und jeder Repeater hat einen Timeout. Also im Meshmapper, ich glaube, wir haben den jetzt momentan auf etwas über 14 Tage gesetzt, bevor die Knoten verschwinden. In der Zeit müssen sie halt mal irgendwo gehört worden sein. Und dann werden sie quasi refreshed. Für diejenigen, die, wo halt jetzt nicht sehr häufig jemand vorbeiläuft, mal zu hören, ob da was ist, gibt es halt auch noch den Observer. Wenn der einen Repeater gehört hat, dann refresht das natürlich auch diesen Wert.
0: Ja.
2: Also klar, du hast völlig recht. Karten aktuell halten ist extrem wichtig. Aber da gibt es halt, es sind nicht nur die Personen, die jetzt das Wardriving machen, die also rumgehen und mappen, sondern auch der Observer liefert da wichtige Daten. Das hat man gemerkt, als hier bei uns der Observer für ein paar Wochen mal ausgefallen war.
0: Ja.
2: Wie relevant die eigentlich sind.
1: Ja. Genau, es sind die Repeater verschwunden von der Karte, ja, ja.
0: Man sieht aber auch, dass man irgendwo Inseln hat. Also ich hatte ja vorhin gesagt, ich habe jetzt auch einen zweiten Repeater ländlicherseits aufgestellt und hat sich jetzt herausgestellt, der hört zwar einen Repeater 2 Ortschaften weiter, aber der ist so ein bisschen, ich weiß nicht, ob der fehlkonfiguriert ist. Also ich höre den potenziell ab und zu, aber kann da keine Pakete hinsenden oder von dort empfangen. Das heißt, der Repeater steht so ein bisschen für sich jetzt gerade. Das sieht man halt dann eben auch auf der Karte. Aber das kann ja jetzt ja auch wieder ein Anreiz sein, vielleicht für eine Person, die einen Ort weiter wohnt, die sich denkt, hey Mensch, da ist jetzt ein neuer Repeater. Wenn ich jetzt auch einen aufstelle, dann kriegen wir es vielleicht hin, dass wir miteinander kommunizieren und dass wir vielleicht auch in Richtung Darmstadt oder Dieburg funken können. Also das ist ja auch eine Bereicherung zu wissen, wo Lücken sind, die man dann auch wieder schließen könnte.
2: Es gibt auch noch, und das ist jetzt manchmal auf dem Land vielleicht nicht ganz so, aber das merke ich hier in der Stadt, es gibt relativ viele Leute, die verraten nicht den Standort ihres Repeaters. Mhm. Und dann tauchen die auch nicht auf der Karte auf. Aber wenn ich mappen gehe, dann sehe ich natürlich, dass ich, welche Repeater habe ich empfangen? Wer hat sich bei mir gemeldet? Und ich weiß, es sind welche da. Es sind mehr da, als man auf der Karte sieht.
0: Ja.
2: Und das kann dir natürlich auf dem Land auch immer passieren, weil insbesondere auf dem Land, gerade so in dünner besiedelten Gegenden, ja, wenn dann plötzlich irgendwo in der Landschaft ein Knoten steht, ja, dann kann ich auch sagen, wer da wohnt.
0: Ja. Einfach. Absolut.
2: Es ist so, der wird am Haus sein und wenn er am Haus ist, dann weiß ich, wer ihn aufgestellt hat. Da kann ich dann verstehen, dass du uns vielleicht sagst, nee, ich möchte jetzt vielleicht nicht meinen Standort preisgeben, aber die tragen natürlich trotzdem zur Netzabdeckung bei, auch wenn sie nicht direkt auf der Karte auftauchen.
0: Was man dabei ja auch machen kann, ist, dass man nicht den konkreten GPS-Standort dann als Repeater-Einstellung hinterlegt, sondern man kann ja auch sagen, ich mache das drei Häuser weiter oder eine halbe Straße weiter. Dann ist es in etwa schon noch, ja, man könnte dann vermutlich, wenn man die Straße abläuft, auch drauf kommen, wem der potenziell gehört, wenn man sich dann die Dächer genau anschaut. Aber man hat jetzt halt nicht direkt den Hinweis, hey, mein Repeater, der zufällig auch meinen Namen enthält, steht auf Hausnummer sowieso. Das wäre dann so ein bisschen obfuscated, könnte man sagen.
2: Ja, aber ich denke, man sollte schon irgendwie in der Region bleiben.
0: Ja.
2: Nicht wie dieser eine Kandidat, den ich immer wieder empfange, der angibt, auf dem Mount Everest zu sein.
1: Ja, nein. Ja. Ungünstig.
0: Ja, ich kriege auch immer Pakete von einem Repeater rein, der angeblich irgendwo in Ägypten ist. Das halte ich auch für eher unrealistisch.
1: Ich glaube, das lag irgendwie an Koordinaten 00, ne? Ich glaube, wenn man es gar nicht konfiguriert und dann trotzdem sagt, ich würde gerne meinen Standort teilen, warum auch immer, dann kommst du da bei Koordinaten 00 raus und das sollte irgendwo da in der Gegend liegen, wenn mich jetzt nicht alles täuscht.
0: Okay.
1: Genau.
2: Ich weiß es gar nicht genau. Ja.
0: Könnte den Effekt aber auf jeden Fall erklären.
1: Ja, und an die Zuhörenden, ne? Also du könntest der Grund sein, warum, oder du könntest der fehlende Repeater sein, warum die Nachbarschaft noch nicht ans Meshconnetz angeschlossen ist. Denk mal drüber nach. Oder schau einfach mal nach auf Meshmapper, was wir jetzt gerade so ein bisschen angerissen haben. Genau, und vielleicht wird ja dann die Kommunikation zwischen dir, Christian, und anderen Nachbarschaften nicht mehr unidirektional, sondern vielleicht bidirektional.
0: Das wäre großartig. Also das war für mich echt so ein Game-Changer-Moment, als ich meinen ersten Repeater hier selbst in der Wohnung angebracht habe, dann auch Nachrichten mitlesen zu können. Also ich habe natürlich immer vernommen, dass ihr alle da wunderbar meshen könnt, aber ich leider nicht am Netzwerk teilnehmen kann. Und das hat mein Leben verändert, jetzt mitmachen zu können.
2: Ja, das ist tatsächlich so am Anfang, wenn man den ersten Companion hat, aber noch keinen Repeater zu Hause, dann hört man sehr viel. Aber man kann nicht reden, weil man halt mit dem Companion aus dem Wohnzimmer nicht mehr rauskommt. Man braucht dann schon irgendwo, also wenn man einsteigen möchte, sollte man gleich mit zwei Geräten planen, nämlich einem Companion und einem Repeater.
0: Das ist auf jeden Fall sinnvoller. Sonst ist es wirklich wieder die Analogie hier zum Amateurfunk. Zuhören ja, mitreden eher nicht.
1: Ja, genau. Was mich gewundert hat, ist auch, dass wir in Darmstadt so eine hervorragende Abdeckung haben. Also wir haben ja dann vielleicht nicht alles gemappt, aber das, was gemappt ist, ist ja zum großen Teil schon grün. Und das ist ja wirklich sehr, sehr cool. Und dann dachte ich mir, ja gut, da wird Frankfurt ja bestimmt ähnlich aussehen. Und

0: häufig der Fall. Ich war auch mal vor ein paar Monaten in Prag beispielsweise. Da ist der innere alte Stadtkern ganz gut abgedeckt, aber sobald man ein paar Straßen rausgeht, sieht's da ganz, ganz schnell düster aus. Also da ist, lohnt es sich auf jeden Fall mal reinzugucken, ob man da noch partizipieren kann oder was, ja, zu beitragen kann.
1: Man muss vielleicht auch nochmal darauf hinweisen, dass die unterschiedlichen Datensätze, Datenbestände, die da verfügbar sind, auch eine Rolle spielen. Also wir haben uns jetzt für Mesh Mapper entschieden, einfach weil die Apps plattformübergreifend verfügbar sind. Also da bekomme ich für Android-Geräte was, da bekomme ich was für Geräte anderer Hersteller. Das funktioniert, da sind die Apps da. Mit anderen Plattformen, die auch Daten sammeln, gibt es teilweise eben nur Apps für Android-Geräte und jetzt nicht zum Beispiel für iOS. Da schließt du einfach ein paar Leute aus und wir haben uns halt dafür MeshMapper entschieden, weil es breiter aufgestellt ist. Aber das ist auch bei weitem nicht das Einzige. Ich bin gerade vor ein paar Tagen über die nächste App gestolpert, die in dem Bereich da ist. Die sind aber noch in einer relativ frühen Beta-Phase. Ist vielleicht interessant, weil zumindest in der Community von dieser App wird sich sehr viel Gedanken darüber gemacht, dass die Regions richtig verwendet werden. Und da wäre zum Beispiel, wenn du eine App hast, wo du für einen Kontakt, für einen Raum direkt schon festlegen kann, mit welcher Region der verknüpft ist und wie der senden soll, das wäre natürlich optimal, wenn dir da die App das Management abnehmen würde, sodass du nicht jedes Mal in der Konfiguration von deinem Companion rumbasteln musst, wenn du irgendwie Daten anders senden möchtest. Das muss man einfach mal gucken, was da kommt, wie sich das entwickelt. Da ist auf jeden Fall viel los. Also wir stellen jetzt hier ein paar Sachen vor, aber da ist noch mehr. Also da ist sehr viel Dynamik drin. Und deswegen, es gibt mit Sicherheit auch noch mehr Stellen, die wo du Daten hinschicken kannst, wenn du deine Region mappst. Und da gibt es halt keine einheitliche Datenquelle. Deswegen, wir gucken jetzt bei MeshMapper nach und sehen, Frankfurt ist ein bisschen dünn. Vielleicht gucken wir einfach an der falschen Stelle. Das ist natürlich auch nicht ausgeschlossen.
0: Absolut.
1: Aber wir können halt auch nicht überall sein. Wir haben uns halt jetzt für eine Sache erstmal entschieden und gucken uns das an. Aber es ist sehr, sehr interessant zu gucken, was es da gibt, was sich da neu entwickelt. Und da muss man auch regelmäßig mal einfach über den Tellerrand schauen. Und vielleicht auch mal wechseln, wer weiß.
0: Absolut, ja. Also es ist wirklich viel Bewegung drin. Also auch diese Anwendungen, die es auch für Rechner gibt, da tut sich unfassbar viel. Es gibt Kommandozeilenanwendungen oder was ich auch neulich entdeckt habe, ist ein Tipp, den ich noch mitgebracht habe, ein Tool namens Meshy. Und das ist so ein Meshcore-Client für Linux-Rechner. Und das Ganze verwendet die Gnome-Bibliotheken, also ist auf GTK basierend, kann ich aber natürlich auch mit dem KDE oder mit einem anderen Desktop verwenden und ist halt einfach, ja, wie so eine Mesh-Core-App, wie man sie vielleicht von Android oder iOS kennt, nur halt für den Desktop-Rechner. Das heißt, da kann ich meinen Companion per USB anschließen oder auch über Bluetooth, das funktioniert genauso. Also ich kann den gleichen Companion unterwegs mit dem Smartphone und zu Hause mit dem Laptop verwenden. Oder, das kann man auch machen, es gibt Companions, die haben auch noch im Prinzip einen WLAN-Chip mit auf dem SoC. Und da könnte ich dann zum Beispiel die IP-Adresse von diesem Companion eintragen und könnte mich dann über ein ganz normal TCP-IP mit dem Companion verbinden. Das geht also auch. Und da hat man dann auch die Einzel- und die Gruppenchats. Man hat die Karte, man hat die Einstellung, kann da genauso Backups anlegen und wiederherstellen. Und man kann sogar, wenn man einen Repeater hat, diesen dann konfigurieren kann, gucken, wie voll ist der Akku, was für GPS-Status sehe ich da gerade, welche Pakete sind zuletzt empfangen worden. Also auch diese Admin-Tätigkeiten, die kann ich darüber eben nutzen.
1: Das ist ein guter Punkt, den du da noch hast. Das ist nämlich auch eine Sache, die du in der Meshcore Firmware selbst einstellen kannst. Du kannst sogenannte Telemetriedaten freigeben. Mhm. Du könntest deinen GPS-Standort freigeben, du kannst deinen Akkustand etc. freigeben. Und das eben halt auch so, dass das anonym, also ohne Zugangsdaten abgefragt werden kann. Ja, also natürlich solltest du deine Konfiguration immer mit einem Passwort schützen. Aber manchmal ist es halt auch echt spannend, wenn du versuchst, Probleme, die du mit dem Empfang hast, mit deinem Repeater oder mit deinem Companion zu debuggen und zu analysieren, dass du irgendwo Repeater hast, die dir diese Telemetrieinformationen geben, dass du einfach jetzt mal die gezielt anfragen kannst und gib mir mal Informationen, einfach damit ich einen Datentransfer habe, den ich auswerten kann. Und das ist in diesen Apps natürlich auch alles mit drin. Also da muss man jetzt nicht irgendwie über CLI-Tools oder sonst was ran, sondern das ist da gleich einfach mit drin. Du kannst dann dich mit dem entsprechenden Repeater verbinden und wenn er die Daten freigibt ohne Passwort, dann kannst du sie auch dort abrufen.
0: Ja. Ja, diese Schnittstelle.

0: Denn über die API, die sind natürlich besonders verlockend. Wir hatten es ja schon an anderer Stelle angemerkt. Also nerdige Basteleien, die profitieren dann natürlich von, wenn man ohnehin schon eine Python-Software hat, dann kann man da einfach die MeshCore-Python-API noch mit einbinden und kann dann allerhand Schabernack damit machen. Ich glaube, da fallen unseren Zuhörern bestimmt auch noch ein paar Ideen ein, wie das eigene Hobbyprojekt von so einer MeshCore-Integration profitieren könnte. Ich glaube, es gibt sogar schon Integrationen in bekannte Chat-Programme, damit man da auch MeshCore mit drin hat. Also da ist wirklich viel, viel machbar. Da muss man, glaube ich, einfach selbst mal gucken, die Tools, die man verwendet, ob es da schon irgendwelche Integrationen gibt.
1: Also die wichtigste, die bei uns geschrieben wurde, ist selbstverständlich die Matrix Bridge.
0: Oh ja.
1: damit unsere MeshCore-Kommunikation auch im Matrix landen können.
0: Um dort also, dann nicht entschlüsselt werden zu können.
1: Das hatte ich bis jetzt noch nicht.
0: Ja, sehr gut. Ja, jetzt hatten wir auch an der einen oder anderen Stelle schon mal über Mesh-Tastic gesprochen und dass es da Unterschiede gibt. Das würde ich jetzt hier nochmal kurz aufgreifen wollen, denn das ist ja auch ein sehr beliebtes Projekt, hat aber einen ganz anderen Ansatz. Denn ihr habt es schon gesagt, MeshCore ist ja eher so das Prinzip, man hat ja ein Routing, das in sich eigentlich intelligent ist, dass man eben schaut, kann ich direkt die Nachricht zustellen oder muss ich es per Flooding an weitere Repeater senden? Wenn ich Regions oder Zonen habe, muss das vielleicht nur innerhalb der Zone bleiben? Also da geht's eigentlich eher um feste Installationen in so einer Stadt zum Beispiel oder in der Ortschaft, wo ich gewisse feste Repeater habe. Das ist aber nicht immer gegeben, wenn wir ja mal jetzt so dran denken, vielleicht mache ich eine Wanderung oder ich gehe campen und habe da Leute, mit denen ich unterwegs bin und ich möchte gucken, ob die noch da sind, dann wäre doch Mesh-Tastic hier auch eine Alternative. Ich habe jetzt an manchen Stellen gelesen, da würde mich mal eure Meinung interessieren, dass Mesh-Tastic in Anführungsstrichen, wir stellen uns jetzt die Anführungsstriche vor, echtes Mesh ist, weil die Geräte direkt miteinander kommunizieren und eben nicht zu einem Repeater. Würdet ihr da zustimmen?
2: Also ja, an sich schon. Die Frage ist, ob das ein Vor- oder Nachteil ist, ne? Also bei MeshCore, da hast du eben dieses Backbone, wie du gerade schon erwähnt hast. Ich nenne es einfach mal Backbone, ne? Mhm. Also du hast eine feste Infra, die ist irgendwie aus Repeatern wird die gebildet und dann kannst du dich an Companions oder mit Companions da reinhängen. Und bei Mesh-Tastic gibt's ja diese Unterscheidung nicht. Da ist ja jeder Companion auch gleichzeitig ein Repeater so gesehen und leitet Nachrichten weiter. Und das ist an sich bestimmt förderlich, wenn du sehr viel in Bewegung bist, wie du gerade meintest, an nicht festen Standorten, Camping, Wanderungen, Bootsfahrten. Ich habe vorhin das Beispiel Messen gebracht. Mhm. Sowas. Aber gleichzeitig ist natürlich auch eine riesige Belastung für jedes einzelne Gerät, was du mit dir führst, ne? Weil ja wirklich jede einzelne Nachricht an alle, wie wir in MeshCore sagen würden, geflooded werden. Mhm. Und du deswegen eine sehr hohe Belastung des Netzes da hast und vielleicht gar nicht mehr, da gibt es ja bestimmte Voreinstellungen wie Long Fast oder sowas, dass dann manche dieser Profile eben überhaupt nicht mehr richtig funktionieren können, weil sie einfach vollkommen ausgelastet sind.
1: Also Mesh-Tastic hat ja im Gegensatz zu MeshCore eine deutlich geringere Hopperanzahl auch. Also du schickst bei Mesh-Tastic ja grundsätzlich immer per Flood. Mhm. Das ist die Konsequenz daraus, dass eben alle auch Repeater sind. Deswegen hast du aber auch eine deutlich geringere Zahl, wie viele Wiederholungen eines Datenpaketes gibt es überhaupt. Damit ist deine Reichweite dann da begrenzt, damit du halt da nicht unendlich große Flächen mit deinen Paketen dann die Bandbreite verbrauchen kannst. Ist es besser? Ist es schlechter? Eine gute Frage. Ich sag mal, ich habe sehr häufig gehört, eine der beliebtesten Anwendungen für Mesh-Tastic, zum Beispiel in den USA, ist nachgucken, wo dein Hund gerade ist. Das muss nicht so wahnsinnig weit gehen. Mhm. Ja, dein Hund wird üblicherweise in der Nähe bleiben und nicht plötzlich 40 Kilometer weit weg sein. Die Pfade, die gelernt werden können, sind für mich ein großer Pluspunkt für MeshCore. Ein Punkt, weil ich es vor kurzem in der Firmware entdeckt habe. Auch MeshCore hat einen Modus, den du einschalten kannst, wo jeder Companion zum Repeater wird. Mhm. Das ist der Krisenmodus. Ich weiß nicht, wie gut der getestet ist und ob ich ihn wirklich anmachen möchte, weil es ist halt nicht die Topologie, die eigentlich verwendet wird. Aber grundsätzlich geht das. Mhm. Wenn das jetzt wirklich irgendwie eine Katastrophe wäre und tatsächlich nicht mehr sichergestellt werden kann, dass alle Repeater noch da sind, kannst du umschalten und dann wird auch dein Companion zum Repeater. Das ist ein Sondermodus für MeshCore. Aber ich sag mal, wenn ich jetzt irgendwie mit ein paar Leuten unterwegs bin oder auf so einer Messe, wo eben so eine Infrastruktur dann auch schnell überlastet ist, da fahre ich natürlich mit so einem, ich sage jetzt mal in Anführungszeichen, echten Mesh, wo einfach jeder Knoten mit jedem geredet und für jeden weitervermittelt, fährst du unter Umständen halt ein bisschen besser. Deswegen also, mir sind die Geräte jetzt noch nicht bekannt gewesen mit den zwei Firmwares, aber das ist natürlich ein Riesenschritt, das ist eine super Idee. Juckt mich schon wieder zu gucken, wo ich so ein Ding finde. Um mal wieder ein bisschen Geld auszugeben. Machen wir ja so selten.
0: Ja. Ja, tatsächlich, also bei der letzten Bestellung von Mesh-Hardware ist auch nochmal ein Bausatz für einen zweiten Companion bei mir im Warenkorb gelandet, um auch nochmal Mesh-Tastic parallel zu testen. Wie gesagt, das muss man ja nicht. Man kann ja auch einfach die Firmware und die Konfiguration backuppen und wiederherstellen. Aber es ist natürlich schon interessant, beides mal auch in der Hand gehabt zu haben, um die Unterschiede festzustellen. Denn wie du schon sagst, es ist ja stark davon abhängig, was nutzen denn die Leute in meinem näheren Umfeld. Ja? Bin ich in der Ecke, wo alle Mesh-Tastic nutzen, macht es keinen Sinn, wenn ich die Einzige bin, die Mesh-Core fährt. Umgekehrt ebenso. Von daher, und vielleicht bin ich ja im Urlaub irgendwo, wo mehr Mesh-Tastic genutzt wird, dann kann ich das ja auch mal zum Anlass nehmen, das zu verproben.
1: Das ist letztlich ja auch die Lehre, die wir aus unserem Reticulum-Projekt gezogen haben. Wir waren einfach zu wenige. Wir waren zu wenige, damit das in der Stadt überhaupt sinnvoll funktionieren kann. Auch wenn uns vom technischen Ansatz her Reticulum am ehesten gefallen hat, weil wir alle Computer-Nerds, über Reticulum könntest du theoretisch auch TCP-IP fahren. Okay. Macht das Sinn? Nein, wahrscheinlich nicht, aber man hätte es ja mal ausprobieren können. Aber es sind einfach viel zu wenig Leute gewesen. Also da haben wir ja teilweise, direkte Nachbarn haben sich nicht mehr hören können, weil halt Innenstadt schlechte Ausbreitung der Signale und nicht genug Repeater.
2: Ja, aber Mesh-Tastic, also letztes Jahr auf dem Kongress des CCCs in Hamburg, da hatte ich mal ein Mesh-Tastic-Node dabei. Ich glaube, Nodes werden die genannt, ja. Naja. Und das war wirklich lustig, weil da bin ich vom Kongress zum Hotel gefahren und habe wirklich gemerkt, wie ich Nachrichten rüberbringe. Also das ist ja dann auch safe and forward und dann plötzlich waren andere Geräte in der Nähe und da hast du dann wirklich, indem du zwischen Kongress und Hotel hin und her gefahren bist, haben Leute wirklich Nachrichten transferiert und dann halt an dem jeweils anderen Standort wieder weitergegeben oder empfangen. Und das war auch wirklich lustig und halt für diese ganzen Geräte, die halt sehr, sehr viel in Bewegung sind, dann wahrscheinlich auch passender als jetzt Meshcore, ja.
0: Ja. Also ich glaube, was wir mitnehmen können aus der Sendung heute ist, die Technik kann man eben in unterschiedlichster Couleur haben. Ja, es gibt je nach Use Case eben, ist das eine oder das andere sinnvoller. Und es ist halt das, was man selbst draus macht, ja. Das, was in der Community vielleicht auch gelebt wird, in der ich unterwegs bin. Und ja, vielleicht noch so zum Abschluss, bevor wir noch einen letzten Song hören, so ein paar Lessons learned aus dem Betrieb eines Repeaters. Wir haben jetzt ja schon gehört, es gibt da eben Lösungen, die fertig sind. Ich kann mir das auch selbst zusammenlöten. Ich kann es am Fenster über USB-Netzteil betreiben, wie du das machst, Braga. Aber ich kann es auch aufs Dach schnallen, je nachdem, was jetzt meine Gegebenheiten hergeben. Aber habt ihr da noch so ein paar Tipps, wo man es am besten aufhängt, zu welcher Seite? Vermutlich ist Südseite sinnvoll wegen Sonne, wenn ich Solar dann benutze.
1: Also ja, ich habe meinen am Fenster stehen, das ist der permanent da ist. Was ich sehr praktisch finde, wenn du unterwegs bist, ich habe einen mobilen Repeater. Das ist das Gerät, das ich angesprochen hatte mit den 3 Wochen Laufzeit auf Akku. Ah, aha. Das hilft dir natürlich auch, wenn du irgendwo hinfährst, wo du noch nicht weißt, wie ist denn die Situation vor Ort. Da kann dein eigener Repeater, den du mitnimmst, der ist natürlich dann nicht auf der Karte, klar. Aber das kann schon mal viel helfen, weil dein Companion dann durch natürlich dann deutlich bessere Chancen hat, woanders gehört zu werden, wenn du schon mal direkt einen Repeater dabei hast. Und das ist halt auch nicht aufwendig. Also ich mache halt diese alten Akkuzellen da wieder zu verwenden. Ich denke, das hat für mich einen relativ hohen Grad an Nachhaltigkeit. Einfach, sie sind nicht mehr in Ordnung für einen Laptop, aber für sowas, für so ein Projekt, super. Und die kriegt man auch sehr, sehr günstig, wenn nicht kostenlos, in größeren Mengen und kann dann da entsprechende Geräte bauen.
2: Ja, bei mir war es so wirklich Lessons learned. Das Wichtigste ist wirklich die Ausrichtung. Also es steht und fällt damit. Abstand von Gebäudewänden war für mich etwas, was ich auf harte Tour lernen musste. Also ich habe meinen Repeater vorher eigentlich direkt an der Hauswand gehabt, habe ihn jetzt wirklich nur einen Meter verschoben und das funktioniert so viel besser. Ich habe nichts weiter geändert. Also Gebäudewände sind wirklich gar nicht gut. Ich glaube, Metall, davon ein bisschen Abstand zu halten, ist wahrscheinlich auch nicht schlecht, aber wenn man die Möglichkeit hat, so wie du es gemacht hast, einfach aufs Hausdach oder sowas, also die Höhe macht so unglaublich viel aus. Und dann kann man wirklich mit sehr günstiger Hardware und ohne großen Aufwand wirklich schon große Distanzen hinbekommen.
0: Ja, absolut. Das
1: wäre vielleicht auch nochmal so ein Hinweis, dieses Gerät, was du jetzt gekauft hast, das ist ja so ein komplett fertiger Bausatz gewesen, unter 130 Euro oder um die 130 Euro?
0: Ich glaube, waren irgendwie 70, 80 Euro, irgendwie sowas in dem Dreh rum. Das ist jetzt schon in Anführungsstrichen eine teure Lösung. Ja, also man kann ja auch durchaus für so 30, 40 Euro sich da was bauen. Ja.
1: Wow. Ich hatte irgendwas um die 130 oder so im Kopf. Aber das ist ja, also ich sag mal, für so einen autark funktionierenden Knoten, um den man sich fast kaum bis auf Software-Updates kümmern muss, ist das ja schon eigentlich relativ günstig. Und ja, wenn du jetzt sagst, du kriegst ihn noch um 70 rum, wow, okay.
0: Ja.
1: Das ist vielleicht beim einen oder anderen im Budget drin.
2: Ich glaube, da gab es einen Unterschied zwischen mit GPS und ohne GPS. Mhm. Und ich denke mir halt, beim Repeater, der sich nie bewegt, kann ich die Position auch einmal anders messen und das dann eintragen. Und dann braucht er meines Erachtens auch kein GPS. Und dann kommst du auch schon um einiges günstiger weg. Ja.
0: Ja. Ja, du kannst auch die Geräte dann teilweise ohne Akkus kaufen, wenn man eh schon welche hat. Oder vielleicht will man ja Akkuzellen recyceln, die man ohnehin schon hat. Da kann man auch nochmal ein paar Euros sparen tatsächlich. Also ja, das kann man tatsächlich relativ günstig haben. Ich habe auch gemerkt, also Erdgeschoss ist immer so ein bisschen undankbar. Also wenn man irgendwo in einer Mietswohnung wohnt, kann man ja nicht mal eben was an die Hauswand bohren. Also kann man schon, aber bin mir sicher, der Vermieter, die Vermieterin wird das nicht so toll finden. Da sind meistens so Balkonwohnungen ein bisschen sinnvoller, weil dann hat man halt da einfach ein Gestänge, wo man statt einem Blumenkasten dann vielleicht einfach so einen Repeater dran macht. Da so zweites, drittes Obergeschoss ist dann meistens sinnvoller als im Erdgeschoss. Erdgeschoss ist echt ein Gamechanger im negativen Sinne. Und da muss man natürlich auch gucken, wenn man so eine Terrasse hat, dass die nicht von Hauswänden eingekerkert wird, weil das verschlechtert das Signal natürlich auch nochmal. Und ja, da kann man sich auch überlegen, ob man da vielleicht nochmal in eine andere Antenne investiert. Das ist so ein Thema, das haben wir jetzt gar nicht so im Detail behandelt, weil ich glaube, da könnte man auch ohne Probleme 2 Stunden ausschließlich drüber reden, welche Arten von Antennen es gibt, welche sinnvoll sind. Also da findet man auch, wenn man sich ein bisschen informiert, längere Antennen mit einer höheren Sendeleistung, andere Bauarten, die ein anderes Strahlungs- oder Sendeverhalten haben, je nachdem, wo die Antenne anzubringen ist oder wo der Repeater steht. Habt ihr da für euch irgendein Favorite? Nehmt ihr Standardantennen oder habt ihr andere Tipps?
2: Ich habe die Prag hat. Mhm. Also muss Prag sagen. Ich glaube, ich habe mir irgendwann mal einen Link schicken lassen und habe sie einfach auch geklickt und bin sehr zufrieden.
1: Also ja, es ist ich habe schon eine etwas, nicht die Standardantenne, die dabei ist. Ich habe eine die einen etwas höheren Gain hat, ausgesucht, auch natürlich speziell für das 868 MHz Band. Da muss man dann natürlich darauf achten, dass man nicht die Grenzwerte überschreitet. Das kann man in der Firmware einstellen, aber einer der wichtigen Punkte ist halt, der höhere Gain ist halt nicht nur fürs Senden, der ist halt auch fürs Empfangen. Und besser hören ist auch sehr viel wert. Deswegen macht es schon Sinn, da nochmal zu gucken, dass man vielleicht eine etwas leistungsfähigere Antenne dazu kauft, gerade wenn man sie eben halt nicht fest verbaut hat, sondern sie tauschen kann. Im Außenbereich geht das ja nochmal los. Da willst du natürlich vielleicht auch einfach eine Antenne haben, die direkt außen tauglich ist und die man dort verbauen kann. Mit ein bisschen Kabel kannst du die ja auch vielleicht an eine günstige Position bringen, sodass sie vielleicht noch ein bisschen höher steht. Wie gesagt, ein Meter Höhe kann schon extrem viel ausmachen. Und da, also ja, in Antennen zu investieren und sich da mal ein bisschen zu recherchieren, das lohnt sich auf jeden Fall, sich mit anderen auszutauschen. Eine Fachsendung darüber traue ich mir halt auch nicht zu, weil da gibt es so viel Details, was man dann, wenn man Antennen berechnet, dann geht's richtig rund.
0: Ja.
1: Da müssen wir mal gucken, ob wir vielleicht mal, wenn Interesse besteht, könnte man vielleicht nochmal irgendwie einen Experten holen, der darüber ein bisschen was erzählt. Aber das ist halt auch extrem technisch.
0: Voll.
1: Ich glaube, das ist einfach, glaube ich, schon ein paar Stufen zu tief drin für so eine Sendung wie heute.
0: Definitiv. Aber ich glaube, wir haben ja die Grundlagen ganz gut abgedeckt heute. Also ich glaube, wir haben jetzt alle so ein grobes Grundverständnis dafür, was die Technik so hergibt, was die beiden Ansätze Meshcore und Meshtastic so eben ausmachen. Und wenn jetzt unter den Zuhörenden es da Menschen gibt, die sich jetzt angefixt fühlen und da gerne tiefer einsteigen wollen, dann könnt ihr natürlich einfach mal gucken bei Meshmapper oder eben auch bei Meshtastic. Was ist denn bei euch in der Nachbarschaft beliebter? Vielleicht gibt's ja auch einen regionalen Verein oder einen Hackspace, die haben vielleicht Tipps für euch, wenn ihr da mitmachen wollt oder einfach eine Empfehlung sucht.
1: Ich wollte gerade sagen, der Chaos Computer Club Darmstadt hat jeden Dienstag um 19 Uhr offenes Chaos. Da kann man einfach mal vorbeikommen. Da sind üblicherweise genügend Leute da, die auch bei Meshcore aktiv sind, mit denen man dann ins Gespräch kommen kann.
0: Absolut. Auf dem Weg bin ich da auch gelandet. Von daher, das kann ich euch schon mal bestätigen, das funktioniert, der Austausch. Und dann kann man einfach sich einen Companion bauen oder einen kaufen und einfach mal mit den Apps loslegen. Einfach mal gucken, wo komme ich denn hin? Funktioniert das für mich? Und ja, taugt das für mich? Das kann man sich, glaube ich, da am besten so selbst beantworten. Aber ich glaube, an der Stelle lassen wir es für heute mal gut sein. Das waren sehr viele Infos für unsere Zuhörenden. Also wenn ihr bisher hindurchgehalten habt, dann freuen wir uns natürlich darüber. Das heißt, vielen Dank an euch fürs Zuhören an den Empfangsgeräten und natürlich auch im Stream. CERADA könnt ihr immer am zweiten Donnerstag im Monat hören. Das bedeutet, die nächste Sendung wird dann am 10.9. ausgestrahlt. Das ist kurz vor den MRM-CD. Auch da hörte ich, ist Meshcore ein Thema, das da gerne mal angesprochen wird. Also vielleicht trifft man sich da ja. Und dann euch natürlich auch vielen Dank fürs Teilnehmen. Vielen Dank, Codesalat.
2: Vielen Dank.
0: Und auch danke dir, Prag.
1: Ja, sehr gerne und bis zum nächsten Mal.
0: Genau. Ich war ST Devil bzw. Christian und ihr bekommt jetzt nochmal einen Rausschmeißer auf die Ohren. Und zwar auch wieder ein Song, den du mitgebracht hast, Codesalat. Worum geht's da? Run the Show heißt der Song, glaube ich.
2: Das ist auch wieder richtig, genau. Also wieder von Label 31, wieder die Electronic Music Collective Gruppe aus Darmstadt. Und der Song heißt Run the Show von JD Dew.
0: Und damit viel Spaß, habt noch einen schönen Tag und bis zum nächsten Mal.

0: Man muss halt irgendwie die Mitte dann daraus finden.
1: Ja.
0: Ja. Ach, Jule, schön. Schön, schön, schön. Es freut mich, dass du in der Sendung warst, dass du mit mir deine Gedanken dazu ausgetauscht hast, dass du auch nochmal das

0: Hallo Papa.
1: Guten Tag Tochter.
0: Und herzlich willkommen zu unserer schon 36. Folge von Büchners Welt.
1: Grüß euch Bürgerinnen und Bürger.
0: Und ich freue mich ganz besonders, Papa, dass wir heute schon wieder nicht zu zweit hier sitzen, sondern zu dritt. Herzlich willkommen, Thomas Lange. Schön, dass Sie hier sind.
1: Was es nur besser machen kann. Herzlich willkommen.
2: Ich hoffe, dass ich dem entspreche und freue mich auch, dass ich hier sein darf.
0: Schön. Ich nehme einmal vorweg, wir sind heute hier, um nochmal ausführlicher über Alexander Büchner zu sprechen, den jüngeren Bruder von Georg Büchner. Und zu Beginn freue ich mich, Sie, Dr. Thomas Lange, kurz einmal vorzustellen. Sie sind geboren in Teplitz-Schönau, das ist heute Teplice in Tschechien. Sie studierten Germanistik, Geschichte und Ethnologie an der Goethe-Universität in Frankfurt und dort wurden Sie 1975 in Literaturwissenschaft und Ethnologie promoviert. Ich habe eben schon gesagt, Sie korrigieren und ergänzen, wenn ich irgendwas falsch mache. Seit 1974 waren Sie als Gymnasiallehrer in Darmstadt und Dieburg tätig, davon viele Jahre an der Bertolt-Brecht-Schule in Darmstadt. Darüber hinaus übernahmen Sie Lehraufträge an der Technischen Hochschule Darmstadt sowie später am Seminar für Didaktik der Geschichte der Goethe-Universität. Von 1982 bis 1984 arbeiteten Sie als Lektor des Deutschen Akademischen Austauschdienstes an der Universität Beijing und an der Fremdsprachenhochschule Guangzhou in China. Von 1986 bis 2006 waren Sie außerdem als Archivpädagoge an das Hessische Staatsarchiv Darmstadt abgeordnet und dort entwickelten und betreuten Sie archivpädagogische Angebote für Schulen und wirkten an der Vermittlung historischer Quellen im Unterricht mit.
2: Also diese Abordnung war eine Teilabordnung, das war Reduzierung der Lehrerstunden, aber nicht völlige Aufgabe.
0: Darüber hinaus waren Sie Mitglied der Kommission für die Geschichte der Juden in Hessen sowie der Hessischen Historischen Kommission in Darmstadt. Außerdem engagierten Sie sich in der Gesellschaft für christlich-jüdische Zusammenarbeit in Darmstadt. Und für Ihre Verdienste wurden Sie 2014 mit dem Archivpreis des Landes Hessen ausgezeichnet und 2021 erhielten Sie den Ehrenbrief des Landes Hessen für Ihr Engagement bei der Erforschung der jüdisch-christlichen Kultur in der Wissenschaftsstadt Darmstadt. Ihr schriftliches Werk umfasst zahlreiche Veröffentlichungen zur hessischen Landesgeschichte, zur Literaturgeschichte, unter anderem zu Georg und Alexander Büchner, zur Exilforschung sowie zur Geschichts- und Literaturdidaktik. Hinzu kommen Unterrichtsmaterialien, Quelleneditionen, Ausstellungskataloge, pädagogische Arbeiten und Übersetzungen. Und ich habe mich ganz besonders gefreut, als Gewerkschaftssekretärin der GEW zu sehen, dass Sie auch in der HLZ, in der hessischen Lehrerzeitung veröffentlicht haben. Herzlich willkommen. Schön, dass Sie hier sind.
2: Ja, ich freue mich auch, dass ich hier sein darf.
1: Ja, womit wir ja irgendwie eine Biografie gehört hätten, die eines Büchners würdig gewesen. Lange, reichlich und umfangreich genug ist sie jedenfalls. Beeindruckend, wirklich beeindruckend. Und unser Kontakt hat vor allem immer damit zu tun gehabt, als Sie archivpädagogisch tätig waren und dann eben über die Büchners veröffentlicht haben. Ich bin wirklich vor allem beeindruckt von Ihrer archivpädagogischen Tätigkeit. Das ist wirklich, das hat bedeutende Spuren hinterlassen und Sie haben da wirklich wunderbare Sachen gemacht. Ja, Luise, ich wollte ehrlich gesagt, bevor wir jetzt Herrn Lange ausführlich löchern, was stattfinden wird, noch ein bisschen Rückblicke auf Termine und Veranstaltungen und Ereignisse werfen. Denn wir zeichnen auf am 3. August und dem 3. August ist bekanntlich der 1. und der 2. vorausgegangen. Der 1. August ist ein wichtiges Jubiläum in der Büchnergeschichte. Das ist der Tag, an dem der hessische Landbote am Selterstor in Gießen beschlagnahmt wurde. Wir haben darüber ja kürzlich berichtet. Minigerode, der Amtsgerichtspräsidentensohn, wird verhaftet, von oben bis unten besteckt mit hessischen Landboten in seinen Klamotten und ist dann mehrere Jahre lang im Gefängnis gelandet. Ein wichtiger Termin, weil es eben nochmal zeigt, dass wirklich unverzüglich auf diesen Text die Obrigkeit mit erbarmungsloser Gnadenlosigkeit zugeschlagen hat. Und gestern am 2. August ist ein ganz erfreuliches Jubiläum, der 210. Geburtstag von Wilhelm Büchner, dem ältesten Bruder Georg Büchners, also dem Nächstgeborenen. der den in den meisten Jahren dann in Funkstadt in der Villa gefeiert hat und der allemal eine Erwähnung verdient, der Mann, der aus dem Dorf Funkstadt eine Stadt gemacht hat. Wilhelm Büchner, über den in diesem Blog noch viel, in diesem Podcast noch viel zu berichten sein wird.
0: Ja, ich weiß, dass du immer Fan solcher Jubiläen bist und meine Aufgabe ist wie immer, einmal an unsere letzte Folge anzuknüpfen und einmal zu schauen, wo wir heute eigentlich hinwollen mit dieser Sendung. Wir haben aufgehört, das letzte Mal über Ludwig zu sprechen, nämlich einen anderen der Geschwister von Georg Büchner. Und du hattest, um heute nochmal die Kurve zu Alexander zu kriegen, einen schönen Zeitungsartikel gefunden, von dem du uns kurz berichten möchtest.
1: Ja, ich habe ja, oder wir beide haben ja sehr ausführlich darauf hingewiesen, wie bedeutend dieser Ludwig im 19. Jahrhundert erschien und wie prominent er war, wie sehr sich die Öffentlichkeit immer wieder um ihn und seine Veröffentlichungen gedreht hat. Und in dem Zusammenhang habe ich einen Feierartikel zu seinem 70. Geburtstag gefunden. Und den fand ich heute als Anknüpfung deshalb so gut geeignet, weil er tatsächlich mit Alexander Büchner endet. Am 30.03.1894 schreibt die Frankfurter Zeitung: Aus Darmstadt wird uns mitgeteilt.
0: Bei der Mittagstafel, zu welcher sich im Hause des Jubilars ein Kreis von Freunden und Verwandten versammelt hatte, figurierte als Festredner Dr. Rütt Heidelberg, Sprecher der Freien Gemeinde in Karlsruhe, welcher in seinem Toast die Hauptpunkte der wissenschaftlichen Lebensarbeit Büchners geschickt zusammenfasste, Franz Wirth, Frankfurt am Main, der die Grüße von Frankfurter Gesinnungsgenossen überbrachte, Alexander Büchner, K., der einen humoristischen Trinkspruch zum Besten gab, Dr. Ella Mensch, Darmstadt, die auf Büchner als Vorkämpfer der Frauenfrage toastete, Herr Buß, Darmstadt, welcher aufgrund seiner amerikanischen Erlebnisse Büchners Popularität in Mexiko und Texas betonte, Dr. Ernst Büchner, Pfungstadt, Vetter des Jubilars, der als Ältester der jüngeren Generation den Einfluss der Büchner-Ideen auf diese erörtert. Eine Reihe humoristischer Vorträge schloss sich diesen ernsten Trinksprüchen an. Professor Büchner ergriff gleichfalls das Wort zu einer Danksagung.
1: Eine Riesenfeier und dieser wunderbare Bericht zitiert ja so viele Leute, die bei uns schon mal vorgekommen sind, dass ich es nochmal kurz zusammenfassen möchte. Der Dr. Rütt ist nicht vorgekommen, aber als Sprecher der Freien Gemeinde ist er eben eine Repräsentanz für Ludwig Büchners Aktivitäten im Freidenkerbund. Wir haben Franz Wirth, auf den wir nochmal zu sprechen kommen werden. Das ist ein Sohn des Hambacher Festaktivisten Wirth. Alexander Büchner ist ohnehin Thema. Dr. Ella Mensch, das ist eine Darmstädterin, die als allererste in Zürich promoviert hat und die als Frauenrechtlerin publiziert hat in Darmstadt. Agnes Schmidt hat mehrmals über Ella Mensch geschrieben. Jetzt auch gerade wieder arbeitet sie an einer Arbeit über die Weltausstellung in Cincinnati, in der Ella Mensch Beiträge vorkommen werden. Herr Buß aus Darmstadt schließlich, das ist der Don Carlos, von dem wir es schon mal hatten, der Amerikaner, der Karlsruher 48er, der als Amerikaner nach Deutschland zurückgekommen ist und dessen Sohn dann Ludwig Büchners Tochter geheiratet hat. Und Ernst Büchner schließlich, das ist der Sohn von Wilhelm Büchner, also ein Neffe von Ludwig Büchner, der Doktor, der inzwischen zu dieser Zeit schon der Geschäftsführer, nee, der schon erloschenen Blaufabrik in Funkstadt war. 1892 war die Firma schon erloschen, aber Ernst Büchner firmierte immer noch als Unternehmensleiter. Das ist die Reihe der Anwesenden, die da erwähnt werden. Und darüber hinaus ist das eben ein höchst illustrer Kreis zahlreicher Darmstädter Honorationen gewesen, die da dem Ludwig Büchner ihre Ehrerbietung erwiesen haben. Schön finde ich, wie gesagt, dass wir da eine Kurve kriegen können, weil Alexander da war. Herr Lange, Alexander Büchner reist aus Caen an 1894. Das ist doch irgendwie eine ziemliche Weltreise. Ist das üblich gewesen zu solchen Feiern bei den Büchners? Wissen wir das von anderen Ereignissen?
2: Also für den Alexander, der hat also nach Möglichkeit teilgenommen, auch zum Beispiel direkt nach dem Deutsch-Französischen Krieg. Ich meine, er war ja da schon französischer Staatsbürger, das war durchaus üblich. Ja. Und die Reisemöglichkeiten, die sind, glaube ich, in den 50er Jahren gab es schon Eisenbahnverbindungen von Paris in die Normandie, also nach Caen.
1: Ich verstehe, ja, verstehe. Und von Frankfurt aus auch nach Paris?
2: Ich denke ja, ja. Also bin ich ganz sicher.
1: Vermute ich schon, verstehe. Das heißt, dass das dann nochmal, das ist ja fast 40 Jahre später, allemal schon sozusagen halbwegs organisiert, was ich vorstelle. Der musste nicht mehr mit der Kutsche fahren.
2: Nein, deswegen also eben auch relativ häufige Besuche in Deutschland. Und der Alexander ist ja auch in alle möglichen anderen Länder noch gefahren. Also das Reisen war nicht mehr so anstrengend.
1: Ja, und runde Geburtstage sind ja offenbar immer opulent gefeiert worden. Wir haben einen wunderschönen Bericht von Mathildes Geburtstag, der in Wilhelms Villa in Funkstadt gefeiert wurde. Da hat die gesamte Familie ein Theaterstück aufgeführt und die haben irgendwie die Rollen griechischer Götter eingenommen und sind vom Olymp herabgeschwebt, um Mathilde zu feiern. Also große Feierlichkeiten waren offenbar nicht ungewöhnlich und das ist nun eine ganz am Ende eines Lebens, über das wir jetzt erstmal noch zurückgreifen wollen, auf die früheren Zeiten.
0: Genau, und du wolltest ja eigentlich jetzt die Kurve zu Alexander kriegen und nicht bei Ludwigs Geburtstag bleiben. Ich finde es ganz sympathisch, dass neben diesen verschiedenen Grüßen und Sprüchen, die ausgesprochen werden, Alexander derjenige ist, der einen humoristischen Trinkspruch zum Besten gibt. Das schließt ja vielleicht auch ganz gut zu dem Tenor unserer letzten Folge über ihn an, dass er insgesamt jedenfalls mit dem, was wir wissen und so wie ja, sich das über die Jahre so fortgetragen hat, das Leben doch relativ leicht genommen hat, obwohl es ja einige ziemlich große Umbrüche auch gab. Und vielleicht können wir da nochmal etwas detaillierter einsteigen als das letzte Mal. Herr Lange, als Sie die Folge zu Alexander Büchner gehört haben, ist Ihnen da etwas aufgefallen, was Sie korrigieren möchten oder wo Sie eine andere Perspektive haben? Nein. Oh, das ist
1: so lakonisch.
0: Das freut uns natürlich. Ja.
1: Also ich denke, wir haben ja diese Schiffenberg-Geschichte eigentlich zum Anlass genommen einzusteigen, ja, dass es da diesen Auszug der Studenten gegeben hat. Die Hörerinnen erinnern sich vielleicht. Ich glaube, das kann man sozusagen als den Beginn seiner Aktivitäten begreifen. Da ist er zum ersten Mal fassbar als jemand, der sich in irgendeiner Form betätigt, noch nicht besonders aktiv selber, eher als Zuschauer. Und dann 48 eben mit August Becker, wo die anfangen, im jüngsten Tag durchaus bewusst Politik zu machen. Da hätte ich gerne noch mal einen Hinweis von Ihnen, Herr Lange. Wir haben ja darüber berichtet, dass Ludwig und Alexander Büchner 48 anfangen, sozusagen Revolution zu machen, als Studenten in Gießen mit dem August Becker zusammen, so eine Art Wählergemeinschaft für den Karl Vogt bilden. Gleichzeitig hat es aber ja diese Zeitungsanzeigen in Darmstadt gegeben. Also sowohl Alexander wie Ludwig Büchner erklären, sie hätten damit nichts zu tun und sie wären beileibe nicht, geschweige denn revolutionär tätig. Und später kommt auch noch dieser wunderbare Aufsatz, diese Anzeige des Vaters, der ja dann praktisch bis zur Forderung zum Duell seine Söhne verteidigt. Wie haben wir das denn zu verstehen? Warum hatte Alexander diese Distanzierung veröffentlicht und wie ist das zu verstehen? Was denken Sie?
2: Ich denke einfach, auch seinem späteren Verhalten nach, dass es Taktik gewesen ist, wie er sich da positioniert in der Politik. Denn lange Zeit war er ja durchaus auch bestrebt, im Staatsdienst zu arbeiten. Ne? Und insofern hat er da einfach taktisch reagiert.
1: Es gibt ja die Behauptung, dass Georg Büchner, als er den Danton geschrieben hat, also sich sozusagen aufs Exil vorbereitet in Darmstadt, deshalb sich nicht den Eltern anvertraut habe, weil er die vor politischer Verfolgung habe schützen wollen. Ich habe das immer für Quatsch gehalten, weil es gibt ja eine Korrespondenz von Georg Büchner mit seinen Eltern über die Verhaftung und die Beschlagnahmung des Landboten. Aber da steckt doch eigentlich das Gleiche dahinter. Der Ernst Büchner hat doch meiner Ansicht nach, der Vater, ganz genau gewusst, dass Alexander und Ludwig sehr wohl aktiv sind. Oder glauben Sie, er hat es wirklich nicht gewusst?
2: Also dazu kann ich nichts sagen. Also ich kenne keine Quellen.
1: Und das Vermuten müssen Sie uns überlassen, ich verstehe. Dann möchte ich das schon nochmal sagen, ich halte das für ausgeschlossen. Ich halte für ausgeschlossen, dass Ernst Büchner nicht wusste, dass seine Söhne sehr wohl sich da betätigen. Und aus dem gleichen Grund, wie offenbar die beiden anderen auch, versucht sie trotzdem in Schutz zu nehmen. Also, was passiert eigentlich, Herr Lange, mit Alexander Büchner von 48, bis er dann in Tübingen landet?
2: Bis Tübingen?
1: Ja.
2: Naja, da ist einiges. Also einmal gibt es ja eine Gerichtsverhandlung. Also er wird angeklagt wegen demagogischer Umtriebe, wegen dieser Novelle, eine Kriminalgeschichte von früher, die also den Tod Weidigs praktisch als Mord darstellt.
1: Durch den Richter Georgi.
2: Ja. Und meine, da ist er freigesprochen worden. Aber auf der anderen Seite hat es ja dann eben 1851 so ein Turnertreffen in Langen gegeben, an dem er teilgenommen hat. Das haben wieder Disziplinaruntersuchungen des damals als Hofgerichtsakzessisten angestellten Alexander hervorgerufen. Bei diesen Untersuchungen tritt er dermaßen provozierend demokratisch auf, was ihm also auch seine Freunde also in Briefen sagen, das ist sehr ungeschickt. Und das war es dann auch, denn im September 51 bekommt er ein Berufsverbot für den hessischen Staatsdienst wegen demagogischer Bestrebungen. Und dann beginnt so eine Wechseltour sozusagen, also ich ich weiß jetzt nicht, also ob das einfach Ratlosigkeit war oder Abenteuerlust bei ihm. Das ist durchaus nicht ausgeschlossen. Also einmal macht er ein ganz kurzes Studium in München, wobei für ihn die Ausflüge in die Berge wohl wichtiger sind als das Studium. Und dann geht er nach Zürich. Dort kann er immerhin sich habilitieren und unterrichtet dann auch in Stenografie. Und dann die nächste Station 1853 ist Tübingen. Da wird er nicht als Privatdozent zugelassen. Und das kritisiert er als Vornehmtuerei der Universität und arbeitet dann freiberuflich als Journalist und Literaturkritiker. Und über einen anderen ehemals auch revolutionären Freund, den Wilhelm Zimmermann, der in Zürich, mit dem er da auch zusammen war, der hatte in Zürich eine Wasserheilanstalt gegründet. Und der ist dann durch seine Frau, seine französische Frau, nach Valenciennes gekommen und macht den Alexander Büchner, der in seiner Position wenig verdient, darauf aufmerksam, dass er an einer katholischen Schule in Valenciennes, dass da eine Lehrerstelle für Deutschunterricht frei ist.
1: Jetzt
2: und
1: haben
2: die
1: wir,
2: ergreift er.
1: Jetzt haben wir praktisch das, was wir uns für heute vorgenommen haben, schon mal in kurzen, in einer kurzen Zusammenfassung gehört. Da gibt es ganz viele Dinge, an denen ich anknüpfen möchte, Herr Lange. Vielleicht als erstes die beiden Prozesse. Der Prozess, in dem Alexander Büchner wegen der Verleumdung durch Georgi vor Gericht kommt, Das ist doch der erste Schöffenprozess überhaupt in Hessen. Ist das richtig?
2: Ja.
1: Das heißt, zum ersten Mal findet eine öffentliche Gerichtsverhandlung mit bestellten Schöffen statt.
2: Ja, und das war dann wohl auch die Ursache dafür, dass das günstig für den Angeklagten ausging.
1: Ja, daran ist ja wenig zu zweifeln, denn das sozusagen ein geheimes Gerichtsverfahren, den Georgi geschützt hätte, daran kann man kaum zweifeln, denn sie haben den Georgi ja sogar danach weiter geschützt.
2: Ja.
1: Das ist doch übrigens auch wirklich erstaunlich, dass das keinerlei Konsequenzen hatte. Der Alexander wird freigesprochen, das impliziert doch eigentlich, die Beschuldigung gegen Georgi bestanden zu Recht. Es gibt aber keine Konsequenz.
2: Ja, also dazu habe ich jetzt keine Informationen. Er war nach wie vor eben als Hofgerichtsakzessist eingestellt. Aber das dauerte dann ja auch, also die haben ihn, sagen wir mal, auf dem Kieker gehabt.
1: Ja.
2: Ne? Und er hat sich dann eben auch durch kleine Publikationen, durch Teilnahme an Veranstaltungen ja immer noch so als zeitgenössisch Demagoge geoutet.
1: Ja.
2: Und das war dann eben, dieses Turnertreffen war dann so der
1: bringt
2: letzte
1: das fast
2: Punkt.
1: Zum Überlaufen.
2: So etwa, ja.
1: Das heißt aber, dass das Turnertreffen und nicht die angebliche Verschwörung in London Anlass für dieses Verfahren waren.
2: Darüber ist auch gesprochen worden, aber da hat er sich offensichtlich herausreden können.
1: Verstehe.
2: Weil also es gab ja keine dem Staat anderes zutragenden Zeugen aus London. Das waren ja alles Gesinnungsgenossen, also Revolutionäre, da hat keiner gegen ihn.
1: Da ist kein Spitzel dabei gewesen. Ich dachte immer, es hätte einen Spitzel gegeben und es sei berichtet worden.
2: Es muss einen gegeben haben, denn das hat ja zu der Verhaftung im Bahnhof geführt.
1: Ja.
2: Aber ob der jetzt also auch in London dabei war und darüber berichtet hat, das weiß ich nicht.
1: Verstehe. Wir sollten es noch mal ganz kurz erwähnen, worum es eigentlich geht. In London hat ein Treffen stattgefunden von bürgerlichen Revolutionären nach 1848, die sozusagen darüber beraten haben, ob und wie die deutsche Revolution weitergehen soll. Das ist ganz gut dokumentiert, weil an dem Treffen der Karl Schurz und vor allem auch Gottfried Kinkel teilgenommen haben. Und offenbar hat Alexander Büchner damit zu tun gehabt. Und später ist ihm das vorgeworfen worden. Ja. Das ist sozusagen eine demagogische Verschwörung, Landesverrat. Denn diese Verschwörer in London, die haben ja dann tatsächlich vorgehabt, so eine Art Aktien auf eine deutsche Revolution in Amerika aufzulegen. Und der Kinkel ist tatsächlich durch Amerika gereist und hat dafür geworben. Also wir sehen, Alexander Büchner ist offensichtlich durchaus verwickelt und verbunden in europäische politische Ereignisse. Jetzt kommt diese Zürich-Geschichte. Also das Studium in München, da hat er ja doch offensichtlich die Jura komplett aufgegeben. Was studiert er da?
2: Da steigt er auf Literaturwissenschaft um.
1: Okay.
2: Obwohl das in München in dem eigentlichen Sinne gar nicht unterrichtet wurde. Er hat dann so Vorlesungen in Philosophie besucht.
1: Verstehe. Ja, verstehe. Und da hat er Franz Wirth getroffen, über den wollte ich ein paar Sätze reden. Der Franz Wirth ist aber nicht der viel bekanntere, gleichnamige ältere Franz Wirth, der Mitaktivist beim Hambacher Fest, sondern einer von seinen Söhnen.
2: Ja.
1: Der ist aber durchaus auch eine prominente Figur geworden. Der ist wohl Volkswirtschaftler, kann man das so sagen?
2: Ja, der hat später irgendein Institut gegründet in den 90er Jahren in
1: Wirtschaft. Das verbindet ihn dann ein bisschen mit Wilhelm Schulz, der in einem ähnlichen Bereich unterwegs und tätig war. Und die beiden sind richtig befreundet. Es gibt ja diese schöne Wanderungsgeschichte an die Benediktenwand.
2: Ja.
1: Das wollen wir, glaube ich, Luise, nicht so ausführlich erläutern, oder? Diese Wanderung, die da gemacht haben, oder hattest du dir überlegt, dann nochmal drauf zu rekurrieren?
2: Naja, es ist ja, der Alexander hat ja drüber geschrieben, zeitgenössisch oder 90er Jahren veröffentlicht und dann in seinen Erinnerungen. Es war so eine Mischung aus Abenteuerlust und Leichtsinn. Also die Bauern, an denen sie da vorbeigegangen sind, die haben sie ja gewarnt, ne, in diese Richtung zu gehen, aber die hatten keine richtige Ausrüstung und sind halt einfach so und weiß nicht, ob man das jetzt also auch auf seine politische Aktivität übertragen kann. Also er war einfach, ging
1: ein Bruder drauf. Leichtfuß.
2: In gewisser Weise, ja.
1: Ja, ich verstehe.
0: Ja, ich glaube, ich finde es auch ein bisschen zu lang, um es jetzt komplett vorzulesen, aber es sei den Hörerinnen und Hörern sehr ans Herz gelegt, es sich anzuschauen. Das ist im Feuilleton-Bereich der Frankfurter Zeitung erschienen, Anfang der 1890er Jahre, geht aber um ein Ereignis in den Anfang der 1850er Jahre. Und er beschreibt etwas, naja, es kann ja auch sein, dass durch diese 40 Jahre Distanz zu dem, was da passiert ist, die Geschichte etwas größer wurde, als
1: sie tatsächlich war. Und er dazu ohnehin, glaube ich, eine Tendenz hatte, oder?
0: Ja. Aber trotzdem ist es irre lustig, weil sie erst auch von irgendwelchen Hunden angefallen werden, die sie mit Stöcken abwehren müssen. Und es ist tatsächlich so, dass sie, und er schreibt so, ja, er ist ja eigentlich nur so Heidelberg und den Odenwald gewöhnt und auf einmal ist er da in irgendwelchen alpinen Bereichen und sie stehen im Schnee und finden den Weg nicht mehr und als sie dann umkehren wollen, finden sie auch den Rückweg nicht mehr.
1: Es war auch die Karte noch unterwegs verloren.
0: Ja, genau. Die Karte hat er auch unterwegs verloren, aber er schreibt dann so, naja, es lag ja Schnee, das heißt, wenn wir gerutscht sind, dann hatten wir wenigstens ein weiches Bett, auf das wir gefallen sind. Und
2: so seine Art darüber zu schreiben und es zu erleben. Also.
0: Genau, also die Sache ist glimpflich ausgegangen und später haben sie dann festgestellt, dass das eben diese Benediktenwand ist, auf die sie da gekommen sind und dass sie noch ein ganzes Stück, also es war gut, dass sie umgekehrt sind, weil sie noch nicht mal annähernd oben waren und sie nicht hätten überqueren können von der Seite. Also genau, deswegen, ich finde es, glaube ich, einen sehr sympathischen Ausdruck davon, was Sie, Herr Lange, ja eben auch angesprochen haben, dass er eigentlich im Rückblick angetaner von den Bergausflügen war als von dem Studium selbst vielleicht.
1: Ja. Und dann, Herr Lange, verschlägt sie nach Zürich oder begibt er sich nach Zürich.
2: Ja.
1: Hat dazu schon der Zimmermann eine Rolle gespielt?
2: Das weiß ich nicht, aber er hat ihn da und andere 48 nahe Immigranten ja getroffen.
1: Ja.
2: Also das war so ein Ort, wo sich die jungen Leute dann getroffen haben und natürlich miteinander geredet. Vermutlich, weiß man nicht ganz genau, aber das war dann irgendwie auch ein Ausgangspunkt für Karrieren und für ihn. Er hat dann immerhin dort die Habilitation gemacht, was ja dann später auch nützlich war.
1: Ja, verstehe. Nochmal zu dem Zimmermann. Das ist ja auch wieder so ein Fall, finde ich, wo dieser spöttische Alexander-Ton schon für mich ein bisschen bedenklich wird, muss ich sagen. Gerade was den Umgang mit dem Zimmermann angeht, im jüngsten Tag erwähnt er den ja, ich finde, ausgesprochen spöttisch, auch in seinen Beschreibungen über diesen Pfingstausflug 1849, über den wir schon mehrmals gesprochen haben, kommt der Zimmermann ja ganz schlecht weg. Der Zimmermann ist die zentrale Figur dieser Aktivierung 1849 gewesen und hat diesen großen Bauernaufstand im Odenwald zusammengerufen. Und Alexander Büchner macht das, finde ich, sehr klein und erhebt sich darüber. Letzten Endes hat er ja auch seine eigene Rolle dann da sehr runtergespielt. Was heißt das für den Umgang von Alexander Büchner mit seinen Freunden? Kann man sagen, der würde sozusagen ungern was auslassen?
2: Also das ist jetzt schwer zu beurteilen. Also das Verhältnis war irgendwie ambivalent, aber letztendlich ja dann doch wohl freundschaftlich. Sonst hätte ja der Zimmermann dem Alexander nicht den Hinweis auf diese Stelle gegeben.
1: Ja.
2: Also er war ja praktisch derjenige, der ihm die Tür nach Frankreich geöffnet
1: genau. hat. Genau, das genau meine ich. Aber trotzdem hat er ja irgendwie 1904, dann als er den jüngsten Tag oder kurz vorher als der jüngste Tag erscheint, ihn ausgesprochen herablassend, finde ich, beschrieben, diese ganze Aktivität von dem Zimmermann, der ja dann später wohl in Frankreich auch nochmal als Arzt sich niedergelassen hat. Das klingt alles sehr spöttisch, wie der Alexander Büchner über ihn da schreibt. Und gerade, weil Sie wahrscheinlich völlig zu Recht sagen, dem hat er immerhin ja einen Schritt seiner Karriere zu verdanken, das finde ich schon, naja, nicht besonders liebenswürdig.
2: vielleicht ist es einfach auch ein Teil seines Charakters, ja, sehr, sehr ironisch zu anderen zu sein, bis manchmal zur Gefährdung seiner Karriere. Aber wenn es dann ernst wird in Frankreich, gut, dann nimmt er sich dann wieder zurück. Mhm. Er war in großer Distanz doch zu regierungsamtlichen Positionen.
1: Verstehe.
2: Also in Deutschland ja praktisch als Revolutionär und in Frankreich nicht mehr so revolutionär, aber dann doch sehr distanziert und hat dann ja auch da einmal abgelehnt, also eine gewisse Ehrung anzunehmen, die ihm angetragen wurde.
1: Verstehe. Gehen wir nochmal zurück. Wir sind jetzt also in Zürich. Er hat sich aus diesem Halbstudium offenbar in München nach Zürich begeben und da hat er sich habilitiert. Mit was für einer Arbeit?
2: Er hat über deutsche Literatur geschrieben.
1: Aha.
2: Geschichte der deutschen Literatur. Das war auch dann Thema seiner Vorlesung als Privatdozent.
1: Verstehe. Aber die Vorstellung, er könnte Professor werden, hat sich zerschlagen.
2: Ja. Ja, meine Zürich war eine gerade neu gegründete Universität, deswegen sind viele da aus Deutschland hingegangen, weil sie sich Chancen erhofft haben, aber das gab es eben nicht für alle und gut, also er hat da eben dann als Journalist und Literaturkritiker weitergearbeitet, hat da wohl keine Chance gesehen, direkt an die Uni Zürich zu kommen.
1: Und dann hält er ja Vorlesungen in Stenografie.
2: Über Stenografie.
1: Ja, okay. Was steckt dahinter? Ist das sozusagen die Möglichkeit, mit einer Kenntnis, über die er verfügt, ein bisschen Geld zu verdienen? Ja. Haben wir das so zu verstehen?
2: Ja, würd ich sagen. Ich meine, er ist auch deshalb aus Zürich weggegangen, weil er in seinen Vorlesungen nur 2 bis 3 Zuhörer hatte.
1: Ach was.
2: Damals wurde man ja bezahlt mit Hörergeld.
1: Ja.
2: Das war eben zu wenig. Und ich wundere mich auch, also man hat ja über die Stenografie dann einen Aufsatz geschrieben, dass ihm das jetzt so wichtig gewesen ist, aber es war einfach ein Weg, Geld zu verdienen.
1: Ich verstehe, ja, verstehe. Dass er einfach sozusagen mit irgendwas, was er konnte, Vorlesungen angeboten hat. Und die hat er als Privatdozent, das heißt vermutlich auch in seiner Wohnung oder nicht in öffentlichen Einrichtungen gehalten, diese Vorlesungen.
2: Oh, das weiß ich jetzt nicht.
1: Ja, ich weiß das von Georg, der hat ja sozusagen die...
2: Ich glaube nicht, aber das weiß ich nicht genau. Denn er hat ja in Zürich hat er ja praktisch in Untermiete gewohnt.
1: Ne?
2: Glaub nicht, dass er da... Aber es weiß
1: den entsprechenden Raum hatte, richtig, ja, das stimmt. Also gut, jedenfalls finde die Habilitation, ist es, ich habe das mal so flapsig zwischendrin gesagt, er habe ja bei seiner Bewerbung um die Habil nur diesen kleinen Gedichtband vorlegen können, ist das so?
2: Ja.
1: Also nach den Publikationen?
2: Also für Tübingen, ja.
1: Ach, das war in Tübingen, nicht in Zürich.
2: Ja.
1: Ich verstehe, ja.
2: In Zürich hat er das auch vorgelegt und dann hatte er ja noch diese eine Übersetzung aus dem Englischen. Und das hat für Zürich genügt, für Tübingen war es zu wenig.
1: Ich verstehe.
2: Die haben das also, da gibt es sehr radikale Äußerungen, die ihn also richtig runterputzen, wissenschaftlich vermutlich zu Recht. Aber der Alexander hat sich natürlich darüber geärgert.
1: Ja, verstehe. Ja, also dieser Gedichtband, das sind eben diese bluttriefenden Revolutionsgedichte, die er, ich glaube, 1852 veröffentlicht hatte oder 1850, ein kleiner Gedichtsband, wo ich in der Tat auch sagen würde, man sollte irgendwie, wenn man das geschrieben hat, vielleicht nicht gerade sich an öffentlichen Stellen damit bewerben. Und damit geht er also nach Tübingen, das heißt, er scheitert in Zürich und geht dann nach Tübingen, da gibt es ja die Geschichte, dass die Mutter sagt, er solle sich doch um den heimwehkranken Ludwig kümmern.
2: Ja.
1: Und versucht, das wusste ich gar nicht, das habe ich irgendwie vergessen, dann versucht er auch in Tübingen eine akademische Position zu erringen.
2: Ja, aber da gibt es Gutachten der Universität, die das ablehnen. Das würde also den wissenschaftlichen Ansprüchen nicht genügen.
1: Und das halten Sie auch für berechtigt oder glauben Sie, dass das auch einen politischen Impetus hatte?
2: Also ich vermute mal, dass das auch berechtigt war. Politisch, das weiß ich nicht.
1: Ja. Und dann kommt ja 1855 sozusagen das große Jahr der Büchner-Veröffentlichungen. Da hat er diese große englische Literaturgeschichte vorgelegt, oder?
2: Ja.
1: Das heißt, die hat er in der Zeit geschrieben.
2: Ja.
1: Das ist ein umfangreiches zweibändiges Werk.
2: Ja.
1: Das ist in Darmstadt erschienen. Ich habe deshalb gesagt, das Büchnerjahr, weil parallel eben Kraft und Stoff erschien, das kürzlich schon erwähnte. Und Luise Büchners Die Frauen in ihr Beruf. Alles erscheint in diesem Jahr 1855. Ludwigs Heimweh muss nicht mehr gestillt werden, denn Ludwig verliert die Stelle. Ist der Alexander bis dahin in Tübingen gewesen?
2: Ich glaube, der Alexander ist vorher gegangen
1: und
2: hatte da also an mehreren Stellen. Also ich glaube nicht, dass er von Tübingen direkt nach Valenciennes gegangen ist.
1: Ah, ich verstehe.
2: Ja.
1: Aber dann kommen wir jetzt dazu, Valenciennes findet dann eben statt, weil dieser Freund Zimmermann da tätig ist und ihm sagt, er könnte sich da um eine Stelle bewerben. Ja. Aber ist nicht eigentlich Deutschlehrer an der katholischen Schule in Valenciennes für jemand mit der Ambition, ein deutscher Professor zu werden, ein deutlicher Abstieg?
2: Ja, aber er hatte einfach keine andere Chance. Ne? Also in Deutschland nicht mehr. Und das war sowas, was er halt aufgegriffen hat und die erste Möglichkeit, die er da genutzt hat. Und da hatte er auch Bekannte, einen Franzosen, der für ihn auch gegutachtet hat mal, dass er dann die erste Möglichkeit genutzt hat von 1855, sich auf eine offene Stelle an dem staatlichen Collège Communal in Valenciennes zu bewerben.
1: Okay.
2: Weil da war der Unterschied im Gehalt natürlich auch da, das ist klar.
1: Zwischen dem, was ein deutscher Professor verdient hätte?
2: Nein, in Frankreich. Also die Stelle an dem katholischen College war schlechter bezahlt als die am staatlichen.
1: Ah, ich verstehe. Aber die Gelegenheit hat sich eben gar nicht ergeben, sondern er war froh, dass es diese Gelegenheit
2: gab. Ja, das war das Erste. Ja. Und die nächste Gelegenheit war dann, dass er gehört hat, eben da an dem staatlichen College ist eine Stelle frei. Und da hat er sich dann beworben und ist dann eben auch genommen worden.
1: Auch noch in Valenciennes?
2: In Valenciennes, ja.
1: Das heißt, er hat zwei verschiedene Tätigkeiten in Valenciennes?
2: Nacheinander.
1: Ich verstehe. Und ab wann geht das los? 1855?
2: Ja.
1: Okay. Und wie lange bleibt er in Valenciennes?
2: Bis 1862.
1: Also dann ist das doch 7 Jahre lang gewesen.
2: Ja, darunter hat er ja sehr gelitten einerseits, weil Valenciennes in einer Industriegegend war mit sehr viel, wie wir heute sagen, Umweltverschmutzung. Andererseits hatte er da eben mal eine sichere Stelle und seit 58 war er ja auch verheiratet, also er hatte da zu sorgen. Und das Interessante ist allerdings, einer seiner Schüler am Collège Communal in Valenciennes war ein gewisser Auguste Dietrich, der hat bei Alexander Deutsch gelernt und der Alexander hat ihn auf irgendeine Weise, die nicht dokumentiert ist, auf Georg Büchners Dantons Tod aufmerksam gemacht. Ich habe überhaupt kein sonstiges Zeugnis gefunden von Alexander über Georg Büchners Werk.
1: Ja, ich weiß, es ist auch lange die Rede davon gewesen, es hätte gar keine Verbindung gegeben, bis sie das rausgefunden haben.
2: Ja, ja. Und dann an dieser Schule hat er eben den Auguste Dietrich auf den Danton aufmerksam gemacht. Und dieser Auguste Dietrich hat eben seit 1878 ihn ins Französische übersetzt. Und diese Übersetzung ist dann viele Jahrzehnte später, nämlich 1889, erschienen in Frankreich.
1: Ah ja, das heißt, spannend. 20 Jahre später setzt er sich an die Übersetzung und nochmal 20 Jahre später erscheint sie.
2: Ja. Ja.
1: Da ist doch sehr wahrscheinlich, dass es da auch noch Korrespondenz gegeben hat, oder?
2: Also sicher mit den Verlagen oder so, das weiß ich jetzt nicht. Und ob der Alexander da eine Rolle gespielt hat, weiß ich auch nicht. Ja. Aber der Georg war offensichtlich in Frankreich ja nicht weiter bekannt.
1: Also. Ja. Sie haben in einem Nebensatz ein Thema erwähnt, über das ich ein bisschen ausführlicher sprechen möchte. Das ist die Eheschließung.
2: Ja.
1: Der Alexander Büchner sitzt in Valenciennes und heiratet am 25. September 1858 Dorothea Sophie Christ. Was ist denn das für eine Geschichte?
2: Das kann ich nicht sagen. Ich meine, die kommt aus einer Hanauer Familie.
1: Ja.
2: Sie sind nicht so weit weg von Darmstadt. Da hat es also auch andere Verbindungen zu Büchners, einer Großfamilie Büchner gegeben. Die haben sich auf irgendeine Weise gekannt.
1: Ja, also es ist eine Honoratiorenfamilie, die Familie Christ in Hanau. Dorothea Sophie Christ, Herr Lange, ist 34 Jahre alt.
2: Ja.
1: Das ist außergewöhnlich, oder?
2: Ja. Sprechen wir doch mal von Liebe.
1: Ja,
2: sonst müsste
1: an mir
2: man
1: nicht liegen.
2: Naja, Moment, also ich habe da eben noch einen hässlichen Gedanken. Man könnte nämlich auch von Geld sprechen.
1: So ist es.
2: Weil die Sophie Christ aus einer sehr wohlhabenden Familie eines konvertierten Juden in Hanau stammt ist. Und die Tatsache, das war für Alexanders Existenz in Frankreich, das sagt uns auch was über die Verhältnisse, wie soll ich sagen, die sozial-kommunikativen Verhältnisse in Frankreich. Als er diese wohlhabende Dame geheiratet hat, wurde er in der Gesellschaft in Valenciennes gleich sehr viel mehr angenommen.
1: Aha.
2: Das wurde also registriert, aha, der hat die geheiratet, er führt jetzt einen Haushalt, hat ein Dienstmädchen.
1: Aha.
2: Dann wurde er eben auch eingeladen in die Honoration.
1: Ich verstehe. Woher wissen wir das? Gibt es da Briefwechsel?
2: Ja, also da gibt es Dokumente.
1: Verstehe. Es ist aber auch so, dass die Familie Christ das ja offensichtlich nicht so ganz entspannt gesehen hat. Denn es ist ja wohl über das Vermögen besonders verfügt worden.
2: Ja, also das war die andere Seite, dass sie sich, also die Ehefrau, die Verfügung über ihr künftiges Erbe allein vorbehalten hatte. Also das, da hatte Alexander nichts von abgekriegt. Da gibt's auch irgendwie eine Bemerkung von ihm. Das fand er natürlich nicht so.
1: Ja.
2: Aber wie gesagt, für das Ansehen in der bourgeoisen oder Kleinbourgeoisie,

0: Daten findet, ja dann unter den Auspizien der Zeit formuliert, ein Glückstreffer für sie. Hm. 5 Jahre später ist der erste Sohn geboren, 1863. Ist er da schon in Caen? Am 29. Januar 1863 ist der Sam geboren.
1: Ja, er ist 1862. Das ist vielleicht noch wichtig zu erwähnen. Er hat sich dann darauf konzentriert, sozusagen die akademische Karriere, die in Frankreich ja bis heute ganz feste Stufen hat, einzuschlagen. Er hat also nach der Heirat den Concours du Certificat d'Aptitude à l'Enseignement des Langues Vivantes bestanden. In Frankreich sind das immer Wettbewerbe, Konkurrenzwettbewerbe derjenigen, die sich um solche staatlichen Positionen oder Stellenbeschreibungen bemühen.
0: Sie sprechen in der Gegenwart, ist das heute noch so?
1: Ja.
0: Aha, okay.
1: Denn das nächste ist dann erst die nächste Stufe, die dann Alexander auch bestanden hat, ist die Aggregation. Das war dann die Möglichkeit der Zulassung zur Universität. Und das Interessante bei dem Concours, also das ist eben die Verleihung der Möglichkeit der Berechtigung, Fremdsprachen zu unterrichten an französischen staatlichen Schulen. Also es geht da immer, das muss man auch berücksichtigen, ums staatliche Schulwesen. Es gab ja in Frankreich zunächst einmal auch ein sehr verbreitetes, gibt es auch heute noch, kirchliches, also die katholische Kirche, die ist ja da sehr intensiv. Ein guter französischer Freund von mir war auch auf einem Jesuitengymnasium.
0: Im laizistischen Frankreich.
1: Ja. Also das ist da durchaus eine Konkurrenz. Und der Alexander war ja nicht der einzige Immigrant, der da versucht hat, auf diese Weise in die französische Unterrichtswelt hineinzukommen. Denn 1860 hat neben ihm auch Hermann Senemich und German Meurer, das waren auch Revolutionäre von 48, aha, die haben auch diesen Konkurs bestanden.
0: Ich verstehe.
1: Und die äußeren Verhältnisse in Valenciennes, da hat er immer wieder Versetzungsanträge gestellt. Das dauert dann, wie immer beim Staat, halt ein paar Jahre.
0: Ich will nochmal, Entschuldigung, ganz kurz zurück. Ist also zunächst an dieser katholischen Schule und schafft den Aufstieg an eine öffentliche Schule. Kann man das so formulieren?
1: Also vom Gehalt und so her, ja.
0: Und von da versucht er dann einen weiteren Aufstieg auf eine andere Stelle, an einen anderen Ort?
1: Naja, also der Aufstieg ist zunächst einmal der Eintritt in die französische Unterrichtshierarchie, also in den staatlichen,
0: indem er diese Qualifikation.
1: Ja. Das ist das Erste, dieser Konkurs. Und das Zweite ist, dass er dann einfach im Staatsdienst ja nun doch einen Antrag auf Versetzung gestellt hat, weil es ihm und vermutlich auch seiner Frau in dem industriellen Valenciennes nicht gefallen hat. Und deswegen wurde er 1862 versetzt ans kaiserliche Gymnasium in Caen. Mhm. Eine schönere Gegend, wo er dann ja begeisterte Aufsätze über die Landschaft und das Wetter in der Normandie geschrieben hat.
0: Und wo ihn seine Familie besucht hat.
1: Ja.
0: Es gibt ja mehrere Normandie-Reisen. Luise ist mindestens zweimal, glaube ich, da gewesen. Ludwig hat ihn besucht. Wilhelm, also das ist dann durchaus für die Familie auch ein Ziel geworden. Wir haben ja vorhin bei dem Geburtstag schon mal drüber gesprochen, dieses Hin- und Herreisen ist sehr viel wahrscheinlicher gewesen, als mir das im ersten Blick aufs 19. Jahrhundert erschienen wäre.
1: Ja. Nee, ich habe es so in dem Buch auch dokumentiert, wann da die Eisenbahnlinien eingerichtet wurden. Und Caen war ja wichtig als Hafen für Industrie und auch für Auswanderung und so weiter.
0: So dass es relativ schnell schon wieder Eisenbahn erreicht werden konnte.
1: Ja, in den 50er Jahren,
0: Also nun ist Dr. Alexander Büchner, Doktor bei der Rechte als Sprachlehrer am Gymnasium in Caen. Und das ist auch nicht das Ende seiner Karriere. Was kommt als nächstes?
1: Das ist die Position Chargé de Cours, das heißt Lehrbeauftragten. Mhm. Das heißt noch nicht eben Professor. Da gab es wahrscheinlich einen kleinen Gehaltsunterschied. Aber er wird dann auch da habe ich dann eben da auch im Archiv National in Paris die Akten gelesen der Unterrichtsverwaltung. Also in Frankreich war ja strenge Kontrolle durch die Inspekteure. Da wird er dann also immer beurteilt und das ist dann auch wiederum wichtig, wenn er weitere einen Aufstieg machen will. Heißt denn zum Beispiel, also sein Unterricht sei gut, aber nicht bemerkenswert, es herrscht Disziplin. Das waren so die Kategorien dieser Inspektion. Und dann hat er aber, wissend also wie da die Laufbahn ist, sich weiterqualifiziert, nämlich 1865 die Aggregation. Das ist also die Voraussetzung dafür, dass man als ordentlicher Professor sozusagen an einem Lycée, wohlgemerkt, unterrichten darf. Aber es ist auch die Voraussetzung dafür, dass man eine Stelle an der Hochschule erreichen kann. Die Aggregation, also der Concours und die Aggregation, das sind die beiden Stufen, die man in Frankreich nehmen muss, um in die Universität als Professor

0: zurechtzukommen.
1: Ich verstehe. Wir haben also jetzt den deutschstämmigen Deutschlehrer in K., Alexander Büchner, der versucht, die Karriere zu erklimmen, indem er sich diesen Prüfungen unterwirft, Herr Lange. Wie geht das vor sich? Was für eine Prüfung ist das? Wen hat er da um sich rum? Ist das eine Prüfung für Deutsche in den französischen Staatsdienst oder ist die gleiche Prüfung auch den Franzosen?
0: Das ist die Prüfung für alle.
1: Okay.
0: Da wird kein Unterschied gemacht.
1: Ja.
0: Und es gibt dann eben natürlich Beobachtungen der Prüfungskommission. Also der Vorsitzende der Jury war ein bekannter Intellektueller, Saint-René Taillandier, der in Deutschland studiert hatte, also ausgezeichnet Deutsch sprach. Der war Vorsitzender dieser Jury und er hat aber angemerkt bei den Kandidaten für die Prüfung, das waren Franzosen und Deutsche, dass die Herkunft der Kandidaten, die sprachliche Herkunft, Ungleichheiten bei den jeweils abzuliefernden Aufsätzen, also die hatten jeweils 2 Aufsätze auf Französisch und 2 auf Deutsch abzuliefern und das müsste man eben als Jury berücksichtigen. Und der schon erwähnte Hermann Semmig hat die 2., Büchner die 8. Position in der Rangfolge der Prüfungsergebnisse wahrgenommen.
1: Wissen wir von wie vielen?
0: Es waren, glaube ich, 12.
1: Ah ja, okay.
0: Ja, 12. Es gab 29 Kandidaten und 12 haben die Prüfung bestanden.
1: Okay.
0: Also da merkt man schon, dass die ganz schön 7. Ne?
1: Allerdings, ja.
0: Ja. Und die Gutachten von dem Prüfungsvorsitzenden, er sagt über den Hermann Semmig, er spreche das Französische, aber auch das Deutsche nicht immer korrekt. Er fügt über viel Wissen, aber nicht genug Methode. Immerhin wird konstatiert, er gehört in allen Prüfungen zur Spitzengruppe. Über Büchner sagt er, Monsieur Büchner hat viel Talent, er spricht mit seltener Leichtigkeit, allerdings einer oft ärgerlichen Leichtigkeit, weil er sich dadurch davon enthoben glaubt, auch an die Korrektheit zu denken. Er hat viel gelesen, er hat Ideen, seine Leistungen können nicht wegdiskutiert werden. Er würde vor den Herren Semmig und Zollmann rangieren, gäbe es nicht diese Unausgewogenheit in seinen Aufsätzen. Er hätte einen noch höheren Rang erreichen können, wenn er so viel Methode wie Eifer, so viel gedankliche Stringenz wie Leichtigkeit, so viel Korrektheit wie Selbstsicherheit an den Tag legen könnte. Und ich finde, also treffender kann man den Charakter von Alexander Büchner kaum beschreiben.
1: Was für ein sympathischer Leichtfuß,
0: ja,
1: oder?
0: Ja, ja.
1: Ja, er ist wirklich vorgeführt, das stimmt.
0: Ja.
1: Aber er besteht
0: ja.
1: Und das bedeutet, er klimmt sozusagen die nächste Stufe der Qualifikation. Das ist aber noch nicht das Ende seiner Qualifizierung, seiner beruflichen Karriere.
0: Nein, also er wird zunächst einmal so als Chargé de Cours an der Universität eingestellt, aber nach der Aggregation kann er dann eben auch eine Professur erhalten.
1: Und muss sich nicht mehr weiter habilitieren?
0: Nein.
1: Okay.
0: Also die Aggregation ist praktisch die Gegenstufe zur Habilitation.
1: Das wollte ich fragen, okay. Ja. Das ist auch bis heute so geblieben.
0: Ich meine ja.
1: Ja, ich verstehe. Also jetzt hat er eine wirklich akademische Beschäftigung. Was unterrichtet er?
0: Er hat Literaturgeschichte unterrichtet, also deutsche Literaturgeschichte.
1: Ja.
0: Da zum Beispiel war ihm sehr wichtig, auf Jean-Paul hinzuweisen.
1: Ja.
0: Er hatte auch eine französische Übersetzung mit einem französischen Freund zusammen vorgelegt von Jean-Paul. Die ist aber überhaupt nicht angekommen in Frankreich. Ich meine, der war für die Franzosen nicht interessant und auch viel zu schwierig. Er hat dann eben auch Shakespeare, Goethe und andere unterrichtet. Er war da sehr freizügig in dem, was er da gemacht hat. Und er hat eben zum Beispiel als Kommentator 2 Schulausgaben von Goethes Faust herausgegeben.
1: Mhm.
0: Und in beiden Fassungen hat er eigenartigerweise den Text von Goethe ziemlich zusammengestrichen. Zum Beispiel das Vorspiel auf dem Theater und vor allem die Walpurgisnacht. Die fehlen in diesen Ausgaben. Ja, diese Streichung hat er damit begründet, dass in dieser Szene groteske und zynische Erscheinungen vorkämen, die vor allem der moralischen Enthemmung Faust vorführen sollen. Also war da ein bisschen Angst vor Zensur.
1: Ja, ich verstehe. Interessant.
0: In den 80er Jahren war das.
1: Aber es
0: 1900.
1: Hat doch bis dahin sicher längst Übersetzungen ins Französische gegeben.
0: Natürlich.
1: Ja. Jetzt ist es ja so, für mich immer so ein bisschen aus dem Nichts entsteht die Formulierung, Alexander Sander wird zum Mitbegründer der vergleichenden Sprachwissenschaften. Was ist denn darunter zu verstehen und wie ist das zu begründen? Kann man das tatsächlich so sagen?
0: In seinen Veröffentlichungen, da hat er einfach den Franzosen zunächst einmal deutsche Autoren vorgestellt.
1: Ja. Also
0: zum Beispiel das junge Deutschland, La Jeune Allemagne, oder den realistischen Roman in Deutschland, oder Goethe und andere, auch Richard Wagner. Und er hat auch direkt was über die vergleichende Literaturwissenschaft geschrieben. Oder vergleichende Literaturgeschichte, sagen wir mal so. Übrigens schon bemerkenswert insofern, als ein Aufsatz von ihm über vergleichende Literaturgeschichte ist 1856 erschienen.
1: Schon ganz früh, da war er noch in Tübingen.
0: Ja, aber da hatte er schon eine Geschichte der englischen Poesie herausgegeben.
1: Ja.
0: Denn das war ja so sein, eigentlich der erste Zielpunkt, nicht? Er hat über Childe Harolds Pilgerfahrt geschrieben, über Wordsworth, Coleridge. Und er ist erst durch diesen politischen, gesellschaftlichen Zwang auf Frankreich gekommen.
1: Ja.
0: Das war ja in dem Sinne nicht freiwillig. Und dieser Aufsatz vergleichende Literaturgeschichte, das bezieht sich dann erstmal auf die Vergleich mit der englischen Literaturgeschichte. Aber gut, man kann es dann natürlich übertragen auf das, was dass er dann später natürlich mit der französischen sich intensiv beschäftigt hat.
1: Und praktisch verstanden ist es in der Tat genau das. Er ist sozusagen in Frankreich und beschreibt dort sozusagen im Vergleich, in der Vorstellung eben die Literaturen verschiedener Sprachen.
0: Ja, da gibt es eben sehr viele Aufsätze einmal über einzelne Autoren, sowohl französische wie deutsche. Dann hat er herausgegeben französische und englische Poesien, und zwar in einem Sammelband, der von der Luise Büchner herausgegeben wurde.
1: Der berühmte
0: Dichterstimmen aus Heimat und Fremde.
1: Ja.
0: Ne? Das war seine Abteilung.
1: Der ganze zweite Teil ist von ihm.
0: Ja, ja. Ja.
1: Sind da auch Gedichte von ihm selber drin?
0: Nein, nicht, dass ich wüsste.
1: Und die da drin sind, sind alle von ihm übersetzt?
0: Ja.
1: Weil das ist ja auch eine durchaus bemerkenswerte Leistung. Das sind sicher, weiß nicht, deutlich über 100 Gedichte, die da drin stehen, in dem zweiten Teil, den er gemacht hat. Insgesamt diese Publikationstätigkeit von Alexander Büchner, wir müssen uns doch vorstellen, der muss auch eine ganz intensive Verlagskorrespondenz unterhalten haben oder auf irgendeine andere Art und Weise diese ganzen Texte untergebracht haben.
0: Ja. Also ich habe mal reingeguckt vom Verlag Kotter in einzelne, da habe ich Briefe mal gefunden. Ich weiß jetzt nicht mehr worüber, aber ja. Natürlich. Und vor allem kann ich mich erinnern, dass mir aufgefallen ist, wie sehr er darauf gedrungen hat, dass er immer ein höheres Honorar bekommt.
1: Ich hätte gerade die Frage stellen wollen, es hat doch sicher das Honorar eine wichtige Rolle gespielt.
0: Ja.
1: Interessant. Aber natürlich vollkommen berechtigt. Das ist ja irgendwie das kleinste Recht des Autors, sich darum zu kümmern, dass das dann auch honoriert wird, was er da tut.
0: Ja, also so in den 50er und 60er Jahren war ja in Deutschland, gab es bekanntlich also keinen einheitlichen Staat, aber eben die Idee einer einheitlichen Literatur. Und es gibt also sehr, sehr viele Zeitschriften, die sich mit literarischen Themen beschäftigen. Vom Kotters Morgenblatt und viele andere. Insofern war das sehr wichtig und vor allem wichtig für diejenigen, die wie Alexander keine Stelle an einer Universität oder Schule hatten, sondern eben auf die Weise Geld verdient haben. Denn diese Zeitschriften hatten für damalige Verhältnisse ganz gute Auflagen und konnten sich ganz gut verkaufen und dann eben auch entsprechend Honorare bezahlen. Eine Zeit lang hat er ja davon gelebt.
2: Spannend. Was mich jetzt bei all dem noch interessieren würde, wenn wir uns einen Hessen-Darmstädter in Frankreich anschauen in diesen Jahren, es hat ja 1870-71 der Deutsch-Französische Krieg stattgefunden und wir haben hier im Podcast ja auch schon gelegentlich über so Feindseligkeiten der Deutschen gegenüber der Franzosen gesprochen. Das kam ja an verschiedenen Stellen schon mal auf und im Hause Büchner war das ja vielleicht etwas differenzierter oder vielleicht sogar anders, weil eben Französisch gesprochen wurde, weil man sich kulturell, familiär irgendwie verbunden gefühlt hat. Und bei Alexander hat das ja einen ganz großen Stellenwert, weil er sich ja sogar entschieden hat, langfristig in Frankreich zu leben. Wie war das denn für ihn, als dieser deutsch-französische Krieg ausgebrochen wurde? Was ist da passiert? Was für einen Einfluss hatte das auf ihn und auf seinen Bezug zu diesen beiden Ländern, kann man ja nicht sagen, aber zu seinem Zuhause und zu Frankreich.
1: Ja, man kann schon sagen, eben für das deutsch-französische Verhältnis, ja klar.
2: Sie haben das, soweit ich weiß, in einem Ihrer eigenen Texte auch thematisiert. Vielleicht können Sie direkt was daraus zitieren.
0: Ja, also für den Unterricht in modernen Fremdsprachen war die Niederlage von 1870-71 in Frankreich aber erstaunlicherweise eine Motivation, also nicht nur ein Schock. Denn Die Franzosen waren sehr erstaunt, dass viele deutsche Offiziere Französisch sprechen konnten, während das umgekehrt nun gerade nicht der Fall war. So hat der Krieg geradezu als Katalysator für den Unterricht in den Langues Vivantes gewirkt. Das heißt also, Leute wie Büchner, die da unterrichtet haben, haben mehr Ansehen und mehr Stunden gekriegt. Und für das Baccalauréat wurde eine lebende Fremdsprache auch verpflichtet.
1: Ach was.
0: Ja, also das war bis dahin eben nicht der Fall. Insofern hat für den Sprachunterricht diese Niederlage eine positive Auswirkung gehabt. Und Sie hatten vorhin ja auch gefragt, also nach dieser vergleichenden Literatur.
1: Ja.
0: Und da hat er gerade in dieser Zeit da eben auch eine weitere Chance gesehen. Er hatte Sprachkenntnisse ja Englisch und Französisch, aber nach eigenem Bekunden auch Holländisch, Italienisch und Spanisch. Und hat aber auch Vorlesungen über russische, polnische und serbische Autoren gehalten. Ja, also ist von nichts zurückgeschreckt.
1: Ja.
0: Was er also die europäische Literatur zweiten Ranges genannt hat. Das waren neben der Schweiz und Holland auch Griechenland, Ungarn und Polen und Dänemark.
1: Wir würden heute etwas freundlicher kleine Sprachen
0: ist,
1: sagen.
0: Ja, selbstverständlich. Das ist ein Unterschied.
1: Ja.
0: Und in der deutschen Literatur setzt er im Unterricht andere Schwerpunkte, die nicht immer den Beifall der französischen Unterrichtsinspektoren fanden. Die Franzosen haben sich immer noch nach dem Urteil von Madame de Stael aus ihrem Buch De l'Allemagne von 1813 gerichtet. Und die hat eben die deutsche Literatur bis zur Klassik als vorbildlich empfohlen. Und wer dagegen verstieß, wurde getadelt. Und da zitiere ich aus einer Unterrichtsinspektion. Wir haben dir einer Vorlesung von Herrn Büchner beigewohnt. Er formuliert leicht und klar. Die Vorlesung war gut aufgebaut und führte das Thema geschickt durch. Es wurde lebhaft applaudiert. Etwa 50 Hörer waren anwesend. Das war sehr viel.
1: Ordentlich, ja.
0: Aber welches war der Gegenstand? Tagt der Inspektor. Eine Biografie von Gervinus, die den Rahmen abgab für eine Darstellung der revolutionären Bewegungen, die in Deutschland nach 1848 ausbrachen.
1: Er lässt nichts aus.
0: Wie geschickt immer auch die Darstellung gewesen sein mag, mit derartigen Gemälden wird man in Frankreich nicht die Kenntnisse der großen Werke der ausländischen Literatur verbreiten können. Ist das nicht das Ziel der Lehrveranstaltung über ausländische Literatur an unseren Fakultäten?
1: Ja, also er hat offensichtlich nach wie vor wieder den Stachel gelückt. Er muss ja doch wissen, dass das auf Kritik
0: natürlich
1: stoßen würde.
0: Ja.
1: Herr Lange, trotzdem bitte nochmal zurück zu 7071. Es kommt ja jetzt zunächst nach dieser Kriegserklärung der Franzosen, dieser unglücklichen, in Frankreich doch zu einer heftigen Einschränkung der Möglichkeiten der Deutschen im Land. Das ist doch das Erste, was da passiert.
0: Ja, es gab Ausweisungen auch und Auswanderungen und der Semmich ist, glaube ich, auch emigriert. Also ja.
1: Und Alexander Büchner?
0: Der hat die französische Staatsbürgerschaft beantragt.
1: Und das ist ihm auch sozusagen insofern zugute gekommen, als er die Stelle behalten hat.
0: Ja, das war halt natürlich das Ziel für ihn.
1: Ja, verstehe.
0: Das ist klar.
2: Ja. Aber es ist ja durchaus auch eine politische Positionierung, oder? Also das würde ja nicht jemand machen, der diesen Konflikt gutheißen würde,
0: ja,
2: oder?
0: Ja.
2: Also.
1: Ja, es gibt auch eine Stelle, wo er sagt, er habe Deutschland wenig zu verdanken, sehr wohl aber Frankreich.
2: Ja.
1: Er hat das durchaus begründet, dass er sich auch selbst als Franzose verstehen wollte.
0: Ja.
2: Ich würde gerne gegen Ende von dieser Sendung Sie, Herr Lange, nochmal fragen, warum Sie sich eigentlich so intensiv mit Alexander Büchner beschäftigt haben. Also was das ist, was Sie an seiner Biografie so fasziniert hat. Ich meine, da muss ja irgendein grundlegendes Interesse da sein, wenn man sagt, man macht sich als Historiker tatsächlich an die Arbeit, in Archiven und in Bibliotheken solche Quellenarbeit zu machen. Das ist ja sehr kleinteilig und eine sehr langsame Arbeit. Ich glaube, für meine Generation ist das vielleicht manchmal sogar noch ein bisschen herausfordernder, so eine langsame, detaillierte Arbeit. Aber irgendein Interesse oder irgendeine Faszination muss da ja am Anfang gewesen sein. Können Sie sagen, was das war?
0: Ich kann es versuchen zu rekonstruieren. Das ist ja jetzt alles schon 30 Jahre her. Da muss ich zunächst einmal sprechen über sozusagen einen Georg-Büchner-Schock, den ich mal erlebt habe. Und zwar, ich hatte, als ich hier in Darmstadt an der Schule unterrichtet habe, hatte ich auch Kontakt zu einem Professor Promis und habe da auch...
1: Das ist der Lichtenberg Promis, richtig?
0: Genau,
1: ja.
0: Ja. Und der hat mich dann auch mal gebeten, in einer Vorlesungsreihe habe ich einen Vortrag gehalten über Georg Büchner in der Schule. Gut, mein Thema, Lehrer. Und da ist es dann aber einfach so, dass ich in den Anfang der 80er Jahre Das ist das, was ich jetzt als Schock bezeichne. Da bin ich in einem, zwar nicht namentlich, aber immerhin in einem Leitartikel der FAZ kritisiert worden. Oho. Dafür, dass ich zu viel Büchner unterrichte.
1: Ja, aber was kann man, passen Sie was auf, kann man sozusagen an Ehre mehr haben als das?
0: Nein, also ich wurde nicht mit Namen genannt.
1: Ach so.
0: Der Hintergrund war der Autor des Artikels, den Namen habe ich jetzt leider vergessen, war einer der Herausgeber der FAZ. Ich war damals Lehrer in Dieburg und in meinem Leistungskurs Deutsch war seine Tochter.
1: Ha! Und das arme Kind musste so viel Büchner.
0: Die war prima.
1: Ah.
0: Ja, die hat halt, die war völlig sehr gute Schülerin. Die hat halt zu Hause vermutlich erzählt, ne, was der Stoff war. Und nach dem Abitur hat der Vater dann diesen Leitartikel geschrieben.
1: Unglaublich.
0: Ja, ja, das ist wirklich das, ist das eine. Beschäftigung mit Georg Büchner und Alexa.
2: Was sie dann natürlich dazu veranlasst hat, sich noch mehr mit Georg Büchner zu beschäftigen.
0: Naja, also ich habe ja dann vor einigen Jahren dieses Buch Georg Büchner in Frankreich veröffentlicht. Das ist vielleicht noch eine weitere Folge. Nee, aber Sie fragten ja mein Interesse für Alexander. Ich meine, es war natürlich so, ich war auch Mitglied mal der Georg Büchner Gesellschaft und bin auf den Tagungen. Georg Büchner war von so vielen Leuten so sehr intensiv untersucht worden und so. Da sah ich also für mich keine Möglichkeit.
1: Das Feld schien bestellt, ja.
0: Ja, ja, so etwa.
1: Obwohl ich Lust hätte zu widersprechen, aber das ist schien also bestellt.
0: Das war in den 80er Jahren.
1: Ja, klar.
0: Und ich hatte immer schon eine Vorliebe halt für Frankreich und französische Literatur und hatte mich davor auch mal mit einem anderen Emigranten, einem Deutschen, beschäftigt, der in Frankreich gelebt hatte, ein gewisser Ernst Erich Noth. Den werden Sie nicht kennen, den kennt keiner mehr. Das war ein nicht-jüdischer, sozialdemokratischer Autor, der Ende der 20er Jahre einen interessanten Berlin-Roman über einen bestimmten Fall geschrieben hat, der dann nach Frankreich emigriert ist und dann nach Amerika und dann zu uns nach Frankfurt kam. Den habe ich als Student erlebt, eben als Lehrbeauftragter. Ah. Und über den bin ich dann darauf gekommen, mich mit dem Ernst Erich Noth zu beschäftigen. Das ist das eine. Und das andere ist eben, dass ich irgendwie, ich weiß auch nicht, die Lektüre von der Autobiografie natürlich von Alexander, dann darauf gekommen bin, eben, über den gibt es noch nicht so viel. Ne? Mhm. Einfach dann mal eben zu sagen, gut, da kann ich jetzt mal mich mit beschäftigen.
1: Ja, und das ist Ihnen wirklich auf eine sehr spannende Art und Weise gelungen. Und Sie haben ganz viele außergewöhnliche Sachen rausgefunden, Herr Lange. Wir haben nur jetzt über Georg und Alexander gesprochen, Ludwig kurz erwähnt. Wenn Sie in zwei Sätzen sagen sollten in dieser Geschwisterreihe, der jüngste Alexander, wie steht der gegenüber den anderen Fünfen?
0: Er ist eine ganz eigene Person, auch mit seinem Werk unterscheidet er sich ja von anderen, also publizistisch. Er hat mindestens so viel publiziert wie der Ludwig, aber in ganz anderen Richtungen.
1: Ja. Ne?
0: Obwohl die ja mal zusammen, die haben ja mal zusammen gewohnt und wir haben da zusammen auch sich mit dem Od beschäftigt. Das ist ja noch eine Sonderbarkeit. Ne? Aber sonst sind sie in völlig verschiedene Richtungen gegangen.
1: Ja, Sie haben aber, ich glaube, auch völlig zu Recht unterstellt, dass wohl auch mindestens der Ton von Kraft und Stoff ein bisschen auch der Hilfe von Alexander zu verdanken ist.
0: War mein Eindruck vom Stil her.
1: Ja, das gefällt mir gut, die Überlegung. Und ist natürlich auch ein Zeichen, wieder mal für den freundschaftlichen Umgang, den diese Geschwister miteinander hatten und die enge Beziehung.
0: Die ist ja lebenslang so geblieben.
2: Haben Sie noch ein Thema, das Ihnen auf der Seele brennt? Irgendwas, was wir nicht thematisiert haben, was aber noch unbedingt fehlt in dieser Folge zu Alexander?
0: So, ja, also ich meine, dass ich habe ja hier diesen Briefwechsel zwischen Alexander
1: mit dem Allison,
0: und dem Allison herausgegeben.
1: Ja, ich würde sehr gerne noch eine zweite Folge bei Gelegenheit, vielleicht nicht gleich als nächste, aber bei Gelegenheit ansetzen, wo wir den Rest der Geschichte erzählen. Wir sind ja deutlich noch nicht zu Ende. Wir haben über Sam überhaupt noch nicht gesprochen. Über den haben Sie ja auch ganz bemerkenswerte Sachen rausgefunden.
0: Ja.
1: Sehr spannend, finde ich.
0: Ja.
1: Wir haben über Sophies Tod nicht gesprochen. Wir haben nicht drüber gesprochen, dass Alexander dann durchaus ein Lebemann-Leben führt. Das finde ich schon auch nochmal bemerkenswert. Diese Geschichten, man nimmt sich dann in Paris ein Mädchen. Mhm. Das sollten wir schon mal kritisch drüber sprechen, finde ich. Dann eben die Ehe mit der Martha, über die ja auch unendlich viel zu sagen wäre. Nicht zuletzt, dass vermutlich Balsens das nicht so schrecklich gerne gesehen haben, diese Ehe.
2: Gut, ich glaube, wir merken, dass auch diese Geschichte noch nicht zu Ende erzählt ist und dass das auch gar nicht so schnell überhaupt möglich ist. Vielleicht setzen wir das bei Gelegenheit bei einer zweiten Folge in dieser Runde gemeinsam um. Das wäre ja ein schöner Anlass, nochmal zusammenzukommen. Mir bleibt dann an dieser Stelle noch zu sagen, dass wir Peter und Luise Brunner sind. Heute zu Gast bei uns war Dr. Thomas Lange. Diese Folge von Büchners Welt wurde aufgenommen am 3. August. Ihr habt uns gehört bei
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9: Guten Tag, mein Name ist Aurel Jahn. Wie Sie heißen, das weiß ich natürlich nicht, aber ich kann Ihnen verraten, dass ich heute wieder Pressemitteilungen vorlesen will. Das werde ich nicht so gut schaffen, aber das kann sein, dass das eben ich wenig Zeit habe und deswegen das nicht richtig vorbereiten kann. Fangen wir an mit dem Open Air Film Festival, das Sie vielleicht schon gesehen haben. Das hat ja auch schon begonnen am 6.8. Also, die Pressekonferenz ist am 6.8. Das Open Air Filmfest Weiterstadt wird 50. Großes Jubiläum mit 175 Kurzfilmen. Von Grönland bis Somalia, von Japan bis Mexiko, aber natürlich auch Darmstadt, Frankfurt, Kassel, Dieburg, Offenbach und Wiesbaden. Mit Filmgästen aus USA, Mexiko, Spanien, England, der Schweiz, Frankreich, Deutschland und weiteren Ländern sowie aktuelle Filme zur Retrospektive. Das große Jubiläumsretrospektive 2 Best of 35mm Film Programme, ein Super 8 Programm in der 80er in Weiterstadt gedrehte Filme. Die Preisträger aus 30 Jahren Weiterstädter Film, Hirsch, Filme von Jochen Pollitt. Kurzfilm, Poetry Slam, Animationsworkshop, Panel, welche Kurzfilmförderung gibt es? Live-Musik, Kurzfilmprogramm für Kinder, Jugendliche, Eintritt ist frei und bis auf den Best-of am Montag, dem 17.8. Dann gibt es den Download-Link, der ist bis 7. August gültig. Na, das ist dann die Pressekonferenz, braucht Sie nicht interessieren, die ist nämlich rum. Ja, das war dann halt quasi die Pressemitteilung zu dem 175 Kurzfilmen, die im Rahmen des 50. Kurzfilmfestivals in Weiterstadt stattfindet.

Die Stadtpolizei wird auch Fahrradstreifen fahren, also mit dem Fahrrad auf Streife fahren. Das muss, habe ich bei der Pressemitteilung eigentlich erst bei genauerem Hinsehen bemerkt. Die Stadtpolizei der Wissenschaftsstadt Darmstadt setzt auf Fahrradstreifen. Ordnungsdezernent Wandrei, eine gute und sinnvolle Ergänzung, eine Kommunikation zu Radfahrenden und Fußgängern auf Augenhöhe sowie Bestreifung in Parks und Grünflächen deutlich erleichtert. Fahrradstreifen sollen künftig regelmäßig in Dienstbetrieb der Darmstädter Stadtpolizei integriert werden. Sie ermöglichen eine einfache und niedrigschwellige Kommunikation mit den Bürgerinnen und Bürgern. Das Konzept des Fahrradstreifen stellte die Ordnungsdezernent Paul-Georg Wandrei am 13. August vor. Die Stadtpolizei der Wissenschaftsstadt Darmstadt umfasst derzeit zwei Fahrradstreifen. Diese werden vor allem in Park- und Grünanlagen, Fußgängerzonen und in der Innenstadt allgemein eingesetzt. Perspektivisch ist der Einsatz im gesamten Stadtgebiet denkbar. Wenn möglich, wird die Fahrradstreife in den regulären Dienst integriert. Zum Einsatz kommen Mitglieder der Stadtpolizei, denen das Thema Radfahren am Herzen liegt und die auch in der Freizeit regelmäßig mit dem Rad unterwegs sind. Räder werden im Früh- und Spätdienst genutzt. Der Fokus liegt insbesondere auf der Kommunikation auf Augenhöhe mit anderen Radfahrern und Fußgängern. Radfahrer sind wendig und ermöglichen eine Verfolgung von Rad- und E-Rollerfahrern. Ebenso sollten sie sich dieser Kontrolle entziehen wollen. Müll- und Falschparker, das Anleihen von Hunden in Grünanlagen und sind zusätzliche Aufgaben der Fahrradstreife. Fahrradstreife ist eine gute und sinnvolle Ergänzung des Tätigkeitsgebietes der Stadtpolizei, eine Kommunikation von Radfahrern und Fußgängern auf Augenhöhe sowie die Bestreifung in Parks und Grünflächen ist deutlich erleichtert, so Paul-Georg Wandrei.

Wissenschaftsstadt Darmstadt setzt zum Christopher Street Day 2026 am 15. August ein Zeichen für Menschenwürde, Demokratie, respektvolles Miteinander, die Beteiligung mit eigener Fußtruppe und im städtischen Infostand. Oberbürgermeister und CSD-Schirmherr Benz. Darmstadt soll auch weiterhin eine Stadt sein, in der alle Menschen ohne Angst sie selbst sein und lieben können, wen sie möchten. Ordnungsdezernent Wandrei, wir tun alles Notwendige, damit sich Menschen in unserer Stadt sicher fühlen können. Der Christopher Street Day 2026, CSD genannt, in Darmstadt ist ein Tag der Sichtbarkeit und Solidarität, der Lebensfreude. Am Samstag, dem 15. August, also morgen, wenn Sie die Originalsendung hören, zeigt die Wissenschaftsstadt Darmstadt mit Oberbürgermeister und Schirmherr Hanno Benz Haltung für eine offene Stadtgesellschaft, in der Vielfalt als Stärke gelebt wird. Gemeinsam mit der CSD-Organisatoren Vielbund e.V. und den engagierten, jetzt klingelt hier das Telefon, das ist,

0: Gemeinsam mit der CSD, Organisation von Vielbund e.V. und weiteren Engagierten, steht die Wissenschaftsstadt Darmstadt damit getreu dem diesjährigen Motto des CSD, zeig dich für uns alle, an der Seite der queeren Community. Nach dem Anschlag in Berlin gilt mehr denn je, wir lassen uns durch Hass und Gewalt nicht einschüchtern. Weder Rückzug noch Schweigen dürfen eine Antwort darauf sein. Gerade jetzt müssen wir Haltung zeigen. Aus diesem Grund hängen seit dem 26. Juli Regenbogenflaggen vor dem Darmstädter Rathaus. Am Christopher Street Day 2026 in Darmstadt machen wir deutlich, dass alle Menschen das Recht haben, so zu lieben und zu leben, wie sie sind, frei, sicher und ohne Angst, erklärt Oberbürgermeister Hanno Benz und wünscht sich eine rege Beteiligung am CSD. Nun gilt es, als Gesellschaft zusammenzustehen und in unserer Haltung nicht einschüchtern zu lassen. Als klares Zeichen dafür, für Freiheit und Demokratie, will die Wissenschaftsstadt Darmstadt mit möglichst vielen Menschen am 15. August zum Christopher Street Day 2026 in Darmstadt auf die Straße gehen. Das diesjährige Motto, zeig dich für uns alle, bringt es auf den Punkt. Sich zu zeigen, Haltung zu zeigen und füreinander einzustehen, ist ein starker Ausdruck von Solidarität. Darmstadt soll auch weiterhin eine Stadt sein, in der alle Menschen ohne Angst sie selbst sein und lieben können, wen sie möchten. Hinter dem Christopher Street Day steht der Verein Vielbund, der mit vielen Ehrenamtlichen gemeinsam gestaltet. Eröffnet wird der CSD am Samstag, dem 15. August, also morgen, wenn Sie die Originalsendung hören, um 12 Uhr mit einem Grußwort von Hanno Benz, dem Oberbürgermeister. Im Anschluss startet die CSD-Parade auf einem vorderen Teil des Karolinenplatzes vor dem Staatsarchiv. Die Wissenschaftsstadt Darmstadt beteiligt sich mit einer Fußgängertruppe an dieser Demonstration. Aufstellung der beteiligten Gruppen ab 10 Uhr. Streckenverlauf ist dargestellt auf csd.darmstadt/demoparade. Zu weiteren Fragen hilft der Verein Vielbund per E-Mail unter parade@csd.darmstadt. Um 14 Uhr endet die CSD-Parade wieder auf dem Karolinenplatz. Ab 15 Uhr beginnt ein Bühnenprogramm am selben Ort. Auf interessante Programmpunkte können sich alle Gäste im Laufe des Aktionstages freuen. Die Wissenschaftsstadt Darmstadt zeigt mit einem Stand Präsenz und lädt interaktiven Elementen zum Austausch ein. Ab 23 Uhr wartet eine Aftershow-Party in der Zentralstation, der feierliche Abschluss des Darmstädter Christopher Street Days 2026. Tickets dafür sind online unter www.csd-darmstadt.de/after-show-party-zentralstation verfügbar. Vielbund hat als Ausrichter des CSD in enger Abstimmung mit dem Ordnungsamt der Stadt und Landespolizei die Sicherheitsmaßnahmen für dieses Jahr erhöht. Verstärkten Sicherheitsvorkehrungen etwa durch den Einsatz von Zufahrtssperren, Absperrungen im Herrengarten sowie sind eine notwendige Vorsichtsmaßnahme. Sie sollen dazu beitragen, den Veranstaltungsbereich bestmöglich zu schützen und gleichzeitig einen sicheren, möglichst unbeschwerten Besuch des CSD für alle Beteiligten zu ermöglichen. Dabei stehen insbesondere die Sicherheit aller Akteure und Akteurinnen sowie der Einsatzkräfte und dem Besucher und Besucherinnen im Mittelpunkt. Als zusätzliche Sicherheitsmaßnahmen, die zusätzlichen Sicherheitsmaßnahmen sind keine Selbstverständlichkeit, sondern das Ergebnis einer engen und vertrauensvollen Zusammenarbeit zwischen dem Veranstalter und den zuständigen Sicherheitsorganen. Unser gemeinsames Ziel ist es, den CSD ein friedfertiges und vielfältiges offenes Fest zu ermöglichen und zugleich als notwendige dafür zu tun, dass sich Menschen in unserer Stadt sicher fühlen können, erklärt Stadtrat Wandrei. Der Aktionstag Christopher Street Day bezieht sich auf einen Aufstand des 28. Juni 1969 von homosexuellen und queeren Minderheiten gegen Polizeiwillkür in der Christopher Street im New Yorker Stadtviertel Greenwich Village. Grund für diesen Aufstand waren gewalttätige Polizeirazzien in Kneipen mit trans- und homosexuellem Publikum. Heute gilt der Tag als sichtbares Zeichen für die Rechte von queeren Menschen und für eine demokratische und offene Gesellschaft. Der CSD-Demonstration in Deutschland werden örtlich variierend zwischen April und Oktober veranstaltet. Alle Informationen zum Christopher Street Day 2026 in Darmstadt stehen online unter www.csd-darmstadt.de. Das war eine Pressemitteilung von gestern, dem 13. August 26.
1: Das konnte ich eben überhaupt nicht lesen, was da steht. Ich dachte, wir spielen Ring of Fire.
2: Nee.
1: Love.
2: Anderes schönes Lied. Auch mit Feiern.

Noch mehr hören, bitte. 1, 2, 3, 4. Your Sex is on fire. Okay, das geht nochmal. Es geht noch lauter.

0: Ich wollte jetzt noch ein Lied spielen von dir, was du selber komponiert hast. Es ist in Französisch und ich habe es selber nicht verstanden. Kannst du ungefähr sagen, was da drin vorkommt, damit die Darmstädter das auch verstehen?
1: Ja, ist eigentlich eine sehr darmstädterische Geschichte. Wir waren auf dem Vico-Schulball und eine der Mütter hat gesagt, oh, sie kriegt ja richtige Komplexe, weil die Mädchen, die auf dem Vico-Schulball rumlaufen, alle so hübsch sind, in Miniröcken mit langen Haaren. Und sie ist schon so alt, mit 35. Und dann habe ich gesagt, wozu kriegst du Komplexe mit 35? Man kann sich auch mit 70 Jahren noch verlieben. Das sieht man am Beispiel meiner Ex-Schwiegermutter, die mit 70 Jahren sozusagen den Mann ihres Lebens gefunden hat. Davon handelt das Lied. Man muss nicht jung sein, man muss nicht schön sein, man kann sich auch mit 70 noch verlieben.
0: Ja, und wie heißt dieses Lied?
1: Es heißt Pas besoin d'être jeune.
0: Und was heißt das übersetzt?
1: Es ist nicht nötig, jung zu sein.
0: Ah ja, dann hören wir mal rein.

Ludwigshöhhalle eröffnet. Zusätzliche Flächen für Schule, Vereine, Quartiersmangel bleibt bestehen. Oberbürgermeister und Sportdezernent Hanno Benz: Wenn wir schneller auf wachsenden Bedarf reagieren wollen, braucht es dafür praktikable Rahmenbedingungen und keine selbst auferlegten Standards. Mit der Eröffnung der Ludwigshöhhalle im Ludwigshöhviertel am Donnerstag, dem 13. August, nimmt die Wissenschaftsstadt Darmstadt eine neue Sportstätte für Schulen, Vereine und das Quartier in Betrieb. Die Anlage soll gehören, neben der Halle ein Pumptrack, ein Multifunktionsfeld für Fußball und Handball sowie ein normiertes Basketballfeld. Die Ludwigshöhe schafft zusätzlich Höhehalle, schafft zusätzliche Flächen für einen wachsenden Quartier. Sie verbessert die Bedingungen für Schul- und Vereinssport und ergänzt die frei zugänglichen Bewegungsangebote im Stadtteil. Zugleich zeigt sich das Projekt sehr deutlich, unter welchen Bedingungen kommunale Infrastruktur heute geplant und gebaut werden muss. Bei hohem Bedarf, knappen Flächen und rechtlichen und sowie baulichen Vorgaben, die Verfahren sehr komplizierter und als einfacher machen, sagt Oberbürgermeister und Sportdezernent Hanno Benz. Die Halle ist Teil der sozialen Infrastruktur für das Ludwigshöhviertel, in dem Wohnraum für rund 3000 Menschen entsteht. Sie deckt den Bedarf der neu zu bauenden Schule im Quartier und steht darüber hinaus für Vereinssport zur Verfügung. Bereits jetzt ist allerdings absehbar, dass auch die zusätzlichen Halle den stadtweiten Bedarf nicht decken werden kann. Die Ludwigshöfer Halle verfügt über eine Sportfläche von 60 mal 21 Metern. Sie hat damit keine Normmaße, ist jedoch für den Wettkampfbetrieb etwa Handball und Fußball geeignet. Die neue Halle wird außerdem durch zwei Multifunktionsräume ergänzt. Zugleich nimmt sie als Versammlungsstätte eine Doppelfunktion für das neue Viertel. Vorgesehen ist die Nutzung insbesondere für Basketball, Turnen, Tischtennis, Volleyball, Handball und Hockey. Zukünftige Nutzer sind unter anderem der TV 1876 Eberstadt, die TG 707 Eberstadt und TG Bessungen, der TEC Darmstadt und der erste Tischtennisclub Darmstadt. Auch die EMI Notterschule wird die Halle nutzen. Die beiden Funktionsräume im Süden und Norden des Gebäudes werden für Ganztagsbetreuung und Vereinsnutzung vermietet. Im August zieht zudem das Schachforum Darmstadt ein. Der Pumptrack ist ein Multifunktionsfeld, und das Basketballfeld ist frei zugänglich und ergänzen das Bewegungsangebot im Quartier. Perspektivisch stehen auf dem Gelände Erweiterungsmöglichkeit, sobald die dort untergebrachte Interimsschule nach heutigem Stand bis 2029 umgezogen ist. Betreiber der Anlage ist die Darmstädter Sportstätten GmbH und Co. KG. Die Ludwigshöhhalle wurde im vorgesehenen Zeit- und Kostenrahmen realisiert und blieb rund
700.000 Euro unter dem veranschlagten Budget von 14,7 Millionen Euro. Das Projekt ist dieser Größenordnung unter den gegenwärtigen Bedingungen im Zeit- und Kostenrahmen bleibt, ist keine Selbstverständlichkeit. Umso klarer ist aber auch, wenn wir schneller auf den wachsenden Bedarf reagieren wollen, braucht es dafür praktikablere Rahmenbedingungen und keine selbst auferlegten hohen Standards, so Oberbürgermeister Benz. Mit Blick auf die künftige Hochbauprojekte erinnert Oberbürgermeister erneut daran, dass Modulbauweise eine Option sein kann, um den stark steigenden Baukosten und Zeitdruck zu reagieren. Sie können bei der Errichtungszeit von Baukosten Vorteile bieten. Voraussetzung ist allerdings, dass das Grundstück und baulicher Kontext dafür geeignet sind und die Entscheidungen für die Bauweise sehr früh in der Projektentwicklung getroffen werden. Auch hier gilt, Beschleunigung entsteht dort, wo rechtliche, planerische und standörtliche Voraussetzungen frühzeitig zusammengeführt werden haben wir Nachholbedarf in der Stadtplanung, so der Oberbürgermeister. Zur Anlage gehören außerdem 20 Pkw-Stellplätze, darunter Stellplätze mit Ladeinfrastruktur sowie rund 100 Fahrradstellplätze.

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Ja, und was mir noch bleibt, ist auf Wiederhören zu sagen. Und das ist wörtlich gemeint. Wir sind ja ein Radioprogramm. Auf Wiederhören.

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2: Hallo und herzlich willkommen zum Kulturkalender. Heute mal wieder ohne Petra, aber dafür mit mir Rubenbrückner. Und ich habe heute mal nicht nur was zusammengeschnitten für euch, sondern ich habe selbst ein Interview für den Kulturkalender geführt und vieles mehr. Zum Anfang wird euch wie gewohnt von mir der bunte Montagsmix kurz erzählen, was ihr so vielleicht am Wochenende machen könntet oder so. Vielleicht gibt's da irgendwelche Highlights, irgendwelche Tipps. Vielleicht wollt ihr in den Odenwald, da hat der Michael Geiser was für euch. Dann das Interview mit der Geschäftsführerin der Agentur Beautiful People, die Workshops anbieten am Samstag und darauf folgende Monate. Darauf kommen wir später nochmal zu sprechen. Und dann habe ich für euch noch eine Ausstellungsankündigung. Wenn ihr das nicht verpassen wollt, dann bleibt dran.

0: hier beim Kulturkalender auf Radio Darmstadt mit mir, Ruben Brückner. Und der Michael Geiser vom bunten Montagsmix, der läuft jeden Montag, der hat da mal wieder in seiner Sendung ein paar Tipps gegeben, ein bisschen was preisgegeben, was man denn so am Wochenende machen kann, was es da so gibt. Gibt es irgendwelche Veranstaltungen, irgendwas, wo man hingehen kann? Michael Geiser, bitte.
1: Die Sommerbühne an der alten Feuerwache in Mannheim. Da gibt es noch Live-Musik für Umme jeden Abend ab 20 Uhr. Da passt doch diese Meldung. Pünktlich zum Schulstart hat endlich das Eberstädter Mühltalbad wieder offen. Die Sanierungen sind noch nicht abgeschlossen, aber man kann wieder planschen gehen. Und da planschen wir schon mal einen vor für Sie. Da gibt es aktuell einen Übergangskiosk, der ist einsatzbereit und auch die Wasserqualität stimmt, wie ich hier lese. Das Kinderbecken, die neue Rutschenanlage und das große 50 Meter Becken, ja, die stehen auch bereit. Nur der Sprungturm wird nächstes Jahr erst eröffnet. Sie können also wieder hingehen und planschen gehen. Seit heute ist wieder offen drüben in Darmstadt-Eberstadt, wenn es mal ein bisschen nass werden soll. Auch im großen Wo können Sie schwimmen, haben wir gestern gemacht. 25 Grad, warme Badetemperatur. So, dann gucken wir mal, was wir für Sie im Odenwald gefunden haben. Einer der schönsten Familienausflugstipps vielleicht für Sie und fürs nächste Wochenende. Da geht's nach Waldürn an die Borchertsmühle vielleicht. Die ist ein echtes kleines Abenteuer mitten in der Natur. Hier erwarten Sie ein großer Erlebnisspielplatz mit Rutschen, Sandbereich, Wasserspielen, ganz viel Platz zum Klettern, Entdecken und Toben. Perfekt für kleine Abenteurer. Dazu gibt's gemütliche Grill- und Picknickplätze für eine entspannte Pause im Grünen. Direkt daneben fließt der Maasbach vorbei und sorgt an warmen Tagen wie heute für eine herrliche Abfrischung. Auf dem Rundweg entlang der Wildgehege können Sie Rehe, Hirsche und Wildschweine aus nächster Nähe beobachten. Und wenn Sie dann auch noch Hunger bekommen, lädt ein Ausflugslokal direkt an der Bolchertsmühle mit Terrasse zum gemütlichen Einkehren. Also wie wär's nach der ersten Schulwoche am Wochenende mit den Kindern ab in den südlichen Odenwald.
2: Die Bauarbeiten für den Jonathan Heimes Platz am Böller haben begonnen. Zur Erinnerung an einen seiner bekanntesten Fans entsteht aktuell vor der Haupttribüne eine zentrale Gedenk- und Begegnungsstätte für den Fan. Entstanden ist diese Idee aus der Darmstädter Fanszene. Markus Pfitzner, Vereinspräsident, bezeichnet Jonathan Heimes als Kämpfer und Vorbild. Seine Lebensfreude und sein Kampfgeist prägen den Verein bis heute.
1: Wir sind im Kessel Buntes. In diesem Jahr steht die 50. Ausgabe eines einzigartigen Kurzfilmfestes im Braunsharter Tännchen auf der Agenda. Ja, das Ganze ein lauschiger Waldfestplatz bei Weiterstadt. Es zeigt, wie aufregend, wie wunderbar, aber auch wie überraschend die weltweite Kurzfilmszene ist. Das Ganze dann noch im Festivalkleid mit netten Ständen, Musik und ganz viel Kinokunst ist auch zudem recht kurzweilig. Das Flair von Kino im Wald ist alleine schon eine Reise wert. Das alles funktioniert nur mit unendlichem Engagement vieler Kinoverrückter und das alles auch noch bei freiem Eintritt. Und die Kollegen arbeiten ja ehrenamtlich dort, so wie wir hier. Das zeigt, dass Weiterstadt eine richtige Filmmetropole auf der Landkarte der lebendigen Filmgeschichte darstellt und sich gleichzeitig abseits des Mainstreams oder Normkinos bewegt. Alle Infos zum Filmfest, Open Air Filmfest auf filmfest-weiterstadt.de. Und dann führe ich Sie nochmal in den Odenwald. Da gibt es ein neues Maisfeld mit französischem Flair aus der Luft. Ja, verlaufen ausdrücklich erwünscht. Im Großumstadt lockt wieder das riesige Maislabyrinth. und zwar sie in die Irre. Und das absichtlich. Dieses Mal haben die Landwirte ein ganz besonderes, französisch angehauchtes Motiv in ihr Feld gezaubert. Das sind die Landwirte Moritz und Hans-Georg Münch. Die haben neben ihrem Hof erneut die Traktoren und die Mais-Sämaschine kreisen lassen. Den Angaben zufolge widmet sich das diesjährige Labyrinth dem 60-jährigen Bestehen der Städtepartnerschaft zwischen Groß-Umstadt und der französischen Gemeinde Saint-Péray. Es ist also wieder angerichtet. Jeden Tag ist geöffnet. Im Irrgarten kostet 5 Euro. Finden Sie an der B45 bei Groß-Umstadt zwischen 9 und 19 Uhr geöffnet. Parkplätze vor Ort sind freundlicherweise ausgeschildert. Und damit steigen wir ein in die Comedy für diese Woche. Und da ist nicht viel los, das ich schnell erzähle. Die Agora am Ostbahnhof am Samstag bringt das Kabarett Kabaratz ab 8 auf die Bühne. Das schönste deutsche Wort, schon fast eine Liebeserklärung, ihr Programm. Und ein letzter Tipp führt uns nach Frankfurt, auch am Samstag Mittag um 16 Uhr im Güntersburgpark. Severin Gröbner im Rahmen des Stoffels ab 16 Uhr sein Programm Ich bin das Volk.
0: Ja, vielen Dank, Michael. Auch wenn es in der Comedy vielleicht jetzt nicht so viel ist, habe ich gleich nochmal ein bisschen was für euch, was ihr so am Wochenende oder vielleicht in der nächsten Zeit noch so machen könnt. Und zwar kommen wir nämlich gleich zum Interview über Workshops, Coaching, Kamera, Voice. Aber bevor ihr dieses Interview hört, hört ihr natürlich erst

0: Ich habe jetzt hier die Lotte Zellarius bei mir im Interview von der Agentur Beautiful People. Das ist eine Schauspiel- und Modelagentur. Ja, hallo.
1: Hallo Ruben. Vielen Dank für die Einladung, dass ich hier sein darf und etwas darüber erzählen darf.
0: Schön, dass du da bist. Ihr habt dann ja auch am Wochenende und in den nächsten Monaten Workshops, die ihr anbietet. Aber erstmal Model- und Schauspielagentur. Was ist das eigentlich? Was kann ich mir darunter vorstellen?
1: Genau, der Begriff Model- und Schauspielagentur. Warum heißt es Model und Schauspiel? Das Problem ist, wir sind jetzt keine reine Modelagentur, wie man sich das vorstellt, dass wir jetzt für Catwalk-Trainings oder für reine Fashion laufen, sondern wir bieten an, also wir vermitteln quasi unsere Kinder, aber auch Erwachsene für verschiedene Sachen wie Social-Media-Aufnahmen oder Social-Media-Filme, für die Filmindustrie, für Werbung oder auch für Fotos. Deshalb hier dieser Begriff Model und Schauspiel. Also es ist eigentlich eher, bei Kindern kann man sagen, Darstellerjobs, die wir vermitteln. Und aber bei Erwachsenen gibt es auch teilweise Schauspieler, auch professionelle Schauspieler, die ich habe, die ich vermittle. Aber auch es gibt auch Leute, die eher nur in die Werbung gehen oder die eher nur für Fotojobs sozusagen bei mir in der Kartei sind.
0: Okay, das heißt, Foto, Film, Werbung ist bei euch alles abgedeckt.
1: Genau, also ich bin sozusagen, krieg im Prinzip alles, was auch andere Agenturen in Raum München, Hamburg oder Berlin bekommen. Das heißt, alles ist eigentlich dabei. Es gibt Kurzfilme, es gibt größere Filme, es gibt Sachen, die über Jahre ausgestrahlt werden im Fernsehen, es gibt Sachen für ZDF. Ich arbeite mit Reeds Casting zusammen, krieg auch genau die gleichen Filme wie Schule der magischen Tiere, wenn die wieder eine Rolle für jemanden ausschreiben oder suchen. Also da ist eigentlich alles dabei.
0: Jetzt gibt's die Agentur fast seit einem Jahr. Und wie bist du darauf gekommen, ich brauche jetzt eine Model-Schauspielagentur? Wie ist der da in den Sinn gekommen?
1: Ja, also das ist eine lange Geschichte, aber ich versuche es kurz zu machen. Also ich fotografiere seit über 9 bis 10 Jahren und ich hatte zuletzt eben sehr leidenschaftlich für eine Agentur fotografiert und Z-Cut-Shootings gemacht und habe da aber auch schon Workshops mit organisiert und mit angeleitet und habe dort auch sehr intensiv die Eltern betreut. Ja, und das lief sehr, sehr gut, war sehr angefragt und die Kinder waren auch sehr begeistert und da haben mich auch immer mehr gefragt, ob ich sowas nicht selber mache und so bin ich dann da eigentlich dazu gekommen.
0: Machst du das dann alleine?
1: Genau, also ich bin die Unternehmensgründerin von der Agentur Beautiful People und habe mehrere Workshop-Kursleiter, die bei mir sozusagen arbeiten. Ich habe auch eine Catwalk-Trainerin, die bei mir die Catwalk organisiert und durchführt. Und ich arbeite auch eng zusammen mit Stagecoach. Das kennen die meisten. Das ist hier Sissy Krösus, die Schulleiterin und Franchise-Partnerin von Stagecoach ist, für die wir auch Workshops anbieten. Ja, falls du wissen willst, welche Workshops, würde ich dir das dann auch kurz gleich erzählen. Also wir haben einmal Camera Acting. Das macht jetzt zum Beispiel, machen auch die Schüler von Stagecoach, die reine Bühnenerfahrung, Tanz und Singen und Bühne sozusagen im Stagecoach lernen. Und bei uns ist aber nochmal mehr der Fokus bei unseren Workshops. Also wir haben auch den Workshop Coaching, Kamera, Voice, Präsenz. Ja, und bei uns ist nochmal mehr der Fokus auf dieses Camera Acting und das, wie verhalte ich mich vor der Kamera und wie trete ich auf, was für eine Präsenz habe ich, was für eine Stimme bringe ich mit, wie bewege ich mich oder wie versuche ich mein Publikum oder meine Kamera oder mein Gegenüber oder nachher am Ende in meinem Casting rüberzukommen, dass ich den Job bekomme. Und das, was aber genauso auch im Alltag quasi für Bewerbungsgespräche oder für einen Praktikumsjob für die Kinder oder aber auch einfach nur in Alltagssituationen in der Schule gut anwendbar sein kann. Ja, also deswegen sind diese Workshops, also dieser der neuen Art, also eigentlich so ein neues Konzept mit dem Fokus Coaching, Kamera, Voice, Präsenz, wie ich es nenne, und denke ich eine sehr gute Ergänzung, um so dieses Schauspiel und dieses Camera Acting so mit dieser unterstützenden Form von wie bringe ich die Kinder also auf dieses Selbstbewusstsein, wie triggere ich die damit, dass die so ein bisschen stärker werden, eben in den Fokus.
0: Mhm. Und genau, der Workshop Coaching, Kamera, Voice, Präsenz, der startet ja schon am 15. August.
1: Genau, richtig. Der startet am 15. August. Und ich muss dazu sagen, es ist seltsam, weil es ist jetzt diesmal ein Workshop. Da hatte ich eben gedacht, ich mache den mal über ein Halbjahr. Normalerweise mache ich die Workshops am Wochenende und die sind immer sofort ausgebucht. Und jetzt dachte ich, naja, es ist eigentlich auch ganz schön, wenn die Kinder sich so ein bisschen kennenlernen und über einen längeren Zeitraum dann sich auch begleiten. Das ist natürlich immer ein bisschen schwierig, wenn es dann über mehrere Monate stattfindet. Und da haben wir jetzt tatsächlich, also bei diesem Workshop, noch Plätze frei.
0: Mhm. Was ist eigentlich, wenn ich bei einem der Termine nicht teilnehmen kann?
1: Es ist im Prinzip ein Workshop, der geht über 5 Monate und der ist einmal im Monat, es sind 5 Termine. Genau, und wegen den Modulen, also der 15. ist jetzt schon am Samstag. Wenn ihr natürlich noch dazu kommen wollt, ist es natürlich selbstverständlich, dass ihr beim späteren Einsteigen nicht den vollen Betrag zahlt, sondern nur eben die Stunden, die auch wirklich anfallen werden.
0: Und du sagst, da bezahlt man dann weniger. Was bezahlt man denn?
1: Also die Workshops jetzt sind schon sehr sportlich ausgerichtet, so dass ich wirklich da auch keinen großen Profit habe. Man zahlt 280 Euro für den Workshop und da ist dann alles in Begriffen. Das ist dann ein halbes Jahr lang, wo die Kinder begleitet werden. Ich habe ganz hervorragende Schauspieler und Regisseure, die meine Kursleiter sind. Das wollte ich auch noch mal ganz kurz erwähnen. Also ich habe zum einen den Matthias Edeling, das ist der Regisseur von Projekt Jugend und Theater Darmstadt, der damals über 80.000 Zuschauer mit seinen Inszenierungen in der Wagenhalle Griesheim und in der kleinen Bühne Bessung begeistert hat, der bei mir eben den einen Kurs für die älteren Schüler leitet, und habe noch Erik Borner, das ist ein Regisseur und Schauspieler. Er ist Schauspieler seit 1992 und bekannt durch die Lindenstraße, Soko und Ein Fall für zwei. Also hier haben wir wirklich zwei Talente, die den Kindern auch vieles beibringen und näher bringen können. Ich habe das in den Osterferien schon mal gemacht, so ein Ostercamp mit dem gleichen Modell, und das ist sehr, sehr gut angekommen und die Kinder waren total begeistert.
0: Mhm. Und es gibt zwei Gruppen, einmal 10- bis 13-Jährige und einmal 14- bis 17-Jährige.
1: Ganz genau, wobei ich sagen muss, also das bis 17, das sind so Angaben. Im Prinzip ist das auch kein Problem, wenn da jemand 20 Jahre alt ist. Ja, also es ist einfach ein Kurs vielleicht ein bisschen für die Kleineren und einer für die etwas Älteren, dass man die nicht ganz so zusammenwürfelt, aber da gibt es eigentlich auch nach oben hin gar keine Grenzen. Also ich würde jetzt zwar keine Erwachsenen dazu packen, aber wir planen durchaus auch, der Matthias und ich, dass wir auch solche Coachings für Erwachsene anbieten werden nächstes Jahr.
0: Mhm. Und also man lernt eigentlich bei beiden Altersgruppen das Gleiche oder gibt es da Unterschiede?
1: Nein, es gibt da eigentlich keine Unterschiede. Man geht natürlich auf die Schüler sowieso sehr individuell ein. Ja, man guckt natürlich, was bringen die mit. Jeder bringt ja auch seine Päckchen oder seine Ängste oder seine Sorgen mit. Und da gehen wir drauf ein und versuchen, auf die Kinder zu reagieren und versuchen, die da einfach zu bestärken und die halt sehr stark zu machen für die Bühne. Und das, was ich auch noch ganz wichtig sagen wollte, wofür Beautiful People eigentlich steht, denn Beautiful People steht für echte Schönheit, und Menschen mit Persönlichkeit, Talent und Ausstrahlung. Und das ist eben auch genau der Fokus, den wir dann bei diesen Workshops eben darauf legen wollen. Weil es geht hier nicht um Beautiful People in dem klassischen Sinne, wie man das früher so gesagt hatte, du bist schön. Sondern bei mir oder bei uns sind die Leute schön, die eben Stärke und Ausstrahlung mitbringen. Und genau das versuchen wir in diesen Workshops eben zu fördern.
0: Okay, wie groß sind denn diese Workshops? Also wie viele Leute könnten daran teilnehmen?
1: Genau, also wir versuchen auch hier die Gruppen sehr klein zu halten, dass man wirklich auf die Leute eingeht. Also wir haben in der Regel 7 bis 10 Schüler maximal. Und so sollte es eigentlich auch bleiben, dass man wirklich genug Zeit hat, auf jeden individuell einzugehen. Und es gibt dann halt so verschiedene Übungen, die man mit denen macht, ja, wo man eben auch mal so Casting-Szenen durchspielt in Gruppen, teilweise auch vielleicht mal alleine vorsagen muss, wer ich bin, wo komme ich her, wie heiße ich. Also so klassische Sachen, also die man auch im klassischen Schauspiel lernt, aber hier eben auch nochmal ganz besonders mit dem Fokus, dass wir die Kinder unterstützen und fördern wollen.
0: Mhm. So, die Termine, ihr habt ja verschiedene Module an verschiedenen Terminen. Zum Beispiel am 15. August ist das Modul Körpersprache, am 19. September frei sprechen und Sprache, am 17. Oktober Kamera, Acting und Audition, am 14. November Vorstellungsvideo und am 12. Dezember Casting, Szene und Rehearsal. Mhm. Zu den Modulen, was kannst du uns denn dazu alles sagen?
1: Ja, genau. Also das hatte ich eigentlich eben schon so ein bisschen erklärt. Im ersten Modul geht es um die Körpersprache, um das Auftreten. Da gucken wir halt einfach ganz klassisch, wenn jemand reinkommt und sagt, hallo, ich bin der so und so und komme von da und da, dass man einfach erstmal guckt, was passiert da im Körper. Also wie stehe ich vor einer Person, wie stehe ich vor dem Publikum, ja, stehe ich mit den Füßen, was mache ich mit meinen Händen, gucke ich nach oben, gucke ich nach unten, gucke ich zur Seite. Also wirklich, da geht es wirklich um den Körper. Was macht der Körper beim Reden und wie trete ich hier auf? Bei dem zweiten Modul geht es um die Sprache. Also wie kann man nochmal gucken, dass ich eben auch flüssig spreche, dass ich Angst also bewältige und dass ich wirklich gucke, dass ich deutlich spreche. Das kann man sehr gut machen, wenn man sich vorher einfach mal kurz fokussiert. Wenn man sich eben, ja, da gibt es eben so ein paar Tools, die wir dann auch lernen werden. Und das beim dritten Modul geht es um das Camera Acting, um die Audition. Also wie ist es jetzt nochmal, wenn eine Kamera vor mir ist? Ja, was? Weil dann muss ich ja nochmal ganz anders als beim Publikum, gucke ich in die Kamera und nicht auf den Boden und übe das einfach auch nochmal. Also das ist natürlich ergänzend zu den Modulen 1 und 2. Und letztlich üben wir das Vorstellungsvideo oder drehen das Vorstellungsvideo, sodass die Kinder das auch parat haben und dass sie das auch aus der Tasche greifen können, wenn sie zu einem Casting eingeladen werden. Und im letzten Modul, fünftes Modul, geht es wirklich einfach mal um eine Casting-Szene, ja, weil wenn ich eingeladen werde zu einem E-Casting, also in die zweite Runde komme, es ist immer so, es wird erstmal die Z-Card geschickt zu so einer Casting-Agentur oder zu so einer Filmproduktion und daraufhin sagen die, ja, wir wollen mehr sehen und dann ist man direkt eingeladen zu einem E-Casting und bei diesem E-Casting muss man einmal ein Vorstellungsvideo schicken und das ist das genau, was wir einüben und aber auch eine Casting-Szene, die man sozusagen einstudiert über einen Film, also ein Handy dann sozusagen mitschickt. Und diese Casting-Szenen, die üben wir dann eben auch mal, dass man da einfach auch nochmal anwenden kann, was ist jetzt in so einer Casting-Szene wichtig, wie sollen die Kinder da reagieren. Naja, weil eben genau das ist halt das Problem. Es gibt halt auch viele Eltern oder auch Kinder, die meinen, ja, wir wollen Schauspieler werden und dass wir eben auch wirklich die Kinder fit dafür machen wollen. Wir wollen wirklich, dass die Kinder ja auch wissen, was heißt das eigentlich auch.
0: Mhm. Ihr steht jetzt als Agentur ja auch dahinter. Und wie sieht das dann aus? Geht ihr auf die Unternehmen und Produktionsfirmen zu oder bekommt ihr da was geschickt?
1: Also wie komme ich zu diesen Jobs? Das heißt, ich bin eben eine angesehene Agentur, die halt wahrgenommen wird von den Casting-Agenturen und von den Filmproduktionen und somit bin ich dann eben auch mit auf dem Laufzettel und beziehungsweise kriege ich die E-Mails eben wie alle anderen Agenturen auch.
0: Okay, wenn euch das Ganze jetzt gefallen hat und ihr vielleicht ja, gedacht habt, ich schaue da mal vorbei, dann meldet euch noch schnell an. Am 15. August geht's los mit Körpersprache. Und ja, vielen Dank, dass du im Interview hier gewesen bist, Lotte.
1: Ja, ganz herzlichen Dank.

Und jetzt habe ich noch einen Ausstellungstipp für euch. Lieblingsstücke. Wenn ihr da so ein bisschen begeistert der Kunst seid, eine Sammlung aus Bestand und Atelier, Malerei, Grafik, Skulptur und Objekte in der Galerie Netuschil in Darmstadt in der Schleiermachstraße 8, könnt ihr euch das Ganze angucken, und zwar ab dem Sonntag, 16. August um 11 Uhr, und das Ganze geht dann bis zum 19. September 2026. Und jetzt am Sonntag schließt nach der Eröffnung eine Kurzführung mit beiden Rednern danach drauf an, wo ihr natürlich auch gerne teilnehmen könnt. Zum anderen haben die da so ein paar Veranstaltungen, wie zum Beispiel am Samstag, den 22. August um 14 Uhr Atelierbesuch bei Gerd Winter und Matthias Will. Aber nur mit Anmeldung. Also wenn euch das interessiert, meldet euch gerne an. Das dauert so um die 4 Stunden. Am Freitag, den 28. August 2026, Geschichten aus dem Bilderland. Klaus K. Netuschil spricht über seine Sammlung und Lieblingsstücke mit Anekdoten und Kuriositäten aus der Galeriegeschichte. Freitag, 11. September 2026 um 19 Uhr, Rundgang und Gespräch mit Künstlern und Sammlern. Künstler der Galerie und befreundete Sammler erzählen über ihren Weg und die Liebe zu Kunst. Und am Freitag, den 18. September 2026 um 19 Uhr, ist die Finissage mit Führung. Sophie Ruf und Klaus K. Netuschil führen ein letztes Mal durch die

Ausstellung und erzählen von ihren Lieblingsstücken und Spannendes aus der Galeriegeschichte. Wenn euch da vielleicht irgendwas interessiert hat, dann Sehsinn, Gemüt und Geist immer fort in Bewegung bringen und alle Sinne nachhaltig und positiv anregen. Das ist ein Ausschnitt aus dem Flyer, den wir hier haben. Die Ausstellung beinhaltet Bilder, Skulpturen, Objekte, Zeichnungen, Aquarelle, Bronzen und Terrakotten. In der Ausstellung geht es um Kunst der letzten 50 Jahre bis zurück in die frühen 20er oder gar ins 19. Jahrhundert. Wenn euch das angesprochen hat, dann geht da doch gerne mal vorbei und schaut euch das Ganze mal an. Beginn am Sonntag, 16. August um 11 Uhr.

Und das war ja auch schon wieder der Kulturkalender von und mit mir, Ruben Brückner. Ja, vielleicht habt ihr euch jetzt ein paar Ideen eingeholt, was ihr am Wochenende oder so generell die nächsten Tage noch so machen wollt. Die Schule hat ja angefangen bei uns in Hessen, also vielleicht auch mal wieder am Wochenende mit den Kindern irgendwo hingehen oder so. Wer weiß das schon? Vielleicht habt ihr euch begeistern können für die Sommerbühne. Das Ganze geht noch bis zum 17. August. Oder vielleicht ins Eberstädter Mühltalbad oder im Odenwald in die Beuchertsmühle an der Marsbach. Oder vielleicht am Kurzfilmfest. Das Ganze geht noch bis zum 29.8., also so ungefähr bis Ende des Monats. Oder vielleicht habt ihr euch begeistern können für das Maisfeld. Oder aber auch, ihr habt bei der Agentur Beautiful People bei dem Workshop Lust mitzumachen. Oder ihr geht in die Galerie und schaut euch das Künstlerische da an. Ihr habt die Wahl, was ihr denn so am Wochenende oder die nächsten Tage machen könnt. Und ich kann euch sagen, das war's von mir, Ruben Brückner. Ich werde für nächste Woche keinen Kulturkalender produzieren können, da ich schon ab Mittwoch im Urlaub bin. Und danach ist mein freiwilliges soziales Jahr zu Ende. Dementsprechend verabschiede ich mich auch hier im Kulturkalender von der Moderation. Es war mir eine Ehre, diesen Kulturkalender für die Petra vertreten zu dürfen. Und ja, dann hört ihr das nächste Mal höchstwahrscheinlich dann irgendwann mal wieder die Petra. Und damit verabschiedet sich euer FS-Hörtler von Radio Darmstadt, Ruben Brückner, vom Mikrofon und vom Kulturkalender. Tschüss.

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Hallo und herzlich willkommen, verehrte Zuhörer. Mein Name ist Tristan Hosch, 18 Jahre alt, und ich begrüße Sie recht herzlich zu meiner heutigen Sendung Tefifon. Was ist denn das? Warum aber interessiert sich ein Jugendlicher für eine Technik, die ein Vielfaches älter ist als er selbst? Nun, die ganze Geschichte zu erzählen würde den Rahmen sprengen. Das wäre etwas für eine eventuelle nächste Sendung. An dieser Stelle möchte ich mich herzlichst bei Andreas Kannengießer bedanken, der mich dabei unterstützt hat und überhaupt erst die Idee hatte, dass ich eine eigene Sendung mache. Er steht übrigens gerade mit seiner Frau einen Raum weiter und fährt das Tonband für mich ab. Tonband? Wie alle Sendungen von Andreas wurde auch meine Sendung tatsächlich wie früher im Tonstudium komplett mit Tonband produziert. Nicht zuletzt mit Hilfe von Andreas selbst, der auch viel Herzblut in das Projekt Tonband steckt. Nun, genug der Worte. Wir hören nun Egerland, Heimatland von Karel Veselý und den lustigen Egerländern. Ich habe diesen Song ausgewählt, weil dieser einfach das Vorurteil von vielen Sammlern, die vielleicht mal ein, zwei Tefi-Kassetten in der Hand hatten, widerspiegelt. Band ab.

Warum aber verbinden jetzt viele Sammler Volks- und Blasmusik mit dem Tefifon? Nun, das ist sehr einfach zu erklären. Die Leute, die dieses Wiedergabesystem damals am ehesten attraktiv fanden, waren gewiss vornehmlich Gastwirte und Kneipenbesitzer, da die lange Laufzeit perfekt für die Gastronomie geeignet war. Band einlegen und bis zu 4 Stunden lang keinen Platten wechseln. Bei dieser Zielgruppe war definitiv kein Rock'n'Roll oder ähnliches gefragt. Daher enthalten auch die meisten Bänder, die man heutzutage noch bekommt, eben Operetten, Blas- oder Volksmusik. Dass auf Tefifon-Bändern aber auch etwas anderes drauf sein kann, beweist der Mambo Timbal, den wir zu Anfang hörten, genauso gut wie das folgende Stück, Reveille Rock. 1959 haben Johnny and the Hurricanes mit diesem Song einen Riesenerfolg erzielen können. Hier die nachgespielte Tefi-Version der Carnies.

Jetzt werden sich diejenigen, die das Wort Telefon zum ersten Mal gehört haben, natürlich fragen, wie so ein Telefon überhaupt aussieht und welche Spezifikationen es hat. Es gab das Telefon als Einzelgerät, als Kofferversion oder aber in einem Röhrenradio bzw. einer Musiktruhe eingebaut zu kaufen. Ich besitze die Kofferversion, welche neben dem Laufwerk auch noch Platz genug beherbergt, um 8 Kassetten unterbringen zu können. Diese handflächengroßen Kassetten haben in der Regel eine Spieldauer von einer Stunde. Es gibt aber auch seltenere Kassetten mit 18, 90 oder auch 240 Minuten. Die Kassetten beinhalten ein rotfarbenes Endlosband, welches tatsächlich Rillen wie bei einer Schallplatte eingeprägt hat. Dabei spielt die Nadel von oben nach unten und man hat ein Titelwahlrad zur Verfügung, mit dem man ein anderes Lied anwählen kann. Hierbei kann man denkbar einfach die Nadel nach oben oder unten bewegen. Hören wir nun Jolly Dixie von Kurt Trabeck.

Die Klangqualität der Tefifonbänder wird unter Sammlern übrigens recht oft als schlecht, verzerrt oder leiernd beschrieben. Das liegt leider daran, dass viele, die dieses Bild im Kopf haben, noch nie ein Tefifon gehört haben, welches wirklich anständig überholt wurde. In meines habe ich ein neues Tonabnehmersystem eingebaut und auch die Kassetten gereinigt. Und was soll ich sagen? Der Klang ist erstaunlich gut, insbesondere wenn man das Tefifon an einem zeitgenössischen Röhrenradio betreibt.

Das war das Stück Jux und Dixieland mit Ferdis Klimperband. Tauchen wir aber nun ein wenig in die Alltagsmusik der Menschen der 50er Jahre ein. Der Zweite Weltkrieg war vorbei, es ging wieder langsam aufwärts. Man wollte fröhliche Musik hören, um die schlimmen Erlebnisse des Krieges zu vergessen oder zumindest für einen Abend auszublenden. Während dieser Zeit machte sich in Deutschland Fritz Schulz-Reichel als Schräger Otto einen Namen. Er spielte populäre Schlager im Hanky-Tank-Stil nach und erlangte sogar in den USA eine gewisse Bekanntheit. Diesen gutmütigen Geklimper, das an einen gut gefüllten Western-Saloon erinnert, konnte sich damals kaum einer entziehen. Tefifun konnte das aber auch. In diesem Fall aber kein aktueller Schlager, sondern wohl eine Komposition eines unbekannten Maestros der Firma Tefifun. Hören wir nun den Dixies-Rack.

Warum aber keine Originalaufnahmen, fragen Sie sich jetzt vermutlich. Die Antwort liegt auf der Hand. Lizenzkosten sparen. Die bekannten Künstler wie Peter Alexander, Liz Assia, Friedel Hensch und die Zypris waren bereits bei großen Plattenfirmen wie Polydor, Elektrola oder Telefunken unter Vertrag. Und die Lizenz wäre für Tefifun zu hoch gewesen. Die Lösung? Eigenkompositionen vom hauseigenen Komponisten.

Wir hörten eben Bummlader Bumbum von Ted Graf. Laurie London, der Originalkünstler, sang aus dem bekannten Grund nicht persönlich, Lizenzkosten. Obwohl das für viele Jugendliche damals ein Dorn im Auge, vielmehr im Ohr war, nicht ihren Schlagerliebling persönlich auf Band zu hören, bemühte sich TV4 trotzdem, ihr System auch für diese Zielgruppe interessant zu machen. Ab ca. 1960 stellte man die schon erwähnten 18-Minuten-Bänder her, die mit jeweils 6 Liedern so viel Platz boten wie eine Langspielplattenseite. Das war für Jugendliche und Jugendgebliebene deutlich einfacher zu handhaben, da durch die kürzere Spieldauer der Bänder das Anwählen der Titel deutlich einfacher wurde. Hier habe ich von solch einem Band Beatnik Fly mitgebracht, wie Reveille Rock ursprünglich von Johnny and the Hurricanes, aber hier wieder von den Carnies gespielt.

Käfig und Künstler waren ja nicht unbegabt, nur leider nicht so bekannt. Bedauerlicherweise stehen die Interpreten auf den meisten Kassetten nicht drauf, da mit den Bändern immer ein Papierchen mitgeliefert wurde, wo alle Informationen enthalten sind. Nur leider fehlt in den meisten Fällen eben dieser Beipackzettel. Das trifft unter anderem leider auch auf das Tefi-Band zu, von welchem ich das nächste Stück habe. Viel zu gern würde ich wissen, welche Band den Canadian Dixie spielt.

Wie man eben gehört hat, hatten die Tefifon-Künstler wirklich einiges drauf. Ein weiteres Lied, ja eigentlich mit das Beste, was ich jemals auf einem Tefi-Band gefunden habe, ist das Thema aus dem Film Der Mann mit dem goldenen Arm aus dem Jahre 1955. Wenn man mich fragt, klingt die Tefi-Version mindestens genauso gut wie das Original von Elmar Bernstein.

Um nochmal auf das Thema Lizenzen zu kommen. Es gab, wenn auch nur vereinzelt, tatsächlich bekannte Künstler auf Tefifon. Hier sei das in Sammlerkreisen stark begehrte Band Welster-Cocktail genannt. Leider war es mir bisher nicht möglich, ein solches Band aufzutreiben. Allerdings gibt es die bekannten Künstler ab und an auch auf den noch recht häufig zu findenden Schlagerbändern. Hier habe ich beispielsweise den überaus bekannten Schlager Marina mitgebracht, der von niemand Geringerem gesungen wird als von Gerhard Wendland. Er hat das Lied wohl ausschließlich für Tefifon aufgenommen, da es weder hier auf Spotify oder YouTube zu finden ist. Aber das spielt für uns eh keine Rolle, da wir unsere Musik ausschließlich von lizenzierten Tonträgern, in diesem Fall meinen selbst umgeschnittenen Bändern, beziehen.

Die deutsche Urlaubswelle ist im vollen Gange und Italien steht bei den Deutschen als Reiseziel ganz oben auf der Liste. Sei es mit dem Käfer über die Berge oder doch lieber ganz bequem mit dem Reisebus. Doch nicht jeder kann sich diesen Luxus leisten und dann bleibt nur das heimische Radio, um das Fernweh ein wenig zu besänftigen. Hinunter Stück Rosa Rosanina, welches sich in der Originalversion des Musikantenquartetts 1956 für sage und schreibe 20 Wochen lang auf Platz 2 der Charts halten konnte.

Jetzt aber genug geträumt. Als ich Andreas diverse Telefonstücke vorspielte und ich schließlich auf Zirkus Renz kam, war Andreas so begeistert davon, dass ich es auf seinen Wunsch hin in die Sendung aufnahm. Hören wir also nun Andreas Wunsch hier in der Version des Tefi-Blasorchesters unter der Leitung von Hans Frese.

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Wohlgemerkt, Ben ist 17 und hat eine recht große Sammlung an antiker Technik. Sein Steckenpferd sind Röhrenradios des Herstellers Nordmende, aber eben natürlich auch Tefifone. Dankenswerterweise hat er mir einige seiner Tefifon-Bänder zum Überspielen zur Verfügung gestellt. Zum Dank spielen wir jetzt auch noch direkt sein zweites Wunschlied, Muli-Song von Rudolf Schärfling.

Zumindest das zweite Lied war ja eher ruhiger. Ich selbst bin einer, der fast ausschließlich Flottes hört. Im besten Fall natürlich an einem Röhrenradio oder einer Musiktruhe und dann ordentlich aufgedreht. Diese rund 70 Jahre alten Schätzchen klingen nämlich besser als gedacht. Man denke nur an den Holzkorpus, der einen hervorragenden Resonanzraum darstellt. Um nun also wieder ein bisschen Schwung in die Bude zu kriegen,

möchte ich an eine ganz besondere Künstlerin erinnern, die am 9. September letzten Jahres mit 93 Jahren leider von uns gegangen ist. Katrina Valente. Sie war ein wahrer Rounder, was Sing anbelangt. Schlager, Chanson, Bossa Nova, Jazz, dazu auch noch Schauspielerin, Tänzerin, Gitarristin und noch einiges mehr. Eines ihrer bekanntesten Lieder der 50er Jahre ist zweifellos Tippi Tippi Tipso. Allerdings natürlich nicht von ihr gesungen, wir sind ja hier natürlich immer noch bei den nachgespielten Versionen. Band ab!

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1: Wenn wir schon bei erfolgreichen Stücken der 50er Jahre sind, darf Tutti Frutti nicht fehlen. Natürlich haben die, die diesen Song kennen, Little Richard im Kopf. Nun, in diesem Fall die alte Leier, Lizenzkosten. Von daher hier, wie fast immer, die für den Musikkenner unbekannte hauseigene Version.
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Schon etwas ungewöhnlich. Gerade diese Telefon-Interpretation finde ich im Vergleich zum Originaltitel erstaunlich ruhig gespielt. Alleine von der Instrumentalisierung her hätte man noch einiges herausholen können. Aber nun gut. Um zu zeigen, dass Tefi aber auch anders konnte, hier der ABC Boogie. Und diesmal ist die Interpretation sogar sehr gut gelungen, obwohl die Aufnahme entgegen des Originals von Bill Haley instrumental ist.

Meine Sendung neigt sich dem Ende zu. Doch bevor wir beenden, habe ich noch einen Vertreter einer Unterkategorie des Swings mitgebracht. Es handelt sich um den guten alten Gypsy Swing. Dieses Lied soll ein kleiner Gruß an meine Mutter sein, die anfangs sehr erstaunt war, als ich ankündigte, eine Radiosendung zu produzieren. Hören wir also als vorletztes Lied der heutigen Sendung das Medley »Bei mir bist du schön«, »Sie will nicht Blumen und nicht Schokolade«.

Nun ist es soweit, die Sendung geht zu Ende. Ich bedanke mich nochmal herzlich bei Andreas Kantgießer und Ruben Brückner an der Technik, sowie Andreas' Frau Sibylle, die die Tonbandmaschinen bedient hat. Ich hoffe, Sie können sich nun annähernd vorstellen, was ein Telefon ist und welche Musik es beinhaltet. Wenn ja, dann ist mein Ziel mehr als erreicht. Denn mir geht es beim Hobby nicht nur um die Geräte und Tonträger an sich, sondern auch um das Erzählen und Weitergeben der dazugehörigen Hintergründe. Und wenn mir das gelungen ist, dann war es die ganze Mühe, das Aussuchen, Umkopieren und Schneiden der Stücke wert. Freuen würde ich mich, wenn wir uns hier auf Radio Darmstadt zu einer nächsten Sendung wiederhören würden. Bis dahin, Idris an Hosch.

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6: Guten Tag, mein Name ist Aurel Jahn. Wie Sie heißen, das weiß ich natürlich nicht, aber ich kann Ihnen verraten, dass ich heute wieder Pressemitteilungen vorlesen will. Das werde ich nicht so gut schaffen, aber das kann sein, dass das eben ich wenig Zeit habe und deswegen das nicht richtig vorbereiten kann. Fangen wir an mit dem Open Air Filmfestival, das Sie vielleicht schon gesehen haben. Das hat ja auch schon begonnen am 6.8. Also die Pressekonferenz ist am 6.8. Das Open Air Filmfest Weiterstadt wird 50. Großes Jubiläum mit 175 Kurzfilmen. Von Grönland bis Somalia, von Japan bis Mexiko, aber natürlich auch Darmstadt, Frankfurt, Kassel, Dieburg, Offenbach und Wiesbaden. Mit Filmgästen aus USA, Mexiko, Spanien, England, der Schweiz, Frankreich, Deutschland und weiteren Ländern sowie aktuelle Filme zur Retrospektive. Das große Jubiläumsretrospektive 2 Best of 35mm Film Programme, ein Super 8 Programm in der 80er in Weiterstadt gedrehte Filme. Die Preisträger aus 30 Jahren Weiterstädter Film, Hirsch, Filme von Jochen Pollitt. Kurzfilm, Poetry Slam, Animationsworkshop, Panel, welche Kurzfilmförderung gibt es? Live-Musik, Kurzfilmprogramm für Kinder, Jugendliche, Eintritt ist frei und bis auf den Best-of am Montag, dem 17.8. Dann gibt es den Download-Link, der ist bis 7. August gültig. Na, das ist dann die Pressekonferenz, braucht Sie nicht interessieren, die ist nämlich rum. Ja, das war dann halt quasi die Pressemitteilung zu dem 175 Kurzfilmen, die im Rahmen des 50. Kurzfilmfestivals in Weiterstadt stattfindet.

Die Stadtpolizei wird auch Fahrradstreifen fahren, also mit dem Fahrrad auf Streife fahren. Das habe ich bei der Pressemitteilung eigentlich erst bei genauerem Hinsehen bemerkt. Die Stadtpolizei der Wissenschaftsstadt Darmstadt setzt auf Fahrradstreifen. Ordnungsdezernent Wandrei, eine gute und sinnvolle Ergänzung, eine Kommunikation zu Radfahrenden und Fußgängern auf Augenhöhe sowie Bestreifung in Parks und Grünflächen deutlich erleichtert. Fahrradstreifen sollen künftig regelmäßig im Dienstbetrieb der Darmstädter Stadtpolizei integriert werden. Sie ermöglichen eine einfache und niedrigschwellige Kommunikation mit den Bürgerinnen und Bürgern. Das Konzept des Fahrradstreifen stellte die Ordnungsdezernent Paul-Georg Wandrei am 13. August vor. Die Stadtpolizei der Wissenschaftsstadt Darmstadt umfasst derzeit zwei Fahrradstreifen. Diese werden vor allem in Park- und Grünanlagen, Fußgängerzonen und in der Innenstadt allgemein eingesetzt. Perspektivisch ist der Einsatz im gesamten Stadtgebiet denkbar. Wenn möglich, wird die Fahrradstreife in den regulären Dienst integriert. Zum Einsatz kommen Mitglieder der Stadtpolizei, denen das Thema Radfahren am Herzen liegt und die auch in der Freizeit regelmäßig mit dem Rad unterwegs sind. Räder werden im Früh- und Spätdienst genutzt. Der Fokus liegt insbesondere auf der Kommunikation auf Augenhöhe mit anderen Radfahrern und Fußgängern. Radfahrer sind wendig und ermöglichen eine Verfolgung von Rad- und E-Rollerfahrern. Ebenso sollten sie sich dieser Kontrolle entziehen wollen. Müll- und Falschparker, das Anleihen von Hunden in Grünanlagen und sind zusätzliche Aufgaben der Fahrradstreife. Fahrradstreife ist eine gute und sinnvolle Ergänzung des Tätigkeitsgebietes der Stadtpolizei, eine Kommunikation von Radfahrern und Fußgängern auf Augenhöhe sowie die Bestreifung in Parks und Grünflächen ist deutlich erleichtert, so Paul-Georg Wandrei.

Wissenschaftsstadt Darmstadt setzt zum Christopher Street Day 2026 am 15. August ein Zeichen für Menschenwürde, Demokratie, respektvolles Miteinander, die Beteiligung mit eigener Fußtruppe und im städtischen Infostand. Oberbürgermeister und CSD-Schirmherr Benz. Darmstadt soll auch weiterhin eine Stadt sein, in der alle Menschen ohne Angst sie selbst sein und lieben können, wen sie möchten. Ordnungsdezernent Wandrei, wir tun alles Notwendige, damit sich Menschen in unserer Stadt sicher fühlen können. Der Christopher Street Day 2026, CSD genannt, in Darmstadt ist ein Tag der Sichtbarkeit und Solidarität, der Lebensfreude. Am Samstag, dem 15. August, also morgen, wenn Sie die Originalsendung hören, zeigt die Wissenschaftsstadt Darmstadt mit Oberbürgermeister und Schirmherr Hanno Benz Haltung für eine offene Stadtgesellschaft, in der Vielfalt als Stärke gelebt wird. Gemeinsam mit der CSD, Organisatoren Vielbund e.V. und den engagierten, jetzt klingelt hier das Telefon, das ist,

0: Gemeinsam mit der CSD, Organisation von Vielbund e.V. und weiteren Engagierten, steht die Wissenschaftsstadt Darmstadt damit getreu dem diesjährigen Motto des CSD, zeig dich für uns alle, an der Seite der queeren Community. Nach dem Anschlag in Berlin gilt mehr denn je, wir lassen uns durch Hass und Gewalt nicht einschüchtern. Weder Rückzug noch Schweigen dürfen eine Antwort darauf sein. Gerade jetzt müssen wir Haltung zeigen. Aus diesem Grund hängen seit dem 26. Juli Regenbogenflaggen vor dem Darmstädter Rathaus. Am Christopher Street Day 2026 in Darmstadt machen wir deutlich, dass alle Menschen das Recht haben, so zu lieben und zu leben, wie sie sind, frei, sicher und ohne Angst, erklärt Oberbürgermeister Hanno Benz und wünscht sich eine rege Beteiligung am CSD. Nun gilt es, als Gesellschaft zusammenzustehen und in unserer Haltung nicht einschüchtern zu lassen. Als klares Zeichen dafür, für Freiheit und Demokratie, will die Wissenschaftsstadt Darmstadt mit möglichst vielen Menschen am 15. August zum Christopher Street Day 2026 in Darmstadt auf die Straße gehen. Das diesjährige Motto, zeig dich für uns alle, bringt es auf den Punkt. Sich zu zeigen, Haltung zu zeigen und füreinander einzustehen, ist ein starker Ausdruck von Solidarität. Darmstadt soll auch weiterhin eine Stadt sein, in der alle Menschen ohne Angst sie selbst sein und lieben können, wen sie möchten. Hinter dem Christopher Street Day steht der Verein Vielbund, der mit vielen Ehrenamtlichen gemeinsam gestaltet. Eröffnet wird der CSD am Samstag, dem 15. August, also morgen, wenn Sie die Originalsendung hören, um 12 Uhr mit einem Grußwort von Hanno Benz, dem Oberbürgermeister. Im Anschluss startet die CSD-Parade auf einem vorderen Teil des Karolinenplatzes vor dem Staatsarchiv. Die Wissenschaftsstadt Darmstadt beteiligt sich mit einer Fußgängertruppe an dieser Demonstration. Aufstellung der beteiligten Gruppen ab 10 Uhr. Streckenverlauf ist dargestellt auf csd.darmstadt/demoparade. Zu weiteren Fragen hilft der Verein Vielbund per E-Mail unter parade@csd.darmstadt. Um 14 Uhr endet die CSD-Parade wieder auf dem Karolinenplatz. Ab 15 Uhr beginnt ein Bühnenprogramm am selben Ort. Auf interessante Programmpunkte können sich alle Gäste im Laufe des Aktionstages freuen. Die Wissenschaftsstadt Darmstadt zeigt mit einem Stand Präsenz und lädt interaktiven Elementen zum Austausch ein. Ab 23 Uhr wartet eine Aftershow-Party in der Zentralstation, der feierliche Abschluss des Darmstädter Christopher Street Days 2026. Tickets dafür sind online unter www.csd-darmstadt.de/after-show-party-zentralstation verfügbar. Vielbund hat als Ausrichter des CSD in enger Abstimmung mit dem Ordnungsamt der Stadt- und Landespolizei die Sicherheitsmaßnahmen für dieses Jahr erhöht. Verstärkten Sicherheitsvorkehrungen etwa durch den Einsatz von Zufahrtssperren, Absperrungen im Herrengarten sind eine notwendige Vorsichtsmaßnahme. Sie sollen dazu beitragen, den Veranstaltungsbereich bestmöglich zu schützen und gleichzeitig einen sicheren, möglichst unbeschwerten Besuch des CSD für alle Beteiligten zu ermöglichen. Dabei stehen insbesondere die Sicherheit aller Akteure und Akteurinnen so wie sie der Einsatzkräfte und dem Besucher und Besucherinnen im Mittelpunkt. Als zusätzliche Sicherheitsmaßnahmen, die zusätzlichen Sicherheitsmaßnahmen sind keine Selbstverständlichkeit, sondern das Ergebnis einer engen und vertrauensvollen Zusammenarbeit zwischen dem Veranstalter und den zuständigen Sicherheitsorganen. Unser gemeinsames Ziel ist es, den CSD ein friedfertiges und vielfältiges offenes Fest zu ermöglichen und zugleich als notwendige dafür zu tun, dass sich Menschen in unserer Stadt sicher fühlen können, erklärt Stadtrat Wandrei. Der Aktionstag Christopher Street Day bezieht sich auf einen Aufstand des 28. Juni 1969 von homosexuellen und queeren Minderheiten gegen Polizeiwillkür in der Christopher Street im New Yorker Stadtviertel Greenwich Village. Grund für diesen Aufstand waren gewalttätige Polizeirazzien in Kneipen mit trans- und homosexuellem Publikum. Heute gilt der Tag als sichtbares Zeichen für die Rechte von queeren Menschen und für eine demokratische und offene Gesellschaft. Der CSD-Demonstration in Deutschland werden örtlich variierend zwischen April und Oktober veranstaltet. Alle Informationen zum Christopher Street Day 2026 in Darmstadt stehen online unter www.csd-darmstadt.de. Das war eine Pressemitteilung von gestern, dem 13. August 2026.
1: Das konnte ich eben überhaupt nicht lesen, was da steht. Ich dachte, wir spielen Ring of Fire.
2: Nee.
1: Love.
2: Anderes schönes Lied. Auch mit Fire. So genug gedanced, gediscot, noch ein bisschen Rock. So

hören, bitte. 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Okay, das geht nochmal. Es geht noch lauter.

0: Mütter hat gesagt, oh, sie kriegt ja richtige Komplexe, weil die Mädchen, die auf dem Vico-Schulball rumlaufen, alle so hübsch sind, in Miniröcken mit langen Haaren. Und sie ist schon so alt mit 35. Und dann habe ich gesagt, wozu kriegst du Komplexe mit 35? Man kann sich auch mit 70 Jahren noch verlieben. Das sieht man am Beispiel meiner Ex-Schwiegermutter, die mit 70 Jahren sozusagen den Mann ihres Lebens gefunden hat. Davon handelt das Lied. Man muss nicht jung sein, man muss nicht schön sein, man kann sich auch mit 70 noch verlieben.
1: Ja, und wie heißt dieses Lied?
0: Es heißt Pas besoin d'être jeune.
1: Und was heißt das übersetzt?
0: Es ist nicht nötig, jung zu sein.
1: Ah ja, dann hören wir mal rein.

Ludwigshöhe-Halle eröffnet. Zusätzliche Flächen für Schule, Vereine, Quartiersmangel bleibt bestehen. Oberbürgermeister und Sportdezernent Hanno Benz: Wenn wir schneller auf wachsenden Bedarf reagieren wollen, braucht es dafür praktikable Rahmenbedingungen und keine selbst auferlegten Standards. Mit der Eröffnung der Ludwigshöhe-Halle im Ludwigshöhe-Viertel am Donnerstag, dem 13. August, nimmt die Wissenschaftsstadt Darmstadt eine neue Sportstätte für Schulen, Vereine und das Quartier in Betrieb. Die Anlage soll gehören, neben der Halle ein Pumptrack, ein Multifunktionsfeld für Fußball und Handball sowie ein normiertes Basketballfeld. Die Ludwigshöhe schafft zusätzlich Höhe Halle schafft zusätzliche Flächen für einen wachsenden Quartier. Sie verbessert die Bedingungen für Schul- und Vereinssport und ergänzt die frei zugänglichen Bewegungsangebote im Stadtteil. Zugleich zeigt sich das Projekt

sehr deutlich, und unter welchen Bedingungen kommunale Infrastruktur heute geplant und gebaut werden muss. Bei hohem Bedarf, knappen Flächen und rechtlichen und sowie baulichen Vorgaben, die Verfahren sehr komplizierter und als einfacher machen, sagt Oberbürgermeister und Sportdezernent Hanno Benz. Die Halle ist Teil der sozialen Infrastruktur für das Ludwigshöheviertel, in dem Wohnraum für rund 3000 Menschen entsteht. Sie deckt den Bedarf der neu zu bauenden Schule im Quartier und steht darüber hinaus für Vereinssport zur Verfügung. Bereits jetzt ist allerdings absehbar, dass auch die zusätzlichen Halle den stadtweiten Bedarf nicht decken werden kann. Die Ludwigshöfer Halle verfügt über eine Sportfläche von 60 mal 21 Metern. Sie hat damit keine Normmaße, ist jedoch für den Wettkampfbetrieb etwa Handball und Fußball geeignet. Die neue Halle wird außerdem durch zwei Multifunktionsräume ergänzt. Zugleich nimmt sie als Versammlungsstätte eine Doppelfunktion für das neue Viertel. Vorgesehen ist die Nutzung insbesondere für Basketball, Turnen, Tischtennis, Volleyball, Handball und Hockey. Zukünftige Nutzer sind unter anderem der TV 1876 Eberstadt, die TG 707 Eberstadt und TG Bessungen, der TEC Darmstadt und der erste Tischtennisclub Darmstadt. Auch die EMI Notterschule wird die Halle nutzen. Die beiden Funktionsräume im Süden und Norden des Gebäudes werden für Ganztagsbetreuung und Vereinsnutzung vermietet. Im August zieht zudem das Schachforum Darmstadt ein. Der Pumptrack ist ein Multifunktionsfeld, und das Basketballfeld ist frei zugänglich und ergänzen das Bewegungsangebot im Quartier. Perspektivisch stehen auf dem Gelände Erweiterungsmöglichkeit, sobald die dort untergebrachte Interimsschule nach heutigem Stand bis 2029 umgezogen ist. Betreiber der Anlage ist die Darmstädter Sportstätten GmbH und Co. KG. Die Ludwigshöhe-Halle wurde im vorgesehenen Zeit- und Kostenrahmen realisiert und blieb rund 700.000 Euro unter dem veranschlagten Budget von 14,7 Millionen Euro. Das Projekt ist dieser Größenordnung unter den gegenwärtigen Bedingungen im Zeit- und Kostenrahmen bleibt, ist keine Selbstverständlichkeit. Umso klarer ist aber auch, wenn wir schneller auf den wachsenden Bedarf reagieren wollen, braucht es dafür praktikablere Rahmenbedingungen und keine selbst auferlegten hohen Standards, so Oberbürgermeister Benz. Mit Blick auf die künftige Hochbauprojekte erinnert Oberbürgermeister erneut daran, dass Modulbauweise eine Option sein kann, um den stark steigenden Baukosten und Zeitdruck zu reagieren. Sie können bei der Errichtungszeit von Baukosten Vorteile bieten. Voraussetzung ist allerdings, dass das Grundstück und baulicher Kontext dafür geeignet sind und die Entscheidungen für die Bauweise sehr früh in der Projektentwicklung getroffen werden. Auch hier gilt, Beschleunigung entsteht dort, wo rechtliche, planerische und
Stand, örtliche Voraussetzungen frühzeitig zusammengeführt werden. Und daneben und daheben haben wir Nachholbedarf in der Stadtplanung, so der Oberbürgermeister. Zur Anlage gehören außerdem 20 Pkw-Stellplätze, darunter Stellplätze mit Ladeinfrastruktur sowie rund 100 Fahrradstellplätze.

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Ja, und was mir noch bleibt, ist auf Wiederhören zu sagen. Und das ist wörtlich gemeint. Wir sind ja ein Radioprogramm. Auf Wiederhören.

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2: Hallo und herzlich willkommen zum Kulturkalender. Heute mal wieder ohne Petra, aber dafür mit mir Rubenbrückner. Und ich habe heute mal nicht nur was zusammengeschnitten für euch, sondern ich habe selbst ein Interview für den Kulturkalender geführt und vieles mehr. Zum Anfang wird euch wie gewohnt von mir der bunte Montagsmix kurz erzählen, was ihr so vielleicht am Wochenende machen könntet oder so. Vielleicht gibt's da irgendwelche Highlights, irgendwelche Tipps. Vielleicht wollt ihr in den Odenwald, da hat der Michael Geiser was für euch. Dann das Interview mit der Geschäftsführerin der Agentur Beautiful People, die Workshops anbieten am Samstag und darauf folgende Monate. Darauf kommen wir später nochmal zu sprechen. Und dann habe ich für euch noch eine Ausstellungsankündigung. Wenn ihr das nicht verpassen wollt, dann bleibt dran.

0: hier beim Kulturkalender. Auf Radio Darmstadt mit mir, Ruben Brückner. Und der Michael Geiser vom bunten Montagsmix, der läuft jeden Montag, der hat da mal wieder in seiner Sendung ein paar Tipps gegeben, ein bisschen was preisgegeben, was man denn so am Wochenende machen kann, was es da so gibt. Gibt es irgendwelche Veranstaltungen, irgendwas, wo man hingehen kann? Michael Geiser, bitte.
1: Die Sommerbühne an der alten Feuerwache in Mannheim. Da gibt's noch Live-Musik für Umme jeden Abend ab 20 Uhr. Da passt doch diese Meldung. Pünktlich zum Schulstart hat endlich das Eberstädter Mühltalbad wieder offen. Die Sanierungen sind noch nicht abgeschlossen, aber man kann wieder planschen gehen. Und da planschen wir schon mal einen vor für Sie. Da gibt's aktuell einen Übergangskiosk, der ist einsatzbereit und auch die Wasserqualität stimmt, wie ich hier lese. Das Kinderbecken, die neue Rutschenanlage und das große 50 Meter Becken, ja, die stehen auch bereit. Nur der Sprungturm wird nächstes Jahr erst eröffnet. Sie können also wieder hingehen und planschen gehen. Seit heute ist wieder offen drüben in Darmstadt-Eberstadt, wenn es mal ein bisschen nass werden soll. Auch im großen Wo können Sie schwimmen, haben wir gestern gemacht. 25 Grad, warme Badetemperatur. So, dann gucken wir mal, was wir für Sie im Odenwald gefunden haben. Einer der schönsten Familienausflugstipps vielleicht für Sie und fürs nächste Wochenende. Da geht's nach Waldürn an die Borchertsmühle vielleicht. Die ist ein echtes kleines Abenteuer mitten in der Natur. Hier erwarten Sie ein großer Erlebnisspielplatz mit Rutschen, Sandbereich, Wasserspielen, ganz viel Platz zum Klettern, Entdecken und Toben. Perfekt für kleine Abenteurer. Dazu gibt's gemütliche Grill- und Picknickplätze für eine entspannte Pause im Grünen. Direkt daneben fließt der Maasbach vorbei und sorgt an warmen Tagen wie heute für eine herrliche Abfrischung. Auf dem Rundweg entlang der Wildgehege können Sie Rehe, Hirsche und Wildschweine aus nächster Nähe beobachten. Und wenn Sie dann auch noch Hunger bekommen, lädt ein Ausflugslokal direkt an der Bolschertsmühle mit Terrasse zum gemütlichen Einkehren. Also wie wär's nach der ersten Schulwoche am Wochenende mit den Kindern ab in den südlichen Odenwald.
2: Die Bauarbeiten für den Jonathan-Heimes-Platz am Bölle haben begonnen. Zur Erinnerung an einen seiner bekanntesten Fans entsteht aktuell vor der Haupttribüne eine zentrale Gedenk- und Begegnungsstätte für den Fan. Entstanden ist diese Idee aus der Darmstädter Fanszene. Markus Pfitzner, Vereinspräsident, bezeichnet Jonathan Heimes als Kämpfer und Vorbild. Seine Lebensfreude und sein Kampfgeist prägen den Verein bis heute.
1: Wir sind im Kessel Buntes. In diesem Jahr steht die 50. Ausgabe eines einzigartigen Kurzfilmfestes im Braunsharter Tännchen auf der Agenda. Ja, das Ganze ein lauschiger Waldfestplatz bei Weiterstadt. Es zeigt, wie aufregend, wie wunderbar, aber auch wie überraschend die weltweite Kurzfilmszene ist. Das Ganze dann noch im Festivalkleid mit netten Ständen, Musik und ganz viel Kinokunst ist auch zudem recht kurzweilig. Das Flair von Kino im Wald ist alleine schon eine Reise wert. Das alles funktioniert nur mit unendlichem Engagement vieler Kinoverrückter und das alles auch noch bei freiem Eintritt. Und die Kollegen arbeiten ja ehrenamtlich dort, so wie wir hier. Das zeigt, dass Weiterstadt eine richtige Filmmetropole auf der Landkarte der lebendigen Filmgeschichte darstellt und sich gleichzeitig abseits des Mainstreams oder Normkinos bewegt. Alle Infos zum Filmfest, Open Air Filmfest auf filmfest-weiterstadt.de. Und dann führe ich Sie nochmal in den Odenwald. Da gibt es ein neues Maisfeld mit französischem Flair aus der Luft. Ja, verlaufen, ausdrücklich erwünscht. Im Großumstadt lockt wieder das riesige Maislabyrinth. Und zwar sie in die Irre. Und das absichtlich. Dieses Mal haben die Landwirte ein ganz besonderes, französisch angehauchtes Motiv in ihr Feld gezaubert. Das sind die Landwirte Moritz und Hans-Georg Münch. Die haben neben ihrem Hof erneut die Traktoren und die Mais-Sämaschine kreisen lassen. Den Angaben zufolge widmet sich das diesjährige Labyrinth dem 60-jährigen Bestehen der Städtepartnerschaft zwischen Groß-Umstadt und der französischen Gemeinde Saint-Péray. Es ist also wieder angerichtet, jeden Tag ist geöffnet, im Irrgarten kostet 5 Euro, finden Sie an der B45 bei Groß-Umstadt zwischen 9 und 19 Uhr geöffnet. Parkplätze vor Ort sind freundlicherweise ausgeschildert. Und damit steigen wir ein in die Comedy für diese Woche. Und da ist nicht viel los, das ist schnell erzählt. Die Agora am Ostbahnhof am Samstag bringt das Kabarett Kabaratz ab 8 auf die Bühne. Das schönste deutsche Wort, schon fast eine Liebeserklärung, ihr Programm. Und ein letzter Tipp führt uns nach Frankfurt, auch am Samstag Mittag um 16 Uhr im Güntersburgpark. Severin Gröbner im Rahmen des Stoffels ab 16 Uhr sein Programm »Ich bin das Volk«.
0: Ja, vielen Dank, Michael. Auch wenn es in der Comedy vielleicht jetzt nicht so viel ist, habe ich gleich nochmal ein bisschen was für euch, was ihr so am Wochenende oder vielleicht in der nächsten Zeit noch so machen könnt. Und zwar kommen wir nämlich gleich zum Interview über Workshops, Coaching, Kamera, Voice. Aber bevor ihr dieses Interview hört, hört ihr natürlich erstmal nochmal

0: Ich habe jetzt hier die Lotte Zellarius bei mir im Interview von der Agentur Beautiful People. Das ist eine Schauspiel- und Modelagentur. Ja, hallo.
1: Hallo Ruben. Vielen Dank für die Einladung, dass ich hier sein darf und etwas darüber erzählen darf.
0: Schön, dass du da bist. Ihr habt dann ja auch am Wochenende und in den nächsten Monaten Workshops, die ihr anbietet. Aber erstmal Model- und Schauspielagentur. Was ist das eigentlich? Was kann ich mir darunter vorstellen?
1: Genau, der Begriff Model- und Schauspielagentur. Warum heißt es Model und Schauspiel? Das Problem ist, wir sind jetzt keine reine Modelagentur, wie man sich das vorstellt, dass wir jetzt für Catwalk-Trainings oder für reine Fashion laufen, sondern wir bieten an, also wir vermitteln quasi unsere Kinder, aber auch Erwachsene für verschiedene Sachen wie Social-Media-Aufnahmen oder Social-Media-Filme, für die Filmindustrie, für Werbung oder auch für Fotos. Deshalb hier dieser Begriff Model und Schauspiel. Also es ist eigentlich eher bei Kindern kann man sagen Darstellerjobs, die wir vermitteln, und aber bei Erwachsenen gibt es auch teilweise Schauspieler, auch professionelle Schauspieler, die ich habe, die ich vermittle, aber auch es gibt auch Leute, die eher nur in die Werbung gehen oder die eher nur für Fotojobs sozusagen bei mir in der Kartei sind.
0: Okay, das heißt, Foto, Film, Werbung ist bei euch alles abgedeckt.
1: Genau, also ich bin sozusagen, krieg im Prinzip alles, was auch andere Agenturen in Raum München, Hamburg oder Berlin bekommen. Das heißt, alles ist eigentlich dabei. Es gibt Kurzfilme, es gibt größere Filme, es gibt Sachen, die über Jahre ausgestrahlt werden im Fernsehen, es gibt Sachen für ZDF. Ich arbeite mit Reeds Casting zusammen, krieg auch genau die gleichen Filme wie Schule der magischen Tiere, wenn die wieder eine Rolle für jemanden ausschreiben oder suchen. Also da ist eigentlich alles dabei.
0: Jetzt gibt's die Agentur fast seit einem Jahr. Und wie bist du darauf gekommen, ich brauche jetzt eine Model-Schauspielagentur? Wie ist der da in den Sinn gekommen?
1: Ja, also das ist eine lange Geschichte, aber ich versuche es kurz zu machen. Also ich fotografiere seit über 9 bis 10 Jahren und ich hatte zuletzt eben sehr leidenschaftlich für eine Agentur fotografiert und Z-Cut-Shootings gemacht und habe da aber auch schon Workshops mit organisiert und mit angeleitet und habe dort auch sehr intensiv die Eltern betreut. Ja, und das lief sehr, sehr gut, war sehr angefragt und die Kinder waren auch sehr begeistert und da haben mich auch immer mehr gefragt, ob ich sowas nicht selber mache, und so bin ich dann da eigentlich dazu gekommen.
0: Machst du das dann alleine?
1: Genau, also ich bin die Unternehmensgründerin von der Agentur Beautiful People und habe mehrere Workshop-Kursleiter, die bei mir sozusagen arbeiten. Ich habe auch eine Catwalk-Trainerin, die bei mir die Catwalk organisiert und durchführt. Und ich arbeite auch eng zusammen mit Stagecoach. Das kennen die meisten. Das ist hier Sissy Krysos, die Schulleiterin und Franchise-Partnerin von Stagecoach ist, für die wir auch Workshops anbieten. Ja, falls du wissen willst, welche Workshops, würde ich dir das dann auch kurz gleich erzählen. Also wir haben einmal Camera Acting. Das macht jetzt zum Beispiel, machen auch die Schüler von Stagecoach, die reine Bühnenerfahrung, Tanz und Singen und Bühne sozusagen im Stagecoach lernen. Und bei uns ist aber nochmal mehr der Fokus bei unseren Workshops. Also wir haben auch den Workshop Coaching, Kamera, Voice, Präsenz. Ja, und bei uns ist nochmal mehr der Fokus auf dieses Camera Acting und das, wie verhalte ich mich vor der Kamera und wie trete ich auf, was für eine Präsenz habe ich, was für eine Stimme bringe ich mit, wie bewege ich mich oder wie versuche ich mein Publikum oder meine Kamera oder mein Gegenüber oder nachher am Ende in meinem Casting rüberzukommen, dass ich den Job bekomme. Und das, was aber genauso auch im Alltag quasi für Bewerbungsgespräche oder für einen Praktikumsjob für die Kinder oder aber auch einfach nur in Alltagssituationen in der Schule gut anwendbar sein kann. Ja, also deswegen sind diese Workshops, also dieser der neuen Art, also eigentlich so ein neues Konzept mit dem Fokus Coaching, Kamera, Voice, Präsenz, wie ich es nenne, und denke ich eine sehr gute Ergänzung, um so dieses Schauspiel und dieses Camera Acting so mit dieser unterstützenden Form von wie bringe ich die Kinder also auf dieses Selbstbewusstsein, wie triggere ich die damit, dass diese ein bisschen stärker werden, eben in den Fokus.
0: Und genau, der Workshop Coaching, Kamera, Voice, Präsenz, der startet ja schon am 15. August.
1: Genau, richtig. Der startet am 15. August. Und ich muss dazu sagen, es ist seltsam, weil es ist jetzt diesmal ein Workshop. Da hatte ich eben gedacht, ich mache den mal über ein Halbjahr. Normalerweise mache ich die Workshops am Wochenende und die sind immer sofort ausgebucht. Und jetzt dachte ich, naja, es ist eigentlich auch ganz schön, wenn die Kinder sich so ein bisschen kennenlernen und über einen längeren Zeitraum dann sich auch begleiten. Das ist natürlich immer ein bisschen schwierig, wenn es dann über mehrere Monate stattfindet. Und da haben wir jetzt tatsächlich, also bei diesem Workshop, noch Plätze frei.
0: Mhm. Was ist eigentlich, wenn ich bei einem der Termine nicht teilnehmen kann?
1: Es ist im Prinzip ein Workshop, der geht über 5 Monate und der ist einmal im Monat, es sind 5 Termine. Genau, und wegen den Modulen, also der 15. ist jetzt schon am Samstag. Wenn ihr natürlich noch dazu kommen wollt, ist es natürlich selbstverständlich, dass ihr beim späteren Einsteigen nicht den vollen Betrag zahlt, sondern nur eben die Stunden, die auch wirklich anfallen werden.
0: Und du sagst, da bezahlt man dann weniger. Was bezahlt man denn?
1: Also die Workshops jetzt sind schon sehr sportlich ausgerichtet, so dass ich wirklich da auch keinen großen Profit habe. Man zahlt 280 Euro für den Workshop und da ist dann alles in Begriffen. Das ist dann ein halbes Jahr lang, wo die Kinder begleitet werden. Ich habe ganz hervorragende Schauspieler und Regisseure, die meine Kursleiter sind. Das wollte ich auch nochmal ganz kurz erwähnen. Also ich habe zum einen den Matthias Edeling, das ist der Regisseur von Projekt Jugend und Theater Darmstadt, der damals über 80.000 Zuschauer mit seinen Inszenierungen in der Wagenhalle Griesheim und in der kleinen Bühne Bessung begeistert hat, der bei mir eben den einen Kurs für die älteren Schüler leitet, und habe noch Erik Borner, das ist ein Regisseur und Schauspieler. Er ist Schauspieler seit 1992 und bekannt durch die Lindenstraße, Soko und Ein Fall für zwei. Also hier haben wir wirklich zwei Talente, die den Kindern auch vieles beibringen und näher bringen können. Ich habe das in den Osterferien schon mal gemacht, so ein Ostercamp mit dem gleichen Modell, und das ist sehr, sehr gut angekommen und die Kinder waren total begeistert.
0: Mhm. Und es gibt zwei Gruppen, einmal 10- bis 13-Jährige und einmal 14- bis 17-Jährige.
1: Ganz genau, wobei ich sagen muss, also das bis 17, das sind so Angaben. Im Prinzip ist es auch kein Problem, wenn da jemand 20 Jahre alt ist. Ja, also es ist einfach ein Kurs vielleicht ein bisschen für die Kleineren und einer für die etwas Älteren, dass man die nicht ganz so zusammenwürfelt, aber da gibt es eigentlich auch nach oben hin gar keine Grenzen. Also ich würde jetzt zwar keine Erwachsenen dazu packen, aber wir planen durchaus auch, der Matthias und ich, dass wir auch solche Coachings für Erwachsene anbieten werden nächstes Jahr.
0: Mhm. Und also man lernt eigentlich bei beiden Altersgruppen das Gleiche oder gibt es da Unterschiede?
1: Nein, es gibt da eigentlich keine Unterschiede. Man geht natürlich auf die Schüler sowieso sehr individuell ein. Ja, man guckt natürlich, was bringen die mit. Jeder bringt ja auch seine Päckchen oder seine Ängste oder seine Sorgen mit. Und da gehen wir drauf ein und versuchen, auf die Kinder zu reagieren und versuchen, die da einfach zu bestärken und die halt sehr stark zu machen für die Bühne. Und das, was ich auch noch ganz wichtig sagen wollte, wofür Beautiful People eigentlich steht, denn Beautiful People steht für echte Schönheit und Menschen mit Persönlichkeit, Talent und Ausstrahlung. Und das ist eben auch genau der Fokus, den wir dann bei diesen Workshops eben darauf legen wollen. Weil es geht hier nicht um Beautiful People in dem klassischen Sinne, wie man das früher so gesagt hatte, du bist schön. Sondern bei mir oder bei uns sind die Leute schön, die eben Stärke und Ausstrahlung mitbringen. Und genau das versuchen wir in diesen Workshops eben zu fördern.
0: Okay, wie groß sind denn diese Workshops? Also wie viele Leute könnten daran teilnehmen?
1: Genau, also wir versuchen auch hier die Gruppen sehr klein zu halten, dass man wirklich auf die Leute eingeht. Also wir haben in der Regel 7 bis 10 Schüler maximal. Und so sollte es eigentlich auch bleiben, dass man wirklich genug Zeit hat, auf jeden individuell einzugehen. Und es gibt dann halt so verschiedene Übungen, die man mit denen macht, ja, wo man eben auch mal so Casting-Szenen durchspielt in Gruppen. Teilweise auch vielleicht mal alleine vorsagen muss, wer ich bin, wo komme ich her, wie heiße ich. Also so klassische Sachen, also die man auch im klassischen Schauspiel lernt, aber hier eben auch nochmal ganz besonders mit dem Fokus, dass wir die Kinder unterstützen und fördern wollen.
0: Mhm. So, die Termine, ihr habt ja verschiedene Module an verschiedenen Terminen. Zum Beispiel am 15. August ist das Modul Körpersprache, am 19. September frei sprechen und Sprache, am 17. Oktober Kamera, Acting und Audition, am 14. November Vorstellungsvideo und am 12. Dezember Casting Scene und Rehearsal. Mhm. Zu den Modulen, was kannst du uns denn dazu alles sagen?
1: Ja, genau. Also das hatte ich eigentlich eben schon so ein bisschen erklärt. Im ersten Modul geht es um die Körpersprache, um das Auftreten. Da gucken wir halt einfach ganz klassisch, wenn jemand reinkommt und sagt, hallo, ich bin der so und so und von da und da, dass man einfach erstmal guckt, was passiert da im Körper. Also wie stehe ich vor einer Person? Wie stehe ich vor dem Publikum? Ja, stehe ich mit den Füßen? Was mache ich mit meinen Händen? Gucke ich nach oben? Gucke ich nach unten? Gucke ich zur Seite? Also wirklich, da geht es wirklich um den Körper. Was macht der Körper beim Reden und wie trete ich hier auf? Bei dem zweiten Modul geht es um die Sprache. Also wie kann man nochmal gucken, dass ich eben auch flüssig spreche, dass ich Angst also bewältige und dass ich wirklich gucke, dass ich deutlich spreche. Das kann man sehr gut machen, wenn man sich vorher einfach mal kurz fokussiert. Wenn man sich eben, ja, da gibt es eben so ein paar Tools, die wir dann auch lernen werden. Und das beim dritten Modul geht es um das Camera Acting, um die Audition. Also wie ist das jetzt nochmal, wenn eine Kamera vor mir ist? Ja, was, weil dann muss ich ja nochmal ganz anders als beim Publikum, gucke ich in die Kamera und nicht auf den Boden und übe das einfach auch nochmal. Also das ist natürlich ergänzend zu den Modulen 1 und 2 und letztlich üben wir das Vorstellungsvideo oder drehen das Vorstellungsvideo, sodass die Kinder das auch parat haben und dass sie das auch aus der Tasche greifen können, wenn sie zu einem Casting eingeladen werden. Und im letzten Modul, fünftes Modul, geht es wirklich einfach mal um eine Casting-Szene, ja, weil wenn ich eingeladen werde zu einem E-Casting, also in die zweite Runde komme, es ist immer so, es wird erstmal die Z-Card geschickt zu so einer Casting-Agentur oder zu so einer Filmproduktion und daraufhin sagen die, ja, wir wollen mehr sehen und dann ist man direkt eingeladen zu einem E-Casting und bei diesem E-Casting muss man einmal ein Vorstellungsvideo schicken und das ist das genau, was wir einüben und aber auch eine Casting-Szene, die man sozusagen einstudiert über einen Film, also ein Handy dann sozusagen mitschickt. Und diese Casting-Szenen, die üben wir dann eben auch mal, dass man einfach auch nochmal anwenden kann, was ist jetzt in so einer Casting-Szene wichtig, wie sollen die Kinder da reagieren. Naja, weil eben genau das ist halt das Problem. Es gibt halt auch viele Eltern oder auch Kinder, die meinen, ja, wir wollen Schauspieler werden und dass wir eben auch wirklich die Kinder fit dafür machen wollen. Wir wollen wirklich, dass die Kinder ja auch wissen, was heißt das eigentlich auch.
0: Mhm. Ihr steht jetzt als Agentur ja auch dahinter. Und wie sieht das dann aus? Geht ihr auf die Unternehmen und Produktionsfirmen zu oder bekommt ihr da was geschickt?
1: Also wie komme ich zu diesen Jobs? Das heißt, ich bin eben eine angesehene Agentur, die halt wahrgenommen wird von den Castingagenturen und von den Filmproduktionen und somit bin ich dann eben auch mit auf dem Laufzettel und beziehungsweise kriege ich die E-Mails eben wie alle anderen Agenturen auch.
0: Okay, wenn euch das Ganze jetzt gefallen hat und ihr vielleicht ja gedacht habt, ich schaue da mal vorbei, dann meldet euch noch schnell an. Am 15. August geht's los mit Körpersprache. Und ja, vielen Dank, dass du im Interview hier gewesen bist, Lotte.
1: Ja, ganz herzlichen Dank.

Jetzt am Sonntag schließt nach der Eröffnung eine Kurzführung mit beiden Rednern danach drauf an, wo ihr natürlich auch gerne teilnehmen könnt. Zum anderen haben die da so ein paar Veranstaltungen, die zum Beispiel am Samstag, den 22. August um 14 Uhr Atelierbesuch bei Gerd Winter und Matthias Will. Aber nur mit Anmeldung. Also wenn euch das interessiert, meldet euch gerne an. Das dauert so um die 4 Stunden. Am Freitag, den 28. August 2026, Geschichten aus dem Bilderland. Klaus K. Netuschel spricht über seine Sammlung und Lieblingsstücke mit Anekdoten und Kuriositäten aus der Galeriegeschichte. Freitag, 11. September 2026 um 19 Uhr, Rundgang und Gespräch mit Künstlern und Sammlern. Künstler der Galerie und befreundete Sammler erzählen über ihren Weg und die Liebe zu Kunst. Und am Freitag, den 18. September 2026 um 19 Uhr, ist die Finissage mit Führung. Sophie Ruf und Klaus K. Netuschel führen ein letztes Mal durch die Ausstellung und erzählen von ihren Lieblingsstücken und Spannendes aus der Galeriegeschichte. Wenn euch da vielleicht irgendwas interessiert hat, dann Sehsinn, Gemüt und Geist immerfort in Bewegung bringen und alle Sinne nachhaltig und positiv anregen. Das ist ein Ausschnitt aus dem Flyer, den wir hier haben. Die Ausstellung beinhaltet Bilder, Skulpturen, Objekte, Zeichnungen, Aquarelle, Bronzen und Terrakotten. In der Ausstellung geht es um Kunst der letzten 50 Jahre bis zurück in die frühen 20er oder gar ins 19. Jahrhundert. Wenn euch das angesprochen hat, dann geht da doch gerne mal vorbei und schaut euch das Ganze mal an. Beginn am Sonntag, 16. August um 11 Uhr.

0: Und das war ja auch schon wieder der Kulturkalender von und mit mir, Ruben Brückner. Ja, vielleicht habt ihr euch jetzt ein paar Ideen eingeholt, was ihr am Wochenende oder so generell die nächsten Tage noch so machen wollt. Die Schule hat ja angefangen bei uns in Hessen. Also vielleicht auch mal wieder am Wochenende mit den Kindern irgendwo hingehen oder so. Wer weiß das schon? Vielleicht habt ihr euch begeistern können für die Sommerbühne. Das Ganze geht noch bis zum 17. August. Oder vielleicht ins Eberstädter Mühltalbad oder im Odenwald in die Beuchertsmühle an der Marsbach oder vielleicht am Kurzfilmfest. Das Ganze geht noch bis zum 29.8., also so ungefähr bis Ende des Monats. Oder vielleicht habt ihr euch begeistern können für das Maisfeld. Oder aber auch, ihr habt bei der Agentur Beautiful People bei dem Workshop Lust mitzumachen. Oder ihr geht in die Galerie und schaut euch das Künstlerische da an. Ihr habt die Wahl, was ihr denn so am Wochenende oder die nächsten Tage machen könnt. Und ich kann euch sagen, das war's von mir, Ruben Brückner. Ich werde für nächste Woche keinen Kulturkalender produzieren können, da ich schon ab Mittwoch im Urlaub bin. Und danach ist mein freiwilliges soziales Jahr zu Ende. Dementsprechend verabschiede ich mich auch hier im Kulturkalender von der Moderation. Es war mir eine Ehre, diesen Kulturkalender für die Petra vertreten zu dürfen. Und ja, dann hört ihr das nächste Mal höchstwahrscheinlich dann irgendwann mal wieder die Petra. Und damit verabschiedet sich euer FS-Hörtler von Radio Darmstadt, Ruben Brückner, vom Mikrofon und vom Kulturkalender. Tschüss.
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So, einen wunderschönen guten Morgen hier zu Radar Club Time mit dem Jan Hichler, alias DJ Odi. Die nächsten 4 Stunden gibt's hier schön Techno Classics und ein bisschen Eurodance auf die Ohren. Auch klassisch heute die Techno Classics.

So ein kleiner Special heute. Steht ja Rave the Planet im Haus. Also nicht hier bei uns, sondern in Berlin. Machen wir ein kleines Special. Mal ein bisschen reinschauen, was so damals so bei der damaligen Love Parade lief. Und das ist gerade höre ich Dr. Motto und Vespam mit Sunshine.

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1: So, jetzt hole ich schnell den Ken mit Beach Ball Extended to Mix. Hier bei der Club Time.

Or Green Bay's with a mega mix. Danach habe ich euch Members of Mayday mit Sonic Empire. Und das ganze Ding im Originalmix.

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Dr. Motto Westbam, Love Parade, One World, One Future von 98. Danach gibt es Kavi Dalma von Energy 52. Im 3-on-1-Room-Remix, hier bei der Club Time.